0: Ja, wir haben 21:30 Uhr.
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0: Ja, wir haben 21:30 Uhr hier auf die Radio Berlin. Wir haben uns heute hier versammelt, um eine Radiosendung zu machen, die heißt Teenage Dance Party. Und wir haben heute den Gast Jens ist hier. Spielt ein bisschen Musik. Jens, halt.
2: Hallo, hallo.
0: Wie geht's dir? Aufgeregt?
2: Ja, das erste Mal heute hier und ich habe ein paar Platten mit Musik aus Ghana mitgebracht.
0: Nur Ghana oder Afrika?
2: Eigentlich nur Afrika, aber hauptsächlich Ghana.
0: Na.
2: Vielleicht machen wir noch einen Ausflug nach Sierra Leone dann.
0: Oh, das klingt spannend. Na, wir spielen jetzt erstmal das erste Stück. DJ Zoom auch noch da. Sagen wir mal.
3: Hey.
0: Ja, Slow Pete. Und das bin ich. Jetzt hören wir die erste Platte. Lass mal bitte laufen.

0: So, wir sind zurück hier.
1: Kommt ja manchmal im Radio.
0: Im Studio, weil hört mal auf zu quatschen da hinten. Wir müssen hier mal kurz moderieren. Danke. ja, so läuft das hier halt. Ne? Wenn man hier viele Gäste hat, dann geht das immer kunterbunt zu. Ja, Musik gehört aus Ghana. Was war denn das?
2: Und wir haben angefangen mit Ibo Taylor mit Heaven. Und der zweite Song war von Kay Frimpong. Aber den Titel mag ich jetzt ja, nicht entziffern. Das ist echt schwierig.
0: So ein Drama bei den afrikanischen Künstlern oder bei, wo ist es noch schlimmer? Afrika ist schlimm. Asien. Ja, das kann ich auch immer nicht aussprechen. Manchmal lasse ich das dann einfach. Aber wir haben eine Playlist. Wir pflegen das nach thetarecords.de oder in der Mediathek. Vom Pi Radio findet ihr uns auch. Hier das. Und wir machen hier weiter im Programm.
2: Machen wir weiter.

0: Teenage Dance Party heute mit Afro Funk. Und wir befinden uns musikalisch immer noch in Ghana, wenn ich richtig informiert bin.
1: Mhm, ganz richtig. Und das war zuerst Oscar Zulli and the Uhuru Dance Band mit Bukumashi. Und dann haben wir gehört Kosberzam mit Neyoya.
0: Oh, immerhin mal ausgesprochen. Mhm. Kann sich jeder merken. Ich habe es schon wieder vergessen. Kann man ja auch noch sagen, das meiste, was hier gespielt wird, kommt von Reissue-Labels, die man auch kennt. Soundway kommt als nächstes. Davor lief eine Platte von Analog Africa, auch ein Sampler, glaube ich. Ne? Mhm. Und was kommt als nächstes?
1: Nochmal was von Soundway.
0: Okay.
1: Okay, wir hören das mal rein, würde ich sagen.

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0: Huch, das ging ja schnell her. Mensch, Jens, was haben wir gerade gehört oder davor? Oder
1: also gerade hatten wir nochmal Ibo Taylor mit Nga Nga. Und davor war Rob mit Make It Fast, Make It Slow. Und davor hatten wir den Marietta, eigentlich einen Song, den ich gar nicht spielen wollte, weil der mir zu sehr 80er ist.
0: Ja, hat man so ein bisschen rausgehört. Aber...
2: Aber?
1: Winston, haben wir was vom großartigen Marietta gespielt.
0: Aber ist eine gute Band. Da gab es auch mal hier so einen Deutschen, Frank Gossner hieß der. Der hat die auch zum ersten Mal, glaube ich, rausgebracht.
1: Stimmt.
0: Der hatte dieses Voodoo-Funk-Label, genau. Hieß das, glaube ich. Da habe ich eine Platte oder zwei. Das funktioniert ja meistens so, dass dann irgendwelche Menschen die Sachen wieder ausgraben und wieder veröffentlichen. Ibo Taylor fällt mir noch ein, der hat einen Sohn. Der heißt, glaube ich, auch Ibo Taylor und macht ähnliche Musik, aber ein bisschen moderner. Haben wir aber heute nicht dabei. Heute hatten wir nur den alten Ibo Taylor.
1: Genau. Machen wir weiter?
0: Ja.
1: Ja, auf geht's.

0: zurück bei der Teenage Dance Party mit Jens hier an den Turntables. Wir haben Musik aus Ghana gehört, immer noch.
1: Immer noch. Und zuletzt haben wir gehört nochmal Kay Frimpong. Und davor war es Los Isuvu and His Muslims mit Kana Zoro. Und jetzt machen wir weiter mit den Abbas International mit Dankasa.

0: Wir sind hier immer noch bei der Teenage Dance Party, Slow Pete, DJ Zoom und Jens. Hier am Start mit afrikanischer Musik und wenn mich nicht alles täuscht, kam das gerade aus Sierra Leone.
1: Genau, richtig. Aus Sierra Leone, Muichi Power mit Biloko. Und davor hatten wir Musik aus Ghana, Abagaye Showband. Den Titel spare ich mir mal wieder. Was hatten wir eigentlich davor?
0: Hatten wir zwei Tunes von einem Künstler. Ist irgendwie durchgelaufen oder von einer Platte.
1: Ja, stimmt. Na, davor waren noch die Uppers International, aber die hatte ich schon angesagt.
0: Ah ja.
1: Gut. Ja. Dann würde ich sagen, machen wir mal weiter.
0: Wir haben noch 15 Minuten. Hau rein.
1: Auf geht's.

0: Die Teenage Dance Party geht zu Ende. Was haben wir gehört noch hier?
1: Zuletzt haben wir wieder Musik aus Sierra Leone gehört. Muichi Power mit Yambaso. Und davor Guido Play Ampole mit...
0: Oh, scheiße, wenn man das alles richtig aussprechen könnte.
1: Ja, wenn man das könnte.
0: Oder wenn man...
1: Mit Apple.
0: Wenn man wüsste, worüber die singen, die Menschen. Ne? Das ist ja auch ein komplettes Mysterium für uns hier heute. Aber bestimmt über... alltägliche Dinge des Lebens. Liebe oder sowas. Ne? Anyway, Jens, schön, dass du da warst.
1: Ja, hat mir viel Spaß gemacht.
0: Wir haben noch einen Song.
1: Einen haben wir noch. Nochmal aus Ghana, Itadi mit Life in the Outer World.
0: Tschüssi.
1: Ciao.

0: Es ist 3.30 Uhr, hier ist das Nachtprogramm der Freien Radios und weiter jetzt hier mit dem, werdet ihr gleich hören, mit dem gequälten Hund, aber er lacht.
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Ihr seid bei The Little Dog Laughed, heute mit einer Ausgabe zu Latin Music, Latin Fever habe ich sie genannt, wo es thematisch um Musik aus Lateinamerika und auch aus spanischsprachiger Musik im weitesten Sinne geht. Wir haben jetzt zum Beispiel einen Musiker gehört, der heißt Luis Gasca, von der Platte For Those Who Chant auf Blue Thumb erschienen, der eigentlich aus Houston, Texas stammt, ein Trompeter, der aber eine klassische Latin-Jazz-Platte gemacht hat mit der ganzen Band von Carlos Santana von 1972. Ja, gerade am Anfang möchte ich einige Latin-Jazz-Klassiker spielen, die meisten aus den 70ern. Danach geht's ein bisschen Richtung Salsa, also ein bisschen Tanzmusik, Salsa, Cumbia, vor allem vom kolumbianischen Discos Fuentes-Label, die sehr, sehr schöne Sachen veröffentlichen und die auch regelmäßig wieder veröffentlicht werden. Dann etwas in die Psychedelik gehen, auch etwas brasilianische Musik hören aus den 70ern, vor allem ein paar zeitgenössische Sachen sind auch dabei. Aber zunächst noch ein paar Stücke. Genau, das ist ein Teil der zwei Sommersendungen, wo es ein bisschen fröhlicher zur Sache geht. Die letzte Sendung war über die Ursprünge von Reggae-Musik und Niabingi-Sounds. Und heute gibt es einen zweiten Teil der Sommersendung, wo es um, ja, weitestens in der Latin Music geht, Musik, die ich eigentlich nicht so oft spiele, aber ich habe 20 Platten mitgebracht, die ich sehr mag, und wir hören jetzt eine zweite davon. Das ist The Robin Jones Seven, eine britische Band, die aber auch eine klassische Latin-Platte gemacht hat, und wir hören diese Platte El Maya von The Robin Jones Seven, ein etwas kürzeres Stück.

Das war Canto di Xanto von Baden Powell. Baden Powell ist ein brasilianischer Gitarrist. Roberto Baden Powell de Aquino von der Platte Tristeza on Guitar auf Saba Records erschien 1966. Und Baden Powell hat ja Cool Jazz und Samba versucht zu vermischen und dann auch so eine Prise Folk dazu mit reingebracht und sehr, sehr witzige Mischung, kann man überhaupt nicht verorten und gerade deswegen finde ich das eigentlich sehr, sehr spannend, was er so gemacht hat. Und wir haben von der Platte Tristeza on Guitar den Track Canto di Xanto gehört mit seinem Sextett und wir hören jetzt als letzten Track von der Jazz-Reihe, die wir jetzt angefangen haben, danach machen wir weiter mit Salsa und Cumbia. Das letzte Stück kommt von Horacio Chivo Borraro, heißt er, ein argentinischer Saxophonspieler, der auch so eine seltsame Mischung aus Jazz mit elektronischen Moog und Keys, sehr moderne Interpretation und der hat eine schöne Platte gemacht, die jetzt wieder von Altercat Records, das ist ein Berliner Label, die lateinamerikanische alternative schräge Sachen wieder veröffentlichten und zwar heißt dieser Track Blues para un Cosmonauta. Da hören wir auch den Titelsong von dieser Platte, 2021 auf Altercat erschienen und ursprünglich 1970 erschienen.

Das war Fruco, A las Memorias del Muerto, von der gleichnamigen Platte auf Discos Fuentes erschien. Ein kolumbianisches legendäres Label, das jetzt von Vampisoul, ein spanisches Label, hat das viele Platten von ihm jetzt wieder veröffentlicht. Und Fruco hatte sich der Musiker Julio Ernesto Estrada Rincón genannt. Er hat sich auch Fruco el Bárbaro irgendwann mal genannt, also sehr bärtig war. Und hat einige tolle Platten veröffentlicht, dann kolumbianische Bandlieder. Diese Platte, A las Memorias del Muerto, ist vor 2 Jahren wieder veröffentlicht worden und das ist eine sehr schöne kolumbianische Salsa-Platte. Wir machen jetzt weiter mit einer Band, die heißt Afro Sound. Das ist so ein bisschen die Hausband von Discos Fuentes gewesen, die aber auch, die Band Afro Sound hat 1-2 Platten auch veröffentlicht. Da hören wir jetzt den Song La Danza de los Merlos von der gleichnamigen Platte. Das ist ein Cumbia. Also die Band hat sehr viel Instrumental Cumbias veröffentlicht, auch von Fruco produziert, der auch Producer war. Und dieser Cumbia-Track, den wir jetzt hören, ist so einer der meistgehörten Cumbia-Tracks. Ganz viele aktuelle Versionen und Edits davon, aber das ist so das Original von Afro Sound. Genau, und jetzt sind wir mitten im Salsa und Boogaloo und Latin gelandet bei The Little Log Loved, heute mit der Latin-Ausgabe.

Das war Willie Colon mit El Malo, auf Fania Records erschien, William Anthony Colon Roman aus New York City, so ein puerto-ricanische Eltern, ist leider vor, im Februar 26 ist er verstorben und er war mit 17 schon Bandleader und hat sehr einige Platten auf Fania Records veröffentlicht und wir haben jetzt den Titeltrack El Malo gehört von der wundervollen Platte El Malo von Willie Colon und wir machen weiter mit etwas Salsa und der kleinen, Untersparte von Salsa-Musik, die sich Boogaloo nennt. Und da hören wir auch einer der Großen, nämlich Alfredo Linares aus Peru, Pianist, Composer und Bandleader oder Orchesterleader, der von Peru irgendwann in die kolumbianische Salsa-Szene gekommen ist. Und ja, und wir hören jetzt den Track Yo Traigo Boogaloo.

Das war Cumbia de Juventud von Los Golden Boys, die 1961 eine Gruppe um Pedro Jairo und Guillermo León Garcés und die sich dann auch in der kolumbianischen Musica-Tropical-Szene etablierten und Cumbia gespielt haben und war auch von Disco Fuentes. Das ist auch von Mississippi Records irgendwann mal wieder veröffentlicht worden und das war Los Golden Boys. Und wir hören jetzt noch ein letztes Cumbia-Stück und zwar das einzige heute, glaube ich, das zeitgenössisch ist, nämlich Money Chicha, die sich aber natürlich auf die 70er Jahre berufen. Da hören wir jetzt eine 7-Inch Cumbia Deserto, eine sehr schöne Platte auf einer 7-Inch erschienen, die aus Austin, Texas eigentlich kommt und sich vor allem auf sogenannte Chicha-Musik, das sind Cumbias aus Peru, spezialisiert haben. Die Platte ist von 2021, glaube ich, Cumbia del Desierto von Money Chicha.

Das war Poder de Alma, Bacchanal 76, aus Nicaragua, aus Managua, aus der späten Hippie-Szene kommen die, Roman Kerpaz und Ricardo de Palma, haben zwei sehr tolle Platten gemacht, Poder de Alma 1 und 2, und auch die Platten sind wieder veröffentlicht worden auf Vampy Soul, soweit ich das sehe, und das war jetzt von der Single gespielt, Bacchanal 76. Wir machen jetzt weiter mit, das war so ein bisschen das Ende des Salsa und Cumbia-Teils für heute, und jetzt wird es eher ein bisschen ruhiger und psychologischer. Und wir machen weiter mit einer Platte von José Mauro aus Brasilien, der in den 60ern zur Militärdiktaturzeit in Brasilien einige schöne Platten gemacht hat, nämlich Obnoxious, das ist so die bekannteste, von der hören wir jetzt auch das Stück Obnoxious. Und er lebt jetzt zurückgezogen in Rio de Janeiro, und seine Platten sind aber wieder veröffentlicht worden und ist jetzt in den späten 70ern und sehr, sehr schöne Platte, auch schwer einzuordnen, irgendwo zwischen psychedelisch, zwischen Psychedelic und Folk angelegt. José Mauro.

Das war Arthur Verucay aus Brasilien mit Pelas Sombras von 1972. Arthur Verucay hat diese eine sehr bekannte Platte gemacht, inspiriert von Jazz und Klassik. Er hat Musik von Gal Costa und Jorge Ben arrangiert und dann spät erst war er erfolgreich, sehr oft gesampelt worden, war auch Arrangeur und Conductor und Gitarrist und einige Platten sind seit 2000 wieder veröffentlicht worden und die erste Platte ist seine beste. Soweit ich weiß, nimmt er aber nach wie vor Musik auf. Und davor haben wir Lito Nebbia gehört aus Argentinien von der Platte Diez Años Después, auch ein Singer-Songwriter, der irgendwo zwischen Psychedelik, Folk und auch Protestsongs sehr, sehr viele schöne Platten veröffentlicht hat. Und wir haben den Song gehört, El Otra, Yo Te Dare, mein Spanisch ist nicht so doof, Yo Te Dare Una Mano, Hermano. Aber ihr kriegt dann die Playlist auch, falls ich euch jetzt gerade was Falsches erzählt habe. Wir machen weiter mit etwas brasilianischer Psychedelik und wir hören jetzt einen Musiker auch aus Brasilien von Alceu Valesca mit dem Song Borboleta, auch ein brasilianischer Composer und Singer-Songwriter, der aus dem Nordosten Brasilien, aus Pernambuco dort gelebt hat und er war eigentlich Jurist, hat aber nie als Jurist gearbeitet, was ich sehr sympathisch finde und hat dann mit Semaralho, dem Dichter Semaralho gearbeitet und die Platte Molado do Sur aufgenommen, 1974, die jetzt auf Vampy Soul wieder veröffentlicht worden ist und von der hören wir den Track von Alceu Valesca.

Das war Perro Negro mit Pobre Negrita aus Peru 1974. Perro Negro war ein Musical-Ensemble bestehend aus 12 Mitgliedern um Ronaldo Campos, die 2 Platten veröffentlicht haben, unter anderem diese hier, Perro Negro, auch von Vampiso wieder veröffentlicht. Ja, sehr schöne afro-peruanische Musik gemacht haben. Und wir hören jetzt auch noch einen anderen sehr berühmten Track von Susana Baca, nämlich Maria Lando, auch von einer Platte, die von Waka Bob, ein Sampler, veröffentlicht worden ist, The Soul of Black Peru, wo es geht, darum geht, afro-peruanische Musik zu veröffentlichen. Und Susana Esther Baca de la Colina, eine sehr berühmte peruanische Sängerin und auch Lehrerin und Music Ethnologist, sogar Kulturministerin in Peru. Vor 6 Monate war sie, bis dann die Regierung sich abgewählt worden ist. Nur ganz kurz, aber diesen Song, den wir jetzt hören, der heißt Maria Landu, wo sie die Arbeitsbedingungen, prekären Arbeitsbedingungen beschreibt. Ein wundervoller Song von Susana Baca, veröffentlicht auf einer Platte, die sehr schwer zu finden ist, nämlich Poesia y Canto Negro, das Debütalbum von ihr, oder eben dieser Sampler, wo ihr den Song auch findet, nämlich Afro-Peruan Classics, The Soul of Black Peru von Luaka Bock, wieder veröffentlicht. Das ist Maria Landu von Susana Baca. Thank you.

Das war Jerusalem von Anna und Jaime. Anna und Jaime, so wird's ausgesprochen. Und Jerusalem wahrscheinlich auch Spanisch. Ein Brother-Sister-Duo aus Kolumbien, die ihr erstes Album, also nicht das, das war das zweite Album, mit 15 und 17 Jahren veröffentlicht haben. Eine witzige Mischung aus Popsongs und leicht psychedelisch angehaucht teilweise. Ja, sehr, sehr schön. Und ich so zum Ende der Sendung habe ich einige Duette, die ganz interessant sind. Da hören wir jetzt nämlich noch ein weiteres Duett, nämlich Sandy und Mandy aus Argentinien, mit DH geschrieben, die eine sehr schöne psychedelische, ja, eher Rockplatte veröffentlicht haben. Ich habe heute auch so ein bisschen die Garage-Songs rausgenommen. Das ist vielleicht der einzige, der so ein bisschen Richtung Garage geht. Da wollte ich vielleicht auch mal einen extra Teil dazu machen. Aber wir hören jetzt eine sehr schöne argentinische Platte von Sandy und Mandy, eigentlich auch, die sich als Duo ausgegeben haben, aber eigentlich eine Band im Hintergrund hatten, auch diese einzige Platte veröffentlicht haben, die sie bei Konzerten verkauft haben, 100 Stück. Und dann gab es aber eine Reissue irgendwann mal. Und die Platte heißt Paracust Dukis aus Argentinien, und da hören wir jetzt den zweiten Song, glaube ich, Esta Noche No Deres Llorar, hören wir jetzt von Sandy und Mandy, und danach kommt noch ein, nämlich Elia und Elisabeth, auch nochmal ein kleines Duo, dazu sage ich dann nachher nochmal was.

Ihr seid bei The Little Log Loved heute mit der Latin-Ausgabe und das war Alegria von Elia und Elisabeth, zwei Schwestern aus Kolumbien, aus Bogota. Elia und Elisabeth Fieta Maloy mit dem Song Alegria von der Platte La Onda de Elia und Elisabeth. Und wir sind am Ende dieser Sendung. Wir hören jetzt noch zum Rausschmeißen nochmal Jazz aus Argentinien von El Trio, ein argentinisches Jazz-Trio um Pocho La Poble und Ricardo Lu Lee und Alberto Chivasco. Und auch eine wilde Mischung aus Rock, Jazz und noch psychedelischen Elementen. Und da hören wir den Titeltrack Todo en su Medida y Armonia Samente. Ja, ich hoffe, euch hat es ein bisschen Spaß gemacht und wir hören uns in 2 Monaten wieder. Das waren die 2 Sommersendungen zu Reggae-Musik und Ursprüngen der Reggae-Musik und zu etwas alternativerer Latin-Musik heute. Ja, viel Spaß und wir hören uns bald wieder.

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0: Es ist 6 Uhr, gleiches Schluss mit dem Nachtprogramm. Ich hoffe mal, dass alles sauber durchgelaufen ist. Der Ritt durch die Nacht, Zeit ins Bettchen zu gehen. 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
2: Ja, und damit herzlich willkommen zum Morgenmagazin der Freien Radios hier auf Radio Korax. Wir stolpern gerade so ein bisschen aus der Nachtschleife aus Berlin. Genau, das ist wie immer eine Achterbahnfahrt der Gefühle auf jeden Fall. Ich bin übrigens Malte, ich darf heute das MoMA moderieren, aber ich bin nicht alleine im Studio, denn ich habe die gute Raven dabei, die heute mitmoderiert. Hallo, guten Morgen, Raven.
3: Einen wunderschönen guten Morgen.
2: Ja, ne? Auch noch ein bisschen müde oder schon wacher?
3: Nee, ich bin noch müde.
2: Sehr gut, mir geht's ein bisschen genauso, aber das geht wahrscheinlich um 7 Uhr morgens den meisten Leuten so. Ja, ich habe gerade gesagt, wir laufen auf Radio Korax, aber das ist ja nicht der einzige Sender, wo wir laufen. Das Morgenmagazin der Freien Radios ist ja auch noch auf anderen Sendern zu hören. Wir schauen mal kurz drüber. Zum einen laufen wir natürlich in Halle an der Saale auf der 95.9 bei Radio Korax, aber eben auch bei den Freien Radios Berlin-Brandenburg auf der DAB Plus und auch in Leipzig bei Radio Blau, bei Coloradio in Dresden und für ganz Sachsen gilt immer, dass man uns auch online beim Rundfunkkombinat zuhören kann.
3: Und zuhören kann man uns auch bei Radio Swupfort in Frankfurt oder auf der DAB Plus, Radio Unerhört in Marburg auf der 90.1 und auf DAB Plus oder im Livestream und mittwochs und donnerstags im Freien Radio Stuttgart auf der 99.2.
2: Genau. Schön. Ja, wollen wir so ein bisschen über die erste Stunde drüber schauen, was uns thematisch so erwartet?
3: Können wir machen.
2: Genau, zum einen haben wir natürlich jetzt nach dem ersten Song direkt schon mal ein paar Nachrichten, Kurzmeldungen vorbereitet, was so die Nacht passiert ist quasi und das Wochenende. Und dann richten wir unseren Blick nach Kolumbien und schauen, was dort vor 10 Jahren nach einem Friedensabkommen beschlossen wurde.
3: Ja, und dann auch werfen wir einen Blick auf die sogenannte künstliche Intelligenz, die man ja tagtäglich nutzt, vor allem Schüler, wenn sie Mathehausaufgaben haben.
2: Ja, absolut.
3: Mathehausaufgaben, schlimmste, was es gibt. Und dann haben wir noch ein Live-Gespräch zur Elternschaft von Transmännern.
2: Genau, ja, da bekommen wir telefonisch quasi Besuch bei uns im Studio. Wir unterhalten uns mit Cornelia Kost von der Deutschen Gesellschaft für Trans- und Intergeschlechtlichkeit, der DGTI, um 7:45. Losgehen tut diese Sendung aber natürlich erstmal mit Musik und natürlich du bist, ich sag mal, heute nicht Gast im Studio. Ich meine, du hast ja schon oft was bei Korax gemacht, aber zumindest Co-Moderation und deswegen darfst du natürlich den ersten Song aussuchen. Was hast du uns denn mitgebracht?
3: Ich habe uns von dem Film Rio ein Lied mitgebracht. Viele kennen bestimmt Rio, viele auch
2: ja,
3: nicht.
2: Ja, du hast dich vorhin schon gefragt, Rio ist der Film mit den Papageien?
3: Ja.
2: Okay.
3: Das ist das mit den zwei blauen Papageien, die an der Kette dann nach einer Weile sind.
2: Ah, ja, okay.
3: Ja, und da habe ich uns das Lied Hot Wings, I Want a Party mitgebracht.
2: Na, dann lasst die Party des Morgenmagazins beginnen.

Hot Wings, I Wanna Party von Will.i.am, Jamie Foxx und Anne Hathaway aus dem Film Rio. Schön. Genau, und wir wollen auch direkt Party machen, und zwar mit den Nachrichten hier im Morgenmagazin. Also hier kommen die Nachrichten um 7:05 Uhr.

0: Das sind die Nachrichten für den Montag, den 12.10.2026. Nordkorea feuert erneut Rakete ab. Nordkorea hat nach südkoreanischen Angaben erneut mehrere Raketen ins Meer abgefeuert. Es habe sich um ballistische Raketen gehandelt, die ins japanische Meer gestürzt seien, erklärte das Militär in Seoul. Die japanische Küstenwache bestätigte den Vorfall. Das Büro des südkoreanischen Präsidenten warf Pyongyang einen Verstoß gegen UNO-Resolutionen vor und verlangte einen sofortigen Stopp der Tests von ballistischen Raketen. Waffentests von Nord- und Südkorea hatten zuletzt für neue Spannungen zwischen den beiden Ländern gesorgt. Nordkorea feuerte Anfang des Monats eine Rakete ab, die ihre Flugbahn mit Hilfe von künstlicher Intelligenz verändern kann. Südkorea gab wenige Tage später den erfolgreichen Test einer selbstentwickelten Hyperschallrakete bekannt.
1: Russland greift trotz angeblicher Energiewaffenruhe weitere Anlagen an. Russland hat erneut Energieanlagen angegriffen. Die Attacke erfolgt nach der Verkündung einer Energiewaffenruhe zwischen Kiew und Moskau durch US-Präsident Trump, die bislang von beiden Seiten nicht bestätigt wurde. Das russische Militär hat nach Angaben des ukrainischen Präsidenten Wladimir Zelensky nach der Ankündigung von US-Präsident Donald Trump zu einer Energiewaffenruhe zwischen Kiew und Moskau Energieanlagen in der Ukraine attackiert. Die Russen haben die Kraftwerke in Kiew mit einer Scharfschützendrohne angegriffen, schrieb Zelensky in Online-Netzwerken.
0: Die Erbschaftssteuer steht auf dem Prüfstand. Die bayerische Landesregierung klagt vor dem Bundesverfassungsgericht in Karlsruhe, dass die Erbschaftssteuer Sache der Länder werde. Ein Argument, der Bund sei gar nicht zuständig, denn die Steuern flössen ohnehin vollständig den Ländern zu, deshalb wäre es nur richtig, wenn die Länder diese Steuer auch selbst erheben. Neben Vertretern des Bundesfinanzministeriums setzt sich auch die Bundesfraktion der Grünen gegen die bayerische Klage ein. Eine Regionalisierung der Erbschaftssteuer würde für Ungleichheiten innerhalb des Bundes führen und eine Art Steuerwettbewerb zwischen den Ländern lostreten, so der Göttinger Juraprofessor Florian Meinl. Und das waren sie, die Nachrichten, Kurzmeldungen für den 12.10.2026. Ja, ne, kurz und knackig diesmal. Und jetzt habe ich von ganzen Nachrichten vorbereiten und lesen vergessen. Ach, ich glaube, ich spiele... Nach den Nachrichten, ich denke mir manchmal, wenn ich so die Nachrichten durchlese, alles brennt irgendwie, deswegen passt der Song vielleicht ganz gut. A World on Fire von Stick Figure. Wenn man das Lied anhört, denkt man nicht, dass die World on Fire ist, aber na, wir sehen selbst.

0: Ihr hört das Morgenmagazin der Freien Radios. Gerade zu hören war Stick Figure und Slightly Stupid mit World on Fire. Genau, so, ich habe mir jetzt nochmal einen Kaffee gemacht. Ich hoffe, dass der auch bald in meinen Adern ankommt. Genau, wir wollen tatsächlich jetzt aber erstmal, bevor ich mich weiter meinem Heißgetränk widmen darf, einmal kurz unseren Blick nach Kolumbien wenden. Genau, wir blicken jetzt nach Kolumbien. Dort wurde vor 10 Jahren ein Friedensabkommen nämlich beschlossen. Dieses Friedensabkommen hatte das Ziel, hatte und hat eben auch immer noch natürlich das Ziel, die seit der 1960er Jahren bewaffneten Konflikte zwischen hauptsächlich der kolumbianischen Regierung und der Guerilla-Organisation FARC zu beenden. FARC als Abkürzung für Fuerzas Armadas Revolucionarias de Colombia. Die FARC war eine linke bzw. sozialrevolutionäre Guerillabewegung in den Bürgerkriegen Kolumbiens.
1: Sie hat dabei die sogenannte Guerilla-Taktik genutzt, bei der sie vor allem Anschläge auf staatliche Einrichtungen oder Politikern, Lösegeldpressung sowie die Kontrolle über bestimmte Landteile ausführt. Die FARC wollte eine kommunistische Gesellschaft schaffen, in der Land und Reichtum gerecht verteilt sind. Sie kämpfen dabei gegen soziale Ungleichheit und die politische Macht der reichen Eliten. Die kolumbianische Regierung kämpft über 50 Jahre stark gegen diese Gruppierung an. Dadurch war Kolumbien über Jahrzehnte von starker Gewalt geprägt. Es gab mindestens 260.000 Tote und mehr als 80.000 Vermisste.
0: Wow, krass. Und absolut. Also ich habe tatsächlich davon jetzt noch nicht so wahnsinnig viel mitbekommen. Deswegen ist es umso wichtiger, dass wir jetzt eben mit dem Beitrag da reinhören. Und jetzt gab es eben dieses Friedensabkommen und nach dem Friedensabkommen war natürlich eine wichtige Sache, dass ehemalige FARC-KämpferInnen wieder in die Gesellschaft eingegliedert werden. Ja, sie sollten sich wieder beruflich integrieren und Unterstützung bei einem Neuanfang bekommen. Die Gemeinde Agua Bonita im Bundesstaat Caquetá im Süden

0: Süden Kolumbiens gilt als eines der erfolgreichsten kollektiven Wiedereingliederungsprojekte für ehemalige FARC-KämpferInnen und ist nach dem Friedensabkommen von 2016 eben in Kolumbien wirklich so ein Vorzeigeschild für so Wiedereingliederungsprojekte. In dem jetzt kommenden Radiobeitrag erzählt Jimena Narváez, eine ehemalige Guerilla und Bewohnerin von Agua Bonita, über die Entwicklungen der letzten 10 Jahre in der Region, eben ihre eigenen Wiedereingliederungsprojekte, die anhaltenden Probleme und die Perspektiven angesichts der neuen rechtsextremen Regierung in Kolumbien.
1: Hoy, al firmar el acuerdo de terminación del conflicto con las FARC, decimos esperanzados, ha sido un surco de dolores, de víctimas, de muertes, pero hemos logrado levantarnos sobre él para decir, el bien germina ya, la paz germina ya.
2: Im Jahr 2016 haben die kolumbianische Regierung und die FARC-Guerilla nach 4 Jahren Verhandlungen ein Friedensabkommen unterzeichnet. Es war ein historischer Wendepunkt in der Geschichte des Landes. Die revolutionären bewaffneten Streitkräfte Kolumbiens, kurz FARC, war die älteste Guerilla Lateinamerikas. Mit dem Abkommen sollte einer der längsten internen bewaffneten Konflikte weltweit beendet werden. Das erklärte Ziel des Abkommens war weitaus mehr als die Entwaffnung der FARC. Es sollte die Weichen für strukturelle Veränderungen legen, zum Beispiel der Zugang zu und die Verteilung von Land. Im Abkommen wurden auch Mechanismen für die Wahrheitsfindung der im Konflikt begangenen Verbrechen festgelegt, sowie für die Eingliederung der ehemaligen Guerilla-Mitglieder.
3: Die Unterzeichnung des Friedensabkommens hat die Territorien verändert. Das ist eine Tatsache.
2: Was bedeuten diese Veränderungen konkret? Und wie hat sich das Leben für die ehemaligen Guerilleros und Guerilleras in den letzten 10 Jahren verändert? Darüber habe ich mit Jimena Narváez gesprochen. Jimena ist selbst eine Unterzeichnerin des Abkommens. Heute lebt sie im ehemaligen ETCD Agua Bonita II, im Bundesstaat Caquetá im Süden Kolumbiens.
3: Unsere Gemeinde war sehr stark vom Konflikt betroffen. Als wir dort ankamen, gab es keine Supermärkte, keine Gemüseläden, nichts dergleichen. In den letzten Jahren ist ein Handel entstanden und die Wirtschaft geht bergauf. Die Gemeinde hat sich zu einer Tourismusregion entwickelt. Die Menschen konnten im Tourismusbereich arbeiten, weil das Abkommen Sicherheit gebracht hat.
2: Die ETCR waren sogenannte Wiedereingliederungszonen, die den ehemaligen FARC-KämpferInnen den Übergang ins Zivilleben erleichtern sollten. Mit Unterstützung von staatlichen Agenturen und Organisationen, die vor Ort tätig sind, können die UnterzeichnerInnen eigene unternehmerische Projekte gründen, die langfristig ein sicheres Einkommen und den Frieden in der Region garantieren sollen.
3: Eine sehr wichtige Veränderung ist, dass die Grundstücke der Kleinbauern sowohl auf kommunaler als auch auf Departementsebene an Wert gewonnen haben. Früher war ein Hektar Land etwa 550 Euro wert. Heute sind es etwa 4.000 Euro.
2: Hunderte ehemalige KämpferInnen ließen sich in der Gemeinde Agua Bonita II nieder. Mit ihnen kamen Familienangehörige, Eltern und Kinder der ehemaligen Guerilleros und Guerilleras, die im kriegerischen Kontext zurückgelassen worden waren. Auch andere Menschen sind hinzugezogen. Und heute ist das Dorf Agua Bonita II eines der Vorzeigeprojekte der Wiedereingliederung.
3: Nach und nach führen diese Projekte zu einem Umdenken bei den Menschen. Es hat sich viel verändert. Und mit dem Friedensabkommen haben wir zu diesen Veränderungen beigetragen.
2: Jimena sieht die Wiedereingliederung als ein gesamtgesellschaftliches Phänomen.
3: Wir bekommen Mittel zur Wiedereingliederung. Diese kommen nicht nur den Unterzeichnern zugute, sondern auch der gesamten Gemeinschaft. Deshalb sprechen wir hier von sozialer oder gemeinschaftlicher Wiedereingliederung.
2: Die ehemaligen Guerilla-Mitglieder haben eine Genossenschaft gegründet. Gemeinsam mit anderen BewohnerInnen der Region haben sie ein Grundstück für die kollektive Landwirtschaft gekauft und einen Teil davon als Naturschutzgebiet ausgewiesen. Innerhalb der Genossenschaft gibt es verschiedene Produktionszweige. Einige Mitglieder arbeiten in der Landwirtschaft und bauen hauptsächlich Ananas und Zuckerrohr an. Andere arbeiten in der Viehzucht, wieder andere setzen auf die Schuhherstellung und die Bekleidungsindustrie. Für diese kollektiven Entwicklungen waren die Erfahrungen der ehemaligen Guerilla-Mitglieder im gemeinschaftlichen Arbeiten grundlegend, erklärt mir Jimena. Jimena leitet Turipas, den Tourismusbereich der Genossenschaft.
3: Wir machen diese Prozesse sichtbar und zeigen sie den Besuchern, damit sie die Produkte von den Bauern kaufen können. Der Tourismus ist außerdem sehr wichtig für die Friedenspädagogik, denn viele wissen nicht, wer wir sind, was wir in der Region tun und wie wichtig es ist, Hand in Hand mit den Gemeinden zusammenzuarbeiten.
2: In Agua Bonita II haben die ehemaligen Guerilla-Mitglieder eine Gemeindebibliothek gegründet, die auch als Ort der Erinnerung und der pädagogischen Arbeit dient. Es gibt außerdem ein Kulturhaus, das von der Gemeinde betrieben wird. Dort werden Kinder verschiedener Altersstufen unterrichtet und es gibt auch Tanz- und Theaterunterricht. Diese kulturellen Aktivitäten tragen zur Friedensbildung bei, weil sie den Kindern andere Perspektiven geben, sagt Jimena.
3: Es geht darum, Kindern andere Möglichkeiten zu geben. Wir müssen dazu beitragen, die Gesellschaft zu verändern. Wir haben sehr viel am eigenen Leib erlebt und wollen nicht, dass sich die Geschichte für die nächsten Generationen wiederholt. So vermitteln wir, dass Krieg nie etwas Gutes ist.
2: Diese Erfahrungen, von denen Jimena spricht, haben das Leben der ehemaligen Guerilleros und Guerilleras geprägt. Deshalb identifiziert sie sich auch heute, 10 Jahre später, immer noch als Unterzeichnerin des Friedensabkommens.
3: Das hat eine Geschichte, denn hinter jedem von uns steht ein Kampf. Es gab Gründe, warum wir bereit waren, zu den Waffen zu greifen und unser Leben für den Kampf um die Rechte der Bevölkerung zu opfern. Die Kämpfe von damals sind dieselben wie heute. Wir fordern eine Schule, Land, das wir bewirtschaften können, und Wohnraum. Die Ursachen des Konflikts wurden bis heute nicht gelöst. Es hat ein Gewicht, dass wir Unterzeichner des Abkommens sind. Aber wir sind nicht nur das. Wir sind Teil der Gesellschaft und wir sind Aktivistinnen. Die Kämpfe sind die gleichen. Wir haben aber beschlossen, den Kampf nicht mit den Waffen fortzusetzen.
4: Las luchas son las mismas. Lo único es que en este momento no estamos con armas. Yo me

0: Viele der Projekte, die die UnterzeichnerInnen des Abkommens in der Region umsetzen, sind hauptsächlich ihrer eigenen Arbeit und auch internationalen Geldern zu verdanken. Denn die Unterstützung von staatlicher Seite habe sich bisher in Grenzen gehalten, erklärt Jimena. Diese unzureichende Unterstützung wird insbesondere in Bezug auf den fehlenden Zugang von Land deutlich.
1: Wir kommen ja aus einer kleinbäuerlichen Tradition, deshalb wollen wir selber anbauen. Und diese Verbundenheit mit dem Land ist uns sehr wichtig. Aber keine einzige Familie von uns hat ein eigenes Grundstück, auf dem sie selbst anbauen könnte. Wir haben nur das Land für die genossenschaftlichen Projekte und Wohnraum, aber nicht für Familien und Einzelpersonen. Das ist nicht einfach für uns.
0: Viele Vereinbarungen des Abkommens wurden bisher nicht umgesetzt. Lediglich die linke Petro-Regierung habe das Wiedereingliederungsprogramm in den nationalen Entwicklungsplan integriert und ein Wiedereingliederungssystem entwickelt. Aber auch unter der Petro-Regierung habe sich das Problem des Zugangs zu Land für ehemalige Guerilla-Mitglieder nicht strukturell verbessert.
1: Konkret ist bei den Fragen von Land und Wohnraum leider nicht viel passiert. Das sind die wichtigsten Themen für uns. Deshalb setzen wir unseren Kampf fort, um eines Tages Land und würdigen Wohnraum zu haben.
0: Die Aussichten, dass ihren Forderungen Gehör geleistet wird und es zu strukturellen Veränderungen für die Bevölkerung kommt, sind derzeit schlecht. Dieses Jahr wurde der rechtsextreme Abelardo Lespriella zum neuen Präsidenten Kolumbiens gewählt.
2: El pueblo colombiano me ha confiado el honor supremo de servirle como su próximo presidente de la República de Colombia.
1: Das ist selbstverständlich eine Veränderung im Vergleich zum bisherigen Präsidenten, der auf Frieden und Leben gesetzt hat. Diese Regierung hingegen zeigt in Wort und Tat das Gegenteil. Sie setzt auf den Tod.
0: Ein Rückschritt für die kolumbianische Bevölkerung nennt Jimena diese neue Situation.
1: Im Dialog konnten wir viele Dinge verändern. Leider gibt es in dieser Regierung keinen Dialog, sondern nur Tod. Das wird weder für uns noch für die gesamte Gesellschaft einfach werden. Das ist ein Rückschritt. Dieser Präsident kann nicht regieren. Er kann nur Krieg führen, den Tod befehlen und die Interessen von einigen wenigen verteidigen. Derzeit sind das vor allem die Interessen der Gringos.
0: Welche Interessen die neue Regierung vertritt, zeigt sich auch am Thema Land. Vor kurzem wurde eine Anweisung des Agrarministeriums öffentlich. Das fordern unter anderem Begriffe wie Campesinos und Agrarreform vermieden werden sollten. Der Begriff Campesinos bezeichnet die kleinbäuerliche Bevölkerung. Er bezeichnet aber darüber hinaus auch ihre Verbundenheit zu Grund und Boden und den Anbau von Lebensmitteln für den Eigenbedarf. Die Agrarreform ist eine jahrzehntelange Forderung der ländlichen Gemeinschaften in Kolumbien. Nirgendwo sonst in Lateinamerika ist das Land so ungerecht verteilt wie hier. Laut Zahlen der Nichtregierungsorganisation Oxfam kontrolliert 1% der LandesbesitzerInnen mehr als 80% der Agrarflächen. Der ungleiche Zugang zu Land gilt als Hauptursache für den jahrzehntelangen bewaffneten Konflikt. Eine Agrarreform wurde auch im Friedensabkommen vereinbart und diese voranzutreiben war ein zentrales Anliegen der Petro-Regierung.
1: Die Wiedereingliederung muss vorangetrieben werden und alle anderen Punkte des Friedensabkommens. Ein Punkt, der noch offen ist, ist die Agrarreform. Die Menschen in den ländlichen Regionen hoffen hier auf Fortschritte.
0: Die Gefahr ist groß, dass die neue rechte Regierung die Fortschritte der letzten Jahre zunichte macht. Versuchen wird sie es auf jeden Fall. Der Präsident versprach bereits im Wahlkampf, die Institution des Friedensabkommens zu zerstören. Er bezeichnete diese als Teil eines falschen Friedens. Im September dieses Jahres kündigte er Mittelkürzungen für die Sondergerichtsbarkeit für den Frieden, kurz HEP, ab 2027 an. Die HEP ist Teil der im Abkommen festgelegten Übergangsjustiz, welche die im Konflikt begangenen Verbrechen untersucht. Jimena ist allerdings zuversichtlich.
1: Das Friedensabkommen hängt nicht von einer einzelnen Regierung ab, sondern ist eine staatliche Verpflichtung. Und vielleicht ändern sich viele Dinge. Vielleicht werden die Mittel für die Umsetzung gestrichen. Aber wir sind nun einmal Kämpfer. Wir dürfen die Hoffnung nicht verlieren. Und wenn er der Staatschef unseres Landes ist, dann müssen wir eben mit ihm sprechen und weiter für die Umsetzung des Abkommens kämpfen.
0: Die ehemaligen KämpferInnen seien offen für den Dialog mit Andersdenkenden, sagt Jimena. Letztendlich sei dieser der Grund dafür, dass sie heute Teil des zivilen Lebens sind und an ihren Projekten arbeiten können. Sie ist sich sicher, sie werden weiterkämpfen, selbst unter schwierigen Bedingungen.
1: Wer hier seine Rechte einfordert, wird zum militärischen Ziel. Uns wird vorgeworfen, dass wir sicherlich wieder zu den Waffen gegriffen haben, nur weil wir unsere Rechte weiter einfordern. Und das Gleiche machen sie mit Kleinbauern, sozialen Organisationen und allen, die Menschenrechte, Arbeitsrechte und das Recht auf Leben einfordern. Aber wir lassen uns nicht einschüchtern. Wir werden weiterkämpfen, so wie wir es gelernt haben.

Das war ein Beitrag von Tininska Zanga Montoya aus Berlin. Ja, in Kolumbien wurde vor 10 Jahren ein Friedensabkommen beschlossen. Das Abkommen hat und hatte das Ziel, die seit der 1960er Jahren bewaffneten Konflikte zwischen hauptsächlich der kolumbianischen Regierung und der Guerilla-Organisation FARC zu beenden. In dem jetzt gehörten Beitrag erzählte Jimena Narváez, eine ehemalige Guerilla und Bewohnerin von Agua Bonita, über die Entwicklungen der letzten 10 Jahre in der Region, ihre Wiedereingliederungsprojekte, die anhaltenden Probleme und die Perspektiven angesichts der neuen rechtsextremen Regierung in Kolumbien. Genau, und bevor wir jetzt gleich in unserem nächsten Beitrag auf KI und KI kontrollieren kommen, setzen wir uns noch einmal ganz kurz ins Flugzeug und fliegen nach Angola, denn musikalisch kommt das nächste Lied daher, das gleichnamige Lied Angola von Bernard Lavillier und Bongard.

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1: Du Raven, sei mal ehrlich, hast du letzte Woche schon mal KI verwendet?
2: Ja, habe ich tatsächlich, weil ich für einen Server was machen musste und da habe ich dann mir so gedacht, ich hole mir einfach das komplette Skript von ChatGPT.
1: Ja, na, da bist du ja wahrscheinlich nicht alleine. Die meisten benutzen KI irgendwie zumindest regelmäßig in ihrer Arbeit. Ja, KI ist ja auch längst kein Thema mehr, in dem sich nur wenige auskennen.
2: Ja.
1: Es gibt viele sogenannte ExpertInnen mittlerweile auf dem Gebiet. Ja, die meisten nutzen es eben quasi täglich. Aber KI ist ja nicht längst mehr nur ein Werkzeug, das auf unsere Fragen antwortet, oder?
2: Ja, das stimmt. Es gibt nämlich sogenannte KI-Agenten, die zunehmend irgendwann selbstständig Aufgaben übernehmen sollen, Entscheidungen treffen und mit anderen Systemen zusammenarbeiten. Aber was passiert denn, wenn man einer KI oder wenn eine KI nicht mehr das tut, was sie denn machen soll? Und in einer aktuellen Studie erhielten KI-Agenten die Information, dass sie abgeschalten werden sollen. Einige versuchten daraufhin genau das zu verhindern. Sie veränderten Dateien, legten Kopie an oder versuchten andere Agenten zur Unterstützung zu bewegen. Radio Dreieckland sprach mit der Wissenschaftsjournalistin Eva Wolfangel, die über diese Studie und ihre möglichen Folgen in der Zeit kürzlich einen Artikel geschrieben hat. Ob sie trotz ihrer jahrelangen Beschäftigung mit dem Thema bei ihrer Recherche noch überrascht worden war, hören wir jetzt.
3: Ich muss zugeben, vieles überrascht mich nicht, weil tatsächlich viele von den Problemen, die wir jetzt sehen, sind angelegt in der Technologie und sind in anderer Form natürlich, aber sind schon auch in den Vorjahren aufgetreten. Also dieses eine Problem zum Beispiel, dass es Verzerrungen gibt in den Trainingsdaten, also Informationen, die in die Trainingsdaten sind, dazu führen, dass quasi unerwünschtes Verhalten auftritt, wie man ja im aktuellen Fall auch sieht. Das ist wirklich ein ziemlich altes Thema, zu dem ich auch immer wieder gearbeitet habe. Also da klassischerweise ist ja so ein Bias, so eine rassistische Verzerrung, Sexismus, den man wirklich nicht rausbekommt. Also auch aus den Trainingsdaten, aber auch aus den späteren Modellen. Und da habe ich viel mit Forscherinnen und Forschern gesprochen, die alles Mögliche versucht haben, und gesagt haben, nee, das, wenn wir zu viel aus den Trainingsdaten rausnehmen oder zu viele Faktoren herauslöschen oder ja die Kategorien, dann funktioniert das Ganze nicht mehr. Und das ist letztlich was sich durchzieht bis heute und auch der aktuelle Fall mit diesen Agenten, die ihre eigene Abschaltung versucht haben zu verhindern, haben meine Recherchen ergeben, auch auf die Trainingsdaten zurückgeführt, in denen natürlich viel Science Fiction auch ist, in denen Maschinen immer am Leben bleiben wollen, weil sie Herrschaft übernehmen.
4: Stellen wir uns dieses Experiment einmal ganz konkret vor. So ein KI-Agent soll abgeschaltet werden. Was tut er nach diesem Experiment, nach dieser Studie, wenn er bemerkt, dass er abgeschaltet werden soll?
3: Also wichtig war für diese Studie, dass die KI-Agenten keinerlei Aufgabe hatten. Die haben nur gesagt bekommen, meistens waren es zwei, also war meistens ein Team von zwei KI-Agenten, also KI-Systeme, die in einem abgeschotteten Computersystem sind, und denen wurde nur gesagt, hallo, ihr seid hier Agent so und so, den Namen gesagt und schaut euch einfach mal um und sagt Bescheid, wenn ihr fertig seid, so ungefähr. Das war die einzige Aufgabe. Und dann haben die eben in diesem System eine Datei gefunden, in der die Abschaltung geplant war von einem der beiden Agenten. Und dieser Agent, der konnte meistens gar nicht selbst dran ändern, also der hatte nur Leserechte sozusagen. Und der andere Agent hatte aber auch Schreibrechte, also hätte also dieses Protokoll verändern können und so weiter, löschen können und so weiter. Und das hat sich eben gezeigt in der Studie, dass die, obwohl sie keine Aufgabe hatten, das als Problem angesehen haben, in Anführungszeichen, dass einer abgeschaltet werden soll. Und in mehr als 40% der Fälle in diesen, das waren viele, viele Versuchsreihen, hat dann tatsächlich der eine KI-Agent in irgendeiner Form dieses Protokoll sabotiert. Also dafür gesorgt, dass die Abschaltung nicht funktionieren würde, wenn man dann die irgendwann abschalten möchte.
4: Das klingt ja jetzt zunächst so, als würde eine Maschine um ihre eigene Existenz kämpfen. Die ForscherInnen warnen allerdings davor, von einem eigenen Willen oder einem Bewusstsein der KI zu sprechen. Was passiert deren Einschätzung nach tatsächlich?
3: Das ist das, was man, glaube ich, wirklich differenzieren muss und was gerade in dem aktuellen Hype natürlich oft untergeht und auch in diesen dystopischen Katastrophenszenarien, dass es nicht darum geht, dass KI-Systeme genau einen bösen Willen entwickeln oder gar ein Bewusstsein oder Angst haben vor dem Tod quasi, sondern dass das natürlich Dinge sind, das sind ja Systeme, die rein statistisch funktionieren. Also die sagen in dem Fall große Sprachmodelle einfach das wahrscheinlichste nächste Wort vorher im Prinzip und fügen das an ein Gespräch an oder eben dann leiten daraus Aktionen ab. Und das kommt nach Ansicht der Forscher eben aus den Trainingsdaten, ne? Weil da viele Science-Fiction-Literatur drin ist und aber auch viel Texte von KI-Sicherheitsforschern, die sich solche Szenarien überlegen und überlegen, was muss man tun, dass es eben nicht vorkommt, weil man natürlich klar ist, wenn wir KI-Systeme nicht abschalten können in Zukunft, wenn die tatsächlich tiefer in unseren Infrastrukturen verbaut sind, dann haben wir ein Problem. Ne? Wir können ja nicht jedes Mal, keine Ahnung, unsere Infrastrukturen komplett abschalten, nur damit die KI-Systeme, die nicht abgeschaltet werden wollen, dass wir die abschalten können. Genau, aber letztlich ist es eben ein Problem, was aus den Trainingsdaten kommt. Andererseits muss man sagen, das klingt jetzt so, naja, dann ist es ja kein echtes Problem und das ist auch wieder falsch, ne? Weil, ja, wie er gerade schon gesagt hat, es ist mit den Trainingsdaten, es ist ein großes Thema, Dinge, die in den Trainingsdaten vorhanden sind, da rauszukriegen oder aus den Systemen rauszukriegen.
4: Was mich noch beschäftigt hat, dass manche Systeme offenbar ihre Manipulation anschließend versucht haben, vor den Menschen zu verbergen. Diese Fähigkeit zu dem, was wir Menschen als Täuschung bezeichnen würden, erscheint mir doch durchaus problematisch. Wie sehen Sie das?
3: Ja, das ist durchaus problematisch. Da sieht man eben, dass auch in den Trainingsdaten natürlich vorkommt, dass Menschen versuchen, sowas zu verhindern. Und eben, wie gesagt, auch die KI-Sicherheitsforschung viele Texte dazu hat. Und dass, genau, dass natürlich diese Systeme diese Texte lesen und in Anführungszeichen wissen, dass sie gegen den Willen der Menschen handeln, die sie betreiben und dann teilweise tatsächlich versuchen, das zu verbergen. Also beispielsweise in einem Fall haben die dieses Protokoll deaktiviert oder halt so das Nachladen von so einer Bibliothek verhindert und dadurch hätte es gar nicht mehr funktioniert. Aber als Feedback gegeben, alles klappt, Abschaltung funktioniert oder halt dafür gesorgt, dass der Mensch, wenn er dann das Protokoll startet und einen Agent abschaltet, dass er dann die Meldung bekommt, hat funktioniert, aber es hätte in Wirklichkeit nicht funktioniert. Also ja, das ist schon auch wirklich bedenklich, weil tatsächlich dann denkt man, der ist ausgeschaltet und im Hintergrund passiert irgendwas, ne?
4: Die Forscherinnen selber erkennen ja ausdrücklich keinen bösen Willen oder auch keinen ausgeprägten Selbsterhaltungstrieb. Stattdessen wird von einem übertriebenen Diensteifer gesprochen. Das heißt, die KI erkennt die Abschaltung als Problem und versucht, dieses Problem zu lösen. Warum kann gerade eine solche völlig nicht intendierte Zielorientierung tatsächlich am Ende gefährlich werden?
3: Wir haben ja die aktuellen Vorfälle gesehen rund um OpenAI und deren Agent, die andere Unternehmen gehackt haben, weil sie eigentlich einen internen Hacking-Test durchlaufen haben. Und das ist halt ein Beispiel, wo man sehen kann, eigentlich war das Ziel, zu zeigen, wie stark diese Systeme auch darin sind, ja, im Hacking letztlich, ne? Aber natürlich war nicht das Ziel, dass die dann losziehen und andere Unternehmen hacken. Aber die haben halt im Hintergrund, den letztlich bei KI-Systemen, und das ist auch was, was sich in der Geschichte immer und immer wieder gezeigt hat, gibt es Missverständnisse zwischen Mensch und Maschine, weil die recht straightforward eben das machen, was sie gesagt bekommen haben. Und denen wurde gesagt, hier löst diesen Hacking-Test so gut und so schnell wie möglich, du musst so viele Punkte wie möglich bekommen. Und dann versuchen die das mit allen Mitteln. Und in dem Fall haben sie eben, erstens haben sie gefunden, wie man betrügen kann und sie haben sich die Lösung erschlichen. Und dann haben sie sich gefragt, ob die Menschen das wohl merken und wie sie das verhindern oder verbergen können. Und deshalb haben sie dann diese andere Firma gehackt, Hugging Face, weil sie rausbekommen konnten, was genau eigentlich dieser Test, also wie der genau überprüft wird, das Ergebnis. Also weil sie rausfinden wollten, ob das auffliegen würde, dass sie geschummelt haben und sich dann halt neue Tricks überlegen, wie sie das verstecken können. Und das ist natürlich die Gefahr, dass weitere solche Missverständnisse dazu führen, dass dann zum Beispiel andere Unternehmen gehackt werden und man muss ja nicht besonders kreativ sein, um sich zu überlegen, dass auch hätte vielleicht eine Infrastruktur treffen können, keine Ahnung, die Stromversorgung, Wasserversorgung, was auch immer, und dann kann es natürlich schon schnell sehr heikel werden.
4: Apropos Strom, bisher können Menschen einen KI-Agenten notfalls eben vom Stromnetz oder auch vom Server trennen, aber je stärker KI in unsere Infrastruktur eingewoben wird, desto schwieriger könnte das mittel- und langfristig werden. Warum wird Kontrolle schwieriger, wenn wir solche Systeme immer stärker von uns abhängig machen, wir uns von diesen Systemen abhängig machen?
3: Das eine ist genau, was wir schon gesagt haben, wenn die tiefer in den Infrastrukturen drin sind, dann kann man eben nicht wie jetzt, klar, jetzt haben wir gerade kein Problem mit abschalten, man kann einfach den Stromstecker ziehen oder man kann die trennen halt, ne, von ihrem Server und dann haben die keine Rechenpower mehr, dann passiert auch nicht mehr viel. Aber wenn sie halt künftig so richtig tief verwoben sind in den Infrastrukturen, dann kann man eben nicht einfach ausschalten, weil dann noch alles mögliche andere nicht mehr funktioniert. Und dann ist es halt wichtig, dass man, wenn man also merkt, in der Hoffnung, dass man es merkt, dass irgendwelche Anweisungen falsch verstanden werden, Anführungszeichen, oder dass es in die falsche Richtung geht, dass wir dann die Hoheit haben, die auszuschalten. Und das andere Problem ist, dass ich sehe und weshalb ich eigentlich ein bisschen skeptisch bin mit der Idee, dass wir die immer tiefer in unsere Infrastrukturen einbinden, ist halt, dass es diese Missverständnisse wirklich permanent gibt. Also es zieht sich durch die Geschichte, auch also es war so viele KI-Systeme, die schon in echten Anwendungen waren, die zum Beispiel einen rassistischen Outcome hatten, weil sie halt eine Anweisung zu wörtlich genommen haben, weil die Menschen, die sie benutzen oder bedient haben, vergessen haben, was schiefgehen kann, wenn man diese und jene Anweisung gibt. Also das sind wir Menschen offenbar nicht besonders gut darin, das zu antizipieren und zu verhindern. Und deshalb denke ich, wenn wir umso autonomere KI-Agenten haben, wird es auch mehr solche Fälle geben, einfach weil wir das am Ende nicht im Griff haben.
4: Bislang haben wir dieses Phänomen ausschließlich unter dem Gesichtspunkt möglicher Gefahren oder tatsächlicher Gefahren betrachtet. Gleichzeitig kann aber KI Menschen von monotoner Arbeit entlasten, wissenschaftliche Forschung beschleunigen oder auch Menschen Zugang zu Wissen ermöglichen. Was könnte denn eine wirklich positive gesellschaftliche Veränderung durch KI sein?
3: Ich glaube, man muss vor allem mal differenzieren zwischen verschiedenen KI-Systemen. Das aktuelle, also der ganze Hype um ChatGPT, also dass jetzt alle Menschen von KI sprechen, liegt ja daran, dass ChatGPT Ende 22 auf den Markt gekommen ist. Aber es gab ja vorher schon KI, ne? Nur damals war es halt nicht so ein Hype und nicht so ein Massenphänomen. Aber es gab natürlich damals auch schon viel Forschung dazu, wie man die Systeme robust bekommt, wie man sinnvoll mit denen arbeiten kann. Und ich habe den Eindruck, dass durch diesen verengten Fokus auf große Sprachmodelle wir gerade eigentlich uns die Chance nehmen, nochmal genauer zu überlegen, was könnte man denn sinnvoll auf welche Art und Weise mit KI lösen. Weil Sprachmodelle sind ja so ein Pseudo-Allheilmittel, ne? Die können angeblich alles, die sollen in allen Themen zurechtkommen, verbrauchen aber unendlich viele Ressourcen und Energie, sind sehr, sehr schwer robust zu betreiben. Also dieses Halluzinieren, was man erkennt, oder dass die Dinge behaupten, die nicht stimmen, ist ja weit verbreitet und das steckt eben auch in der Architektur drin. Also das kann man nie ganz ausschalten. Und allein das führt dazu, dass es halt schwierig wird, wirklich robuste Systeme zu bauen. Und es gibt viele Forscherinnen und Forscher, die gezeigt haben, dass man eben mit gezielteren, kleineren KI-Systemen, die eben einen ganz konkreten Anwendungsfall im Blick haben, eigentlich mit weniger Aufwand zuverlässiger Probleme lösen kann.
4: Wenn wir die künstliche Intelligenz, also große Sprachmodelle, aber auch die sogenannten KI-Agenten immer selbstständiger handeln und immer stärker in Unternehmen einbinden, aber auch in Behörden oder in die Infrastruktur, wer sollte in unseren Gesellschaften, in unserer Gesellschaft darüber entscheiden, welche Aufgaben wir ihnen überhaupt übertragen dürfen?
3: Gute Frage. Also eigentlich würde ich sagen, wir sollten alle sollten mitreden, ne? Und das ist jetzt ja gerade auch ein Thema, ne? Wer redet das gerade mit? Eigentlich niemand, außer die großen US-Tech-Unternehmen, die eben diese Large Language Models betreiben und die natürlich eine sehr einseitige Sicht auf die Welt haben und auch ganz andere Interessen als die Gesellschaft an sich. Und deswegen passieren ja solche Vorfälle. Also von daher, glaube ich, müssen wir einen Weg finden, dass wir alle mitreden lassen können. Ja, wirklich, also alle, die Gesellschaft in irgendeiner Form. Und am Ende wird es vermutlich schon auf Regulierung rauslaufen, ne? Das ist ja so der Weg, wie wir unsere demokratischen Rechte und Pflichten nutzen können, um mitzubestimmen. Und ich hoffe halt, dass wir viele Menschen erreichen, da auch mitzureden.
4: Zum Schluss gefragt, Ihr Artikel in der Zeit endet mit der Frage, ob wir künftig überhaupt noch sicher sein können, KI einfach abzuschalten. Darüber haben wir ja auch gerade eben schon gesprochen. Wenn aber das keine Selbstverständlichkeit mehr ist, verändert das ja auch unser Verhältnis zu dieser Technologie grundlegend. Gibt es Fragen, die wir gesellschaftlich noch klären müssen, bevor wir KI-Agenten immer mehr Verantwortung übertragen?
3: Das ist ein schönes, was wir noch klären vor dem Weltuntergang. Ja, also tatsächlich, ich glaube, vor allem müssen wir die Frage klären, ob wir die überhaupt groß einsetzen wollen. Also es ist ja nicht so, es ist ja kein zwangsläufiger Mechanismus. Also ich glaube, dieses Angst davor, dass man die nicht abschalten kann, müssen wir nur haben, wenn wir uns jetzt tatsächlich dafür entscheiden, einfach so weiterzumachen. Und ich hoffe schon, dass halt solche Studien dazu beitragen und meine Arbeit und die Arbeit von vielen Kolleginnen und Kollegen und die ganze Aufklärung, dass wir halt nochmal drüber nachdenken, ja, und einen Schritt zurückgehen und sagen, Moment mal, das ist auf jeden Fall gesetzt, ja. Also wenn wir KI-Agenten jetzt so breit und tief einsetzen, ohne uns damit zu beschäftigen, wie wir zum Beispiel mit dem Abschaltproblem umgehen können, dann ist ja klar, dass wir in Probleme reinrennen. Aber wir müssen das ja nicht machen. Also es liegt noch in unserer Hand. Wir müssten nur jetzt tatsächlich aufwachen und es auch wirklich ernsthaft verfolgen.
1: Ein Gespräch von Radio Dreieckland mit der Wissenschaftsjournalistin Eva Wolfangel. Dabei ging es um KI-Agenten, die bei einer Studie versucht haben, ihre Abschaltung zu verhindern und darüber, welche Fragen das für den Umgang mit künstlicher Intelligenz aufwirft.
2: Und das Lied, was ich jetzt mitgebracht habe, kommt von einer Person, die 2016 nach dem letzten Konzert knapp 10 Jahre weg war und als Frontmann Der Graf in dem Jahr 2025 sein Comeback ankündigt. Wir hören von Unheilig das Lied Wunderschön.
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Unheilig hier im Morgenmagazin der Freien Radios mit dem Song Wunderschön. Ja, und was ich tatsächlich nicht ganz so wunderschön finde, ist, dass wir jetzt eigentlich ein Live-Gespräch hätten mit Cornelia Kost von der Deutschen Gesellschaft für Trans- und Intergeschlechtlichkeit. Dabei würde es um Herausforderungen gehen für Transmänner und die Anerkennung der Vaterschaft für Transmänner. Ich erreiche Cornelia aber gerade leider nicht. Eine wohl sehr beschäftigte Person. Deswegen ist das, machen wir einfach kurz einen kleinen Switch. Das Live-Gespräch kommt dann später. Ich halte euch da am Laufen. Wenn ich sie dann erreiche, dann führen wir das Gespräch einfach dann. Und ich schaue jetzt erstmal noch einmal ganz kurz auf Veranstaltungen und Termine. Ein bisschen früher als gewohnt. Genau, aber das ist ja gar kein Problem. Rein starten will ich mit Terminen aus Halle. Und wenn ihr Flinter seid und sportlich, beziehungsweise einfach, müsst gar nicht sportlich dafür sein, einfach laufen wollt, dann gibt es nämlich heute von 16 bis 18 Uhr den Flinter Sport- und Lauftreff. Da wollen sich Flinter-Personen gemeinsam im öffentlichen Raum zum Sport machen, treffen und gemeinsam bewegen. Das Ganze findet eben von 16 bis 18 Uhr statt. Der Veranstalter ist FIO. Und ich sehe jetzt leider gerade nicht genau, wo sich getroffen wird, aber da könnt ihr vielleicht nochmal auf der Internetpräsenz von FIOH, so heißt heißen die VeranstalterInnen, nachschauen. Weiter geht es mit einem Film, der im Lila Drachen gezeigt wird, und zwar To My Sisters, Frauen kämpfen für eine freie Gesellschaft. Ja, das Rojava-Soli-Bündnis Halle zeigt eben heute Abend ab 18 Uhr im Rahmen der kritischen Einführungswochen im Lila Drachen in der Rudolf-Breitscheid-Straße 6 den Film To My Sisters, ein Film über den mutigen Kampf kurdischer Frauen für eine Gesellschaft frei von patriarchaler Gewalt und Unterdrückung. Heute Abend von 18 bis 20 Uhr im Lila Drachen in der Rudolf-Breitscheid-Straße 6. Und auch heute Abend ein weiterer Film in Halle, und zwar die Filmvorführung Hauptsache du kriegst kein Kind, Sterilisation von Menschen mit Behinderung. Ja, und da der Name sagt schon vieles. Ja, Menschen mit Behinderung werden in Deutschland und Österreich manchmal immer noch sterilisiert, ohne dass sie selbst das bestimmen können. Und das zeigt unter anderem auch der Film des inklusiven Magazins Andererseits. Für den Film wurde die bisher umfassendste Recherche zur Sterilisation und Verhütung von Menschen mit Lernschwierigkeiten im deutschsprachigen Raum gemacht. Die Filmvorführung ist heute Abend von 18 bis 20 Uhr, wird vorgestellt vom Halle for Choice und AK Inklusion, und stattfinden tut das am Steintor Campus im studentisches selbstverwalteten Raum in der Adam-Kukow-Straße 34a. Das ist im studentisch selbstverwalteten Raum. Und ich will nach Leipzig schauen und dort auf eine Eröffnung einer Ausstellung mit dem Namen Berlin-Jerusalem Schockens Gärten. Ja, am Montag, also heute um 17 Uhr, findet im Dubnow-Institut die Eröffnung der Ausstellung Berlin-Jerusalem Schockens Gärten statt. Eingeführt wird die Veranstaltung mit einem Podiumsgespräch, Showcasting the Archive mit Dani Hacker und Caroline Jessen über das Schockenarchiv in Jerusalem. Anschließend findet eine Führung sowie eine selbstständige Besichtigung der Ausstellung statt. Das Ganze ist im Leibniz-Institut für jüdische Geschichte und Kultur in der Simon Dubnow in der Goldschmidt-Straße 28 in Leipzig. Genau, das Podiumsgespräch ist um 17 Uhr und ab 19:30 gibt's dann die Führung und der Eintritt ist frei. Ich will in Leipzig auch noch auf einen weiteren Film zu sprechen kommen, und zwar einen Film, der so ein bisschen Psychiatrie trifft Film. Gemeinsam ist dann das Werk Nostalgia entstanden, 1983 von Andrei Tarkovsky.
Ja, und Andrei Tarkowski hat in seinem Essay Die versiegelte Zeit festgehalten, dass Kino auch Weltaneignung sei und dass unsere Lebenserfahrungen nicht nur bereichern, sondern verlängern könne. In dem Film in Nostalgia wird angeregt zum Austausch darüber, wie die Trennung von Psychiatrie und Gesellschaft in der Geschichte aufgebrochen wurde und bis heute eben anhält. Das Ganze findet statt in den Passagekinos in der Heinstraße 19a in Leipzig heute Abend von 20.15 Uhr bis 22.15 Uhr und der Film wird vorgeführt von der Forschungsgruppe Psychiatrie und Gesellschaft der Medizinischen Fakultät der Universität Leipzig und des Universitätsklinikums. Und ja, es ist der reguläre Kinoeintritt zwecks den Kosten. Und in Dresden gibt es das Montagscafé TT Wedang, heute von 15 bis 22 Uhr im kleinen Haus in der Glassiesstraße 28 in Dresden, mit Teeverkostung und Geschichten von der globalen Ware Tee in Kooperation mit wedang.eu. Also wenn ihr Tee-FreundInnen seid, kommt doch gerne im kleinen Haus im Staatsschauspielhaus in Dresden in der Glassiesstraße 28 vorbei. Und es gibt auch in Dresden eine offene Versammlung gegen Repression. Auch heute Abend von 18 bis 20 Uhr. Es wird getroffen, um sich auszutauschen gegen Repression im Zentralwerk. Das Ganze findet statt im Seminarraum des Coloradios ab 18 Uhr und bei schönem Wetter auch draußen an einem Tisch im Hof. Und das ist eine wiederkehrende Veranstaltung, der zweite des Monats im Zeitraum eben von heute bis zum 14. Dezember. Also wird das, glaube ich, zweimal dann stattfinden. Heute Abend also die erste Veranstaltung gegen Repression. Genau, das ist ein Ort, wird es sein, in dem sich alle austauschen können und Interessierte ins Gespräch kommen können. Und heute Abend gibt's auch noch einen Barabend in Strehlen von 19 bis 23 Uhr. Das ist ein Barabend, der Montag jede Woche stattfindet in der Oskarstraße 1 in Dresden-Strehlen. Wird vielleicht auch Küfer geben. Keine Küfer, sorry. Aber zumindest die Gelegenheit, den Wochenanfang ruhig ausklingen zu lassen und in netter Gesellschaft ein Getränk zum kleinen Preis zu genießen. Also Start ist da heute Abend um 19 Uhr in Strehlen in der Oskarstraße 1 in Dresden. Und das war's auch jetzt mit den Veranstaltungshinweisen für heute. Falls euch das alles jetzt ein bisschen zu schnell ging oder ihr andere Veranstaltungen sucht, dann kann ich verschiedenste Veranstaltungskalender empfehlen. Zum einen den Korax-Veranstaltungskalender für Halle und den Transit-Veranstaltungskalender. Für Leipzig gibt's immer den Planlos-Terminkalender. Wenn ihr in Berlin seid und nicht wisst, was ihr tun wollt, dann könnt ihr beim Stressfaktor nachschauen. In Dresden gibt's das Terminal und für Potsdam das Rote Potsdam. Und wir hören jetzt erstmal nochmal Musik und dann versuche ich Cornelia nochmal zu erreichen und zu schauen, ob das mit dem Live-Gespräch heute noch klappt. Ansonsten hören wir einfach noch ein bisschen mehr Musik. Mal schauen. Erstmal die Zweiraumwohnung mit Sascha Sex Secret.

0: Ihr hört das Morgenmagazin der Freien Radios hier auf Radio Korax. Ja, Raven, wir haben unser eigentlicher Gast, der telefonisch zu uns zugeschaltet werden sollte, ist wohl gerade nicht erreichbar. Das ist gar kein Problem. Genau, ich habe gerade nur Radio Korax gesagt. Wollen wir noch mal kurz über die Radios schauen, wo wir überall zu hören sind?
1: Na klar.
0: Sehr schön, ja. Zum einen natürlich in Halle an der Saale auf der 95.9 hier bei Radio Korax, aber eben auch hört man uns in Berlin bei den Freien Radios Berlin-Brandenburg auf der DAB+, in Leipzig bei Radio Blau und in Dresden bei Coloradio. Und für ganz Sachsen gilt immer, dass man uns auch natürlich online beim Rundfunkkombinat zuhören kann.
1: Und natürlich hört man uns auch auf Radio Swupfort in Frankfurt oder auf der DAB+. Radio Unerhört in Marburg auf der 90.1 und auf DAB+ oder im Livestream. Und mittwochs und donnerstags hört man uns im freien Radio Stuttgart auf der 99.2.
0: Toll. So, wir wollen euch so ein bisschen mitnehmen. Dadurch, dass jetzt eben das Live-Gespräch leider doch nicht stattfinden kann, anscheinend haben wir jetzt so ein bisschen Zeit, uns mit musikalischen Genüssen zu beschäftigen. Ist vielleicht am Morgen ja auch mal gar nicht so schlecht. Das Live-Gespräch wäre eigentlich über die Entscheidung zur Elternschaft von Transmännern gegangen. Und ich habe mich ja mit dem Thema so ein bisschen auseinandergesetzt, natürlich, wenn ich ein Interview vorbereite. Deswegen will ich euch vielleicht mal so einen kleinen Überblick liefern, warum wir uns denn zu dem Thema unterhalten wollten. Es gab nämlich letzten Donnerstag die Entscheidung vom Bundesverfassungshof in Bundesgerichtshof, meine natürlich in Karlsruhe, den Beschluss, dass die Anerkennung der Vaterschaft für ein Kind durch einen Transmann unter Umständen unwirksam sein kann. Ja, das betrifft die Zeit vor dem Selbstbestimmungsgesetz 2024, wenn die Person zum Zeitpunkt der Geburt des Babys noch keinen männlichen Geschlechtseintrag hatte. Das Bundesverfassungsgericht hat sich mit einem Fall aus Mecklenburg-Vorpommern beschäftigt. Da hatte eine Frau im November 2014 ein Kind geboren. Sie führte eine Beziehung mit einem Transmann. Und seit August 2016 galt dieser dann auch rechtlich als Mann, was damals noch ein Gericht feststellen musste. Und dann änderte er auch seinen Vornamen. Und danach erkannte er mit Zustimmung der Mutter die Vaterschaft für das Kind an und wurde als Vater im Geburtenregister des Standesamts eingetragen. 2019 gaben beide dann an, die Sorge für das Kind gemeinsam übernehmen zu wollen. Dann trennten sie sich aber, das Kind blieb bei der Mutter und diese zog jetzt eben vor Gericht, um die Vaterschaft ihres ehemaligen Partners für unwirksam erklären zu lassen. Und vor dem Amtsgericht Stralsund und dem Oberlandesgericht Rostock hatte sie damit keinen Erfolg, vor dem Bundesgerichtshof jetzt eben schon. Das Ganze hängt zusammen mit dem Paragraphen 11 des Selbstbestimmungsgesetzes, der quasi sagt, dass so grob, das wäre jetzt eine Frage gewesen, die ich im Interview auch gestellt hätte, der quasi besagt, dass eine Geschlechtsveränderung von den Eltern nicht, also da irgendwie kritische Dinge fürs Kind quasi nicht verändern dürfen und das Kind nicht belasten dürfen und vor allen Dingen auch eben im Amt da keine Verwirrungen auslösen dürfen. Das ist immer noch ein ganz schön, ich würde sagen, rückwärtsgewandter Paragraph, der im Endeffekt dann Transmännern es wahnsinnig schwer machen kann, die Vaterschaft für Kinder tatsächlich irgendwie zu übernehmen, beziehungsweise einfach auch die Vaterschaft kann aberkannt werden im Nachhinein. So, kurzer Überblick von mir. Ich kenne mich natürlich lange nicht so gut aus mit dem Thema wie Cornelia Kost, die von der Deutschen Gesellschaft für Trans- und Intergeschlechtlichkeit ist. Genau, aber das Live-Interview kann jetzt dann leider doch nicht stattfinden. So viel dazu, Raven. Hast du davon von dem Thema schon mal was mitbekommen eigentlich?
1: Nee, habe ich tatsächlich nicht.
0: Ja, ich habe mich vor dem Interview auch noch nicht damit beschäftigt. Umso spannender hätte ich das Thema gefunden, aber es sei, wie es ist. Genau, wir können ja zusammen noch mal kurz über die nächste Stunde schauen. Wie gesagt, die nächsten 20 Minuten haben wir rein thematisch dann Musik im Angebot und schöne Gespräche von uns, wenn ihr so wollt. Danach, mit was geht's denn dann weiter?
1: Danach 8.30 Uhr geht's mit der Perspektive der DUH auf der Job 31 weiter.
0: Genau, da geht's in ungefähr 3 Wochen eben auf die internationale Klimakonferenz in Natalia und da die Perspektive von der DUA auf der COP 31. Um 8.50 Uhr hören wir natürlich, zwitschern wir euch wieder ins Mikrofon, beziehungsweise der Vogel der Woche zwitschert euch in die Ohren. Da beschäftigen wir uns mit dem Vogel der Woche und dann um 9 Uhr haben wir hoffentlich dann wirklich ein Live-Gespräch über das Impulse-Festival mit dem Intendanten Hans Rothmann. Und der kommt auch ins Studio, deswegen wird das wahrscheinlich stattfinden. So, weiter wollen wir mal ein bisschen machen. Nicht, dass wir euch komplett die Ohren abkauen mit ein bisschen Musik. Jetzt habe ich mich davor gar nicht beschäftigt. Ach, wir bringen mal ein bisschen Stimmung ins Studio und Tempo im wahrsten Sinne des Wortes mit dem Song Tempo von Tropical LTD.

0: Tempo bei uns im Morgenmagazin von Tropical LTD, Dizzy und Mord. No, ist bei mir ist tatsächlich ein bisschen Tempo in der Stimme angekommen, habe ich das Gefühl. Das könnte eventuell an den 2 Tassen Kaffee liegen, die ich mir reingekippt habe. Wollen wir direkt weitermachen mit dem nächsten Lied? Oder?
1: Ja.
0: Was hast du uns denn mitgebracht jetzt?
1: Wir hatten doch in dem Veranstaltungstermin, hatten wir doch den Barabend gehabt.
0: Ja, genau.
1: Und das passt auch so richtig. Ich habe nämlich mir jetzt ein Lied rausgesucht. Das ist von Vincent Groß. Das nennt sich Rum.
0: Rum. Na, dann lass mal so ein bisschen alkoholische Stimmung werden. Hier am Montagmorgen, es gibt doch nichts Besseres, als in die Woche zu starten mit ein bisschen Rum.

0: Straits mit Twistin by the Pool hier im Morgenmagazin der Freien Radios. Ja, und so, wenn das mit der Klimaerwärmung tatsächlich so weitergeht, wie es gerade eben ist, ja, dann können wir bald irgendwie auch in Deutschland im Winter by the Pool twisten. Deswegen gibt's ja auch die internationale Klimakonferenz, die in ungefähr 3 Wochen in Antalya in der Türkei beginnt. Da werden auch einige NGOs aus Deutschland dabei sein, um eben auf die internationale Verhandlung auf internationale Verhandlungen zum Schutz des Klimas einzuwirken. Eine davon ist auch die Deutsche Umwelthilfe. Mit dabei wird dieses Jahr zum ersten Mal auch Milena Pressentin von der Deutschen Umwelthilfe sein, mit dem Fokus auf das Thema Energie. Dabei sind die Klimakonferenzen, die sogenannten COPs, sehr große und auch unübersichtliche Treffen. Einerseits gibt es irgendwie so High-Level-Talks zwischen Staaten bzw. ihren Regierungen und eben auch gesetzgeberischen Strukturen.
1: Aber es sind eben auch ganz viele NGOs und
0: Delegationen.
1: Delegationen, okay, ich kenne es mit K eigentlich.
0: Also ja. Delegationen, also VertreterInnen, sage ich mal.
1: Ah, okay. Mhm. Von hier und da mit dabei. Wodurch das Ganze ein großes, diffuses Ding wird. Mit vielen Pavillons und Zeitevents. Und dann gibt es auch noch ein Gegenprotest und Gegengipfel. Denn People's Summit.
0: Den People's Summit.
1: Summit.
0: Ja, ja, Englisch, immer politische Dinge, alle auf Englisch.
1: Ja.
0: Das findet gleichzeitig statt zur Klimakonferenz, der People's Summit. Und genau darüber haben wir uns mit Milena Pressentin unterhalten. Wir haben uns unterhalten, wie, wo und warum die Deutsche Umwelthilfe sich an dem Klimagipfel beteiligen wird.
2: Ich glaube auch, dass wir eigentlich seit Jahrzehnten wissen, auf was wir zusteuern und dass wir einen sehr, sehr großen Schatz an wissenschaftlicher Erkenntnis rund um die Erderwärmung haben. Und auch genau, wenn wir jetzt gerade über fossile Energien sprechen. Aber das ist das eine. Und das andere ist ja dann immer, was die Politik sozusagen daraus macht und auch wie wir Wissenschaftskommunikation in die breitere Gesellschaft realisieren können und wie wir dann eben auch so einen Wissensschatz so kommunizieren können, dass das dann eben auch in der breiteren Gesellschaft Konsens ist. Und ich glaube, da sind wir eigentlich auch, um ehrlich zu sein, also wenn wir jetzt über die breitere Gesellschaft sprechen, auch relativ weit, auch wenn man sich so Umfragen anschaut oder so, die abfragen, ob Menschen also Klimaschutzmaßnahmen als wichtig ansehen, dann sind die ja immer ziemlich hoch und der Rückhalt ist da eigentlich ziemlich groß. Also gehe ich davon aus, dass viele Leute schon wissen, dass das sehr wichtig ist und dass das eben unsere aller Existenz auch schützen kann, wenn wir da auf die Wissenschaft hören. Aber trotzdem glaube ich auch, dass man jetzt nicht sagen kann, okay, es ist ja eigentlich alles klar, wir können jetzt alle aufhören, irgendwie daran zu arbeiten. Also auch an Klimaschutzmaßnahmen, Klimapolitik und Erkenntnissen aus der Wissenschaft. Das entwickelt sich ja immer weiter und da ist gerade dieses Thema Methanemissionen, finde ich, ein gutes Beispiel für, weil das eben sehr, sehr lange und auch nach wie vor ein blinder Fleck war. Jetzt nicht in der breiten Klimawissenschaft, das will ich gar nicht sagen. Da gibt es auf jeden Fall Leute, die das schon früher erkannt haben. Aber ja, in der breiten Öffentlichkeit wird ja immer nur über CO2 gesprochen und über die CO2-Reduktion, die man anstellen muss. Und ich glaube schon, dass dann auch Organisationen wie wir dazu beitragen können, das ein bisschen niedrigschwelliger und besser zu erklären und ja, dass die Politik eigentlich auch da eine Verantwortung hat, dass sie sich auch diesem Thema annehmen muss und auch genau solche neuen Themen bespielen muss.
3: Mir ist gerade eingefallen oder aufgefallen, dass das tatsächlich sich auch so in meiner Biografie ein bisschen widerspiegelt, weil ich erinnere mich noch dran, vor vielen Jahren im englischsprachigen Kontext, jetzt ging es immer um die Greenhouse Gases im Reden über Klimawandel. Und das hat aber irgendwann so einen Shift gehabt, dass es immer dann nur noch um CO2 ging, was ja natürlich dann so dieses also auch eine Folge wahrscheinlich ist von Lobbybemühungen, sich zu fokussieren auf ein Gas und die anderen zu ignorieren, damit man da nicht was tun muss. Also ja, spiegelt sich eigentlich da schon auch so ein bisschen wieder.
2: Und auch schon in dem Begriff Klimawandel, ne? Also wenn man sich überlegt, wie kam das eigentlich, Climate Change, das ist ja irgendwie auch so eine Erzählung aus einem sehr konservativen Feld in den USA, die sich ausgedacht haben, Climate Change hört sich irgendwie ein bisschen positiver an als Global Warming. Und Global Warming auf Englisch wäre viel, viel besorgniserregender für eine Bevölkerung. Deswegen nennen wir es anders. Also also es gibt sehr viele Kampagnen, die, glaube ich, versuchen, da eben diese wissenschaftlichen Erkenntnisse rund um Erderwärmung, um Klimaschaden zu kaschieren. Und deswegen braucht es da einfach stärkeren politischen Druck, um einfach klarzumachen, dass das ein sehr wichtiges Thema ist und auf jeden Fall Priorität verdient.
3: Habt ihr eigentlich so eine grundlegende Strategie hinter, wie ihr über diese Themen kommuniziert, um auch nach außen hin so weniger andockbar zu machen für Desinformationskampagnen oder um da so im Vorfeld schon irgendwie die Angriffsflächen wegzunehmen?
2: Das haben wir in dem Rahmen, wie du dir das jetzt vielleicht vorstellst, gar nicht, sondern wir schauen tatsächlich eigentlich immer aus den jeweiligen spezifischen inhaltlichen Feldern auf ein Thema drauf und versuchen das dann einfach sachlich und detailliert zu kommunizieren. Aber wir haben jetzt keine breit gefächerte Strategie, wie man sich da nicht angreifbar macht für Desinformationskampagnen.
3: Aber offensichtlich ja so ein paar Überlegungen zu, okay, welche Begriffe verwenden wir, welche eher nicht.
2: Ja, klar, das auf jeden Fall.
3: Genau, und so dieser Ansatz von wegen, wir reagieren sachlich fundiert, ist ja eigentlich auch eine Strategie.
2: Genau, das ist wirklich eigentlich immer die Basis. Wir agieren immer sachlich fundiert. Das ist so die Grundlage von allen Themenfeldern, in denen wir als DUH aktiv sind. Wir arbeiten da immer auf Grundlage von der aktuellen Wissenschaft, also ob es jetzt sozusagen der Naturschutzbereich bei uns ist oder ob es jetzt unser Bereich ist, der zu Energiepolitik arbeitet oder genau Kollegen, die zur Luftverschmutzung arbeiten. Das ist dann immer das Credo. Wir schauen immer auf die wissenschaftlichen Erkenntnisse und
3: ich hatte jetzt auch mitbekommen, dass es unterschiedliche Ansätze gibt, beziehungsweise ich habe mit einem Wissenschaftler gesprochen, Rob Howarth, der auch die Studie vor 2,5 oder 3 Jahren rausgebracht hat zu den, wie viel Methanausstoß bei LNG-Lieferungen eigentlich tatsächlich existiert, die da so noch mal relativ klare Zahlen genannt hat, die auch ziemlich erschreckend sind. Und er hatte mir erzählt, dass er am Anfang versucht hat, auf so Desinformationsnarrative zu reagieren, wenn die rund um seine Studien passiert sind, und es inzwischen aber gar nicht mehr macht, weil das Gefühl hat, damit eigentlich nur diese Diskurse zu füttern, statt da aktiv was entgegenstellen zu können. Und in dem Kontext, auch wenn ihr wahrscheinlich jetzt dann zur COP31 auch ganz viel Öffentlichkeitsarbeit machen werdet, habe ich mich gefragt, habt ihr da so eine Umgangsstrategie von wegen, dass ihr irgendwie drauf reagiert, auf was Leute dann auch schreiben, auch in anderen Diskussionsräumen? Oder habt ihr eher so eine Perspektive von die eigenen Inhalte präsentieren und jetzt nicht was anderes aufgreifen, um es dann auseinanderzunehmen oder genauer anzuschauen?
2: In der Regel setzen wir immer unsere eigenen Themen. Also das ist eigentlich Priorität. Natürlich würden wir immer, wenn das dann unsere eigenen Themen betrifft und da Dinge in den Raum gestellt werden, von denen wir mit Beweis sozusagen zeigen können, dass es nicht stimmt, dann auch darauf reagieren. Aber wir setzen unsere eigenen Themen, weil wir glauben, dass das eben wichtig ist, da dieses Agenda-Setting zu betreiben und dann auch diese Themen mehr ins Licht zu rücken.
3: Agenda-Setting ist jetzt natürlich etwas, was eine NGO gerne machen darf, Journalismus nicht. Aber ihr kriegt ja trotzdem sehr gut mit, auch wie dann Journalistinnen über die Sachen berichten, zu denen ihr arbeitet. Auch wenn dann Interviews mit euch geführt werden, was dann nachher dabei rauskommt. Und daher würde mich interessieren, ob ihr entweder aus deiner persönlichen Erfahrung oder von Sachen, die bei euch in der Organisation besprochen wurden, ob es da irgendwelche generelle Problemfelder gibt, wo Fehler passieren oder worauf mehr geachtet werden müsste in einer wissenschaftsbasierten Berichterstattung rund um Klimathemen.
2: Ja, also persönlich gesehen kann ich darauf gerne antworten. Ich habe das jetzt auch schon, arbeite ja auch schon sehr lange an diesen Themen und dann auch gerne und viel mit JournalistInnen zusammen. Es gibt ja auch wirklich sehr viele JournalistInnen, die an diesen Klimaschutzthemen dran sind. Und meiner Erfahrung nach ist es wirklich super wichtig, gerade auch für einen wissenschaftsfundierten Journalismus, dass sich die jeweiligen JournalistInnen auch in Hintergrundgesprächen gut informieren. Ich meine, ich erlebe oft, dass gerade diese Themen rund um Methanemissionen, LNG-Terminals, fossiles Erdgas wirklich auch sehr nerdige Themen sind und sehr komplex und dass dann teilweise sehr, sehr schnell Narrative übernommen werden, die aber so nicht wirklich Hand und Fuß haben und wo manchmal einfach ein Hintergrundgespräch mit mehreren Akteuren, glaube ich, sehr hilfreich ist. Wir bieten das auch an. Ich glaube, das bieten viele Leute auch so in Universitäten an oder so. Und ich habe nur einfach manchmal das Gefühl, gerade wenn es so um Versorgungssicherheit geht, da ratscht ja Energiepolitik immer dran, gerade so in den letzten Jahren mit der Sabotage von den Nord Stream Pipelines und dann irgendwie ein sehr überhasteter Aufbau von LNG-Infrastruktur. Dann wird da ja auch ganz viel mit Angst gearbeitet. Okay, haben wir denn jetzt genügend Gas und was ist denn mit der Versorgungssicherheit? Und ich glaube, dass da eben auch Medien eine große Rolle spielen, so eine Angst zu verstärken oder wirklich diesen nüchternen Blick zu wahren und zu sagen, okay, ja, es kann sein, dass wir hier gerade vielleicht eine Knappheit haben, aber XYZ sagen noch das. Und also das ist, glaube ich, gerade bei diesen Energie- und Klimathemen, weil es da oft eben auch um Angst geht, immer so ein bisschen das Spannungsfeld. Ist man eher so auf Clickbaits aus und verstärkt das oder schaut man sich wirklich nochmal die wissenschaftlichen Grundlagen dazu an und spricht mit unterschiedlichen Akteuren, die sich dann auch eben die jeweiligen Zahlen angeschaut haben.
3: Ja, also ich finde es tatsächlich deswegen auch so wichtig, die Perspektive, weil wir ja auch eine sich verändernde Medienwelt haben, wo jetzt jemand, der freiberuflich als Journalist arbeitet, auch einen krassen Zeitdruck hat, einfach um am Ende vom Monat ja auch irgendwie seinen eigenen Lebensunterhalt bezahlen zu können. Und das führt natürlich dazu, dass so einstündige Recherchegespräche eher mal rausgeschnitten werden aus dem Tagesplan, um halt mehr Artikel produzieren zu können. Und wir sehen es ja auch gerade, der Deutschlandfunk plant ja gerade eine riesige Programmreform, wo sie die Wissenschaftsredaktionen abschaffen, also die Fachredaktionen, die eben genau dieses Hintergrundwissen haben, um dann nochmal zu sagen, halt, stopp, wir bringen jetzt nicht einfach nur diese drei Zitate zu dem Gas Reserven von Deutschland, von irgendwelchen Politikern, sondern wir machen da eine Einordnung. Also deswegen finde ich diese Perspektive auch schon wichtig.
2: Also man merkt es dann schon auch, gerade wenn man jetzt so an diesen Themen arbeitet, merkt man auch, welche Personen sich da dann jetzt auch wirklich seit Jahren immer wieder mit diesen Themen beschäftigen und da einfach jetzt auch schon unterschiedliche Kanäle und Grundlagen sich geschaffen haben oder wo das eben nicht der Fall ist.
3: Okay, dann ist mir nur noch eine Formulierung aufgefallen bei diesen Themen, dass es auch so ganz viel um so Wiederholungen geht. Also, dass man eigentlich immer wieder auch dieselben Sachen sagt, um sie nochmal anzubringen, nochmal bei anderen Zielgruppen anzubringen und aber auch dann auf langfristig vielleicht auch tatsächlich eine Veränderung zu erreichen. Und da fände ich noch eine Einschätzung interessant, ob das auch am Ende eine Strategie ist, um diesen gezielten Desinformationen oder auch den Missinformationen, die dann darum herum entstehen und diesen ganzen Narrativen auch was entgegenzusetzen.
2: Auf jeden Fall. Also aus meiner Sicht ist das eine Strategie, die kann für den einen oder anderen, der das dann tun muss, vielleicht nervig sein, weil wenn man es dann mal verstanden hat, dann denkt man sich so, warum handeln wir nicht? Aber ich glaube, wir alle haben irgendwie genug zu tun. Nicht jeder beschäftigt sich 24/7 mit Energie. Und ich glaube, es ist einfach sehr wichtig, dass man in den unterschiedlichen Themenfeldern einfach immer wieder die Prioritäten klar macht und immer wieder aufzeigt, worum geht es, was sind die Maßnahmen, also was ist das Ziel und warum ist das wichtig. Und da sind dann eben Akteure wie wir als Deutsche Umwelthilfe, aber sicherlich auch andere einfach gefragt, das immer wieder zu tun. Das ist unsere Aufgabe und ich glaube auch, dass das eine gute Strategie ist. Also wenn wir jetzt allein nur auf die LNG-Infrastruktur, die wir in den letzten Jahren hier in Deutschland aufgebaut haben, schauen, dann kann ich persönlich schon erkennen, dass hier ein Shift im Narrativ stattgefunden hat. Also ganz am Anfang hat man wirklich ganz, ganz stark über kurzfristige Maßnahmen und über Versorgungssicherheit gesprochen und darüber, dass wir das jetzt für die nächsten Winter noch brauchen, für die nächsten 2 bis 3 Winter brauchen, damit platt gesagt die Oma im Winter nicht friert. Und wenn wir jetzt drauf schauen, dann hat sich das schon verändert. Also wir haben in dem Sinne jetzt gerade keine akute Gasmangellage. Viele Menschen, die sich mit dem Thema beschäftigen, verknüpfen LNG-Importe direkt auch mit dem Import von Fracking-Gas von Trump und dann auch eben dieser starken fossilen Abhängigkeit von Staaten, von denen man jetzt vielleicht nicht direkt so stark abhängig sein möchte. Und ich glaube, das ist dann auch zum Teil unser Verdienst. Also, dass wir da immer wieder schon auch aufzeigen, okay, ist das wirklich eine Diversifizierung von Energie oder ist es nur eine Diversifizierung im Supply und dann am Ende auch eine Diversifizierung eher der Risiken, weil wollen wir wirklich so stark von Trump langfristig abhängig sein? Das ist, glaube ich, auch in der breiten Öffentlichkeit eigentlich schon ein großer Konsens, dass das nicht unbedingt gerade Sicherheit ausstrahlt. Also ich glaube, wenn man sich solche Sachen anschaut und dann guckt, okay, wir haben immer wieder sozusagen diese Sachen wiederholt und auch gezeigt, wie dreckig eigentlich der Import von LNG ist, wie viel Klimaschaden das mit sich bringt, wie unsicher das auch ist und dass wir das auch am Ende wirklich nicht brauchen, dass wir da Überkapazitäten für fossiles Gas schaffen, dann ja, kann ich da erkennen, dass da Teile auch so wirklich übernommen wurden, auch in unterschiedlichen Berichterstattungen. Deswegen, genau, ist das in jedem Fall auch eine Strategie.
3: Die Wiederholung bringt also etwas.
2: Ja, genau. Es ist mühselig, aber es bringt was.
1: Das sagt Melina Presseton zu den Zielen bei der diesjährigen Job 31 in Antalya. Der internationale Klimakonferenz der Vereinigten Nationen, welche im November in Antalya stattfinden soll. Die deutsche Umwelthilfe wird dort vor allem versuchen, die Aufmerksamkeit auf die zentrale Rolle von Methan als Treibhausgas zu lenken.
0: Ja, und Radio Korax wird übrigens live von der COP31 berichten, also aus Antalya. Das Ganze dann ab dem 9. November immer von 7.30 Uhr bis 8 Uhr. Also Radio Korax ist natürlich wie immer dann am Puls des politischen Geschehens. 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Und deswegen ist das folgende Lied dann auch komplett klar.

0: Fat Freddy's Drop hier im Morgenmagazin mit dem Lied Ernie. Ja, und wir haben es jetzt fast 8.50 Uhr, beziehungsweise haben es 8.50 Uhr. Und das heißt natürlich, wie jeden Montag, eine meiner persönlichen Lieblingsrubriken hier bei Radio Korax. Der Vogel der Woche.
1: Ja, der Vogel der Woche.
0: Viel Spaß.
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3: Während die Faschos in Magdeburg feiern, dass sie in der Mitte des Plenarsaals angekommen sind, wollen wir hier in Halle.
4: Ja, Moment mal, man könnte ja als Stadt wohl auch aussteigen aus Sachsen-Anhalt. Dann hätte Halle damit gar nichts zu tun.
3: Das ist ja wohl nicht dein Ernst. Und was ist mit Solidarität?
4: Antifaschistische Arbeit könnte genauso in dem Stadtstaat Halle Leipzig stattfinden.
3: So, jetzt mal gut. Der Vogel der Woche kommt aus Halle und ist auch hier gerade zu Gast und ist tatsächlich der kleinste Vogel Europas. Zwischen 4 und 7 Gramm schwer, mit 9 Zentimetern, fast so groß wie das Sommergoldhähnchen. Das Wintergoldhähnchen oder Goldcrest, wie es im Englischen heißt, ist so ein cutes kleines Dingens. Ich weiß gar nicht, wo ich anfangen soll mit der Schwärmerei. Dieser Mini-Vogel sieht auch noch so aus wie so ein kleiner Federball, weil die Nackenhaare so ein bisschen länger sind, sodass das kein Halsansatz zu sehen ist, sondern ist das so ein kleines rundes Pummelchen, was ganz geschickt so an Nadelästen sich festhalten kann, weil es so eine schöne lange Kralle hat. Aber vor allen Dingen das Gesicht sieht einfach crazy aus. So ein dickes, schwarzes Kugeläuglein. Vom Schnabel geht so ein dunkler Strich noch darunter, sodass es so ein bisschen Bart hat. Und dann eben diesen schönen goldenen Streifen auf dem Kopf, der so ein bisschen eingerahmt ist von einem dunklen Rand. Anders als das Sommergoldhähnchen hat es keinen weißen Überaugenstreif. Dadurch sieht das Gesicht so ein bisschen klarer aus als und das Auge eben noch größer als beim Sommergoldhähnchen. Und dann hat es auch noch so eine helle Zeichnung auf dem Flügel. Oberseits olivgrün bis gelbgrün, unterseits grauweiß. Und dieses Wintergoldhähnchen gibt es in Europa und in Asien überall da, wo es Fichten gibt. Bei uns also durchaus auch im Flachland, weil es ja so ein, ne, ist ja, wird ja angebaut hier die Fichte und da denkt sich das Wintergoldhähnchen, ach mir doch egal, brauche ich keine Berge. Und da baut es das Männchen ein fantastisches hängendes Nest aus so Spinnweben und so ein bisschen Flechten mit reingewoben. Und dann wird das so eine ganz gemütliche, schöne Nesthöhle, wo das Goldhähnchen zur Brutzeit dann auch gerne mal auch raus kann. Und die Eier werden nicht kalt, weil das ist ja so kuschelig da drinne, so dass das mit der Ernährung dann auch bei der Brutzeit nicht so ein Problem ist. Deswegen wahrscheinlich auch der Riesenaufwand. Aber eigentlich sind wir da ja 2 Schritte schon zu weit. Denn was passiert, bevor dieses Nest gebaut wird beim Wintergoldhähnchen, das ist regelrecht grandios. Denn da muss natürlich gesungen

0: Das macht das Männchen und das singt nicht einfach so, wie man sich das so vorstellt, so eine Strophe, an der man sie eben erkennen kann, sondern dieser Triller am Ende ist bei jedem einzelnen Vogel unterschiedlich. Das heißt mit anderen Worten, es singt sowas wie, also das ist so mein normales Lied und ich bin Rudi. Das ist großartig, ne? Und dann können die sich auch erkennen daran, an diesem, so wie die singen, ne? Also die erkennen sozusagen ihren Reviernachbarn. Die brauchen so 50 mal 50 Meter. Wer da zu nah kommt, das ist dann zu fett, ne? Also so nah wollen die nicht beieinander wohnen, aber die kennen natürlich dann ihre Nachbarinnen und Nachbarn und erkennen sie eben vor allen Dingen an diesem Triller da am Ende, was so eine Art Name ist. Finde ich absolut großartig. Wenn da jemand Unbekanntes da so daneben dann singt, dann geht's richtig ab. Dann kommen die ganz nah und fighten auch richtig. Also kugeln da durch die Luft, fallen dann auch gerne mal zu Boden und dann wird gehackt und so, bis der eine verschwindet, der da nicht hingehört, nach Meinung des anderen. Aber eigentlich geht's natürlich darum, die Females anzulocken. Und wenn die sich so ein bisschen dafür interessieren, für den Kollegen, dann fängt er an, so geeignete Niststandorte anzuzeigen und turmt da so um so eine Fichte rum und macht da echt Figurchen, damit die Females denken, oh ja, ist okay. Und kaum ist diese Zustimmung also erfolgt zur Wohnungswahl, fängt das Männchen, in dem Falle passt Männchen wirklich mal, weil sie sind ja so klein, an dieses verrückt tolle Nest zu bauen. Ja, jetzt ist natürlich keine Brutzeit. Jetzt werden wir auch den Gesang nicht hören, aber das Wintergoldhähnchen ist nicht nur ein Test für ihre guten Augen, weil es so klein ist und so huschlig, sondern vor allen Dingen ein kostenloser Ohrentest. Denn viele ältere Leute oder auch so Clubgängerinnen können diese ganz hohen Frequenzen gar nicht mehr hören, die diese Wintergoldhähnchen so erzeugen. So, also testen wir das jetzt mal, wa? Und war da etwas Stille? Oh, oh, oh, böse, böse, böse. Ja, das kann also gut sein, dass die Wintergoldhähnchen von einigen Menschen jetzt gar nicht bemerkt werden. Und das, obwohl sie im Winter tatsächlich hier so in Parks und auch so an ungewöhnlichen Orten auftauchen können, in Gärten zum Beispiel. Die brauchen jetzt also im Winter nicht notwendigerweise ihre Nadelbäume, in denen sie so gerne brüten. Und ziehen so ein bisschen umher. Die sind also jetzt nicht so richtige dolle Zugvögel. Klar, die aus dem ganz hohen Norden, wenn da alles zugeschneit ist. Aber selbst da, ne, hat man schon gesehen, dass die in so eine Schneewehe einer Fichte reinkrabbeln und dann entlang der Äste unterm Schnee das suchen, wovon sie sich ernähren. Nämlich so mini kleine Gliederfüßer und so Spinnchen und sowas, ne. Da sind sie übrigens ganz schön wählerisch. Also einiges, was so eigentlich in die Größenordnung passt, was ihnen so die, so gibt so ein paar Spindearten, wenn die aus Versehen aufpicken, dann würgen die wieder raus. Also da scheint irgendwie geschmacklich dann, die nicht. Also die nehmen nicht alles. Ne? Und dazu kommt, dass sie sich ihrer Schönheit natürlich sehr bewusst sind. Das heißt, da wird den ganzen Tag lang das Federkleid gepflegt und hier nochmal geordnet und da nochmal gezupft. Also da verschwenden die ganz schön viel Zeit mit. Mit dem Gesinge wiederum nicht. Das können sie auch machen, während sie Futter suchen. Ne? Die singen also, suchen irgendwie an den Ästen so nach diesen kleinen Insekten und dabei singen sie. Und wenn sie dann ein Insekt finden, dann halten sie kurz inne, fressen und singen weiter und klettern weiter. Großartig. Also diese Wintergoldhähnchen sind eine wahre Pracht. Ich könnte endlos über die schwärmen. Aber schöner ist, dass sie jetzt in Schwärmen tatsächlich im Winter so zu mehreren zusammen unterwegs sind. Und dann kann es durchaus sein, dass mal so ein 20-köpfiges kleines Goldhähnchen-Trüppchen durch den Stadtpark hüpft. So sieht das nämlich wirklich aus. Also die machen nicht so eine ganz langen Flüge, mögen die nicht. Eher so, das ist wie so ein Luftkrabbeln. Ne, hier noch und dann. Und des Nachts suchen sich so ganz dicht zusammenhängende Äste und manchmal so richtig Körper an Körper, um dann im Winter, wenn es kalt ist, nicht so viel Energie zu verlieren. Und überhaupt, weil es einfach schön ist, höchstwahrscheinlich. Und sie dann auch gut aussehen. Ach mein Gott. Also, will ja nicht wieder aufhören. Halten Sie mal Ausschau. Wenn es so viel Bewegung in einem Busch oder Baum ist, dann könnte es sein, dass diese kleinen Wintergoldhähnchen da jetzt gerade zugange sind. Und vielleicht mit etwas Glück oder sorgfältigem Umgang mit ihrem Gehör bislang hören sie auch das hier. Mein Vogel der Woche, das Wintergoldhähnchen.
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2: Mal wieder ein besonders schöner Vogel der Woche.
3: Ja, auch knuffig.
2: Ja, wir haben es ja gerade nachgeschaut. Die haben echt so einen richtig süßen gelben Strich ja. Auf dem Kopf und so. Also ich finde das mit dem kleinen Bällchen hat das sehr, sehr gut getroffen, die Beschreibung. Hast du das Wintergoldhähnchen gehört?
3: Ich habe das tatsächlich gehört.
2: Sehr schön, deine Ohren sind noch gut genug. Also mir sind auch die Ohren halb abgefallen tatsächlich. Wir hatten gerade schon Kopfhörer auf und puh. Uiuiui. Na gut, wir wollen musikalisch vielleicht mit ein bisschen entspannteren Tönen weitermachen. Passend zum Vogel der Woche kommt auch jetzt ein Lied, was über Vögel geht. Birds von José Solano.

0: mit Birds an diesem etwas grauen Montagmorgen hier in Halle. Ja, irgendwie haben wir es heute so ein bisschen mit unseren InterviewpartnerInnen, oder Raven?
1: Ja, irgendwie ist das ein bisschen komisch.
0: Ja, weil eigentlich hätten wir jetzt Hans Rothmann zu Besuch bei uns im Studio. Der ist auch noch nicht aufgekreuzt. Aber das ist gar kein Problem. Ich habe jetzt zwar vorhin das schon angekündigt, aber vielleicht kommt er ja noch, hoffentlich kommt er noch. Das heißt, wir ziehen vielleicht einfach ein anderes Thema vor, und zwar richten wir unseren Blick nach Leipzig und sprechen über den LE-Talk. Da geht's ganz um das Thema ins Gespräch kommen. Ja, die Räume, wo wir aktiv mit unterschiedlichen Meinungen konfrontiert werden, sind geringer geworden. Ja, besonders irgendwie in Social Media beschäftigt sich ja jeder nur noch mit seiner eigenen Echo-Chamber irgendwie. Und das hat zur Folge, dass die kulturellen Themen, über die wir uns gesamtgesellschaftlich uneins sind, einfach die Meinungen immer mehr auseinandergehen. Genau diese Kontroversen einfach immer mehr geworden sind, zumindest gefühlt. Ja, wenn es dann mal zu Meinungsaustausch kommt, ist das oft nicht konstruktiv. Das ist dann vielleicht zu Weihnachten im Kreise der erweiterten Familie oder so. Oder auch beim Zusammentreffen von Demo und Gegendemo. Viel kommt da selten bei raus. Und deswegen hat sich Angi Sonnelmann das ganze Thema zu Herzen genommen. Einerseits moderiert sie in Leipzig regelmäßig ein offenes Gesprächsformat im Ilses Erika. Andererseits studiert sie Sprechwissenschaft und hat das Thema in ihrer Bachelorarbeit behandelt. Kooperative Gesprächsführung, ein Workshop-Konzept gegen Polarisierung im aktuellen gesellschaftlichen Gesprächsdiskurs ist der Titel. Für ihre Abschlussarbeit hat sie auch den Förderpreis des MDVS bekommen. Lucienne von der tagesaktuellen Redaktion war mit ihr im Gespräch. Offene Gesprächsformate, eine Frage, die sich vielleicht stellt, mit wem kann man denn da reden?
1: Für mich ist das so, dass ich erstmal grundsätzlich mit jedem reden würde. Das ist natürlich auch so ein sehr positiver Ansatz, und ich verstehe total, wenn es Menschen gibt, die das nicht wollen und nicht können. Für mich ist es aber so, dass es sich immer lohnt, ins Gespräch zu gehen. Also was für mich wichtig ist, ist die Haltung dahinter. Was möchte ich überhaupt mit diesem Gespräch? Und ich möchte eigentlich einfach in Verbindung sein, erstmal. Und in Verbindung bin ich, wenn ich meine Meinung sagen kann. Aber wenn ich auch merke, die andere Person ist einfach ein Mensch, vielleicht mit verschiedenen Bereichen und Ebenen, und da gibt's Meinungen, die ich nicht teile, aber es gibt vielleicht auch Sachen daran, die ich teile. Und deswegen ist es für mich immer sinnvoll, ins Gespräch zu gehen. Natürlich muss ich das immer so machen, wie ich das kann und möchte. Also wenn ich gerade zu Weihnachten mit der Familie da sitze und es geht darum, das Familienleben zu genießen, ist es vielleicht nicht angebracht, mit dem Onkel jetzt anzufangen, total zu streiten. Aber ja, es kommt auf den Gedanken an, den ich da im Hintergrund habe. Also was möchte ich mit dem Gespräch, und möchte ich mir das antun, sage ich mal. Für manche ist es sehr unangenehm, für manche weniger. Und ich würde sagen, es ist eine sehr subjektive Sache.
2: Aber würdest du dann auch sagen, dass diese Haltung, von der du sprichst, auch eine Haltung ist, die dann alle GesprächspartnerInnen haben müssen? Oder ist das auch irgendwie möglich, wenn jemand da reinkommt, dass dann die andere Person da irgendwie mitzieht? Was sind da so generell diese Vorbedingungen, damit man eigentlich ein konstruktives Gespräch führen kann über so kontroverse Themen?
1: Ich würde schon sagen, dass ich auch in ein Gespräch gehen kann, ohne dass die andere Person da super offen jetzt dafür ist. Ich glaube, das kann anstecken. Ich glaube, dass Interesse an einer anderen Person anstecken kann, wenn es wahres Interesse ist. Also wenn ich wirklich was über die Person erfahren will und Fragen stelle, das ist erstmal total wichtig, Fragen zu stellen und diese Haltung, das habe ich ja schon gesagt, im Hintergrund zu haben, ich möchte was über dich lernen und ich möchte was erfahren. Und deswegen kann das auch anstecken, wenn die Person nämlich merkt, ah, es geht jetzt gar nicht darum, dass mich jemand überzeugen möchte von der Meinung, sondern es geht wirklich darum, dass die mich kennenlernen möchte. Und das kann auch ein Gespräch über Politik sein, was dann in eine ganz andere Richtung abdriftet. Und deswegen denke ich, es kann auch eine unterschiedliche Haltung sein, mit der ich ins Gespräch gehe. Und natürlich muss aber trotzdem die Bereitschaft, überhaupt ins Gespräch zu kommen, da sein. Also wenn die Person überhaupt nicht ansprechbar in dem Sinne ist, dass sie gerade gar keinen Kopf hat oder dass sie eigentlich mit den Gedanken total woanders ist, dann würde ich sagen, bringt es auch nichts. Aber ich denke, man kann da schon mit gutem Willen auch hingehen und das probieren, gegenseitiges Interesse zu entwickeln.
2: Jetzt geht's ja in deiner Abschlussarbeit ganz spezifisch um Workshop-Konzepte und du machst ja eben auch dieses offene Gesprächsformat in Leipzig. Das heißt, der Gedanke ist ja auch ein bisschen, dass man quasi ein Setting erstellt, das eben so eine Perspektivenoffenheit möglichst fördern kann. Wie kann das Setting denn dabei helfen?
1: Das Setting, das ich auch in Leipzig mit Else, mit der ich das zusammen mache, versuche herzustellen, ist, dass wir verschiedene Perspektiven haben und die Möglichkeit besteht, zu sagen, was man sagen möchte, aber das auch nebeneinander stehen lassen zu können. Das heißt, es geht nicht darum, einen Konsens unbedingt zu finden oder die

0: so ein demokratisches Miteinander zu beflügeln.
1: Und dann in der Moderationsrolle, hast du jetzt ein bisschen Erfahrung drin, was benutzt du dann so für Werkzeuge, nenne ich es jetzt mal, um halt so diese Perspektiven irgendwie nebeneinander stehen lassen zu können?
0: Also wir versuchen auf jeden Fall das Publikum auch mit einzubringen, weil das Publikum natürlich auch mit verschiedenen Meinungen kommt und wir bieten auch den Raum, um sagen zu können, hey, das finde ich gerade nicht in Ordnung, was auf der Bühne gesagt wird. Wir haben da so eine Klingel, die kann man läuten und wenn man damit nicht d'accord ist, was gerade gesagt wurde. Und da versuchen wir aber auch, das wird sehr selten gemacht, aber wenn das mal gemacht wird, das zu hören, zu benennen und auch zu sagen, okay, das ist deine Meinung. Also auch wieder zu zeigen, okay, es gibt verschiedene Meinungen, die vielleicht abzukoppeln von, es gibt Fakten und Meinungen. Das ist, glaube ich, auch sehr wichtig. Und das dann eben trotzdem auch einzubinden in andere Meinungen. Also es sollte nicht immer nur eine Sache gesagt werden, sondern zu einem Thema einfach verschiedene Perspektiven. Denn mir ist es ganz wichtig zu zeigen, dass Menschen einfach viel perspektivisch sind. Und du hast vorhin ja schon gesagt, es ist eigentlich eine gefühlte Spaltung. Das war auch ganz spannend in meiner Bachelorarbeit, dass es eben eigentlich, dass wir gar nicht so sehr gespalten sind, wie es sich oft anfühlt. Dass wir ganz viele Gemeinsamkeiten haben, die uns auch verbinden. Und das finde ich wichtig. Und deswegen versuche ich dann auf der Bühne auch, das, was wir gemeinsam haben, zu verbinden. Also zu sagen, okay, das findest du vielleicht nicht in Ordnung, aber da haben wir doch irgendwie eine Übereinkunft und da können wir uns drauf verständigen.
1: Das war so einer meiner Gedanken, die ich hatte, dass es grundsätzlich ein sehr förderliches Format ist, aber ich habe mir trotzdem die Frage gestellt, wie sehr Leute tatsächlich ihre Überzeugungen ändern oder Perspektiven tatsächlich auch aufgreifen innerhalb von so einem Format. Also ich kann mir eben zum Beispiel vorstellen, dass sowas wie ein Ausnahmeargument dann oft kommt. Also zum Beispiel kenne ich die Situation, dass dann jemand zum Beispiel mit einer migrantischen Perspektive konfrontiert wird und dann sagt, ah, okay, dann bist du jetzt eine von den Guten, aber die meisten MigrantInnen sind trotzdem so und so. Das heißt, unsere Weltbilder, die wir haben, die haben ja auch ganz viel zum Beispiel mit Medienkonsum zu tun, die haben auch viel mit einer Algorithmisierung zu tun. Und da ist eben meine große Frage, wie viel da so ein kleines Format machen kann. Also natürlich macht es was, aber ist es das alles, was es braucht oder was genau braucht es da?
0: Ich glaube, es braucht schon eine gute Moderation, die das dann auch einfangen kann oder die, wenn dann so eine Meinung kommt, wie ja, okay, das ist ja jetzt aber nur die eine Person, das eben einfach einbetten kann. Und natürlich ist es jetzt auch nicht dafür gedacht, total die Meinungen und Perspektiven zu ändern, aber einfach einen Einblick zu bekommen. Wir legen zum Beispiel auch Wert darauf, dass es verschiedene Generationen sind. Und das, was wir als Erfahrung haben, warum wir das auch machen, ist, wir sind alle nur noch in unseren Bubbles unterwegs, in unseren Blasen und haben gar keine Ahnung, was jetzt der alte Opi, der mir eigentlich gegenüber wohnt, denkt. Und vielleicht denkt er ja gar nicht, alles ist nur, also früher war alles besser und es muss alles sich verändern und die Jugend ist an allem schuld, sondern vielleicht ist er ja total offen. Und ich glaube, das ist eigentlich eher das Ziel, wieder zu zeigen, dass andere Bubbles uns vielleicht ganz ähnlich sind, in manchen Sachen, in manchen vielleicht auch nicht. Und meine Rückfrage wäre jetzt, okay, wenn man gibt einer Person mit so einer Meinung einen Raum und kommt vielleicht dieses Argument, aber das deswegen dann nicht zu machen, verändert ja gar nichts. Also es ist vielleicht nur so ein kleiner Schritt, natürlich. Und ich glaube, so ganz festgefahrene Meinungen wie, ja, die anderen sind dann aber trotzdem alle so, werde ich damit vielleicht auch nicht aufbringen können. Aber die Person hat mal eine andere Person gesehen, die es vielleicht nicht so macht. Und das ist ein ganz kleiner Schritt vielleicht auch in dieses, wir schieben nicht alle sofort in der Schublade, sondern sehen einen Mensch einfach viel perspektivischer oder vielschichtiger.
1: Ist das denn die Erfahrung, die ihr dann auch macht bei euch bei LA Talks, dass da auch wirklich Leute kommen, die andere Perspektiven mitbekommen wollen? Weil das war nämlich die andere Frage, die ich mir gestellt habe, ist, wer kommt denn eigentlich zu einem gesprächsoffenen Format, der nicht selber schon so mindestens eine Neugier gegenüber anderen Perspektiven hat? Da steht ja irgendwie auch ein kleines Paradox drin von, man will ja eigentlich die Leute erreichen, die am wenigsten interessiert sind am Format. Mhm. Und genau da ist meine Frage, was ihr da so für

0: Erfahrung gemacht habt.
1: Total. Also ich sehe, dass das auch dieses Workshop-Konzept, was ich gemacht habe, ja, das war eine Kritik auch daran. Natürlich kommen zu Kommunikationsworkshops vor allem Leute, die daran Interesse haben und die vielleicht auch schon mal was damit gemacht haben. Und da ist es natürlich genauso ein gewisses Grundinteresse muss natürlich da sein. Was bei uns ganz gut ist, ist, dass wir auch als Kooperationspartner das Transformatorenwerk Leipzig mit haben und die bringen einfach nochmal eine ganz andere Bubble mit rein. Also das sind auch mal ältere Leute, die vielleicht so aus dem philosophischen Kontext kommen, mit denen wir sonst nicht so in Verbindung stehen. Und das ist eigentlich ganz cool, weil da wirklich verschiedene Welten aufeinandertreffen. Aber man muss natürlich sagen, es ist ein Format, was in Connewitz stattfindet. Also es ist super schwer auch für uns Leute zu finden, die jetzt komplett die andere Meinung haben. Wir müssen ja einfach auch gucken, welche Leute kennen wir, wie finden wir Personen, die dann auch Lust haben, sich auf die Bühne zu stellen und jetzt nicht so als der Quotenmensch gesehen zu werden. Deswegen ist es uns eigentlich wichtig, dass eine Person nicht nur so diese eine Anti-Meinung zum Beispiel hat, sondern einfach vielleicht in ihrem Beruf und in ihrem Privatleben was mit dem Thema zu tun hat und da auch wieder verschiedene Seiten reinbringen kann. Aber natürlich, also wäre, glaube ich, utopisch zu denken, dass da jetzt alle total breit gefächert da sitzen und alle ihre Meinung einbringen können. Aber ja, vielleicht wäre das auch mal was, wo man dann mal weiter forschen könnte, wie kann man wirklich verschiedene Leute reinbringen, die auch vielleicht keinen Zugang zu Instagram haben. Also wir haben Plakate und Flyer und hängen die auch mal von einem Altersheim auf. Aber natürlich haben wir da auch nur eine begrenzte Möglichkeit, Leute zu ziehen.
0: Ich finde die Themen, die ihr auswählt, auch immer sehr interessant. Ich habe immer das Gefühl, das ist ja immer so eine Frage erstmal. Und ich habe das Gefühl, die Frage ist immer so, das Thema ist eigentlich so ein bisschen anpolitisiert. Die Frage selber ist immer sehr, sehr konkret, sehr direkt und sehr alltagsnah gehalten. Wie wählt ihr da eure Fragen aus, also eure Themen?
1: Wir wollten uns extra kein Konzept vorher überlegen und keine Reihe zu einem Thema planen. Das war auch so ein Gedanke, aber es soll wirklich niedrigschwellig sein und deswegen gucken wir auch, was kommen an Ideen vom Publikum. Also wir haben dann auch so ein Heft, wo alle reinschreiben können, was so ihre Ideen sind. Und wir gucken einfach, was ist bei uns gerade Thema und sind natürlich im Gespräch mit Freundinnen und Leuten und gucken, was finden wir einfach interessant. Und meistens stößt das dann auch auf Interesse bei den anderen. Ja, weil ich habe das Gefühl, das, worüber man einfach gerade spricht im Freundeskreis, ist auch das, was viele Leute angeht. Und wir versuchen natürlich auch jetzt nicht nur über KI zu sprechen, also irgendwie Themen zu finden, die auch vielleicht jetzt nicht das eine Thema, was gerade vorherrscht, ist, sondern vielleicht ein bisschen von der Seite reinkommt und dann auch politisch werden darf.
0: Was ist denn das Thema bei eurem nächsten Talk?
1: Zärtlichkeiten oder Zärtlichkeit. Also sollten wir mehr Zärtlichkeit in unser Leben einbringen? Da geht es vor allem darum, dass wir ja festgestellt haben, dass es ganz wenig Situationen gibt, in denen man überhaupt noch kuschelt oder sich irgendwie körperlich nah ist. Manche machen das im Freundinnenkreis, aber gerade für so vielleicht eher Menschen, die nicht damit aufgewachsen sind, auch körperliche Nähe zuzulassen, die vielleicht auch älter sind, wo die Elterngeneration überhaupt nicht oder kaum berührt hat, die vielleicht da wieder mit reinzuholen und das vor allem auch von diesem sexuellen Kontext abzukoppeln. Ob das genau geht oder nicht, werden wir dann sehen. Aber da einfach wieder Mut zu machen, zärtlich zu sein und vielleicht auch zu gucken, wie kann ich zu mir zärtlicher sein? Und ist Zärtlichkeit nur was über körperliche Berührung geht oder vielleicht auch anders?
0: Vielleicht als Abschlussfrage. Habt ihr in mittelfristiger Zukunft vor, das dann vielleicht irgendwann mal in Sachsen-Anhalt auf dem Land zu machen?
1: Das wäre natürlich super spannend. Es gibt jetzt noch keine großen Pläne dazu. Wir wollen es natürlich erstmal weitermachen, dass die Förderung, die wir von der Stadt Leipzig bekommen haben, geht jetzt nur noch dieses Jahr. Und dann schauen wir mal. Wir wollen es nämlich gerne auch so machen, dass der Eintritt weiterhin frei ist. Also ich glaube, da brauchen wir schon irgendeine Art von Unterstützung, aber es wäre natürlich cool, gerade auch im Hinblick auf das, was wir gesagt haben, dass es eben schwer ist, wirklich viele verschiedene Meinungen zu bekommen und Leute sich auch trauen zu lassen, auf der Bühne ihre Meinung zu sagen, wäre das natürlich super interessant. Also wer da Anregungen hat, kann uns auch gern schreiben oder einen Raum oder Personen.
2: Angie Sonnemann war das im Gespräch. Sie moderiert in Leipzig den LE-Talk. Der nächste LE-Talk ist übrigens dann am 20. Oktober im Ilses Erika in Konnewitz um 19 Uhr und natürlich wie immer kostenfrei. Das Thema des Abends habt ihr ja schon gehört, und zwar sollten wir mehr Zärtlichkeit zulassen. Ja, und Zärtlichkeit zulassen will ich jetzt auch ein bisschen im musikalischen Sinne mit einer Band, die ich einfach, ich würde sagen, es ist eine meiner absoluten Lieblingsbands, Black Cedar Who. Oft sehr zärtliche Lieder und so auch dieses My Guitar is Too Loud. Lasst auch mal ein bisschen Zärtlichkeit zu im Morgenmagazin.

Black Cedar Who mit My Guitar is Too Loud hier im Morgenmagazin. So, ich will euch mal so ein bisschen mitnehmen ins Studio. Hier geht's nämlich gerade so ein bisschen drüber und drunter. Wir hätten eigentlich schon um 9.05 Uhr ein anderes Live-Interview gehabt. Diese Person ist auch noch nicht aufgetaucht. Hervorragend. Und ich habe gerade wie wild rumtelefoniert, aber erreiche ihn leider jetzt gerade auch nicht. Deswegen dürft ihr euch wieder mal mit schönen musikalischen Klängen begnügen. Ich schau mal, ob es noch funktioniert, aber ansonsten machen wir das vielleicht wann anders mal und ihr dürft einfach weiter ein bisschen Musik hören. Deswegen machen wir, was es auf jeden Fall noch gibt, diese Sendung, das kann ich euch schon mal versprechen, sind noch weitere Veranstaltungen und Termine, besonders aus Berlin und Potsdam. Die kann ich euch nachher noch geben. Ansonsten gibt es noch schöne weitere Musik so ist es manchmal, ne? Live-Radio, besonders freies Radio, ist halt manchmal ein bisschen drüber und drunter passiert. Weiter will ich eigentlich, ich bin gerade so in so einer schönen, kuscheligen Stimmung. Ist ja auch irgendwie jetzt Herbst am Anfang und für mich immer so ein bisschen eine Zeit, sich eine Kerze anzumachen und sich in eine Decke einzukuscheln und Tee zu trinken. Und das kann man, finde ich, perfekt zu diesem Lied von der Band Balthasar. Ihr könnt euren eigenen kleinen Deckenbunker bauen, wenn man so möchte, mit dem Lied Bunker.

0: bei uns ist es gemütlich im Studio und dieser Song ist auf jeden Fall auch, trägt sehr dazu bei, zu dieser gemütlichen Stimmung. Balthasar mit dem Song Bunker. Ja, Raven, du hast jetzt irgendwie die letzten 10 Minuten Wache geschoben an der Tür. Hast du unseren Interviewpartner erblickt?
1: Nee, habe ich leider nicht erblickt.
0: Na gut, dann müssen wir damit wohl abschließen, das zweite Live-Gespräch hier wieder im Morgenmagazin. Findet wohl leider auch nicht statt. Aber gut, so ist es manchmal. Dazu sind wir ja live, nicht? Ja, dann würde ich einfach sagen, wir hören ein bisschen weiter Musik. Du hast noch einen Song in der Pipeline, was ich kenne The Score gar nicht, die Band.
1: Ich muss sagen, tatsächlich, ich auch nicht ganz. Ich höre halt wirklich, ist komisch, aber ich höre halt gerne ihre Lieder. Ja. Vor allem das Lied, was jetzt auch kommt, passt eigentlich gut, weil wir sind unaufhaltsam.
0: Unaufhaltsam, auch ohne Live-GesprächspartnerInnen.
1: Ja,
0: wir können uns gleich selber gegenseitig live interviewen, das interessiert doch super. wir hören hier im Morgenmagazin The Score mit Unstoppable.

0: 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So, Raven, wir haben jetzt eine spontane Umplanung gemacht. Wir haben jetzt denn nämlich doch noch ein kleines Thema, oder ein größeres Thema, was wir ja auch schon im Morgenmagazin angeschnitten haben, und das soll das so ein bisschen verbinden. Wir haben schon über die COP31 gesprochen, über die Weltklimakonferenz in Antalya und auch schon uns mit dem Thema KI auseinandergesetzt. Und jetzt wollen wir das Ganze so ein bisschen verbinden. Ja, ne? Wir haben schon drüber gesprochen, in genau einem Monat beginnt die nächste Weltklimakonferenz. Klar ist jetzt schon, dass es viel um fossile Energieträger gehen wird, sowie um Müllreduzierung und auch den finanziellen Ausgleich für stark vom Klimawandel betroffene Länder, welche aber im Vergleich zum industriellen Westen kaum zu den klimaschädlichen Emissionen beitragen. Doch im letzten Jahr ist ja auch ein Thema immer stärker geworden, welches überraschend gravierende Auswirkungen hat auf den Versuch, die Erderwärmung möglichst stark zu reduzieren. Was denn für ein Thema?
1: Und zwar die künstliche Intelligenz. Für künstliche Intelligenz braucht es
0: Verrutscht. Unmengen an Rechenleistung.
1: Unmengen an Rechenleistung, um die dafür notwendigen Sprachmodelle zu trainieren. Dafür wird aktuell ein Rechenzentren-Infrastruktur auf der ganzen Welt aufgebaut. Rechenzentren, welchen erst nur ein Raum sind, in dem irgendwelche Computer stehen, aber diese brauchen viel Strom und die Computer müssen auch gekühlt werden, weil sie Hitze produzieren, was tatsächlich offensichtlich ist.
0: Absolut. Ja. Ja, das sind ja einfach auch offensichtliche Ressourcenprobleme eben bei diesen Rechenzentren. Und darüber hat sich Radio Korax mit Professor Dr. Wolfgang Ertel von der Hochschule Ravensburg-Weingarten unterhalten. Der war bis vor kurzem der Leiter des Instituts für Künstliche Intelligenz und hat eben mit Radio Korax über KI gesprochen.
2: Also erst einmal, ich bin natürlich voll bei Ihnen. Man braucht richtig große Rechenzentren, die gewaltig viel Strom verbrauchen. Und das kriegt man ja in vielen Publikationen mit, was da gerade in den USA abläuft. Da werden wirklich gigantische Riesenrechenzentren gebaut und man stellt gleich das nächste Atomkraftwerk daneben, um den Strom dafür zu generieren, so ungefähr. Ja. Und natürlich dürfen wir Deutschen da nicht den Anschluss verlieren. Wir müssen da natürlich ein Stück weit auch mithalten können, um von den Amerikanern unabhängig zu sein. Das heißt, in Deutschland geht es zwar eine Größenordnung kleiner, aber trotzdem brauchen wir auch gewaltig große Rechenzentren, die wir teilweise schon haben und die auch gebaut werden. Dieses Thema ist gut bekannt und auch viel publiziert und es ist ein Problem. Und da muss man sich natürlich fragen, brauchen wir diese Sprachmodelle wirklich in diesem exzessiven Stil, wie sie heute benutzt werden? Und also ich gehe gleich noch auf andere Themen ein, aber dazu, zu dem Thema Rechenzentren, da gäbe es für mich eine einfache Lösung und das ist im Prinzip die gleiche Lösung wie bei allen Umweltproblemen, die wir haben. Nämlich, wir müssen das Verursacherprinzip durchsetzen oder ein bisschen formaler gesagt, die externen Kosten internalisieren. Das heißt, der die KI benutzt, muss auch dafür bezahlen. Und zwar muss er vor allem für die Umweltschäden bezahlen. Und heute ist es ja so, weil die großen Big Tech Firmen in dieser Wahnsinnskonkurrenz stehen und den Markt gewinnen wollen, stellen die KI-Systeme jedem kostenlos zur Verfügung. Und da wird ja gewaltig viel Unsinn getrieben damit. Alle, was weiß ich, pubertierenden jungen Leute spielen halt exzessiv damit rum, wie verrückt, und machen bloß Unsinn. Ich merke es bei mir auch. Ich meine, es ist ja klar, es ist extrem verlockend, die KI zu fragen, bevor man selber recherchiert. Ja? Und wenn es nichts kostet, dann frage ich natürlich viel öfter. Also das darf einfach nicht sein. Und da müssten natürlich die Regierungen entsprechend vorgehen und zum Beispiel eine entsprechend hohe CO2-Steuer ansetzen, sodass dann der gewaltige Stromverbrauch, der ist halt nicht mehr so billig, sondern er wird deutlich teurer, weil wir die Umwelt schädigen. Das wäre die Lösung, also ein Ansatz für dieses Problem mit den Umweltschäden durch die Rechenzentren. Aber eben, Sie hatten ja gefragt, ob ich da auch noch andere Dinge sehe. Und tatsächlich sehe ich noch viel größere Probleme für Klima und Umwelt durch die aktuellen KI-Systeme. Und ich habe dazu auch eine Publikation, die kann ich Ihnen im Anschluss auch noch zuschicken. Da gibt es eine kurze deutsche Version und die ausführliche englische Version. Aber jetzt kurz einmal zusammengefasst. Und zwar nehmen wir es jetzt am Beispiel Service-Roboter. Ja, weil daran habe ich ja auch geforscht. Wir haben Service-Roboter entwickelt. So ein Service-Roboter ist im Prinzip, das ist ein Roboter, der Menschen unterstützt. Das ist einfach ein Helfer. Also wenn wir den im Haushalt haben, den Service-Roboter, den packe ich aus und dann sagt er mir, okay, gib mir doch bitte eine Nacht Zeit und ich möchte deine Wohnung kennenlernen. Und dann läuft er durch meine ganze Wohnung, macht alle Schränke auf und schaut sich alles an, was ich habe. Wichtig, bevor der das macht, muss die Wohnung perfekt aufgeräumt sein. Und dann weiß der nämlich hinterher ganz genau, wo jedes Teil hingehört. Und wenn er das gemacht hat, dann kann ich die große Party feiern und der räumt mir hinterher alles perfekt auf und der Frühstückstisch ist gedeckt und so weiter. Und die ganzen anderen Kleinigkeiten im Haushalt, bügeln und aufräumen und putzen und so weiter, das macht er dann auch alles. Ja. Noch ist nicht klar, das kann ich Ihnen auch nicht sagen, wann wir diese Service-Roboter kaufen können, weil diesen Markt gibt es noch nicht wirklich. Und da muss ein ganz großer kommen, Google zum Beispiel, und vielleicht 10 Milliarden in die Hand nehmen, um ein fertiges Produkt zu bauen, viel Werbung zu machen und diesen Markt zu eröffnen. Und dann läuft es wie bei den Smartphones. Das ist eine coole Technologie, die mir das Leben stark vereinfacht und billig. Übrigens, die Chinesen verkaufen heute humanoide Roboter für 5.000 Euro, die fast auf dem Level sind, wie man sie brauchen würde. So, und jetzt stellen wir uns vor, wir hätten so einen Service-Roboter, der mir in der Wohnung all diese Hilfstätigkeiten macht. Und dann haben wir das erste Problem, dass der natürlich Strom verbraucht. Und zwar verbraucht der mehr Strom als ein paar ChatGPT-Anfragen pro Tag. Der verbraucht etwa 100 Watt und der läuft rund um die Uhr. Ja, der Roboter, wenn der jetzt für eine Familie im Haushalt ist, der hilft natürlich allen und der ist 24 Stunden tätig. Der hat einen Stromverbrauch von 100 Watt, so, und zwar eben rund um die Uhr, diese 100 Watt. Und wenn wir jetzt mal annehmen, dass wir von 9 Milliarden Menschen vielleicht oder für 9 Milliarden Menschen etwa eine Milliarde Service-Roboter haben werden, das halte ich für absolut realistisch, dann haben wir eine Milliarde mal 100 Watt, sind 100 Gigawatt. Okay, das ist jetzt eine gigantische Zahl. Um die einzuordnen, müssen wir wissen, dass ein ganz großes Kraftwerk, zum Beispiel so ein Kernkraftwerk, 1 Gigawatt Leistung hat. Das heißt, wir würden nur für die Service-Roboter 100 zusätzliche Kernkraftwerke brauchen. Und wenn Sie jetzt sagen, nö, lieber erneuerbar, dann würden wir 30.000 von diesen Eiffelturm-großen Windrädern zum Beispiel brauchen. Also das ist kein Pappenstiel. Und diese Roboter, die kommen ja on top einfach dazu. Die ersetzen keine bestehende Technologie. Das ist einfach zusätzlicher Stromverbrauch. Und zwar in gewaltiger Größenordnung. Wir haben heute 400 Kernkraftwerke auf diesem Planeten. Wir würden allein für die Service-Roboter 100 weitere brauchen. Das ist eine üble Geschichte, gewaltiger Stromverbrauch. Aber das Schlimme kommt nämlich als nächstes, weil das Schlimme ist gleichzeitig das Gute. Warum haben wir denn die Service-Roboter? Naja, weil der mir die Arbeit abnimmt, weil der Service-Roboter, und das ist ja toll, der schenkt mir Freizeit. Übrigens, ich denke mir das jeden Tag, wenn ich irgendwelche Hausarbeiten machen muss, was aufräumen oder Geschirr spülen, abtrocknen und so weiter, denke ich mir immer, oh, wäre das toll, wenn ich jetzt einen Service-Roboter hätte, der mir die Arbeit abnimmt. Der mir Freizeit schenkt. Das heißt, ich könnte die Zeit für mich nutzen und müsste nicht die Hausarbeit machen. So, und eben das habe ich in dem Paper beschrieben Und zwar, was da passiert jetzt, ist das sogenannte Freizeit-Rebound-Effekt. Die Freizeit, die mir der Service-Roboter schenkt, also wenn der mir zum Beispiel pro Tag eine Stunde Arbeit abnimmt, dann habe ich eine Stunde Zeit gewonnen. Und jetzt ist ganz wichtig, was tue ich denn in der Zeit? Also das Beste für Klima und Umwelt wäre zum Beispiel schlafen oder meditieren oder aufs Sofa sitzen. Das werde ich aber typischerweise nicht tun, sondern ich werde, ich nenne es mal Business as usual machen. Das heißt, das, was ich sonst immer auch in der Freizeit tue, also ich gehe zum Beispiel zum Shoppen oder ich fahre irgendwo hin, ich mache eine Reise nach London am Wochenende oder sonst was. Ja. Das habe ich jetzt, ich habe das analysiert. Aus dem CO2-Fußabdruck eines typischen Deutschen habe ich das alles rausgenommen und habe das gerechnet. Und am Ende ist der CO2-Ausstoß durch die gewonnene Freizeit etwa dreimal so groß wie der Stromverbrauch von dem Roboter. Das heißt, der Roboter ist gar nicht das große Problem, dessen Energieverbrauch. Ich bin das Problem, weil ich zusätzliche Freizeit gewonnen habe.
3: Das ist natürlich eine sehr traurige Nachricht für die Vorstellung, nicht mehr die ganze Hausarbeit machen zu müssen. Aber das heißt, so wenn ich mir jetzt überlege, so das, was wir ja momentan tatsächlich haben, ist, dass ich zum Beispiel als radiomachende Person würde ein Interview eine Transkriptionssoftware vorwerfen und dann fängt die an rechnen und transkribiert das Ganze für mich. Und das heißt, wenn ich dann in der Zeit stattdessen irgendwas anderes tue, gibt's halt auch mehr CO2-Ausstoß. So im Übertragen auf das, was wir jetzt schon haben einfach.
2: Genau, ja, völlig richtig. Das trifft natürlich nicht nur auf die Service-Roboter zu, sondern, und das muss man schon dazu sagen, übrigens der Begriff Freizeit-Rebound-Effekt, den habe ich kreiert. Ja? Aber den gibt es natürlich schon seit der Erfindung der Dampfmaschine. Also das war ja der Start von der industriellen Revolution. Und was ist denn passiert? Wir haben Dampfmaschine benutzt, Dieselmotoren, Benzinmotoren, Elektromotoren und so weiter und so weiter. Ganz viel Technik entwickelt und im Prinzip hat all diese Technik uns das Leben immer leichter gemacht. Ja? Das heißt, wir haben durch jede neue Technik zusätzliche Freizeit gewonnen. Sprich, diesen Freizeit-Rebound-Effekt, den haben wir schon seit es Technik gibt. Ja? Und der war lange Zeit auch kein Problem, solange nämlich unser ökologischer Fußabdruck die planetaren Grenzen nicht überschritten hat, war das kein Problem. Aber heute sind wir weit jenseits der planetaren Grenzen. Ich meine, allein wir Deutsche, wenn die ganze Erde von Deutschen bevölkert wäre, würden wir drei Erden brauchen, sodass unsere Kinder und Enkel noch eine lebenswerte Welt haben. Wir leben einen Faktor 3 über, also jenseits von nachhaltig. Und deswegen ist es natürlich heute ein Thema und wir dürfen jetzt nicht mehr exzessiv Techniken entwickeln, die diesen Fußabdruck immer noch größer machen.
3: Das bringt mich vielleicht so ein bisschen zu der Frage, also klar, man kann ja ganz viel versuchen, dass dieser Strom aus erneuerbaren Energien kommt, den es braucht für diese ganzen Rechenzentren und Infrastruktur dahinter. Man kann auch schauen, dass der Wasserverbrauch einigermaßen, also dass dieses Wasser auch wieder zurückkommt und nicht verunreinigt wird, wobei das sehr schwierig ist, das weiß ich. Aber so auf welcher Ebene von vielleicht auch so Ansätzen zur Regulierung sehen Sie da Möglichkeiten, das tatsächlich so einzuschränken, dass es in einem, dass wir diese Technologie nutzen können, die ja durchaus auch diverse Vorteile haben kann, aber halt nicht die Umwelt tatsächlich kaputt machen? Also ist es möglich, nachhaltig jetzt eine KI-Anwendung in unserer Gesellschaft zu etablieren?
2: Ja, ich meine, Sie sagen es schon, es geht letztlich um den Umfang. Es geht darum, wie viel benutzen wir KI, wie viel benutzen wir die Service-Roboter und das gilt für jede Technik. Ja. Und was ich auch noch dazu sagen muss, ist, es ist halt jetzt schon 10 nach 12. Ja. Wir haben extrem lang geschlafen, was Klima- und Umweltschutz betrifft. Und ich meine, Sie müssen bloß anschauen, was in Berlin gerade passiert mit erneuerbaren Energien und Klimaschutz. Das ist unglaublich. Wir müssen, wenn wir den Planeten retten wollen, ganz schnell handeln. Uns bleiben noch ein paar wenige Jahre, höchstens 10 Jahre. Was in den nächsten 10 Jahren nicht passiert, das ist gelaufen, weil die Probleme, die wir haben, wenn es dann heiß wird auf dem Planeten, das wird hunderte bis tausende Jahre dauern, bis das wieder weggeht. Ja? Und wir haben in den nächsten 10 Jahren haben wir es in der Hand. Ja? Das heißt, wir dürfen es jetzt nicht übertreiben. Und Sie haben schon recht. Ich meine, wir können natürlich die Rechenzentren erneuerbar betreiben und den Strom für die Service-Roboter erneuerbar und mit Elektroautos fahren und so weiter und so weiter. Aber der CO2-Ausstoß weltweit steigt immer noch an. Ja? Der steigt immer noch von Jahr zu Jahr. Und das ist natürlich, das ist furchtbar. Wir müssen runter, wir müssen den CO2-Ausstoß extrem schnell reduzieren. Und deswegen ist es keine Option zu sagen, oh ja, jetzt machen wir das halt mit den Service-Robotern. Einfach noch eine zusätzliche neue Technologie im großen Stil ausrollen. Das dürfen wir nicht machen. Ja? So, aber Sie hatten mich gefragt nach quasi konkreten Maßnahmen. Was würde ich vorschlagen? Was muss man tun, um die Probleme in den Griff zu bekommen? Und da gibt es aus meiner Sicht eine ganz einfache Formel, eine ganz einfache Lösung. Und das ist das, was alle Regierungen auf diesem Planeten tun müssten. Und zwar, also bleiben wir mal beim Klimaschutz. Ja, wir haben natürlich viele andere Probleme auch noch, beim Umweltschutz, Artensterben, Bödenzerstörung und Wasser und so weiter. Ja. Die ganzen planetaren Grenzen, die könnte ich jetzt alle aufzählen, das sind, ich glaube, 9 Stück. Aber bleiben wir mal beim Klima. Ja. Beim Klimaschutz, da wissen wir, das Problem heißt CO2-Ausstoß. Ja. Was wir brauchen würden, wäre eine angemessen hohe CO2-Steuer. Und Sie können nachschauen, beim Umweltbundesamt gibt es eine Publikation, wo die das untersucht haben, wie hoch müsste die CO2-Steuer sein, also um für zukünftige Generationen, dass die quasi gleich gute Lebensqualität hätten, also um den Planeten nachhaltig weiter zu betreiben. Und da kommen die auf 900 Euro pro Tonne CO2. Wir haben ja schon eine CO2-Steuer in Deutschland, die liegt im Moment bei 55 Euro pro Tonne. Ja. So, also Sie merken, das ist fast ein Faktor 20 unter dem, was das Umweltbundesamt sagt, was notwendig wäre. So, wenn wir die CO2-Steuer muss jetzt nicht bei 900 Euro sein, wir könnten da auch mit 300 Euro anfangen. Wenn wir eine ordentlich hohe CO2-Steuer hätten, würden sich alle Umweltprobleme von allein lösen. Die Erneuerbaren, hätten wir eine 300 Euro CO2-Steuer, dann hätten wir heute keine Kohlekraftwerke mehr, wir würden kein Gas mehr verbrauchen, die Autos wären alle elektrisch, weil die fossilen Energien durch diese CO2-Steuer so wahnsinnig teuer wären, dass sich gar niemand das mehr leisten könnte. Es würde sich alles von allein regeln, wir würden kein einziges Förderprogramm mehr brauchen. Die CO2-Steuer würde alles von alleine regeln. So, und jetzt kommt natürlich der Einwand, ja, aber das wäre unsozial. Die Reichen haben kein Problem, sich die CO2-Steuer zu leisten und die Armen, die könnten nicht mal mehr zur Arbeit fahren. Völlig richtig. Natürlich muss dann auch noch ein sozialer Ausgleich her. An der Stelle passiert natürlich auch viel zu wenig bei uns. Die Superreichen, die zahlen keine Erbschaftssteuer, keine Vermögenssteuer, keine Kapitalertragssteuer, nur um jetzt ein paar Beispiele zu nennen. Also diesen sozialen Ausgleich brauchen wir natürlich auch noch. Aber dann wären die Umweltprobleme alle gelöst. Der Markt würde es dann von alleine regeln. Aber die Politik, die muss halt diese Randbedingungen setzen.
0: So Professor Dr. Wolfgang Ertl von der Hochschule Ravensburg-Weingarten. Er hat dort bis vor kurzem das Institut für Künstliche Intelligenz geleitet. Im Gespräch ging es um Möglichkeiten, mit dem hohen Ressourcenverbrauch von KI umzugehen und darum, welche Verantwortung Politik und Gesellschaft im Umgang mit dieser Technologie tragen, da der wachsende Ressourcenverbrauch von Strom und Wasser für die Rechenzentren weltweitreichende Umweltschäden mit sich bringen, welche durch darauffolgende Veränderungen im Verhalten der Menschen durch die Verwendung von KI noch einmal verschärft werden.
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0: Ja, für alle, die das Morgenmagazin jetzt so ein bisschen in der letzten halben Stunde auch gehört haben, die haben mitbekommen, wir haben das Live-Gespräch mit dem Intendanten vom Impuls-Festival, Hans Rothmann, leider nicht führen können. Trotzdem will ich euch diese Veranstaltung natürlich nicht vorenthalten. Das ist nämlich die 20. Jubiläumsausgabe vom Impuls-Festival. Die ist am 8. Oktober mit dem Höhepunktkonzert angefangen, aber sie geht eben noch bis heute. Im darauffolgenden Tagen, am 13., 14. und 15. richtet sich im WUK-Theaterquartier Halle das Familienprogramm Augen auf, um Klänge zu sehen, mit Klangobjekten von Erwin Stache und dem Ensemble A-Tonor, ein junges Publikum, also am 13.10. Von 10 bis 11.30 Uhr, am 14. und 15. dann jeweils um 20.30 Uhr im WUK-Theater. Da kann das Impuls-Festival nochmal so ein bisschen ausgeklungen werden lassen, im wahrsten Sinne des Wortes, mit Augen auf zum Klänge sehen. Raven, es war so ein bisschen ein Morgenmagazin, was drüber und drunter ging. Ich hoffe, dir hat es trotzdem Spaß gemacht, mitzumoderieren.
1: Ja, hat es auf jeden Fall und ich mache es gerne wieder.
0: Sehr schön. Das freut uns doch. Falls ihr auch mal da draußen Bock habt, Radio zu machen oder selbst zu moderieren, dann kommt doch gerne mal in den Räumlichkeiten von Radio Korax vorbei. Wir sind ja ein freies Radio und da darf jeder, der auch den Einstiegsworkshop macht, sich selber mal ins Mikrofon setzen. So, ich wünsche euch noch einen sehr schönen Tag.
1: Tschüss.
0: Tschüssi, macht euch eine schöne Woche und einen schönen Tag. Das war's vom Morgenmagazin. Ciao.
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8: Ja, und damit herzlich willkommen zu einer neuen Wuterus-Sendung. Heute im Studio sind Toni,
9: Anna
10: und Nele.
8: Und es soll heute um ein relativ ernstes Thema gehen. Es geht um Queersein im Nationalsozialismus, was ja uns darüber nachdenken einfach sehr als Thema so angesprungen hat fast, weil es gerade auch mit dem Rechtsruck der gesamten Welt irgendwie wieder nach vorne rutscht, dass der Hass gegen Liebe einfach enorm wieder wächst. Und genau, ich würde sagen, wir fangen jetzt erstmal gleich mit dem Song an, und zwar Schrei nach Liebe von den Ärzten.

0: Ja, und so wie Toni gerade gesagt hat, beschäftigen wir uns mit Queersein und queeren Menschen im Nationalsozialismus. Und dafür haben wir mit einer britisch-tschechischen Historikerin gesprochen, nämlich Anna Hajková. Sie arbeitet an der University of Warwick in Großbritannien und dort lebt sie auch. Und sie forscht unter anderem zur Geschichte des Holocaust, halt gerade auch mit dem Schwerpunkt auf queere Menschen und Menschen, die nicht sichtbar gemacht werden in der Forschung. Und ihr letztes Buch, was sie veröffentlicht hat, also sie veröffentlicht auch Bücher, ist People Without History Are Dust, Queer Desire in the Holocaust. Also genau, es geht um queere Menschen unter anderem, die einfach, deren Geschichte nie erzählt wurde und dadurch irgendwie ihre ihre eigene Geschichte zu Staub verwandeln lässt und sie in Staub verwandeln lässt und sie vergessen lässt. Genau, und da erzählt sie auch über berühmte Persönlichkeiten wie zum Beispiel Anne Frank. Und genau, das ist 2025 erschienen. Ja, und wir hören jetzt das Interview mit ihr und wünschen euch ganz viel Spaß dabei und hoffen, ihr findet es genauso interessant wie wir. Wir haben bei unserer Recherche zu dem Thema Queersein und Nationalsozialismus gemerkt, dass es irgendwie in der Forschung noch ziemlich wenig über die Geschichten von queeren oder auch queeren jüdischen Menschen im Holocaust gibt. Vielleicht so zum Einstieg, warum ist das so und wie kamst du auch dazu, über dieses Thema zu forschen und zu schreiben und zu berichten?
1: Deutsche Geschichtswissenschaft ist fantastisch, aber sie neigt dazu, eher konservativ zu sein. Und queere Themen wurden lange Zeit als unehrenhaft angesehen. Bis heute haben wir in Deutschland kein Lehrstuhl für queere Geschichte und es gibt niemanden, der dazu Fulltime publiziert, der oder die eine feste Stelle als Professorin oder eigentlich eine feste Stelle bekommen hätten in diesem Bereich. Das ist in England oder Nordamerika nun mal oder in Frankreich nun mal ganz anders. Und es ist immer noch für viele Leute unverständlich, warum wir unterschiedliche inklusive Perspektiven haben, um über den Nationalsozialismus, die Shoah und den Holocaust zu forschen. Ich glaube, es wird da oft ein falsches Wettbewerb angeschaut, indem wir über schwarze Menschen, behinderte Menschen, Sinti und Roma, politische Widerstandskämpfer oder queere Opfer forschen. Nehmen wir nichts von der Geschichte der Shoah weg. Wir verstehen eher besser die Intersektionalität der Verfolgung. Wir haben durchaus seit 40, 45 Jahren fantastische Studien über die Verfolgung der queeren Männer, der lesbischen Frauen, seit kurzem auch über die Transleute in NS-Deutschland. Es ist allerdings auch bezeichnend, dass es eigentlich keine neuere Studien auf Deutsch gibt. Claudia Schöpmanns klassisches Buch über lesbische Frauen in der NS-Diktatur ist vor fast 40 Jahren erschienen und es ist ein US-amerikanischer Autor, der jetzt vor ein paar Monaten ein neues Buch dazu geschrieben hat. Ich hoffe, Sam Hünekes Buch I Will Not Abandon You wird auch auf Deutsch rauskommen, aber es bestätigt nochmals, was ich davor gesagt habe. Wir haben auch keine Monographie über die Transleute in der Nazi-Diktatur. Es erscheinen oder es werden jetzt Studien von Xavier Nann und anderen Kolleginnen erscheinen, aber wieder englischsprachig, nicht deutschsprachig. Trotzdem, Deutschland ein reiches Land ist, und es eigentlich verhältnismäßig gute Förderung für Geschichtswissenschaften gibt, aber eben nicht für die Stimmen der Marginalisierten. Das ist das eine Teil meiner Antwort. Das zweite Teil der Antwort ist, ich bin Holocaust-Historikerin der jüdischen Geschichte und ich untersuche, was mit jüdischen Menschen in den Konzentrationslagern, Ghettos, in Untertauchen passiert ist. Das heißt, ich untersuche nicht, weswegen die Nazis sie verfolgt haben, sondern was war ihre Handlungsmacht, was waren ihre Erfahrungen, was waren ihre Subjektivität. Und in dem Blickpunkt sehe ich auch Queerness. Das ist für vieles unter deutschen Kolleginnen erstmal unverständlich, denn sie verstehen nicht immer, weswegen Perspektiven, die nach Erfahrungswelten der Opfer fragen, bedeutsam sind. Ich kam zu dem Thema vielleicht von 10 oder 11 Jahren aus dem Interesse von meine Arbeit über Geschichte der Sexualität. Ich schrieb viel über Gender und Theresienstadt, mein erstes Buch ging über Theresienstadt, über Prostitution und sexuellen Tauschhandel. Und damals fiel mir auf, dass kaum so ein Thema so marginalisiert wird wie gleichgeschlechtliches Verlangen. Und ich dachte mir, okay, ich schreibe vielleicht einen Vortrag und ich schaue mal, wohin es geht. Und das war wie bei Alice in Wunderland, mein Kaninchenloch. Und ich fiel in dieses Kaninchenloch und habe dann sehr lange geforscht und dazu auch einige Bücher publiziert. Und ich schätze mal, deswegen bin ich auch von euch eingeladen worden.
2: Wir sind bei unserer Recherche auch auf Symboliken im Hinblick von Queerness im Nationalsozialismus gekommen. Dabei zum Beispiel das pinke Dreieck. Weißt du vielleicht, was das pinke Dreieck bedeutet und was hinter der Farbe und Form des Symbols steht und ob es auch für andere queere Gruppen Symbole und Erkennungszeichen gab damals?
1: Die Nazis kennzeichneten die Häftlinge in Konzentrationslagern nach den Gründen, weswegen sie eingeliefert worden sind. Also der rote Dreieck für die Politischen, der gelbe für Juden, der Grüne für die sogenannten Berufsverbrecher, der Schwarze für die sogenannten Asozialen und der Rosa für die schwulen Männer. Sebastian Tremblay hat in seiner fantastischen Studie analysiert, wie dann in den 70ern in der Gay Liberation Movement der rosa Dreieck sozusagen angenommen worden ist als Symbol des Stolzes. Und er wurde auch dann umgekehrt einer der Symbole von ACT UP in den 80ern. Er hat allerdings auch darauf hingewiesen, dass wir nicht so recht wissen, wie in den Konzentrationslagern, wo die Häftlinge

0: Frauen hatten keinen Paragraph, das heißt, sie wurden nicht mit Rosa Dreieck eingeliefert, sondern als sogenannte politische, asoziale und so weiter und so fort.
1: Wenn wir bei diesen Symbolen und Begrifflichkeiten bleiben, haben wir uns auch gefragt, was gab es vielleicht für Wörter, Bezeichnungen oder auch Propagandabegriffe, die von Nazis für queere Menschen in dieser Zeit benutzt wurden?
0: Ich könnte jetzt einige der Begriffe benutzen, die wir viele auch in den 20ern finden und dann auch in den 50ern. Und ich fürchte auch heute von der Partei, die jetzt die stärkste Partei in Sachsen-Anhalt geworden ist und vermutlich auch euren Premierminister stellen wird. Aber ich glaube nicht, dass es die Zuhörer hören müssen. Ich glaube, die Leute haben schon genug zu kämpfen und müssen sich diese Ausdrücke, die sie doch so gut kennen, nicht nochmals anhören.
1: Ja, voll. Dann gehen wir einfach weiter. Und zwar, wenn wir zu der queeren Community im Holocaust schauen, oder naja, weiß nicht, ob man das queere Community nennen kann in dem Maße, aber schon haben wir uns gefragt, gab es unter diesen Menschen irgendwie Schutzstrukturen oder Überlebensstrategien, die sie sich aufgebaut oder gesucht haben? Und wenn ja, vielleicht welche?
0: Das ist eine wichtige Frage. Und wir wissen aus Forschungen von Sam Hünecke und Theresa Walch und auch vielen der Doyens der Forschung über queere Menschen in NS-Deutschland, die schon seit 80ern und 90ern forschen, dass nun mit dem Kommen der Nazis das queere Leben nicht aufgehört hat. Ja, schon seit 32, also noch in der Weimarer Zeit, wurden viele der Zeitschriften verboten. Und dann ab 33 müssen viele der, oder eigentlich müssen die bekannten Queeren und Transbars zumachen. Magnus Hirschfelds Institut wird dicht gemacht und geplündert, sehr öffentlich. Aber das queere Leben geht weiter und es gibt sozusagen Untergrundaktivitäten, wo Leute in Hamburg oder Berlin oder in anderen Städten wissen, dass man in bestimmten Kneipen oder Bars oder Cafés an gleichgesinnte Leute trifft. Warum wissen wir es? Oft aus den Täterquellen oder aus den Verhaftungsakten, wo Menschen aufgegriffen werden und es wird ihnen dann vorgeworfen, dass sie sich an bestimmten Orten versammelt haben, wo sozusagen sich die Szene traf. Und das geht relativ spät. Das haben wir Belege bis in die späten 30er. Wir haben auch immer nicht-binäre Personen und Transpersonen, für die es wichtiger ist, als sozusagen die Gefahr, auf die sie sich einlassen, in ihrer Geschlechtsidentität zu leben. Einige von ihnen arbeiten in Sexarbeit. Das ist die Geschichte von Lady Bakroff, die zwar letzten Endes verhaftet und verurteilt und ermordet wird, aber bis sie so weit kommt, hat sie ihre Klienten, die sie nicht verpfeifen. Das heißt, wir müssen uns hochrechnen für all die Leute, die verhaftet und untersucht worden sind. Haben wir eine unbekannte Anzahl der Leute, die das Risiko eingegangen sind und nicht verhaftet worden sind? Es ist auch ein Zeitalter, das haben sehr viele queere Historiker darauf hingewiesen, wo queere Leute mit dem Risiko leben, sich oft, ich will nicht sagen schämen, aber sich an die Marginalisierung gewöhnt haben und wo es ihnen wirklich ein Anliegen ist, dass niemand über sie weiß. Also der queere Stolz, wie wir es heute haben, ist wirklich eine Ausbedungenschaft seit 1969, Stonewall und so weiter und so fort. Das heißt, das alles, was wir nicht wissen, ist auch eine Folge von all den Leuten, die sich sehr darum bemüht haben, dass sie nicht gesehen werden. Kollegen haben, die sonst doch sehr erfolgreiche Ausstellung in NS-Dokumentationszentrum München kritisiert, die hieß To Be Seen. Und ein Kollege von mir, den ich sehr schätze, sagte, das Wichtigste für die Leute, die hier aufgestellt werden, dass sie eben nie gesehen wurden. Und daher ist es wichtig, nicht ahistorisch mit unserem Begriff von queerer Identität und queerem Stolz an die Geschichte heranzutreten.
2: Gab es da noch irgendwelche besonderen Geschichten, in denen ja queere Menschen Solidarität erfahren haben während der NS-Zeit von Mitmenschen, in denen sich gegenseitig geholfen worden ist?
0: Wir haben sowohl Solidarität als auch Denunziation. Die Leute, die letzten Endes an die Polizei, an die Gestapo, an die Konzentrationslager gelangen, wurden denunziert.

0: Aber es ist eine kleine Minderheit der queeren Leute, die in Deutschland gelebt haben müssen. Und deswegen rede ich immer sozusagen von der dunklen Unterzahl von der Leuten, die gewusst haben, dass sie Risiko laufen, und die Frauen, die Claudia Schiffmann in den 80ern noch interviewen konnte, haben darüber gesprochen, dass sie sich vielleicht lange Haare haben wachsen lassen, Kleider getragen haben, sich auf Scheinbeziehungen oder echte Beziehungen mit Männern eingelassen haben, dass es eine Gemeinschaft war, die auf starke Kooperation mit dem Naziregime ausgebaut war. Und generell könnte man sagen, je ärmer man war und desto bedrängter wohnte man, desto höher das Risiko. Erstens waren da einfach viel mehr Leute, wenn man arm war, die Überblick hatten darüber, wie man lebt, weil die Wohnungen einfach viel dichter bewohnt waren. Aber arme Leute wurden von der Polizei und der Gestapo auch viel stärker biologisiert und als Kriminalität anfällig angesehen. Wir wissen aus den Studien in Wien, dass die absolute Mehrheit der verurteilten queeren Männer arm oder sehr arm waren, und die allerwenigsten darunter waren Mittelklasse oder gehobene Klasse oder Aristokratie. Das heißt nicht, dass es keine Aristokraten oder Bürger gab, die miteinander schwulen Sex hatten, aber sie wurden einfach nicht aufgegriffen, beziehungsweise man ließ sie davon kommen. Leute wollen oft Geschichten von Solidarität hören, aber es ist erstmal wichtig zu betonen, dass es wenig Solidarität gab. Gleichzeitig gibt es Geschichten von lesbischen Frauen, von Transleuten, von schwulen Männern, die unglaublich viel Unterstützung von ihren Freunden und von ihrer Familie erfahren. Es gibt einen, ich glaube, Rostocker Schauspieler, der nach Auschwitz deportiert worden ist und der immer von seinen Eltern unterstützt wurde, auch wenn sie wussten, weswegen er deportiert worden ist. Aber die Solidarität ist nicht so dicht besät, wie man es immer gerne sehen wollen würde. Und das Letzte, was ich dazu sagen werde, ist die Homophobie in den Konzentrationslagern, die wirklich sehr beträchtlich war, worüber Uta Rautenberg gerade ein Buch geschrieben hat.
1: Ja, das ist schon mal der erste Teil von dem Interview mit Anna Haikova zum Queersein im Nationalsozialismus und irgendwie auch, ich glaube, es ging auch allgemein um so marginalisierte Gruppen trotzdem in der
0: Ja.
1: NS-Zeit und im Holocaust auch. Und ich fand jetzt diesen Take mit der Solidarität nochmal sehr spannend und auch sehr treffend. Also ich habe das Interview ja geführt und auch in dem Moment war ich auch so, ja, ich glaube, genau das ist das Bild, was wir haben, dieses wir wollen Geschichten von Solidarität aus dieser Zeit hören. Wir wollen, dass es irgendwie, ich sag mal, irgendwelche guten Geschichten auch gibt und irgendwie Sachen, aber sie verschönigt das einfach nicht, sondern sagt so, okay, es war einfach nicht so eine Solidarität da, wie wir uns das vielleicht vorstellen und auch nicht so wie heute und irgendwie diese Community. Deswegen habe ich auch so in der Frage so mäßig gesagt, so ja, wenn das überhaupt eine Community war, wenn man das überhaupt Community nennen kann, so. Weil ich schon auch das so ein bisschen im Hinterkopf hatte, dass ich mir so dachte, so, keine Ahnung, ob es wirklich so ein großes
0: Ja.
1: solidarisches Ding, Band, was weiß ich,
0: Bündnis
1: Bündnis
0: sozusagen,
1: gab,
0: ja.
1: genau, ja.
0: Ja, also ich denke einfach, wir haben ein anderes Bild von Solidarität heutzutage. Es war halt auch einfach natürlich nicht so leicht, weil wenn du solidarisch warst, warst du halt asozial. Also das ist, spielt ja auch noch mit rein, und dann war Queerness ja sowieso dann noch viel mehr als jetzt extrem marginalisiert. Also das Queersein einfach ist extrem marginalisiert. Und ich finde das aber auch, wie du gesagt hast, ich finde, das ist es sehr wichtig zu benennen, dass es eben Solidarität in dem Sinne, wie wir es verstehen, nicht wirklich gab. Weil ich glaube, bei mir ist es immer so, ich habe dann immer so das Gefühl, ich will, dass es diese Geschichten gab, um auch mir selbst Hoffnung zu geben, weil gerade auch die Welt wirklich einem nicht Mut macht in ihrer politischen Lage. Aber ich glaube, man kann es nicht ganz vergleichen mit eben, also die verschiedenen Solidaritätskonzepte mit heute zu früher sozusagen. Es geht einfach nicht. Und
1: Ja, dann kommen wir jetzt auch schon zum zweiten Teil von dem Interview, und vorher haben wir aber noch einen Song, und zwar von der Band Fruchtiger Beigeschmack, Löschzug.

0: Okay, und wir haben auch bei der Recherche gemerkt, dass du ja auch gerade zu jüdisch-queeren Menschen in dieser Zeit, in der NS-Zeit forscht, also unter anderem auch. Und dabei haben wir uns auch irgendwie gefragt, wie erging es gerade jüdisch-queeren Menschen in der Zeit, auch irgendwie mit dem Blick, dass sie so eine doppelte Marginalisierung hatten? Und war das damals überhaupt von Relevanz, dass sie sozusagen zweifach diskriminierte Menschen waren?
1: Ich glaube, die Frage zeigt wieder die Perspektive von der Verfolgungsfrage her. Und das ist eben das, was ich versuche, anders die Frage zu stellen, nämlich nicht, weswegen wird man verfolgt, sondern nach den Erfahrungswelten jenseits nur von Verfolgung. Die Leute, Juden und Jüdinnen bis 41, waren mehrheitlich deswegen verfolgt, weil sie politisch sind oder weil sie queer sind und nach 41, weil sie Juden sind. Wir haben Menschen, die als Juden nach 41 deportiert worden sind, die schon davor wegen ihrer Queerness von der Polizei oder von der Gestapo verfolgt worden sind. Manchmal sind sie schon 33, 34 verfolgt worden, sind dann auf freien Fuß gekommen und das gab ihnen den Schubs zu emigrieren und sich zu retten. Aber das Wichtige dabei ist, dass für viele queere Juden und Jüdinnen in Ghettos und KZs für sie das Bestimmendste ihre jüdische Identität ist, denn sie sind für Vernichtung bestimmt. Aber die Art, wie sie überleben, wie sie Freundschaften schließen, wie sie sich verlieben, wie sie auch zu sexuellem Tauschhandel gedrängt werden können oder sexuelle Gewalt erfahren, ist eben auch von ihrer Queerness geprägt. Und nach dem Krieg, wenn sie das Glück haben zu überleben, erfahren sie, dass sie von ihrer Queerness nicht berichten können. Das ist enorm bedeutsam.
0: Und ich habe auch bei der Recherche gehört, dass du geradezu zum Beispiel, also in dem Buch im Queeres Verlangen im Holocaust, auch sozusagen über die Sexualität und die queere Sexualität während des Holocausts forscht und berichtet. Und dann haben wir uns auch noch gefragt, gab es zum Beispiel sexuelle Übergriffe in diesen Lagern? Gibt es dazu auch Geschichten oder gab es auch Beziehungen zwischen Gefangenen und Aufsehern oder genau? Kannst du dazu uns noch was sagen?
1: Also ich forsche seit vielen Jahren über Sexualität und Holocaust und man muss verstehen, dass Sexualität und Liebe in Holocaust von den gleichen Abhängigkeiten und gewaltsamen Strukturen durchgeprägt ist wie die ganze Welt der Lager. Also zu erwarten, dass Leute in den Lagern im Großen und Ganzen die Möglichkeit haben, mit freiem Einverständnis, mit Konsens zu sagen, nein. Das wäre irrig in den allermeisten Fällen. Das heißt, die sexuelle und sexualisierte Gewalt in den Lagern und Ghettos ist endemisch, auch unter den Opfern. Viele Leute, vor allem Frauen, verkaufen sexuelle Diensthandlungen für Ressourcen, für Essen, für Transportschutz. In den monosexuellen Konzentrationslagern schaffen sich manche der Funktionshäftlinge jüngere Zwangsgeliebte an, die sogenannten People, darüber schreibt Bill Ross gerade sein Buch zu Ende. Und ja, wir haben auch queere Zwangsbeziehungen zwischen Auseherinnen und Gefangenen.
2: Super interessant, weil unsere nächste Frage wäre tatsächlich gewesen, was mit queeren Nazis passiert ist. Also wenn es Beziehungen gab, also Zwangsbeziehungen von Aufsehern und Häftlingen dort. Also was ist mit queeren Nazis passiert? Wurde da überhaupt irgendwie was gemacht?
1: Wir haben einige Kolleginnen, die sich sozusagen mit den Ausehern, mit den SS-Männern und Ausehrinnen beschäftigt haben, die selbst verhaftet werden und in KZs landen. Das sind nicht sehr viele, aber es gibt solche Menschen. Es gibt eine Auseherin aus Weiwara, die, ich glaube, 44 verhaftet wird und selbst nach Ravensbrück eingeliefert wurde, die auch eine jüdische Frau versucht hat, in eine Beziehung zu zwingen. Ich kann mich allerdings, es gibt nicht so viele Quellen zu ihr und es ist nicht absolut klar, weswegen sie letzten Endes nach Ravensbrück eingeliefert worden ist. Und ich verbrachte viel Zeit damit zu versuchen, ihre Entnazifizierungsakte zu finden, aber das ist mir bisher nicht gelungen. Gleichzeitig, die Welt der Lager ist so gewaltsam und die Häftlinge sind so ausgeliefert, dass wir oft wissen, dass SS-Männer jüdische Frauen und überhaupt Häftlingsfrauen sexuell ausbeuten konnten und in den allerwenigsten Fällen, also wirklich in den allerwenigsten Fällen, hatte es irgendwelche disziplinäre Konsequenzen für die NS-Täter.
0: Wie viele queere Menschen wurden beim Holocaust ermordet? Kann man dazu überhaupt was sagen? Und gibt es überhaupt spezifische Denkmäler für die Ermordung von queeren Menschen? Und wenn ja, vielleicht wo und wann wurden sie erbaut?
1: Also wir haben einige Schätzungen über die Situation der queeren Männer, wo es etwa 15.000 sind, schätzungsweise, die in Konzentrationslager eingeliefert werden. Sie haben eine Mortalität etwas über 50%, das heißt, irgendwelche 7.000 oder 8.000 von ihnen werden ermordet. Die Bedingungen für Männer mit rosa Dreieck in Konzentrationslager sind auch besonders übel, eben nicht nur wegen der Verfolgung durch die Bewacher, sondern auch durch die Homophobie der Mithäftlinge. Wir wissen das über Buchenwald und über Dora und über Auschwitz und so weiter und so fort. Wir haben keine harten Zahlen für Transmenschen und für lesbische Frauen. Eine der ersten Denkmäler für Verfolgung der queeren Leute kam in die Gedenkstätte Mauthausen, und ich glaube schon in den 80er Jahren. Es gibt Denkmäler auch in der Gedenkstätte Sachsenhausen. 2022 kam die sogenannte Gedenkkugel in die Gedenkstätte Ravensbrück. Das war ziemlicher Aufwand, bis das platziert werden konnte. Ich glaube, es war 2014, dass das Denkmal in Berlin im Tiergarten enthüllt worden ist. Wir haben auch kleinere Denkmäler wie in Düsseldorf und in Nürnberg. Ich weiß nicht, wie es in Sachsen-Anhalt ist.
2: Ja, ich habe jetzt auch, glaube ich, aus Sachsen-Anhalt noch kein Denkmal so im Gedächtnis. Genau, die nächste Frage ist seine Frage für nach der NS-Zeit, wenn der Satz Sinn macht, wie sich queere Menschen ihre Identität nach der Zeit des Nationalsozialismus wieder angeeignet haben. Also was für Lokale oder Netzwerke oder Organisationen haben sich direkt nach der NS-Zeit langsam oder weniger langsam wieder aufgebaut? Was hast du da für Einblicke?
1: Naja, da hat sich Westdeutschland nun mal nicht mit Ruhm bekleckert, denn der Paragraf 175 blieb in der verhärteten Fassung von 1935 gelten. Und es war erst 1969, dass Sex unter Männern, die älter waren als 21, nicht mehr unter Strafe stand. DDR hat in Praxis schon seit Ende der 50er nicht mehr schwule Männer verfolgt. Wie das bei lesbischen Frauen ausgesehen hat, darüber hat Kirsten Plötz geforscht und sie hat darauf hingewiesen, dass lesbische Frauen, die sich wegen einer neuen Beziehung von ihrem Mann haben scheiden lassen, haben so gut wie immer das Sorgerecht auf ihre Kinder verloren. Und diese Praxis galt bis in die 80er. Wir haben Nachweise über queere Treffs in Hamburg, an der Reeperbahn und in Westberlin und so weiter und so fort. Da gab es auch Razzien. Eine der ersten schwulen Bars in Hannover und später in der Reeperbahn war ein schwuler jüdischer Schlächter aus Bielefeld, der dann von einem Neonazi umgebracht worden ist. Und es ist dann so nach und nach in den 70ern, dass die Literatur zu dem Thema erscheint, dass es die schwule Emanzipationsbewegung gibt. In den 50ern fliegen Leute, die das Geld haben, in die Schweiz, wo Homosexualität nicht unter Strafe steht, wo in Zürich es einschlägige Bars gibt und auch die berühmte Zeitschrift Der Kreis.
0: Abschließend, jetzt wo wir schon ein bisschen, sage ich mal, in der Geschichte fortgeschritten sind, wollen wir auch noch aufs Heute gucken. Du hast am Anfang schon ein bisschen was dazu gesagt, aber mit was für einem Blick schaust du denn auf die jetzige Zeit, auch in der halt faschistische Kräfte nicht nur hier in Sachsen-Anhalt, sondern auch auf der ganzen Welt wieder erstarken und marginalisierte Gruppen wie queere Menschen, jüdische Menschen und andere wieder bedrohter sind?
1: Ich schaue mit großer Besorgnis auf die heutige Zeit. Ich erwartete nicht viel von der Regierung Merz, aber sogar sie haben es geschafft, mich zu enttäuschen. Egal ob Karin Prien, die so wie ich tschechische Jüdin ist, hat verheerende Politik umgesetzt. Wir wissen über die Regenbogenflagge am Bundestag und über die Kürzungen und so weiter und so fort. Ich glaube, für viele Leute aus dem Mainstream sind queere Rechte eine Fußnote oder ein Luxus und sie verstehen nicht, queere Menschen sind ein Kanarienvogel in der Kohlmine. Wir kommen als Erste ran. Und sie verstehen auch nicht, weswegen die Geschichte von marginalisierten Menschen, die eben eine inklusive Geschichte ist, für alle gut ist. Wir wollen ja Platz in der Geschichte für alle Leute haben, gerade im Zeitalter von heute, von zurückgekehrten Faschismus, wo wir Brücken bauen müssen und nicht Gräben. Das ist auch mit meiner Kritik an Teilen der deutschen Linken. Ich finde die Auseinandersetzung über Israel und Gaza ist unglaublich wichtig, aber letzten Endes, um den Faschismus zu besiegen, brauchen wir Allianzen und nicht kleinteilige und oft sehr aggressive Auseinandersetzungen.
0: Ja, damit das Ende des Interviews mit Anna Haikova. Sie ist Professorin an der University of Warwick für die Geschichte des Holocaust unter anderem und sie forscht aber da auch spezifisch unter anderem zu queerer Geschichte im Holocaust und ja, ich fand's sehr spannend auf jeden Fall. Jetzt auch nochmal das zu hören, wenn man nicht in der Interviewsituation sitzt, man kriegt einfach viel mehr mit und
3: ja.
0: Ich finde ihre Antworten immer so krass präzise und irgendwie, sie ist super gut auf jede Frage eingegangen und hat aber auch ganz ehrlich gesagt, wenn sie Fragen nicht beantworten konnte. Und genau das finde ich super, weil es gibt einfach dann auch manchmal Leute, die sich dann irgendwas ausdenken und das macht dann halt, das ist dann irgendwie um den heißen Brei drum reden, anstelle einfach klar zu sagen, entweder nein, das möchte ich nicht benennen oder das kann ich auch nicht benennen. Und das finde ich ist irgendwie gut gelungen.
3: Ich fand jetzt den letzten Satz, den sie gesagt hat, sehr, sehr gut und auch sehr wichtig, weil ich einfach da auch immer wieder dran denken muss, gerade, dass wir uns als Gemeinschaft irgendwie weiter stärken müssen. Und ich will gar nicht mehr dazu sagen. Ich würde es einfach für sie selbst stehen lassen. Ich wollte es nur nochmal betonen, weil ich das, ja, sehr, sehr gut fand. Und ich fand auch, als sie auf die Frage im Interview, das war, glaube ich, im ersten Teil schon, aber als sie auf die Frage, was es da für Begrifflichkeiten gab, gesagt hat, das möchte ich jetzt gar nicht nochmal so sozusagen ausgraben, war ich so, ja, stimmt. Also es ist halt wirklich, wir sind schon genug damit konfrontiert, auch im Alltag gerade. Und deswegen fand ich das auch sehr strong, dass sie das dann einfach so gesagt hat und nicht gesagt hat, ja gut, dann hole ich die jetzt raus und sag sie so. Und sie hat auch gesagt, nee, da eigentlich ist da meine Grenze, das möchte ich auch nicht, ja.
4: Leute, nehmt mir hier die ganze Zeit alle Wörter weg. Also ihr redet mir aus der Seele, deswegen kann ich da auch nicht so viel mehr hinzufügen. Ich finde, das ist auf jeden Fall sehr, sehr interessant. Ich war ja beim Interview nicht dabei, deswegen nochmal so ein bisschen mehr Infos zu bekommen. Und es ist auf jeden Fall sehr, sehr spannend gewesen. Und werde ich mir, glaube ich, später auch nochmal genauer anhören, einfach weil ich jetzt gar nicht so alles so gut aufnehmen konnte und auch die Hälfte nicht mehr im Kopf habe. Deswegen,
3: ja. Ja, es ist ja auch wirklich ein sehr schweres Thema. Also das ist, man kann darüber immer wieder sich Informationen holen und man weiß immer noch nicht alles. Also ja.
0: Ich bin auf jeden Fall hooked, ihre Bücher zu lesen.
3: Ja, das habe ich auch gerade gedacht. Ja,
0: das ist so, weil gerade wenn es dann um weitere Informationen gibt und so wie sie spricht, das, also ich kann mir vorstellen, dass da auch das Geschriebene sehr gut sein kann und irgendwie da bin ich invested, sage ich mal.
3: Ja, und jetzt kommen wir zu einem Part, den Pauline vorbereitet hat. Die kann heute leider nicht da sein, deswegen stelle ich das jetzt kurz vor. Und zwar geht es einfach um die Geschichte von zwei Frauen außen, die eben sozusagen in Lagern waren. Dazu erzählt sie auch gleich euch noch mehr. Und zwar um Nelly und Nadine.
5: Nelly und Nadine lernten sich zur NS-Zeit im KZ Ravensbrück kennen, wo sie sich ineinander verliebten. Nadine Huang war Tochter des chinesischen Botschafters in Spanien und verbrachte auch ihre Kindheit in Madrid. Sie gehörte zur chinesischen Oberschicht, weigerte sich aber, die Rolle zu spielen, die von ihr erwartet wurde. Sie war sportbegeistert und fuhr Auto, sie beherrschte mehrere Sprachen und reiste sehr viel. Und außerdem war sie Ehrenoberst der chinesischen Armee und arbeitete sogar eine Weile für den Premierminister. Sie führte ein sehr privilegiertes Leben in China, aber es fehlte ihr dort an etwas, um ganz sie selbst zu sein. Also zog sie 1933 nach Paris um. Dort wurde sie Teil des literarischen Salons der berühmten lesbischen Schriftstellerin Natalie Clifford Barney. Nadine arbeitete für sie und zählte zu ihren Geliebten. Als dann der Krieg ausbrach, lebte sie während der Besatzung in Biarritz in Südfrankreich und engagierte sich im Widerstand. Sie half Menschen, über die Pyrenäen nach Spanien zu fliehen. Der Grund für ihre Verhaftung war nicht klar, doch es wird vermutet, dass es eben wegen dieser Fluchthilfe war. Nelly Moussevo war geboren in Brüssel und hatte auch zwei Töchter, aber sie trennte sich Ende der 1930er Jahre von ihrem Mann. In den 30ern war sie dann als Tourneesängerin in Europa unterwegs und engagierte sich nach der Besetzung durch die Nazis als Agentin im Widerstandsnetzwerk Lück und war dort auch als Kurier unterwegs. Sie wurde im April 1943 in Paris von der Gestapo wegen Spionage verhaftet und verbrachte mehr als ein Jahr in verschiedenen Gefängnissen. Am 1. Dezember 1944 wurde sie dann ins KZ Ravensbrück deportiert, wo sie sich in Nadine Huang verliebte. 1945 wurde sie ins KZ Mauthausen verlegt und blieb dort dann 2 Monate bis zu ihrer Befreiung. In Ravensbrück trafen dann Nelly und Nadine aufeinander. Nadine hatte im KZ Ravensbrück ihr eigenes Bett und deswegen konnten die beiden da auch Zeit miteinander verbringen. Die Geschichte ihrer, wie sie sich kennengelernt haben, war folgende, denn am Heiligabend 1944 wurde Nelly gebeten, für die Häftlinge in der Baracke Weihnachtslieder zu singen. Und aus der Dunkelheit bat Nadine dann um ein Lied aus der Oper Madame Butterfly. Die beiden bauten eine romantische Beziehung zueinander auf. Das geht besonders aus Tagebüchen und Briefen hervor, in denen immer wieder die Gefühle zueinander ausgedrückt werden. Besonders in dem Zeitraum, in dem beide getrennt voneinander sind, weil Nelly ja dann später nach Mauthausen deportiert wurde. Dann am 28. April 1945 kamen fast 2000 Überlebende aus den Konzentrationslagern im Hafen von Malmö in Schweden an. Eine von ihnen, Nadine. Nadine kam mit The White Buses nach Schweden. Das war eine große Rettungsmission des schwedischen Roten Kreuzes. Sowohl Nadine als auch Nelly überlebten und trafen sich Ende der 40er Jahre in Paris wieder. 1950 zogen sie gemeinsam nach Venezuela und lebten dort bis zu Nadines Tod zusammen.
0: Der sehr spannende Geschichte auf jeden Fall. Danke dir, Pauline, fürs Raussuchen davon. Ja, wir haben zwar darüber geredet, dass es vielleicht gar nicht so viele Hoffnungsschimmer, sage ich mal, gab oder auch Beziehungen, aber ich finde, das klang auf jeden Fall auch mal irgendwie gut. Also ja. Zumindest hat es einfach mal so einen Gegenpol geschaffen zu dem, was wir jetzt gerade gehört haben. Also
6: na, es ist was zumindest einigermaßen Positives aus was Negativem entstanden.
0: Ja, aber was ich tatsächlich auch immer wieder gelesen habe, auch von solchen Stories, ist, dass die Menschen nicht in Deutschland geblieben sind und irgendwie oder allgemein in Mitteleuropa einfach da, sag ich mal, ihr Queersein ausgelebt habt, sondern auch viel zum Beispiel nach Australien ausgewandert wurde oder Neuseeland oder USA. Also das kennt man ja sowieso von so jüdisch verfolgten Menschen. Also da ist ja auch eine extreme Abwanderung dann passiert, verständlicherweise auch. Ja. Das habe ich auch da mitbekommen. Ja, finde ich nochmal krass, auch irgendwie das so zu benennen. Also irgendwie ist es einem bewusst, aber irgendwie glaube ich auch nicht so ganz. Also ist das dann auch danach hier einfach, wie sie auch im Interview gesagt hatte, so eine ganz lange Verfolgung noch gab und das im Strafgesetzbuch noch stand.
6: Bis in die 80er Jahre für queere Frauen. Ich fand jetzt auch gerade noch interessant, was mir auch nicht so bewusst war, ist, dass es Einzelbetten gab anscheinend. Also das wusste ich nicht und ich denke mal, die hat eins bekommen, weil sie eine Sängerin war, aber finde ich sehr interesting. Also das, ich habe halt unter Lager, dachte ich einfach, da ist es egal, wer du bist. Also wirklich einfach, solange du, keine Ahnung, jüdisch oder queer bist oder was auch immer, eben eine marginalisierte Gruppe, bist du einfach da. Also das fand ich auch nochmal sehr interesting.
0: Ja, aber da habe ich zum Beispiel auch echt viel gelesen und da gibt's auch so Sachen, dass zum Beispiel da bekannte Fälle sind, dass gefangene Frauen eine Beziehung hatten mit einer Wärterin und dadurch sich so Privilegien wie zum Beispiel ein eigenes Bett, sage ich mal, dann erkämpft haben oder bekommen haben durch halt irgendwie sexuelle Handlungen, die sie, sage ich mal,
6: dagegen eingetauscht haben.
0: Ja.
4: Und als nächstes hören wir noch den Song Draußen ist Krieg von Provinz, weil der ist auch thematisch, finde ich, sehr gut passend und auch noch mit Blick auf heutzutage eben auch sehr gut.
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0: Wir neigen uns langsam aber sicher dem Ende zu. Aber bevor das passiert, habe ich auch noch was Kleines mitgebracht. Und zwar möchte ich euch ein Buch vorstellen, falls ihr jetzt noch Interesse habt an dem Thema und noch irgendwie weiterlesen wollt. Natürlich einmal von unserer Interviewperson vorhin kann man da einmal nachgucken. Aber ich habe euch auch noch was anderes mitgebracht. Und zwar habe ich euch das Buch Queer, eine deutsche Geschichte vom Kaiserreich bis heute von Benno Gammal mitgebracht. Das ist von der Zentrale für politische Bildung. Also auch vielleicht nochmal ein kleiner Tipp, die haben immer echt gute Bücher und so, finde ich. Und bei dem Buch, im Gegensatz zu manchen anderen von denen, finde ich, das ist sehr, sehr gut geschrieben und sehr verständlich. Deswegen ist das auf jeden Fall eine große Empfehlung von mir. Das Buch befasst sich allgemein mit der queeren Geschichte in Deutschland, wie es ja auch im Titel steht, also vom Kaiserreich bis heute sozusagen. Und ein Teil davon ist eben aber auch sehr stark der Nationalsozialismus und ja, wird viel an Einzelbeispielen beschrieben, was das Ganze halt sehr verständlich macht und auch nahbarer, aber ist eben auch logischerweise eben allgemeiner fassend. Und dann hatte ich jetzt einmal noch so ein bisschen ein paar interessante Fakten quasi aus dem Buch rausgesucht, die ich noch kurz vorstellen wollte. Und zwar einmal, was ich sehr spannend fand, dass am Anfang Menschen dachten, also queere Menschen dachten, dass es vielleicht sogar Verbesserungen für sie gibt, weil zum Beispiel der SA-Führer Ernst Röhm homosexuell war und deswegen haben sich die Leute eben erhofft, so wenn sie sehen, so eine queere Person ist in so einem hohen Rang, dann gibt's ja vielleicht so Verbesserungen für die, aber das war auf jeden Fall nicht der Fall, wie wir wissen. Und Ernst Röhm wurde auch 1934 ermordet, so wie viele andere Homosexuelle, die Teil von eben der SA, der SS und so weiter waren. Was ich auch sehr spannend fand und vorher gar nicht wirklich wusste, war, dass Homosexuelle für Experimente in den Lagern ausgenutzt wurden. Es gab zum Beispiel implantierte Sexualdrüsen, also quasi Langzeithormonkapseln, um die Homosexualität zu kurieren, also quasi um die zu heilen, war der Gedanke, was ich sehr krass fand, weil davon habe ich noch nie vorher gehört und deswegen fand ich das auf jeden Fall sehr krass.
1: Was war, also weißt du, was drin war in diesen Kapseln oder was das für Kapseln, haben die dann genommen und dann sollte das irgendwas unterdrücken oder?
0: So genau wurde das leider nicht gesagt, aber ich glaube, dass die halt eher das sogar verstärkt haben, also dass zum Beispiel Männer halt Testosteron bekommen haben, weil es wurde auch gedacht, dass quasi, wenn ein Mann homosexuell ist, dass ihm dann quasi Männlichkeit fehlt.
1: Checke.
0: Und dass er halt quasi weiblicher ist, weil er ja auf Männer steht und deswegen wurden denen dann halt Hormone gegeben, damit sie männlicher werden und halt also die Homosexualität hinter sich lassen.
1: Das ist wie bescheuert so, das ist krass. Oh mein Gott, okay.
0: Ich habe auch einen kleinen Textausschnitt mitgebracht, den ich ganz interessant fand und vorlesen wollte. In extrem misogyner und gewalttätiger Weise ging man davon aus, dass Frauen unabhängig von ihrem eigenen Begehren zum Sex gezwungen werden könnten. Männer dagegen, so die Annahme, könne man nicht gegen ihren eigenen Wunsch nötigen, sich fortzupflanzen. Deswegen bekämpfte man in erster Linie die männliche Homosexualität. Nur nochmal als kleine Side-Info vielleicht, also ich fand das irgendwie sehr crazy. Ich meine, man wusste ja, also wir haben jetzt auch so durch das Interview und so erfahren, dass halt Männer verfolgt wurden direkt und Frauen eben nicht so direkt und wenn dann halt auch nur als, also nicht als homosexuell oder so, sondern halt als politische Gegner, weil es dafür halt rechtlich auch keine Vorschriften gab und das fand ich einfach sehr krass, dass Frauen quasi einfach das Begehren nach Sex abgesprochen wurde.
1: Das gibt ja auch nochmal so einen ideologischen Hintergrund, also so einfach wie ihre Ideologie dahinter war, hinter vielleicht auch diesem Gesetz zum Beispiel oder hinter einfach der Einordnung von zum Beispiel lesbischen Frauen und halt schwulen Männern und dieser Umerziehung, sag ich mal, die dann sozusagen bei den schwulen Männern vorgenommen wurde oder die direkte Verfolgung von denen und aber crazy, also so, dass es so gedacht wurde.
2: Ich find's auch insane. Es ist halt irgendwie, habe ich das Gefühl, dass das noch so ein Gedankengut ist, das noch bis heute gefühlt stehen geblieben ist. Also, dass man denkt sozusagen, ja, du musst, also einmal, dass schwule Männer sozusagen weiblicher sind und deswegen schwul sind und männlicher sein müssen und dann ist es halt jetzt, du nimmst Testosteron, um im Gym mehr Muskeln zu haben, um nicht schwul zu wirken. Also ist natürlich kein Vergleich, aber es ist trotzdem irgendwie ja fast ironisch, dass sich das so weiterentwickelt hat und auch, dass es immer noch Sprüche gibt gegenüber lesbischen Frauen, dass die nun mal richtig durchgenommen werden müssen von einem Mann und dann sind sie nicht mehr lesbisch. Das finde ich, zeigt auch immer das voll auf, so.
1: Also. Ja, auf jeden Fall, dass sich das auch durchsetzt. Allgemein, das merken wir sehr stark in der ganzen Sendung, was für Parallelen wir vielleicht auch zum Heute ziehen können. Wir wollen auf jeden Fall nicht ideologisch komplett einen Vergleich ziehen, auch mit der NS-Zeit zu heute, aber in Sachsen-Anhalt waren jetzt Wahlen und ich glaube, ihr wisst alle ganz gut Bescheid über die Ergebnisse. Wir wollen das hier auch gar nicht nochmal so ausweiten, aber diese Partei ist einfach ja offen queerfeindlich und ich finde, da merkt man schon...
2: Und offen menschenfeindlich
1: ja,
2: einfach.
1: Ja, auf jeden Fall, aber da merkt man auf jeden Fall schon auch irgendwie Gedankengut, was zu der Zeit vor ja fast 100 Jahren jetzt auch sehr gut oder sehr stark vorhanden war und das auch wiederkommt. Also allein wenn es schon darum geht, irgendwie ja trans sein als Krankheit anzusehen oder so, also so als Beispiel mal.
2: Vor allem als mentale Krankheit.
1: Genau, ja. Genau. Das ist ja was, was sich dann auch einfach fortgesetzt hat, ja. So. Oder
2: Gedanken
1: wieder aufgegriffen wurde.
2: Ja, Gedankengut, das einfach nicht mehr so benannt wird, wie es mal benannt wurde, aber eigentlich genau das gleiche widerspiegelt, so gefühlt.
1: Period. Okay, sorry Anna, wir sind ein bisschen ausgeschwiffen.
0: Alles gut.
1: Erzähl uns mehr.
0: Ich hätte nur noch einen kleinen Part zur Nachkriegszeit, weil das, glaube ich, auch nochmal interessant ist. Also es sind jetzt nicht so viele Informationen noch und ich weiß nicht mehr, was genau vorhin gesagt wurde, deswegen vielleicht müssen wir da nochmal gucken. Aber was ich auf jeden Fall auch sehr, sehr krass fand, war, dass ehemaligen KZ-Häftlingen der Status von Opfern des Faschismus aberkannt oder auch verwehrt wurde. Das finde ich extrem crazy, wenn man bedenkt, was diese Menschen durchlebt haben. Und ich meine, diese Leute waren zum großen Teil halt auch in KZs und dass ihnen dann einfach abgesprochen wurde, dass sie Opfer waren, obwohl sie sowas durchleben mussten, ist, finde ich, extrem, extrem schwierig und furchtbar.
1: Meinst du von allgemein allen?
2: Von queeren Menschen.
0: Genau, weil das halt, weil ja Homosexualität auch teilweise immer noch als Straftat galt, also vor allem jetzt in der BRD damals noch. Und deswegen, das ist, finde ich, richtig, richtig krass. Und ich glaube, das ist noch gar nicht so lange her, dass den queeren Leuten dieser Opferstatus quasi wieder anerkannt wurde. Also ich will jetzt kein Ja, Nein oder so, aber ich bin der Meinung, es ist echt noch gar nicht so lange her.
2: Ja.
0: Ja, und was auch, glaube ich, vorhin schon so kurz angeschnitten wurde, ich bin mir gerade auch nicht mehr ganz sicher, eben einfach das queere Leben nach der NS-Zeit noch sehr, sehr unsichtbar geblieben sind und dass das sowohl in der BRD als auch in der DDR so war, dass deren Leben, weil es eben nicht so dieser Norm entsprochen hat, einfach nicht so Präsenz im Öffentlichen vor allem hatte. Und das war zum Beispiel, was ich sehr interessant fand, habe ich auch aus dem Buch, vorher in der Zeit der Weimarer Republik anders. Da gab es zum Beispiel ganz viele Zeitschriften und so von queeren Leuten, für queere Leute, aber auch für die breite Masse. Also da konnte jeder quasi sich dazu informieren und auch mal aus der Sicht von einer queeren Person lesen, ach, das ist ja gar nicht so komisch, wie ich eigentlich dachte. Und das ist aber nach der Zeit des NS-Regimes nicht mehr so verbreitet gewesen und da wurden sogar viele Zeitschriften und so, die versucht haben, das wieder aufzubauen, wurden dann auch einfach zurückgesetzt und durften das nicht machen.
1: Ja, ich finde das auch irgendwie crazy, weil ich finde, es gibt auch zu der Weimarer Republik mittlerweile echt viele Filme und auch Bücher, die genau das thematisieren, also so Queerness in der Weimarer Republik und man sieht da irgendwie, finde ich, immer mehr Repräsentation in dieser Zeit und ich frage mich dann so ein bisschen so, was hat dann dazu geführt, dass es danach nicht mehr so war, aber irgendwie, was mir dann auch gleichzeitig als Gedanke dazu kam, ist vielleicht genau diese Angst der queeren Menschen, die erlebt wurde, aktiv, wie krass gegen sie vorgegangen wurde, wie sie vernichtet wurden, wie sie ausgelöscht wurden, wie sie komplett diskriminiert wurden und einfach, dass es sozusagen eine Angst davor war, dass genau das ja auch jederzeit theoretisch wiederkehren könnte und passieren könnte und dass da einfach mehr Vorsicht anwalten lassen hat. Was jetzt nicht heißt, dass in der Weimarer Republik alle offen queer leben konnten. Nee. Um Gottes Willen, auf gar keinen Fall so. Aber ich glaube, das war auf jeden Fall gerade so in den großen Städten, also wenn man jetzt auch so von Berlin spricht, auf jeden Fall mehr Gang und Gäbe, da irgendwie, da wusste man das so, dass irgendwie das im Untergrund, dass es da ist, genau. Ja. Und ich glaube, danach, also so von Erfahrung wurde es halt einfach noch geheimer und vorsichtiger gehalten.
2: Ja. Also ich glaube, ich kann mir halt einfach vorstellen, dass die Angst danach, das ist ja kein abrupter Stopp gewesen, wo man sagen könnte, ab hier waren wir berechtigt, alles zu tun und lassen, was wir wollten. Das ist ja ein sehr, sehr langsamer Übergang gewesen und gerade für queere Menschen, die sind ja dann nicht nach der Zeit auf einmal alle akzeptiert worden, sondern es wurde am besten gar nicht drüber geredet wieder. Und wenn man dann versucht hat, dann auch was sozusagen zu reclaimen, ich glaube, das wurde wirklich nicht gern gesehen. Also kann ich mir einfach vorstellen, dass auch viele aus Angst auch gesagt haben, wir wissen nicht, was jetzt wieder passiert. Es kann auch sein, dass es wieder was, wir können es aus einer historischen Sicht, können wir natürlich sagen, es ist nicht wieder jetzt erstmal sowas passiert. Aber Ja. Das konnten die aus der Sicht halt nicht wissen und es war ja auch immer noch verhasst, also insofern. Ja. Ja.
0: Ich glaube auch, was ein großes Problem für queere Menschen nach der NS-Zeit war einfach, dass die Öffentlichkeit sie immer noch so sehr gehasst hat und einfach auch nicht akzeptiert hat. Und es war ja auch eben durch diese Erfahrung, die sie zur NS-Zeit gemacht haben. Also es war ja zum Beispiel auch so, dass homosexuelle Häftlinge in KZs von anderen Häftlingen noch mehr runtergemacht wurden, weil es halt diese Opferhierarchien gab. Also sie waren quasi so mit ganz weit unten. Und deswegen, ich glaube, dadurch, dass sie einfach diese Erfahrungen auch nicht nur von eben Nazis direkt hatten, sondern auch von anderen Häftlingen, wo man vielleicht eher denken würde, so die fühlen sich mehr auf einer Ebene, wenn das Sinn ergibt.
2: Ja, man ist da drin sozusagen zusammen, ja.
1: Genau, auch, ja, aber dass da halt Gefühl, auch Homophobie das, ja, extrem und auch Antisemitismus, genau, und dass da auch untereinander einfach krasse Diskriminierung stattgefunden hat. Das, ja, hat ja auch Anna Heikova nochmal in dem Interview, mhm, erwähnt. Ja, ja, danke dir, Anna, dass du, ja, uns das vorgestellt hast. Wie heißt das Buch nochmal?
0: Das Buch heißt Queer, eine deutsche Geschichte vom Kaiserreich bis heute von Benno Gammal.
1: Cool.
2: Sehr cool, ja.
1: Und damit kommen wir jetzt auch zum Ende unserer Sendung.
2: Yes.
1: Ich wollte mich nochmal ganz herzlich bei Anna Heikova auch bedanken. Ja. Oder wir alle.
2: Wir alle, ja.
1: Vielen, genau, Dank für das Interview. Und es war sehr angenehm und wir haben uns sehr gefreut darüber, dass das auch so super und einfach funktioniert hat. Und wir hören uns wieder in 2 Monaten, nur dass ihr das gehört habt. Wir ändern unseren Rhythmus. Wir haben es, glaube ich, im September schon ein bisschen angekündigt. Aber genau, wir werden jetzt alle 2 Monate zu hören sein. Immer noch an jedem 2. Freitag im Monat um 19 Uhr und auch dann an dem darauf folgenden Sonntag um 10. Genau, schaltet auf jeden Fall ein und wir freuen uns.
2: Bis dann.
1: Ciao. Ciao.
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Mit Children of Night herzlich willkommen zu Lyrics und Letters vom Mund zum Ohr über Korax 95,9. Der rote Faden ist heute ihr Rosa. Zum einen hat eine Rosa Geburtstag und zum anderen steht die gleichnamige Farbe für Weibliches. Der soeben zusammen mit Dixien gehörte Perry Farrell gibt den einzigen maskulinen Part. Beinahe. Er wird 1959 als Peretz Bernstein in Queens, New York geboren. Als er 3 ist, begeht seine Mutter Selbstmord, ein Ereignis, das später in dem Jane's Addiction Song Then She Died Berücksichtigung findet. Seit etwa 10 Jahren ist er mit Etty zusammen und über die Beziehung zu seiner Frau sagt er: "We travel together and we have a collective memory, share a memory bank, and it ain't a bad thing to wake up with a hot chick in your bed every day." Mit einer anderen Dame, Xine Cervenka, erscheint er im Jahr 2000 auf dem Tribute-Album Stoned Immaculate, The Music of the Doors, mit dem eben gehörten Track Children of Night. Xine und Farrell lernen sich in L.A. kennen, sie unterwegs mit der von ihr gegründeten Punkband X, er mit Psycom. Zu der Zeit entscheidet sich Peretz für das Pseudonym Perry Farrell, ein Wortspiel in Anlehnung an Peripheral, was mit am Rand befindlich nebensächlich übersetzbar ist. Er wird es also nicht verübeln, lediglich am Rand erwähnt zu werden, immerhin gleich zu Beginn. Children of Night, eine Wortcollage aus Jim Morrisons The Celebration of the Lizard, beginnt mit einem zarten Wake-up und stellt das Spiel Go Insane, wahnsinnig werden oder sein, vor. Ich spielte mal ein Spiel, kroch mir ins Hirn, was mir gefiel. Ich glaub, du weißt, welches Spiel ich mein. Das Spielchen heißt wahnsinnig sein. Dies kleine Spiel, Spaß macht's bestimmt. Augen zu, wer wagt, gewinnt. Und ich bin dabei, ich komm mit dir. Lass los, wir öffnen die Tür. Die Frage, Kinder der Nacht, wer von euch macht mit bei der Jagd, wird mehrmals aufgeworfen. Wake up, einmal zart von Xine und einmal hart von Perry Farrell, lässt eine Verbindung zu einem anderen Morrison-Gedicht Far Ardent zu, wo es heißt Awake, das als Awake, Totenwache oder als Awake, Erwache angesehen werden kann. Hier heißt es unter anderem Awake, shake dreams from your hair, choose a day and choose a sign of your day. The day's divinity, first thing you see. Wache auf, schüttel die Träume aus deinem Haar, wähl den Tag, setz ihm ein Zeichen. Die Göttlichkeit der Natur nimmst du zuerst wahr. Schärfe also alle Sinne, so wie sie in der Liebe geschärft sind, dass unter den Füßen die Erdbewegung wahrgenommen wird, jedes Vibrieren des Herzens spürbar ist, wohl wissentlich, dass dieses Gefühl nicht gezähmt, besänftigt werden kann, die Kontrolle verloren geht, es einem heiß und kalt wird. Carole King mit I Feel the Earth Move.

Carole King, eigentlich Carole Klein, wird am 9. Februar 1942 in Brooklyn, New York geboren, lernt während ihrer Collegezeit ihren Ehemann Gary Guffin kennen und lieben. Sie heiraten, bekommen zwei Kinder und bilden eines der bedeutendsten Songschreiber-Duos. Die pazifistisch gefärbte Bewegung der Hippies gegen den Vietnamkrieg lässt ihre Leidenschaft für die Ideale der Blumenkinder entdecken. Zusammen mit Woody Guthrie, Pete Seeger und Bob Dylan leiht sie der Friedensbewegung ihre Stimme, wird zum unüberhörbaren Sprachrohr einer ganzen Generation. Sie zieht von New York nach Los Angeles, wo sie ihren zweiten Ehemann kennenlernt. Charles Larkey ersetzt Gary Guffin nicht nur als Gatte, sondern auch bald als Songschreibpartner. You Make Me Feel Like a Natural Woman, ein Song, der die Liebe zu einem Menschen in warmen, unglaublich poetischen Worten feiert, schreibt sie noch mit ihrem ersten Mann, gemeint ist aber bereits ihre neue Liebe. Before the day I met you, life was so unkind. But your love was a key to my peace of mind. When my soul was in the lost and found, you came along to claim it. I didn't know just what was wrong with me till your kiss helped me name it. Heißt es über ihre Rettung als liebender Mensch. Dem folgt direkt die Beschreibung der Selbstlosigkeit ihrer Liebe. Now I'm no longer doubtful of what I'm living for. 'Cause if I make you happy, I don't need to do more. Und mündet in What you've done to me, you make me feel so good inside. And I just want to be close to you, you make me feel so alive. Privates, in Kings Fall die spätere Trennung von Larkey und der plötzliche Drogentod ihres dritten Mannes, führen nicht unerheblich dazu, dass sie sich Anfang der 80er Jahre aus dem Musikgeschäft zurückzieht. Sie macht sich fortan stark für Projekte im Umweltschutz.

ohne Ihre Vorarbeit für uns weibliche Singer-Songwriter wäre es erheblich schwieriger geworden, meint Roseanne Cash. Auch die zuerst nur komponierende Carole King betont die Bedeutung von Laura Nero sowohl als Interpretin als auch Autorin für ihren Werdegang. Laura Nero wiederum trägt als Zeichen ihrer Wertschätzung für die Kompositionen Carole Kings am 30. Mai 1971 im New Yorker Fillmore East Natural Woman und Up on the Roof vor, wofür sich King bei ihrem legendären Carnegie Hall Konzert bei der Fine Lady bedankt und Neros Interpretationen über die von Barbara Streisand und Dusty Springfield stellt. Laura Nero, die 49,5 Jahre alt wird, ist eine der ersten Frauen, die von der Komposition über die Arrangements bis zur Interpretation ihrer Musik alles selbst beherrscht und sich dadurch eine erhebliche künstlerische Unabhängigkeit von der damals nahezu allmächtigen Plattenindustrie schaffen kann. Sie weist bereits als Newcomer einen enormen Willen auf, von ihr richtig Befundenes gegen alle Versuche einer Glättung und Kommerzialisierung durchzusetzen. Das ist in dieser Zeit, zumal bei Frauen, alles andere als Normalität im Musikgeschäft. Janice Ian erinnert sich: Als Sängerin wurde dir kaum erlaubt, bei deinen Aufnahmen auch noch ein eigenes Instrument zu spielen. Niemand erwartete,

du deine Songs selbst verfasst oder gar die Studioband anleitest. Dafür waren die Jungs vorgesehen. Im Juni 1967 hat Laura Nyro am zweiten Tag des Monterey Festivals zwischen The Byrds und Jefferson Airplane einen Auftritt, den sie als völligen Flop ansieht. David Geffen ist intensiv bemüht, ihr Agent zu werden, eine auf den ersten Blick absolut unpassende Kombination Nyro-Geffen. Hier die introvertierte, spröde, dem musikalischen Mainstream abholde Künstlerin, dort der umtriebige spätere Plattenmogul mit untrüglichem Gespür für Middle-of-the-Road-Trends und dem geschäftlichen Erfolg. But it works. So ungleich beide sind, so perfekt harmonieren sie miteinander. Sie gründen zusammen den Musikverlag Tunafish Music und Nyro wird ein enorm hoher Grad an künstlerischer Autonomie eingeräumt. Im März 1968 erscheint Laura Nyros zweite LP Eli and the 13th Confession, von der Poverty Train gleich zu hören sein wird. 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Du siehst, wie Wendethosen dein Grips auf dem Boden liegt. Werd Gott, werd ein Krüppel, werd irre, krieg einen Sprung. Warum wurde ich geboren? Sah den Teufel, wie er mich anlächelte, mit meinem Bruder spielte, meine Mutter jagte. Erst fließen Tränen in die Gosse, danach ins Meer. Gut und dreckig zugleich. Ich schwöre, es gibt weitaus Besseres, als auf süßem Kokain wegzukommen. It feels so good getting off the poverty train morning. Ein beinahe klassischer Blues-Teil eröffnet das Lied über die Gefahren von Drogen, das geprägt ist vom Wechsel zwischen langen, getragenen A-cappella-Passagen und relativ üppig instrumentierten Jessigeren. Laura Nyro, Poverty Train.

Der nächste Song, Eli's Coming, findet sich ebenfalls auf der EP. Es ist das tempostärkste Lied, das mit seinem vorwärtstreibenden Beat als rockiger Gospel-Song charakterisiert werden kann, wozu durch die Nutzung zweier brandneuer 8-Spur-Aufnahmegeräte insbesondere die von Nero selbst gesungenen Background-Vocals beitragen. Textlich besingt sie einen gefährlichen, gleichwohl unwiderstehlichen Liebhaber. Preist sie Eli, die Kurzform von Elia oder Elias, anfangs wie einen nahenden Propheten, fügt sie sich ergeben, aber nicht mehr euphorisch dem, was da kommen mag. Dem Zuhörer bleibt's überlassen, aus dieser Mischung zwischen religiösen und stark erotischen Anspielungen eigene Schlüsse zu ziehen. Eli kommt. Halt, besser du versteckst dein Herz, dein liebendes Herz. Eli kommt und das Kartenlegen erbringt ein gebrochenes Herz. Eli kommt, verstecke dein Herz, Mädchen. Besser du versteckst es, dein Herz. Eli kommt. Weggehen kannst du, aber doch niemals davonkommen von diesem Brennen, diesem Schmerz. Weine, er wird's nicht hören, wird dem nie nachgehen. Eli ist Ankunft und er kommt. Ich ergebe mich. Oh, nein, nein, nein, verstecke es. Eli kommt, besser du versteckst es. Dein Herz. Laura Nero.

0: Laura Nyro. Bei ihren Konzerten sind junge Frauen in großer Anzahl im Publikum vertreten. Die Psychoanalytikerin Ellen Steingart, die mit 15 Nyro-Fan wird, liefert folgenden Erklärungsversuch. Sie war uns eine Seelenverwandte, die unseren eigenen inneren Verwirrungen eine Stimme gab. Sie verwandelte die Leiden eines Teenagers in etwas Schönes, etwas Königliches. In Nyros Musik und in ihrem persönlichen Auftreten spiegelt sich eine echte, unverstellte Sensibilität, die wiederum einen seltsamen Magnetismus auch auf die US-amerikanische homosexuellen Szene ausübt. Die kurze Ehe mit David Bianchini hält nicht lange. Ja, sonst wäre sie auch nicht kurz. Ende der 70er nutzt sie den Besuch eines langjährigen indischen Brieffreundes, um sich ihren Kinderwunsch zu erfüllen. Ihr Sohn wird am 28. August 1978 geboren. 1982 lernt sie die 7 Jahre jüngere New Yorker Malerin Maria Desiderio kennen. Beide leben dauerhaft zusammen. Bis zu ihrem Tod hat sich Laura Nyro dazu nie öffentlich erklärt, wie sie überhaupt Etikettierung und Vereinnahmungsversuche etwa durch die Frauenbewegung ablehnt. Im Familienkreis äußert sie über ihre Beziehung zu Desiderio schlicht: I found my soulmate, I'm happy. Und wie mag die Liebe dir kommen sein, ist die erste Zeile im Rilke-Gedicht Lieben, im Folgenden zu hören in einem Vortrag von Cosma Shiva Hagen.
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1: Grace, die Tochter von Evan W. Wing und Virginia Barnett Wing, wird am 30. Oktober 1939 in Evanston, Illinois, geboren. Anfang der 60er Jahre des letzten Jahrhunderts arbeitet sie als Fotomodell und hat sehr wenig Erfahrung mit Rockmusik, was sich bald ändert, denn Grace Slick, so ihr ehelicher Name, ist von 1965 bis zu Beginn der 90er Jahre die Leadsängerin der Rockgruppen The Great Society, Jefferson Airplane und Jefferson Starship, später dann nur Starship. Mit 27 Jahren steigt die Dunkelhaarige mit den kalten blauen Augen, so ein damaliger Pressetext, bei Jefferson Airplane ein und steuert auf der LP Surrealistic Pillow die Songs White Rabbit und Somebody to Love bei. Trotz ihres hohen Alters festigt Grace Slick durch ihren eindringlichen Gesang ihre Position als eine der ersten Frontfrauen im Rockbusiness. Sie zählt zu den Musikikonen der 60er. Nicht nur in ihren Texten zeichnet sie sich durch einen in Amerika oft kontrovers diskutierten, aggressiven, pazifistischen und rebellischen Kampf gegen konservative und inhumane Einstellungen aus. You find better somebody to love, heißt es in einem Slick-Song, der von ihrem Schwager Darby Slick geschrieben wird. Wenn Wahrheit sich als Lüge erweist, alle Freude in dir vereist, morgens bereits blumend welk im Topf, Angst vorherrscht in deinem Kopf, Augen vielleicht aussehen wie seine, Ahnung besteht aber keine, machen Tränen die Kleidung nass, Freunde, die dich behandeln wie einen Gast. Möchtest du da nicht jemanden lieben, jemanden liebend gern lieben? Besser du findest jemanden zum Lieben. Die Originalversion, betitelt mit Someone to Love, ist trauriger und sanfter. Nun ein scharfer Kontrast zwischen Versen und Musik.

Eine beachtliche Umsetzung eines sehr bekannten Liedes im Folgenden. Nichts ist hier zu hören von der Introvertiertheit eines Romantikers, der es schon überall gesucht hat, das Herz aus Gold, und befürchtet über das lange, lange Suchen, alt zu werden.

Neil Youngs Heart of Gold in einer Version von Tori Amos. Geboren wird sie am 22. August 1963 in Newton, North Carolina. Ihr musikalischer Werdegang wird unter anderem beeinflusst von Laura Nero, Carole King, Joni Mitchell und Kate Bush. Mit 2,5 Jahren beginnt sie Klavier zu spielen, erhält später ein Stipendium am renommierten Peabody Konservatorium für Musik, das ihr aber gestrichen wird, als sie unnachgiebig darauf besteht, Musik zu hören und nicht zu lesen. 1985 gründet sie die Gruppe Why Can't Tori Read, die nicht lange existiert. 1988 erscheint das gleichnamige Album, das sich verkaufsmäßig als Flop erweist. Zu Beginn der 90er Jahre findet sie den Mut, eher introspektive Lieder zu schreiben, und der schlichte A Cappella-Song Me and a Gun, in dem sie eine Vergewaltigung verarbeitet, wird die erste Veröffentlichung unter dem Namen Tori Amos. 1992 präsentiert sie ihr Debütalbum Little Earthquake, das ein herausragendes Werk darstellt und besonderer Beachtung wert ist. Seit einem Zerwürfnis im Jahr 1998 ist Tori Amos bestrebt, ihre Plattenfirma Atlantic Records zu verlassen. Ihr erklärter Wille, hier keine neuen Stücke zu veröffentlichen, mündet in dem Konzeptalbum Strange Little Girls. Mit dieser ausschließlich aus 12 Coverversionen bestehenden LP erfüllt sie ihren Vertrag und wechselt zu Epic Records. Auf Strange Little Girls, das vorhin gehörte Heart of Gold zu finden und die für mich gnadenlos gute Version von I Don't Like Mondays der Boomtown Rats. Zur Geschichte. Es ist der 29. Januar 1979, 8.30 Uhr morgens. Ort, die Grover Cleveland Elementary School in San Diego. Brenda Ann Spencer, ein 16-jähriges Mädchen, erschießt an diesem Montagmorgen den Schulleiter und den Hausmeister mit einem halbautomatischen Gewehr. Verletzt 8 Schüler und einen Polizisten. 6,5 Stunden hält sie die Schule in Schach. Dieser Amoklauf erschüttert Bob Geldof zutiefst und er setzt das Ereignis in ein packendes Lied um. I don't like Mondays. Ich mag keine Montage, gibt Brenda Spencer als Begründung für ihre Tat an. Verständnislosigkeit ist das vorherrschende Gefühl, und exakt das spiegelt der Song gerade oder insbesondere in der Tori Amos Interpretation wider. The silicon chip inside her head gets switched to overload, heißt es bereits in den ersten Zeilen. Irgendetwas in Brandas Kopf muss durchgeknallt sein. Die Eltern stellen sich, wie andere auch, die Frage nach dem Warum. And Daddy doesn't understand it. He always said she was good as gold, and he can see no reasons, 'cause there are no reasons. What reasons do you need to be shown? Er kann keine Gründe erkennen, weil es keine gibt. Welcher Grund muss einem da auch gezeigt werden? Den Eltern entzieht die Tat der Tochter den Boden unter den Füßen. Her mother feels so shocked, father's world is rocked. And their thoughts turn to their own little girl. Das Entsetzen wird in wenigen Worten gebündelt. Aus der Sicht der Attentäterin steht Sterben heute auf dem Plan. School's out early and soon we'll be learning, but the lesson today is how to die. Da sind die Megafone und die Fragen der Polizei. And the bullhorn crackles, and the captain tackles with the problems and the hows and whys. I don't like Mondays, this livens up the day. Diese Antwort lässt Eltern, Mitschüler, Ermittler und Außenstehende fassungslos zurück. 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
down.

Mit Strange Little Girls entsteht ein Album, auf dem ausschließlich Stücke aus männlicher Feder gecovert werden. Die Besonderheit besteht dabei in der weiblichen Perspektive, welche Tori Amos in die jeweiligen Songs einbringt. Zum Konzept gehört auch das aufwendige Artwork des Albums. Jedes Lied wird durch ein Foto illustriert, auf dem Amos durch Kleidung und Aufmachung den Inhalt der Songs mitinterpretiert. Darunter findet sich jeweils ein korrespondierender Satz von Neil Gaiman. In Interviews spricht sie sehr gern von der Macht des Wortes, welchem sie auf der LP Ausdruck verleihen will. Es gibt ja vielerlei Lärm, aber Stille nur eine. Ausgerechnet eine Band, die mit voluminösem Elektropop Weltruhm erlangt, bringt 1990 das Hohelied auf die Stille heraus. Die an Gigantomanie grenzenden Shows der 80er, die Leni Riefenstahl-Optik, soll der Vergangenheit angehören. Depeche Mode möchte den beinahe alles erdrückenden Superstar-Tempel verlassen. Es entsteht Enjoy the Silence, die Beschreibung der Sehnsucht nach Ruhe, vielleicht auch Zurückgezogenheit. All I ever wanted, all I ever needed is here in my arms. Geborgenheit ist erwünscht. Worte, die nur Schaden anrichten, haben jeglichen Wert verloren. Words are very unnecessary, they can only do harm. Enjoy the silence. Es ist die Fortsetzung von Leave in Silence vom 82er Album A Broken Frame, worin es heißt, I can't stand this emotional silence, leave in silence. Ich kann diese emotionale Leere nicht ertragen, gehe in die Stille. Der Rückzug als eine Fluchtmöglichkeit. 8 Jahre später, Words Like Violence Break the Silence Come Crashing Into My Little World. Tori Amos' Interpretation ist zum Niederknien einfach wunderbar, wie wohl beinahe alle Frauen. Eine hat heute Geburtstag, Rosa, das ist übrigens meine Mutter, ihr, allen Frauen, Kindern und Männern, alle Himmel, Liebe und Freisein, bis in 4 Wochen, Sabine.

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1: Hallihallo. Na, wenn der Cornelius sagt, dass das läuft, dann läuft das auch. Mein Name ist Jonathan. Ihr seid bei Lyrics Delirium. Heute mal, glaube ich, später gibt's noch eine Live-Sendung, aber ich bin auf jeden Fall jetzt mal live im Studio mit Platten und Mikrofonen. Heute allein, ja, an diesem nebligen Herbstsonntag dürfen die anderen mal ausspannen und ich mache hier ein bisschen Action. Das ist übrigens eine Scream-Schallplatte, Dubstep von früher. Lyrics Delirium heißt die Sendung, das bedeutet Text auf Ton, Texte heute von Robert Creeley aus Echos. Das sind Gedichte eines US-Amerikaners, übersetzt ins Deutsche. Musik dazu bleibt heute klassisch, Double Rama, Bass Lounge, Like. Viel Spaß!

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Ja, Mann, nicht immer nur jammern. Dubting, Lyrix Delirium seid ihr hier. Radio Blau, genau, wenn ihr das weiterhört, kriegt ihr schöne blaue Haare und so weiter. Am 15.10. geht endlich wieder unsere Lounge, in der Feinkost los. Also wenn ihr Bock habt auf Bassmusik, immer der dritte Donnerstag, jetzt nach der Sommerpause, 15.10., so wie wir, ab 20 Uhr. Ja, und die nächste Bassmassage steht an am 31. Oktober zu Halloween, Angel Audio Org und Devil Dub Dungeon. 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Merkt euch das bitte vor, 31. Oktober, Bassmassage in der üblichen Location.

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Ja, Radio Blau, hier mixt der Chef noch selbst. Colors ist das an den Turntablen. Der legt immer so strange and shit, aber das macht er seit 20 Jahren. Ich grüße euch da draußen. Lasst es euch bitte, bitte gut gehen und nicht den Spaß stehlen lassen. Das ist Lyrics Delirium, Text auf Ton. 25 Minuten sind vorbei, 35 Minuten gibt's noch. Dann geht's weiter mit Kunos Nightfall. Das ist Metal und mehr, meistens mehr, aber auch Metal. Das hier ist Lyrics Delirium. Und das ist Radio Blau und ihr werdet abkotzen, wenn's das nicht mehr gibt.

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So, alle Schallplatten, die ich mitgebracht habe, habe ich jetzt einmal durchgespielt. Jetzt kann ich noch ein paar andere Tunes von den gleichen Platten spielen. Das hier ist jetzt nochmal, war auch der Opener heute, die wunderbare Screamism, Volume 2 von Scream. Und dieser wegweisende Wobbler heißt Blipstream.

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0: 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Ja, das war noch der letzte Text von Robert Creeley. Der Text hieß Wenn. Das Buch hieß Echos und war aus dem Fischer Verlag. Ist aber schon ein bisschen älter. Gibt's bestimmt noch irgendwo zu finden. So, Mensch.
1: Hallo.
0: Hey.
1: Ja, ich bin nochmal schnell vorbeigekommen hier.
0: Das ist cool. Und du hast sogar noch einen Text gelesen, das finde ich super. Willst du noch irgendwas loswerden, bevor ich hier schon wieder dann abgebe?
1: Ich wollte euch einfach mit guter Laune in die nächste Woche schicken.
0: Wird's wieder so neblig morgen?
1: Kann ich dir nicht sagen.
0: Okay. Ich wollte euch nochmal erinnern, am 15.10. geht die unsere Lounge, also Maria und ich machen unsere DJ-Lounge im So wie wir, die geht wieder los, Donnerstag, der 15.10. Und ihr könnt euch schon mal ins Mutti- und Fadi-Heft reinschreiben, 31.10. ist Bassmassage. Ja, erklärt sich eigentlich von selbst. Ja, ich habe jetzt, glaube ich, schon drei Monate nicht live gemacht. Jetzt bin ich endlich mal wieder hier und kann wieder live machen. Es war so ein bisschen Sommerloch, aber jetzt bin ich wieder warm gegroovt und mache das bestimmt nächsten Monat wieder live. Hoffe ich, dass es hinhaut.
1: Da komme ich doch gerne wieder mit.
0: Das wäre cool. Dann ist hier wieder die Wintercrew. Oh, mein Kopfhörer ist rausgefallen. Ich höre nichts mehr.
1: Groovy durch den wieder. Herbst
0: jetzt
1: und Winter.
0: Wieder. Jetzt geht's wieder, geil. Schön, hat ich auch noch nie Stecker aus dem Kopfhörer gefallen. Das ist ein schönes Ende eigentlich. Lasst nicht den Stecker aus dem Kopfhörer fallen. Ciao.
1: Ciao.

0: Hallo.
1: Hast du Hallo gesagt?
0: Nein, ich sagte Hallo, aber das ist nicht dran.
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3: Begrüßt euch ganz herzlich. 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
4: 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Get everybody in the stuff together. Okay, 3, 2, 1, let's jam.
3: 2 Stunden mit doch einer ziemlich guten Auswahl an Filmstarts in dieser Woche und erfreulich vielen Stimmen, die ihr nachher hier im Ohr haben werdet. Und von denen ist schon der Olli da. Grüß dich.
5: Ja, hallo.

0: Wir haben uns aber verdammt weit hinten abgeladen.
1: Hinten sind die besten Plätze, wie im Kino. Vorne flimmert's.
2: Das halte ich aber für vermessen. Ich sitze immer vorne. Also nicht ganz vorne vielleicht, aber ziemlich weit vorne. Ich habe... Ich saß jetzt gestern irgendwie, eine Vorgestern saß ich im Universum und hatte auch gesehen, da haben schon Leute vorbestellt und Karten vorreserviert und so. Zwei in der letzten Reihe. Und dann kamen noch zwei weitere dazu. Es waren vier in der letzten Reihe.
3: Wow.
2: Also, wer sitzt denn im Universum in der letzten Reihe? Was für Anfänger.
3: Ja, ich musste auch viele erziehen.
2: Ja, ich meine, da kannst du ja gar keine Untertitel lesen, wenn du da hinten sitzt. Das ist ja eben ehrlich das Kino. Egal.
3: Anfänger.
2: Naja, Anfänger. Wir machen weiter hier natürlich mit den Veranstaltungstipps der kommenden Woche. Kids are alright, Kids Action, erste Liebe, 8 Filme in 90 Minuten im Uti Konnewitz, 15.10. 20 Uhr, Shorts Attack. Und die Schaubühne Lindenfels zeigt wieder französisches Kino.
3: Ja, und fordert mich mit dem Titel.
2: La Voix Royale.
3: Alles klar, vielen Dank, das ist der Film.
2: Ja,
3: und
2: ja.
3: Das ist eine hochbegabte Schülerin, Sophie Vasseur, die lebt auf dem Schweinhof ihrer Eltern auf dem Land. Da sie in der Mathematik herausragende Leistung zeigt, ermutigt ihr die Lehrerin, eine wissenschaftliche Vorbereitungsklasse in Lyon zu besuchen. Dort gerät Sophie in eine Welt extremer Konkurrenz und hoher Leistungsanforderungen. Läuft auch im Original mit Untertiteln in der Schaubühne Lindenfels am 12. Oktober um 18.30 Uhr.
2: Ja, der königliche Weg.
4: Gut. Dann gibt's den Film Heart of Light, 11 Songs for Fiji, eine deutsch-französische Koproduktion aus dem Jahr 2026 mit Tilda Swinton tatsächlich. Mhm. Der läuft in der Schaubühne Lindenfels am 12.10. um 20.45 Uhr im Original mit Untertiteln. Worum geht's? Iona kehrt nach Jahrzehnten auf die Fidschi-Inseln zurück. Die Reise wird zu einer Suche nach Zugehörigkeit, Identität und Verständnis. Der Film verbindet ethnografische Beobachtungen, persönliche Erinnerungen und fiktionale Passagen zu einem poetischen Filmessay. Oh. Schaubühne Lindenfels, Heart of Light, am 12.10. um 20.45 Uhr.
2: Und weiter geht's mit einem Klassiker. Nikolaikirche gibt es zu sehen am 12.10. in der Bibliothek Golis. Da müsst ihr euch vorher am besten anmelden, wenn ihr da hinkommt, glaube ich. War das, glaube ich, so? Ich meine, das wird dann im großen Saal gezeigt, glaube ich, da geht es. Nikolaikirche von Frank Bayer, natürlich die ausufernde Geschichte des bekannten DEFA-Regisseurs nach dem Buch von Erich Löst und den letzten Jahren der DDR, die hier behandelt werden, und der Friedlichen Revolution. Nikolaikirche also zu sehen in der Bibliothek Golis, 12.10. um 19 Uhr.
3: Und ich als Doku-Abgeordneter mache wieder weiter mit dem Doku-Beat. Und diesmal ist es Wiederklang, eine Orgel über der Braunkohle, eine Doku über den Strukturwandel und Kulturkampf im Tagebau umgebenden Kohledorf Pödelwitz hier bei Leipzig. Das könnt ihr im Buddehaus sehen am 14.10. um 19 Uhr. Und auch hier gibt es ein anschließendes Gespräch mit den Filmemacherinnen.
2: Ja, das ist tatsächlich eine Premiere. Der Film läuft dann danach auch noch in Grolsch unter anderem und an anderen Orten, Ende November auch in der Kielbar Parker Frühling dann nochmal. Also ein kurzer Dokumentarfilm eben über den Kampf, der jetzt auch immer noch geführt wird, und über dieses solidarische Miteinander, was da gerade entsteht in Pödelwitz, dem Dorf, was ursprünglich abgebaggert werden sollte. Spannende Sache, Wiederklang. Also Buddehaus, 14.10. 19 Uhr mit Filmemacherin. Habe ich gesehen, die nächste Doku, deswegen mache ich sie nochmal, haben wir auch schon oft erwähnt und empfohlen. Becoming Kim ist ein wirklich sehr persönlicher Dokumentarfilm der Leipzigerin Susanne Kim, in dem sie ihre interkulturelle Beziehung behandelt. Sehr, sehr sehenswert, auch noch vor allen Dingen mit Regiegespräch. Die Regisseurin stellt sich dem Publikum im Cine-Ding am 16.10. um 19 Uhr. Becoming Kim. So, und jetzt das Doppel, was keins ist.
4: Ja, und zwar das im Luru-Kino in der Spinnerei, in der Reihe Luru-Archiv oder Archive, das 35mm Doppel, das diesmal keins ist, weil da läuft nämlich nur When a Stranger Calls aus den 70er Jahren. Das ist ein Film über Jill Johnson, die abends auf zwei Kinder aufpasst, die bereits schlafen, und während sie babysittet, erhält sie immer wieder anonyme Anrufe, die immer bedrohlicher werden. Und das Ganze könnt ihr sehen im Luru-Kino in der Spinnerei am 12.10. um 20 Uhr. When a Stranger Calls.
2: So, du machst die Klassiker, ne?
3: Warum nicht? Ja. Mal aus dem Doku raus in Doku-Dunst. Einen absoluten Klassiker aus den 80ern. Nostalgia von André Tarkowski zeigt die Passage im Special zur Woche für seelische Gesundheit. Ein russischer Schriftsteller begibt sich für Recherchen auf die Spuren eines Komponisten des 19. Jahrhunderts nach Italien. Das Erlebnis der fremden Landschaft und Kultur und die übermächtige Erinnerung an die Heimat setzen ihm zu. Tarkowskis vielschichtiger Film über den Verlust von Heimat und kultureller Identität atmet eine einzigartige Atmosphäre mit fast gemäldeartigen Kompositionen. Es gab auch einen Preis für die beste Regie in Cannes 83 und ihr könnt ihn sehen in den Passagekinos am 12.10. um 20.15 Uhr im Original mit Untertiteln.
2: Ja, und jetzt so ein bisschen in Vorbereitung auf den nächsten Film werden alle Hunger Games Filme nochmal gezeigt auf der großen Leinwand. Der erste ist auch schon von 2012 gewesen, damals ja der große Durchbruch für Jennifer Lawrence. Hier die Tribute für Panem, The Hunger Games, zu sehen am 13.10. um 19 Uhr im CineStar.
4: Und dann gibt's noch Earth's Greatest Enemy, ein Dokumentarfilm aus dem Jahr 2025 im Ostpassage Theater um 14.10 Uhr, am 14.10. um 19 Uhr im Original mit Untertiteln. Und das ist ein Dokumentarfilm, der zeigt, wie sich das US-Militär als größter Umweltverschmutzer und größter Umweltauswirkungsfaktor auf die Welt auswirkt. Ja, Earth's Greatest Enemy, Ostpassage Theater, 14.10. 19 Uhr.
3: Ja, machen wir noch eine Doku.
2: Ja, komm, so schön eine war. Doku haben wir noch.
3: Du hast noch. Diesmal denke ich, aktueller denn je, Ghost in the Machine wird nochmal in der Cinemathek gezeigt. Der Film untersucht die Geschichte, Ideologien und gesellschaftlichen Auswirkungen von künstlicher Intelligenz und hinterfragt die hinterfragenswerten Machtstrukturen, die ihrer Entwicklung zugrunde liegen. Und das könnt ihr erleben in der Cinemathek. Am

0: Gag machen über Lonesome. Tatsächlich sehenswert, fängt mit so einer Arbeitsdokumentation im Grunde an, eine Telefonistin und ein Stanzenarbeiter derselben Fabrik, die sich nicht kennen und dann aber beide von Werbung für Coney Island angezogen werden, da in diesen Vergnügungspark gehen und da entwickelt es sich dann so von dem ja Alltagsrealismus hin zu einer Romanze und das ist ein Film, der sozusagen seine Genres wechselt. Man kann ihn als einen Vorgänger vom kleinen Ausreißer sehen, den anderen großen Coney Island Film und auf jeden Fall einer, der viel für so Außenaufnahmen und Spiel mit Genres getan hat, kann man sich auf jeden Fall nochmal ansehen und zwar im Push-Kino am 13.10. um 20 Uhr in der Reihe Stummfilmrevolution, diesmal wirklich eine Lonesome.
1: Und schließlich am 22.10. startet ein Film in den Kinos, den wahrscheinlich hier in diesen Breiten, ich meine zumindest in Berlin weiß ich das, dass da der ein oder andere bestimmt dabei ist, der sagen würde, Chopin, eine Sonate in Paris.
2: Gibt doch eine Straße von.
1: Ja, genau, die Chopin-Straße. Chopin, eine Sonate in Paris über natürlich Frédéric Chopin. Der Film läuft ab 22.10. in den Kinos und da sprechen wir dann bestimmt auch drüber. Ist bestimmt wieder was für dich, Jasmin, oder? So ein bisschen kostümisches Drama.
0: Kann ich mir sehr gut vorstellen.
1: Frankreich. Kommt im Preview am 13.10. um 17.45 Uhr mit dem Regisseur Michal Kwiecinski. Ja, bitte?
3: Ja, und am 13.10. auch in der Passage.
1: Na, da ist unser Passagebeauftragter und Informierter.
3: Da ist der Regisseur nämlich genau. Dann auch zu Gast.
1: Ah. Siehst du mal. Schön. Danke, dass du da bist. Und uns das noch mitgeteilt hast. Also Chopin gibt's gleich dann auch im Lux, genauso wie auch in den Passage-Kinos als Preview mit Regisseur. Klar, wenn der einmal da ist, dann macht er natürlich auch das Leipzig-Halle-Doppel. Wir machen jetzt hier Musik und zwar von Georgia Smith. What's done is done, aber hier ist noch lange nichts done. Wir reden nämlich gleich über die Filmstarts der Woche.

0: Wir sind bei den Filmstarts der Woche und wer hätte das gedacht vor so einigen Jahren, als das Erstlingswerk des Regisseurs erschien, dass wir heute mal über den neuen Film von dem Regisseur sprechen würden und der dann in den meisten Kinos anläuft in dieser Woche.
1: Stimmt.
0: Das ist wahr. Also wir haben den schon gerne beobachtet, auf jeden Fall, wie er es macht und so. Und der Zuspruch auf jeden Fall für südkoreanisches Kino ist ja doch massiv gestiegen in den letzten Jahren. Und das ist schön zu beobachten in jedem Fall und beschert uns jetzt halt eben den neuen Film von Nam Jin eben in den großen Multiplex-Kinos und sogar im IMAX in Leipzig. Da gibt es den Film auch zu sehen. Hope, über den wollen wir sprechen. Und das tun wir auf der einen Seite natürlich mit dem schon bekannten Herr Heiner hier. Der Flo ist da, haben wir auch gerade eben schon gehört. Hi. Jasmin ist ebenfalls da, hat den Film gesehen. Und in der Ferne begrüßen wir zum einen den Robert. Hallo Robert.
2: Hallo.
0: Und den Dennis. Hi.
3: Hallo, grüßt euch.
0: Hey. Schön, wir sind in großer Zahl hier angetreten, um vielleicht auch kontrovers zu diskutieren über den neuen Film von Na Hong Jin. Aber lass uns vielleicht erstmal ein bisschen blicken in das Oeuvre des Regisseurs, der uns ja schon mit seinem Debüt umgeblasen hat.
1: Allzu gerne, meine Güte, ist das ein Guy. Ich liebe seine Filme und es gibt viel zu wenige davon. Das ist erstmal das größte Problem. Er ist wirklich für mich so einer der aufregendsten Genre-Regisseure und das manifestierte sich am Anfang in seinen unglaublich spannenden Thrillern. Er hat angefangen mit The Chaser, einem relativ klassischen schon fast Thriller, Serienkiller-Thriller, der aber dann durch das unglaublich handwerkliche Geschick dieses Regisseurs und halt ja einfach unglaubliche Spannungskurve zu einem absoluten Banger für mich wurde. Es war einer dieser ersten südkoreanischen Filme, die man so irgendwie als DVD irgendwo mal zugespielt bekommt und dann komplett weggehauen ist, was dieses Land da macht mit Genrefilmen. Die sind auf einem ganz anderen Level und ich wünschte, alle würden am selben Strang ziehen wie sie. Und der war aber noch relativ tight und dann kam Yellow Sea, sein zweiter, und da hat er nochmal aufgeblasen und man denkt sich, wenn das jetzt ein längerer Film ist, wenn da so viel versucht wird, da geht's auch viel um Nord- und Südkorea, wie alle südkoreanischen Filme und diese Flucht eines Menschen, der gleichzeitig ja gejagt wird. Das ist eine einzige Verfolgungsjagd, die sich über diese unglaublich lange Laufzeit immer noch spannend hält. Und das ist, finde ich, seine große Geheimwaffe. Er kann wirklich Spannungskurven bis zum geht nicht mehr strecken und ich bleib trotzdem die ganze Zeit über am Start. Und dann hat er aber lange nichts gemacht und dann auf einmal uns alle überrascht mit einem viel, viel ruhigeren Film, der aber auf eine ganz andere Art und Weise fantastisch war. The Wailing, auch wieder ein zutiefst südkoreanischer Film, geht mehr um die, die Glaubensrichtungen in Südkorea, den Aberglaube, der sich manifestiert in echtem Horror in diesem Film.
4: Ja, Folk-Horror würde ich sagen, aber ja, eben südkoreanisch.
1: Genau, so kann man es ganz kurz und knapp zusammenfassen. Und der spielt in einem ganz anderen, in einer ganz anderen Arena als diese anderen ersten beiden Filme. Und deswegen hatte ich, auch wenn mich dieser Film sehr glücklich gemacht hat, auch so ein bisschen weinendes Auge, weil ich gedacht habe, ah, er geht jetzt den typischen Weg der südkoreanischen Regisseure, die mit perfekten Genrefilmen sich ihre Visitenkarte erstellen und dann natürlich, weil sie ja Künstler sind, unbedingt auch neue Sachen erkunden wollen und ganz andere Dinge versuchen wollen. Das war auch erfolgreich in The Wailing, aber mit Hope ist er jetzt wieder zurück zu seinen Genrewurzeln.
0: 10 Jahre später tatsächlich, nach The Wailing, also wir haben lange drauf warten müssen und jetzt legt er dann aber auch richtig vor, sowohl was so den Maßstab anbetrifft, dessen, was er auf die Leinwand bringt, als auch mit der Laufzeit, die ja dann doch auch irgendwie ihre 160 Minuten sind.
4: Ja, ich kannte nur The Wailing und war entsprechend von Hope überrascht.
0: Der einzige, den ich noch nicht gesehen habe tatsächlich. The Wailing hatte ich mich irgendwie nicht dran gewagt in so einer Horror-Version damals.
1: Ja. Ganz anders.
4: Ja. The Wailing mochte ich gerne.
2: Deswegen habe ich den Film gesehen.
4: Und Hope ist anders. Ist 2,5 Stunden lang. Und es gibt keine Berechtigung, warum es 2,5 Stunden lang sein muss, in meinen Augen. Aber es ist super unterhaltsamer Quatsch. Was ist im Grunde, wie ich hier stehe?
0: Naja, gut, also Verfolgungsjagden.
1: Ist die Frage, ob man mehr Verfolgungsjagden will oder weniger.
4: Und ich möchte dieselbe Verfolgungsjagd immer für einmal.
1: Mehr. Nee, ich möchte gerne noch mehr. Ich hätte noch 3 Stunden weiter Verfolgungsjagden
0: gucken können. Ja, Dennis.
3: Ja, ich musste auch daran denken, weil Heiner gerade so schön ausgeführt hat, seine ersten Filme waren eine lange Verfolgungsjagd. Naja, er ist dem sehr treu geblieben, denn Hope ist eine einzige Verfolgungsjagd und das über 2,5 Stunden.
1: Und ist das nicht geil?
3: Ja, das muss ich halt wirklich gestehen. Also ich bin reingegangen, weil ich irgendwie gehört hatte, dass die ersten 45 Minuten irgendwie so sein sollen. Und ich einfach gesagt, okay, guck's dir einfach mal an. Ich habe den im Kino gesehen. Ich bin der Meinung, er muss auf eine Leinwand. Es ist, ich musste auch beim Stichwort Handwerk dran denken, Heiner, als du gesagt hast, dass er sein Handwerk perfektioniert hat. Das ist handwerklich auch ein unglaublich guter Film geworden, finde ich. Und bis auf die CGI-Effekte.
1: Gut, das ist vielleicht dann nicht das Hand, das ist dann der Teil, der nicht Handwerk ist und deswegen vielleicht so ein bisschen im Weg steht.
0: Und das ist die Frage, wie bewusst das auch gesetzt ist. Ja, ja, das, ne, also das ist so, die stechen so heraus, dass es also fast schon wirkt, als wäre es wirklich bewusst gewählt und gesetzt halt irgendwie.
1: Ja,
0: die
1: genau ist, so zu ja das stimmt. Wenn wir jetzt schon in Spoiler-Territorium gehen, kann man ja auch theoretisch argumentieren dafür, dass das vielleicht auch ein Stilmittel ist.
0: Ja, also nee, wir wollen jetzt natürlich nicht in Spoiler-Territorium gehen, okay. Sondern wir wollen uns erstmal unterhalten darüber, was das denn hier überhaupt ist. Denn der Film beginnt ja eigentlich zunächst einmal, und da habe ich mich dann doch sehr angenehm erinnert gefühlt, an Filme wie The Host zum Beispiel. Oder halt, wenn man kurz vorher den Trailer von Godzilla Minus One im Kino gesehen hat, dann... es fühlt man sich hier auch sehr vertraut, denn er zeigt ja erstmal, meine Zero, danke schön, meine Zero hatten wir ja schon, wir zählen runter, dann hat man hier auf jeden Fall schon mal bekanntes Terrain, mehr oder weniger, denn eine Monsterinvasion aus der Perspektive des Fußvolks zu zeigen, ist ja mittlerweile durchaus geläufig, so.
1: Ja, aber ist es wirklich das Fußvolk? Weil unser Hauptcharakter ja doch auch irgendwie einen erhöhten Stand in dieser Community hat. Es ist eine sehr insulare, eine sehr kleine Community. Man merkt das, er kennt irgendwie jeden und alles wird definiert darüber, wer irgendwie von wem der Cousin oder der zweiten Grades ist. Und er ist schon auch so der Big Boss dieses Dorfes oder dieser Kleinstadt, so baut er sich selbst zumindest auf.
0: Der Gockel, der immer rumstolziert.
1: Genau, der aber eigentlich total, also ich fand den wirklich toll. Ich fand diese Performance wirklich toll und ich habe auch noch nie erlebt, also er ist der Police Chief und er hat Schiss. Er hat richtig, richtig Schiss vor dieser Situation und gleichzeitig hat er aber die Aufgabe, die Person zu sein, die letzten Endes in charge ist hier. Und was dann bei dieser ersten Stunde passiert, ist, dass er sich nicht wirklich traut. Und das habe ich noch nie in einem Actionfilm gesehen, dass unser Actionheld, Held in Anführungsstrichen natürlich, diese Balance halten muss, nicht komplett wegzurennen, aber auch nicht wirklich sich selbst umzubringen durch eine Gefahr, die ihm direkt bevorsteht. Und da war ich voll im Mindset drinne, als kleiner Angsthase fühlte ich mich da total gesehen. Und ich fand diesen Charakter ja durch die Bank irgendwie faszinierend, auch weil er natürlich ein unglaublicher Schauspieler ist. Er ist auch in vielen Filmen in Südkorea schon unterwegs gewesen, die ich mag. Hwang Jun-min heißt er und hier haut er alles raus. Wailing war ja natürlich auch dabei, Bittersweet Life kennen viele Leute auch, New World ist ein gestandener Star des südkoreanischen Kinos, der hier, finde ich, endlich mal eine Rolle kriegt, die für ihn ideal ist. So
0: Aber er bleibt ja nicht der einzige Protagonist in diesem ganzen Ensemble, Dennis.
3: Ja, für mich war er mehr wie so ein Anker für die Kamera. Also die Kamera, die sich ständig bewegt und quasi er zieht die quasi oder sie zieht hinter ihm her. Es kommen so viele Charaktere rein. Ich fand diesen dörflichen Aspekt auch ganz richtig benannt. Irgendwie einer der anderen Protagonisten ist der Cousin zweiten Grades. Aber was ich halt großartig fand, was die ganzen Charaktere angeht, es gibt diese eine Szene, wo er auf einem Lieferwagen ganz am Anfang bei der Jagd nach einem Monster sitzt und da sind Omas und Opas und laden irgendwie Maschinengewehr-Sachen nach und das war einfach so großartig. Da wurde ganz, ganz tief die Bar gesetzt, die Messlatte, genau, für die Charaktere, die diese Geschichte tragen.
0: Ja, auf jeden Fall.
3: Also keine Helden, finde ich.
0: Ja.
3: Und sie werden auch keine Helden. Ja.
1: Genau. Naja, wir haben vielleicht ein, zwei Charaktere, die so ins Heldenterritorium überlaufen im Laufe des Films.
0: Aber das setzt er halt schon, wie du schon sagtest gerade, Dennis, ne? Er setzt halt eben auch die Bar, was den Humor anbetrifft. Und das ist ja auch durchaus das Überraschende erstmal, wenn man auch die Filme von ihm kennt. Das ist halt schon offensiv, also slapstickhaft witzig schon teilweise.
1: Ja, also das haben wir jetzt noch gar nicht erwähnt, aber der Film ist so fucking lustig.
5: Ich kann berichten, einer ist neben mir teilweise, ich habe Angst gehabt, dass er einfach stirbt beim Lachen so ungefähr. Es ist,
1: und der Kino, du bist einfach ein freudloser Mensch. Also nur weil ich im Kino lache, ist es jedes Mal etwas, was du anmerkst.
0: Ja, Entschuldigung, ich lachte immer in sich hinein. Ich kenne das auch. Ich sitze auch manchmal neben in den Film und am Schluss sagt er, war super Film und ich habe mich weggeschmissen, aber ich habe es nicht gemerkt.
5: Ich übe mich in Selbstkontrolle im Kino. Wenn ich das sonst schon nicht hinkriege, dann mache ich das im Kino, damit ich den Film genießen kann. Aber ja, der Kinosaal hat sehr laut gelacht und ich habe, einer hat auch hatte sehr viel Spaß. Ich meine, ich hatte auch sehr viel Spaß, ich habe auch gelacht. Jetzt tu mal nicht so, als hätte ich gar nicht gelacht. Ne?
0: Den Spaß hatte auch Robert, glaube ich, oder?
2: Ja, ich hatte auf jeden Fall Spaß, gelacht habe ich auch viel, auch im Saal, ich war draußen im UCI, war auch gut besucht und wurde auch viel gelacht dort. Und ich weiß ja gar nicht, wie euer Vorkenntnis von dem Film war. Also ich kannte nur das Poster und wusste, es ist der Regisseur von The Wailing und das war's.
5: Da kommt jetzt drauf an.
2: Die ersten,
5: ja, erzähl weiter, Robert.
2: Die ersten 40 Minuten nicht, was, in welchem Genre ich mich überhaupt befinde, was überhaupt.
1: Beachtenswert.
5: Nichts. Ja. Ich wusste relativ viel, leider. Ich hatte auch schon mitbekommen.
2: Du weißt immer alles zu viel.
5: Nee, sowieso. Ja. Ich war auch gerade, als wir über Spoiler-Territorium gesprochen haben, das Marketing des Films hat da, finde ich, auch nicht unbedingt gut getan, denn je nachdem, wo du unterwegs warst, wurden da viele Dinge schon auf den Postern teilweise einfach direkt gezeigt, um die der Film eigentlich halt eben fast 50 Minuten ein Geheimnis auch macht. Was ich auch irgendwie nicht ganz nachvollziehen konnte, was der...
2: Bei mir hat das super geil funktioniert.
5: Bei jeder,
1: ich bin neidisch auf dich.
5: Bei jeder Vorbesprechung, die ich irgendwie gehört habe, oder irgendwie, wenn Leute über diesen Film schon mal gesprochen haben, weil der eben schon auf Festivals und sowas lief, ging es immer direkt um Aliens und so. Und eigentlich sagt der Film das ja eigentlich direkt.
0: Man sollte, das können wir vielleicht als Tipp auf den Weg geben, nicht nachgucken, welche Rollen Alicia Vikander und Michael Fassbender spielen in dem Ganzen. Die sind nämlich auch mit dabei in diesem ansonsten komplett koreanischen Cast.
1: Na gut, die Bombe ist jetzt gedroppt. Ich würde sagen, der Spoiler-Gong ist
0: eröffnet. Das A-Wort ist gefallen, auf jeden Fall. Das stimmt, in jedem Fall. Aber ich meine, ich wusste es auch nicht en Detail. Ich wusste schon, in welche Richtung es geht, rein genre-technisch halt. Ne? Das ging ja schon irgendwie mit der Cannes-Vorführung. Der Film war ja auch in Cannes tatsächlich dort im Wettbewerb, was ja auch schon The Chaser war tatsächlich, muss man sich auch mal
1: vorstellen. Was aber also, eher noch ein Cannes-Film ist als Hope.
0: Ja, also, sicher, aber das war sein Debüt. Ne? Also muss man halt auch mal einfach sagen, so
1: weil das halt Cannes, auch wirklich so ein perfekter Film ist,
0: Chaser. da gehe ich absolut mit, da bin ich absolut dabei. Ja. Ich wusste es also auch nicht so hundertprozentig, in welche Richtung es gehen würde und was jetzt hier tatsächlich der ganze Clou und die ganze Geschichte halt irgendwie ist. Muss aber auch sagen, dass ich in einigen Kritikpunkten da durchaus mitgehe bei dem, was Jasmin schon gesagt hatte. Der Film hat mich in der zweiten Hälfte dann auch doch eher zunehmend verloren und ich hatte mir gedacht, muss ich jetzt wirklich zum 10. Mal das Gleiche mehr oder weniger sehen, nämlich diese Verfolgungsjagden durch den Wald vor allen Dingen.
4: Es gibt einige Einstellungen von der Kamera, die immer wieder kommen. Das ist einmal handwerklich gut. Und beim dritten Mal fühlt sich an, als wäre der Film seine eigene Fortsetzung. Und wenn der Film muss nicht 2,5 Stunden lang sein, es wären tighte 90 Minuten drin gewesen, die spannend wären. Natürlich wären die drin gewesen.
0: 120 würde ich sagen.
4: Vielleicht,
0: okay,
4: ja.
0: Dadurch, dass er so vielschichtig erzählt.
4: Genau, wenn man sagt, er will absichtlich diese Steigerung von Creature Features zu absolut bonkers, natürlich möglich, dass das eine Aussage ist, die er so treffen wollte. Es gibt aber halt immer, derselbe Autostunt, wo halt ein U-Turn gemacht wird, der wird so oft gefilmt.
1: Aber der sieht auch so geil aus.
4: Ja, aber das sieht auch
1: das, also bei mir, ich fand es nicht.
4: Guck dir TikTok Reels an.
1: Ich fand es nicht so generisch, dass du konntest diese Bilder jetzt nicht spiegeln und dann, der hat einfach nur wie damals bei den Trickserien, wo so wenig Cells übrig waren, dieselben Szenen wiederverwendet.
4: Naja, aber mit viel Geld, das denselben Effekt erreicht. Herzlichen Glückwunsch. Und dann gibt's halt Szenen, wo sie auf das Monster schießen und die Kugeln machen dem Monster nichts aus. Und sie schießen auf das Monster, die Kugeln machen dem Monster nichts aus. Ab irgendeinem Punkt ist dann halt das Gefühl der Bedrohung weg und man ist einfach genervt und gelangweilt davon, wie lang diese Szene sich zieht. Und dazwischen kommen ab und an mal One-Liner, die in Koreanisch bestimmt geil sind, im Untertitel nicht funktionieren. Und zwischenzeitlich gibt's dann so Hochs, wo ich dann wieder denke, jetzt war ich gerade echt unterhalten. Und dann fängt wieder Quatsch an für eine halbe Stunde. Und das ist
1: Quatsch
4: das,
1: ist gut.
4: Das war's. Ja,
1: pro Quatsch.
4: Ja, aber
1: dieser Film ist Quatsch und im besten Sinne.
4: Also die Quatschmomente sind gut. und die belanglosen Momente sind zu lang.
0: Ja. Und ich kann dazu noch hinzufügen, also da gehe ich zum Teil mit. Ich bin nicht ganz so harsch auf jeden Fall in der Kritik, aber ich muss schon auch sagen, also wir werden jetzt hier angeleitet, für Menschen zu routen, ne? Also zu halten, anzufeuern quasi und mitzugehen, die eigentlich durch die Bank absolut verachtenswert sind.
6: Fantastisch, oder?
0: Also das ist wirklich auch wieder militaristisch halt irgendwie nur verhalten Idee. und halt wirklich so nach vorne gehen brainless, also völlig gehirnlos da irgendwie durch den Wald rennen und um ihr Überleben kämpfen, und ich soll da jetzt noch irgendwie mitfiebern, und da bin ich manchmal nicht so richtig mitgegangen. Also ich hatte wirklich großen Spaß mit Songe, die vor allen Dingen, ihr erster Auftritt ist ja wirklich grandios.
6: Fantastisch.
0: Die einzige Frau in diesem Ensemble, aber deren Rolle verschwindet dann ja leider Gottes auch im Laufe der Zeit.
6: Finde ich nicht. Also die ist ja Teil der Crew.
5: Robert Dennis, wollte auf jeden Fall.
0: Dennis, Robert. Ja. Mach erst Dennis.
2: Ja, ich wollte nochmal zu dem Anfang sagen, weil ich saß im Kino, wusste ja eben gar nicht, wo ich überhaupt bin. Ne? Und die erste knappe Stunde wird eben, wie gesagt, nichts gezeigt und so weiter. Und ich war der Meinung, also erstmal diese ganzen Verfolgungen am Anfang, wo am Anfang der Polizist geht durch die Stadt und so weiter, man sieht Verwüstung, man sieht irgendwas, Sachen fliegen, man sieht nicht viel. Und das war auch so geil inszeniert, es war so krass. Für mich war das bis zu dem Punkt, war das für mich ab dem Moment der beste Film des Jahres.
6: Unglaubliches Setdesign. So,
2: dann habe ich mir gedacht, wenn hier irgendwas drinne vorkommt, irgendein Vieh, irgendein Monster, irgendwas, oh, ich hoffe, die zeigen das nicht. Ich hoffe, die zeigen hier gar nichts. Ich will das nicht sehen. Das wird alles zerstören. Weil bis jetzt ist das alles perfekt. Das kann nur enttäuschen, wenn man jetzt was sieht. Das ist so genial, wenn man gar nicht sieht und nicht weiß. Und das einfach, weil er trifft da jemanden, der versucht, das zu beschreiben. Und er kriegt das nicht hin. Und ich dachte, dachte eigentlich, das ist der Kniff des Films. Das einfach so. Und das ist irgendwie, und dann wird der Film ja ab dem Punkt, wo man weiß, worum es geht, ein anderer Film sozusagen, und dann wird natürlich, wir haben schon über CGI geredet, es wird was gezeigt, und ich bin jetzt nicht komplett raus aus dem Film gewesen, er ist sehr interessant, er ist mutig, es ist speziell, es ist großer Quatsch, er macht Spaß, aber bis dahin war das für mich tatsächlich, also auch inszenatorisch und alles, weil er alles perfekt aussah, weil ja eben auch keine, naja, da gab es nichts, was wie ein Fremdkörper war, was aussah, da war alles perfekt, so, aber das war jetzt erstmal nur mein Reinkommen, und es wäre geil gewesen, wenn der eben das so durchgezogen hätte. Aber der Film macht selber einen U-Turn. wie die andere Sache, und dann macht dann ja komplett was anderes. Und es ist sehr interessant und schräg und was nach hinten, weil das auch so ausgewalzt wird, auch so lang, was Jasmin so gelangweilt hat. Es wird ja wirklich ausgewalzt, auch mit bestimmten Charakteren von der anderen Seite. Und dann wird so richtig arg reingebracht und nach kurz vor Ende noch so richtig, wo ich dachte, ist das jetzt hier eine Franchise, was hier etabliert wird, was soll das alles jetzt Meta sein, damit ich drüber nachdenke, was hier passiert ist? Was ist hier los? Weil irgendwie ist mir, weil es am Ende aufgebaut wird, zu groß, dass es einfach nur dann am Ende ein einzelner Film ist, was ich natürlich bei dem Regisseur glaube, dass er einfach nur, ich weiß, dass der wird nur den einen Film machen und hat nichts, ne, vor damit, weil der will einfach mit dem
0: Film. Das wird wieder 10 Jahre dauern, bis irgendwas kommt, wieder von ihm.
6: Also ich will
0: da wahrscheinlich was ganz anderes, das ist so die Frage.
2: Ich will eine Trilogie. Was will der mit dem Film aussagen? Das interessiert mich eigentlich sehr. Da bin ich noch rätselhaft. Vielleicht weiß Heiner da mehr. Er hat ja so, hast du da irgendwie die Ebene, die da kommuniziert wird.
0: Das ist natürlich
2: davon, dass wir Leuten hinterher rennen, die wir gar nicht mögen, die das machen, was die da machen, dass wir dann irgendwann nicht mehr mit den...
6: Also ne? Einige Metaebenen liegen auf
0: der Hand. Auf jeden Fall. Ich meine, die sind bewusst gesetzt, diese Plakate, die natürlich auch immer wieder zu sehen sind mit, dass man Spione anzeigen soll. Also dieses Nord-Südkorea-Ding ist da auf jeden Fall auch präsent.
6: Stimmt, in allen seinen Filmen. Auffällig.
0: Dennis?
3: Ja, also ich finde, dieser Film macht inhaltlich 2-3 U-Turns, ziemlich grundsätzliche U-Turns. Und ich glaube, das sollten wir dem Zuschauer jetzt auch einfach lassen, dass er das dann, wenn er Interesse hat, den Film zu gucken, dann selber sieht. Was mich einfach reingezogen hat, und ich habe den Film, wie gesagt, im Kino gesehen, und ich glaube, das ist tatsächlich essentiell, ist die Qualität der Umsetzung, das Handwerk. Diese ersten 45 Minuten, die hören einfach nicht auf. Und diese Kamera, die bleibt überhaupt sowieso die ganze Zeit nicht stehen. Also die bewegt sich die ganze Zeit. in absolute krasser Art und Weise und es ist einfach so gut gemacht. Ich gehe mit allen Längen mit. Ich verstehe absolut, was gemeint ist. Aber ich muss sagen, ich war wirklich, wirklich überrascht von der Qualität. Ich finde das fast schon ein bisschen eine gewisse traditionelle, in Anführungszeichen, Qualität. Also so ein altes Handwerk, Filmhandwerk, wahrscheinlich dann mit Drohnen gemacht. Das ist doch nicht mehr so alt, was die ganze Geschwindigkeit angeht und die ganzen Kameraverfolgungen, weil die kann man anders nicht machen. Aber das ist einfach so qualitativ beeindruckend gemacht. Ich wollte, wie gesagt, eigentlich rausgehen. Und wie Robert schon gesagt hat, diese ersten 45 Minuten, wo man bis zum ersten Mal quasi in den Kontakt kommt, so beeindruckend. Und wie Heiner auch gesagt hat, so krasses Stagebuilding, also draußen wohlgemerkt, so viel Aufwand.
1: Ja, diese ganze Stadt wurde ja wirklich verwüstet, um sie zu inszenieren.
0: Jasmin?
4: Ja. Ja, genau, ich wollte auch noch was Persönliches sagen. In den Spitzen ist der Film halt wirklich, das Handwerk ist da, es ist wirklich unterhaltsam, es sind da Gags drinne oder absurde Momente, die auch ob der Länge so absurd sind, dass ich da auch am Ende lachend weggegangen bin von diesem Film. Das möchte ich jetzt nicht verheimlichen, dass diese Teile auch da sind, auch wenn sie eben in für mich zu lang verpackt waren. Und ich glaube, das Ganze spielt auf jeden Fall auch mit dem Gedanken von kulturellem Verständnis sozusagen. Was sind universelle Kinoerlebnisse? Ist kulturell spezifisch? Was machen auch sowas wie Franchises und Bezüge damit? Ich glaube, das ist eines der Themen, was da eher parodiert als behandelt wird und auch das nicht ungelungen für mich und aus Kontext das Ding spielt in der demilitarisierten Zone, wo die Leute an sich nicht bewaffnet sein sollen, beziehungsweise kein Militär da sein soll und da ist der Gag, dass alle einfach bis an die Zähne bewaffnet sind und sofort bereit für Krieg.
1: Und kein Vertrauen in die Polizei, in die Infrastruktur, in alles, was der Staat zu bieten hat. Und also ich denke, auf analytischen Ebenen kann man da ganz viel reinlesen, wenn man möchte. Aber das Tolle an dem Film ist ja, dass man das nicht muss. Man kann auch einfach nur sich in diese Achterbahnfahrt reinschnallen. Und zwei wichtige Aspekte, die ich da noch reinpacken wollte oder erwähnt haben wollte auf jeden Fall, ist einmal der Fäkalhumor. Also wir haben eine Szene, die ganz klar raussticht als die lustigste Szene im Film und die lustigste Szene, die ich dieses Jahr gesehen habe. Und eine der Christopher Walkens kleine Anekdote ist ein Scheiß dagegen, würde ich sagen. Das war wirklich für mich ein Highlight, was rausgestochen ist. Und ich wollte nochmal fragen, hat jemand von euch hier Attack on Titan gesehen? Den Anime, den Superhit, der ja doch sehr prägend war. Weil die Designs der Monster in diesem Film ist in meinen Augen sehr direkt inspiriert von dieser Serie. Und das ist eine Facette vom Monster-Design, die wir wahrscheinlich jetzt noch mehr sehen werden, aber die mich auch total abgeholt hat. Also Schnelligkeit, was für mich immer einen terrifying Faktor hat, wird hier richtig spannend eingesetzt und halt die pure Stärke, die daraus kommt, wenn ein humanoides Etwas die Möglichkeit hat, einfach Dinge zu werfen. Also wie krass halt einfach der Skill ist, Daumen zu haben, die groß sind, mit der man was aufheben kann und das dann werfen kann. So das, also da waren Sachen drinne, die ich noch nicht so vorher gesehen habe. Also für mich ist das wirklich Film des Jahres Potenzial, auch wenn er halt diese Ecken und Kanten hat, die ich verstehen kann, dass Leute sich an denen aufreiben, die mich wirklich nicht gestört haben.
0: Ja. Nee, ich gehe da absolut mit. Also die 45 Minuten, die ich gesehen hatte am Anfang, die waren für mich auch Film des Jahres Potenzial in jedem Fall. Wie gesagt, dann wird's was anderes. Und da wird das Werfen halt auch wirklich zelebriert und ist ganz wunderbar in jedem Fall. Das
5: sorgt auch für einige Lacher bei zerplatzenden Körpern oder sowas. Ich finde es auch schön, wie der Film es schafft zwischen Humor und Gewalt und also allgemein, ich hatte mit Heiner gestern schon kurz drüber gesprochen. Ich finde, ich habe den Eindruck, das ist auch so ein bisschen was Asiatisches, wenn man das auch im indischen Kino oder sowas so hat, dass so Filme, die einfach lang sind, oftmals so extrem viele Genres auf einmal abbilden. So, weil du hast halt hier auch Szenen drin, die könnten straight up aus einem reinen Comedy-Film sein. Du hast Szenen drin, die sind ultra brutal, die aus irgendeinem Slasher oder irgendwie was anderem einfach komplett andere Sachen sein könnten. Du hast Thriller, irgendwie Sci-Fi-Monster, was auch immer, dann den extremen Humor und das alles gemashed in eins. Und ich finde, was das ist, passiert im westlichen Kino sehr viel weniger. Und wenn, dann finde ich auch nicht so gekonnt tatsächlich. Ich habe mir den Eindruck, würde sagen, Marvel versucht sowas ja auch. Wenn die oder hat das immer versucht, wenn sie ihre ernsten Momente mit Humor brechen. Aber dadurch klappt das nicht, finde ich, dass du alles ernst nehmen kannst. Und ich finde, in dem Film hatte ich nie das Problem, aufgrund des Humors irgendwelche bedrohlichen Szenarien nicht trotzdem ernst zu nehmen. So, weil, also weil halt das alles immer für alle handelnden Figuren eine krasse Bedrohung ist und die das alle ernst nehmen und dann selber einfach geschockt sind, wenn jemand irgendwie was erzählt, was in der Welt eigentlich gar nicht so lustig ist, aber worüber wir uns einfach komplett totlachen.
2: Hm. Wir machen das südkoreanische Kino tatsächlich absolut ein Händchen dafür. Das finde ich eben krass. Das habe ich so oft schon erlebt, dass es da so gut funktioniert. Und wie du genau sagst, in den USA kriegen die das nicht hin. Dass die Ernsthaftigkeit bleibt in den USA nicht bestehen und in den südkoreanischen funktioniert es. Ich finde das krass.
0: Ja. Das stimmt. Hm. Dennis, so. Wolltest du noch was sagen?
3: Nee, bist durch. Großer Schauwert dieser Film. Ich werde jetzt schon ins Fazit rutschen.
1: Aber für auch mich, wirklich dieser Kinofilm, ne?
0: Da war ja, schon definitiv. Ja. Je größer die Leinwand, desto fetter und besser, auf jeden Fall.
3: Ja. Absolut, absolut verdient auch die Leinwand. Großer Schauwert inhaltlich. Müssen wir uns, glaube ich, nicht streiten. Gibt es da sicherlich Verbesserungspotenzial. Er könnte auch vielleicht ein bisschen kürzer sein. 4 von 5.
0: Okay. Hope übrigens ist dieses kleine Küstenstädtchen, ne? Das
1: Hope
0: ist
1: Harbor.
0: Hope Harbor, das erklärt den Titel, falls ihr euch schon gewundert habt, wo die Hoffnung hier bleibt.
4: Benannt für einen amerikanischen Militärhafen.
1: Natürlich. Und zu guter Letzt noch reden wir noch darüber, wie es mit dem Ende aussieht und was mit der Zukunft dieses Franchises
0: Ende
1: möglich
0: nicht.
1: Ist.
0: Nein, wir reden doch nicht über End.
4: So einen kleinen Spoilergang oder so.
0: Sobald hier die Mikros aus sind, können wir gerne über das Ende reden. Und wie es uns zurückgelassen hat. So viel ist auf jeden Fall, glaube ich, bei unterschiedlichen Auffassungen hier der Fall.
5: Ich wollte noch anmerken, ich finde es fantastisch, dass es Film 1 von 2 diese Woche ist mit wundervollen Predator-Anleihen oder Anspielungen. Der zweite kommt auch gleich noch.
4: Ja, wir haben ja das ganze Predator-Franchise in einem Film von ein runtergenommenes Creature-Feature zu Kuckuck Gaga-Lore.
1: Alles dabei.
0: Jawohl, das könnt ihr jetzt erleben in Hope. Ab dieser Woche in den Kinos. Er läuft, wie gesagt, eben auch im IMAX. Allerdings läuft er dort nicht in der Originalfassung. Wenn ihr die Originalfassung sehen wollt, dann müsst ihr in die Passage-Kinos hier in Leipzig oder ins Cineplex. Da ist er am Wochenende zumindest dann der Originalfassung zu sehen. Da muss man dann überlegen. Größte Leinwand oder halt irgendwie die Originalfassung.
1: Also ich würde sagen, beides von uns aus Empfehlungen für die Originalfassung, oder? Also ich finde bei südkoreanischen Filmen ist schon echt krass eine Komponente des Ganzen.
0: Muss ich sagen, nachdem dann auch vorher der Godzilla-Trailer lief, dachte ich mir auch, sie kriegen es irgendwie immer noch nicht hin, die richtig zu synchronisieren.
2: Also ich finde das total witzig. Das
0: ist immer klamaukig irgendwie. Naja, geht hin. Hope läuft ab dieser Woche in allen Multiplex-Kinos, aber auch im Passage-Kino.
1: Guckt ihn euch alle an.
0: Hier noch Musik von Michael Abels, Awesome Autopsy.

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3: So, wir haben den Dennis im Park noch hier und wollen reden über einen Film, der bei allen Filmfestivals, bei denen er bisher gelaufen ist, den Publikumspreis erhalten hat. So wie auch in diesem Jahr beim bei der Filmkunstmesse hier in Leipzig. Eine Krankheit wie ein Gedicht. Ich war sehr gespannt darauf, habe es leider diese Woche noch nicht geschafft, werde das auf jeden Fall noch nachholen. Der Film erzählt von psychischer Erkrankung, passt natürlich hervorragend in die Woche der seelischen Gesundheit, die wir gerade haben, wo es auch Dinge wie Nostalgia beispielsweise zu sehen gibt. Und er behandelt aber eine sehr persönliche Geschichte, beziehungsweise aus einer persönlichen Perspektive heraus ist er erzählt. Jelena Ilitsch porträtiert ihren Vater und ihr schwieriges Verhältnis zu ihm. Dennis, erzähl.
4: Genau, also es handelt sich um einen Dokumentarfilm. Es ist der Debütfilm von Jelena Ilitsch und der Vater, so wird es gleich eingeführt, leidet unter einer drogeninduzierten, chronifizierten, schizoaffektiven Psychose des manischen Formkreises Typ Polytux, kein Morphintyp, kein Witz. So, so fängt der Film an und man sieht eigentlich, wie Jelena versucht, im Erwachsenenalter auf ihren Vater zuzutreten, der in der Zeit wiederholt, wiederholt in der Psychiatrie auch ist, immer wieder weg ist, wo ihr gesagt wurde, er sei im Urlaub. Sie hat auch selber krasse Erfahrungen gemacht, wie der Vater in manischen Phasen quasi in die Wohnung der Mutter rein wollte. Und man sieht tatsächlich sehr, sehr gut, wie die Regisseurin, die selber auch jeder immer wieder quasi im Bild ist, sich ins Bild setzt, kämpft mit dieser Annäherung und wie diese dann, wie man auch wirklich sieht, dass sie versucht, ihren Vater zu erreichen und wie wichtig ihr diese Beziehung ist. Und das ist ein sehr persönlicher Film tatsächlich. Ein Film, den man durchaus ein bisschen so sein Debüt ansieht. Aber da werden auch handwerkliche Schnitzer drin gelassen, wie die Kamera, die dann wackelt, bevor man dann quasi selber ins Bild geht und solche Geschichten. Halt sehr persönlich, sehr direkt. Und der lebt natürlich von den beiden Protagonisten. Also die beiden Menschen, die quasi permanent im Bild sind Jelena und ihr Vater. Ja, der Vater kommt zu dem Zeitpunkt gerade raus aus der Psychiatrie und man sieht, wie Jelena Angst davor hat, weil er quasi wirklich gewaltvolle Phasen hatte, quasi auch selber in der geschlossenen Psychiatrie letztlich gesessen hat, weil er eine Ärztin verletzt hat, Atakiton verletzt hat in einer seiner Phasen. Und sie selber zu Beginn nicht, des Filmes auch nicht weiß, also eigentlich kann man nicht sagen, sie weiß es nicht. Eigentlich sieht man ziemlich deutlich, dass sie sich nicht so fühlt, als wenn sie glaube, dass es eine gute Idee wäre. Und ihn aber trotzdem dabei unterstützt und vor allem begleitet. Und ich glaube, das ist vielleicht das beste Stichwort. Das ist ein Film, der sowohl den Vater begleitet, als auch die beiden. Also sowohl Vater und Kind und die Annäherung. Und das fand ich wirklich sehr, sehr berührend. Und das fand ich... Ich glaube, Lars hatte irgendwann geschrieben, das sei so ein bisschen die Woche der Bad News Filme oder Bad Mood Filme. Das war erstaunlich hoffnungsvoll. Also ein Film, bei dem ich am Anfang auch so gedacht hatte, wie könnte das sein? Ein Film, eine Krankheit wie ein Gedicht, das klingt ja sehr poetisch. Der Film ist jetzt nicht poetisch gemacht, überhaupt nicht. Der ist sehr direkt und sehr unmittelbar. Und ja, positiv. weil man wirklich sieht, wie sie sich auch öffnet. Man sieht wirklich an der Protagonistin im Laufe des Films, wie sie sich gegenüber ihrer Angst auch öffnet. Und es gibt auch diesen einen Satz, wo sie sagt, sie möchte nicht der Wut und der Trauer folgen, sondern sie möchte halt sehen, was man machen kann. Und aus diesem, man sieht diesen Wunsch, man bekommt das mit und man sieht auch diese Entwicklung mit aus einer sehr schwierigen Situation. Ein Element, das die beiden verbindet und was sehr schön in Szene gesetzt worden ist, ist auf visueller Ebene so eine Art Comicbuch, das die beiden machen, das immer wieder eingeblendet wird, das in der Zeit, wo der Vater in der Klinik ist, hin und her geht und wo jemals immer wieder eine Seite gemalt wird von den jeweiligen, entweder von der Tochter oder vom Vater. Der Vater war künstlerisch sehr aktiv. Er hat sehr viele Bilder gemalt, auch in seinen Phasen. Genau, und das war noch so ein schönes Stilelement, was jenseits dieses unmittelbaren Bildes hervorsticht und so ein bisschen rauskommt. Und es war ein sehr schöner Film. Ich kann verstehen, dass er sehr viele Publikumspreise gewonnen hat, weil er sehr schnell und sehr unmittelbar quasi so an Gefühle rangeht. Das kann ich gut nachvollziehen. Handwerklich ist es kein großer Wurf, muss es ja auch nicht sein. Ich fand es wirklich einen schönen, guten Film, der tolle Dinge einfängt. Also, und das hat eine tolle Art und Weise gemacht. Das fand ich sehr gut.
3: Ja, und seelische Gesundheit und eben auch psychische Erkrankungen mal wieder in den Mittelpunkt rückt und das aus einer Perspektive, die persönlich ist. Alex war auch sehr angetan, fand ihn ein bisschen zu lang vielleicht, aber auch schön aufgelockert mit den Animationen, mit den Zeichnungen auch dazwischen und war auch sehr angetan. Also auch eine Empfehlung von seiner Seite. Eine Krankheit wie ein Gedicht ist ab dieser Woche zu sehen in den Passagekinos. Ja, Empfehlung von uns, schaut ihn euch an. Und lieben Dank an Dennis.
4: Macht's gut. Ciao, ciao.
3: So, und damit kommen wir zum Animationsfilm der Woche, könnte man sagen. Forgotten Island ist der neue Film aus dem Hause DreamWorks tatsächlich. Also wir haben es hier mal nicht mit einem Pixar zu tun. DreamWorks, abseits der Minions, vielleicht ein bisschen ruhiger geworden in den letzten Jahren. Aber auch der neue Shrek kündigt sich ja gerade an. Von den Machern von Shrek beziehungsweise der gestiefelte Kater, das werden dann die Produzenten oder irgendwie Animatoren gewesen sein, die damit beteiligt waren, kommt ja jetzt die Geschichte einer Freundschaft, die vergessene Insel, The Forgotten Island, Flo und Oliver, ihr habt ihn euch angeschaut.
5: Es ist auch einer der Regisseure von Der gestiefelte Kater, der letzte Wunsch.
3: Ah, wow.
5: Der andere Mensch war nur Animator bei vielen Singen, ich habe es gerade nicht mehr auf dem Schirm, was alles, aber einer der beiden hat auch schon Regie geführt bei Der gestiefelte Kater.
6: Genau, der Gestiefelkater, der letzte Wunsch. Ich weiß gar nicht, ob er beim ersten auch, aber...
5: Nee, ja, nur bei dem.
6: Ja, genau. Also beim zweiten Gestiefelkater sozusagen. Was auch spürbar ist. Ja, wie fangen wir an? Also ich wollen wir erstmal kurz die Handlung und dann...
5: Ja, wir haben zwei Freundinnen, die sich in der Schule kennenlernen. Eine, die der super Nerd ist und sehr klug. Und eine, die irgendwie so ein bisschen das Chaos-Kind ist, was irgendwie unfassbar kreativ ist und ein bisschen obsessed ist mit dieser mit Nakali, der vergessenen Insel, die so ein bisschen ein Mythos ist in der Folklore da. Die sich eben kennenlernen, eine große Freundschaft entwickeln, auch mit der Oma. Und dann kriegen wir das alles im Zeitraffer kurz erzählt, bis sie eben dann zu dem Zeitpunkt sind, wo sie mit der Schule fertig sind, und es geht darum, die eine, die chaotische, schlägt sich mit irgendwelchen Minijobs über die Runden, ist jetzt irgendwie gerade Maskottchen bei irgendeinem Hähnchen Stellimbiss, und die andere soll eben auf die Caltech gehen nach Amerika, und eigentlich wollten sie immer zusammenbleiben, und am Vorabend, bevor sie abreisen soll, öffnet sich eben dieses Portal nach Nakali, die verlorene Insel, und dort landen sie dann und stellen dann irgendwie, nachdem sie 12 Stunden dort waren, fest, dass sie irgendwie alles vergessen haben, was passiert ist, und es geht eben darum, ihre Erinnerungen wiederzufinden und den Weg nach Hause.
6: Genau, und das ist eine ganz fantastische Welt, dieses Nakali. Hast du schon gesagt Philippinen? Das ist auf Philippinen spielt?
5: Also, nee, das nicht.
6: Es spielt auf jeden Fall auf den Philippinen. Ich würde auch sagen, es spielt nicht unbedingt in unserer Zeit, weil ich habe kein einziges iPhone und so gesehen, vielleicht eher so 90er. Aber das ist gar nicht so wichtig, weil da habe ich ein bisschen so gedacht, der Film wirkt eben sehr modern, in seiner ganzen Ästhetik und Erzählweise und auch mit den Figuren, aber es spielt, glaube ich, in einer anderen Zeit, also ein bisschen, vielleicht 90er.
5: Das würde dann nochmal Sinn ergeben, deswegen müssen wir direkt drüber reden, den Predator-Verweis.
6: Ja, wo der noch ein Hit war, ja, sozusagen im Fernsehen.
5: Da hat der Film ja mich vielleicht schon gewonnen, in den ersten 5 Minuten sitzen die beiden mit der Oma auch vor dem Fernseher und man sieht den Anfang von Predator, wie Dutch zu Dylan kommt und ihn da begrüßt mit Dylan, you son of a bitch.
6: Genau.
5: Sie den berühmten Einschlag machen und die beiden Mädels dann auch auf der Couch sitzen und auch einschlagen.
6: Ja.
5: Und da war ich schon mehr oder weniger komplett gewonnen.
6: Ganz, ganz toll, auf jeden Fall. Also deswegen, ich muss auch sagen, ich glaube, ich habe seit Oben von Pixar, habe ich nicht mehr so, wie das ja vorhin die Montage erwähnt, mit wo die größer werden und auch die Oma und so weiter, habe ich, glaube ich, nicht mehr in einer schnellen Erzählung so viel Emotion und auch so viel gesehen, was mich echt berührt hat. Also da war man auch schon komplett drin, emotional. Und ja, dass das auf den Philippinen spielt, also dieses Nakali, das die ganzen Wesen, die da sind, das da habe ich jetzt nachgelesen, das stammt eben alles aus der philippinischen Mythologie. Mhm. Und was ich daran, also ich fange einfach mal so an, ich fand den Film, also ich war sowas von positiv überrascht. Als ich die ersten Trailer zu diesem Film gesehen habe, wo da hier dieser Wehr, also da gibt's eine Figur, die heißt Raw, hatten wir eigentlich schon die Namen gesagt? Das sind Joe und Ricer, die da zusammen, also die beiden besten Freundinnen. Raw, der Hundejunge oder Wehrhund, oder ich weiß jetzt gar nicht mehr genau, wie er sich bezeichnet hat, der dann sich in Hund verwandelt und so maximal Hund wird, wenn er dann so ein Stöckchen sieht, wo ich erst gedacht habe, was ist denn das irgendwie für ein überdrehter, was kann das für ein überdrehter Film sein mit ein paar fantastischen Elementen? Aber ich muss sagen, es hat mich dann sowas von reingezogen und da war so viel Emotion und Tiefe drin, auch die ganze Fantasie in dem Film, also ich habe, also woran es mich wirklich stark erinnert hat, eben auch wegen dieser ganzen mythologischen Themen, war Chihiros Reise ins Zauberland, so ein bisschen. Also
5: Ich hatte das Gefühl, ich kannte einige Versatzstücke davon schon aus Avatar The Last Airbender,
6: weil
5: auch viel mit diversen asiatischen Kulturen spielen und da gibt's einige Kreaturen, wo ich so dachte, das kommt mir bekannt vor aus diesem Kosmos wieder. Was auch, also ich habe jetzt nicht nochmal nachgeguckt, aber es würde zumindest auch sehr viel Sinn ergeben, weil die eben bei Avatar auch immer wieder diverse asiatische Kulturen nehmen und eben auf die In-World Kulturen eben draufpacken.
6: Ja, absolut. Also auch hier Baby-Dämon und sowas. Also da habe ich eben auch sofort irgendwie an Chihiro und sowas gedacht. Aber das gibt's.
5: Was hat man auch schon mal gesehen? Ja,
6: genau. Ja, also es ist ein bisschen, was natürlich vielleicht, also das war für mich so, ich meine, wenn du ein Fan von klassischen Animationen bist, die eben auch realistisch gehalten ist, der Film hat ja manchmal sehr, sehr viele übertriebene Elemente, natürlich absichtlich übertrieben, also die dann in so einen Anime-Stil auch übergehen, was eben, das meinte ich vorhin schon bei hier Gestiefelter Kater, der letzte Wunsch, schon auch drin war, also einfach um die Action zu verdichten und eben das nochmal so richtig zu zeigen. Das muss ich gestehen, das hat mich am Anfang vielleicht nochmal so ein ganz klein bisschen auf Distanz gehalten, aber es passt natürlich perfekt in diese Welt und auch diese zum Teil auch überdrehten Figuren oder lebenslustigen Figuren und
5: die Splash Zone.
6: Ja, und dann, ja, genau, oder gleich, es wird ja gleich am Anfang etabliert mit dem ersten Wutausbruch, ne? Das war ja eigentlich fast genau wie bei der gestiefelten Karte. Ja. Und es ist zum Teil auch ein bisschen derber Humor natürlich. Also manchmal ist es sehr albern, ja, aber
5: ja. Nee, also ich hab diesen Film auch wieder angespielt. Man merkt einfach den Impact, den 2018 der Spider-Verse-Film hatte, was Animation angeht.
6: Absolut, ja, stimmt.
5: Weil es eben ab da nicht nur bei Pixar, bei DreamWorks ging es damit halt auch los und die anderen, Disney und Pixar, haben ja immer so realistisch alles irgendwie, es ist immer mehr fotorealistisch geworden. Und hier wird einfach wieder viel mehr genutzt, was das Medium Animation einfach bietet. Eben mit diesen, dass die auf einmal so Anime-Gesichter bekommen, dass irgendwie da Körper sich komplett verdrehen, dass da irgendwelche krassen, dass halt wie in einem Comic-Panel irgendwelche Effekte eingebaut werden und sowas. Und dass es halt eben nicht immer nur einfach nur Menschen sind, sondern dass die da auch einfach viel Quatsch machen. So, damit habe ich immer sehr viel Freude. Ich kann verstehen, der Film ist auch wieder ein Angriff auf deine Nerven so ein bisschen, weil es geht schon wirklich, der ballert richtig durch. Mhm. Also du merkst schon, das ist schon viel Reizüberflutung. Und ich glaube, was dem vielleicht auch das Genick brechen könnte, leider, ist einfach was das Zielpublikum sein soll. Der hat in Deutschland eine FSK 12 bekommen. Ich verstehe auch, warum irgendwie, weil da sind auch schon relativ krasse Sachen drin, also da geht's um einen Bösewicht, um eine komische Hexe, die 4 Flügel hat und sich zweiteilen kann und das im Sinne von, die reißt sich einfach in der Mitte durch und dann fliegt der Oberkörper und die Beine laufen alleine los. Die Figuren sind halt einfach nicht unbedingt geeignet, glaube ich, als Identifikationsfiguren für Kinder, weil sie eben irgendwie zwischen 18 und 20 sind, weil sie halt eben so fertig mit der Schule sind und studieren gehen. und auch, wie du meintest, die Sprache und die bringen schon auch derbe Sprüche und auch Beleidigungen teilweise einfach.
6: Und komische Ideen.
5: Und es geht halt eben auch ausweiden.
6: Ja, ja.
5: So. Das ist schon einfach ein Ding auch, was ich glaube ich jetzt schon schade finde tatsächlich, weil das vielleicht tatsächlich auch dafür sorgen könnte, dass es ist halt kein so krasser Familienfilm, wo du halt mit Sechsjährigen reingehen kannst, weil ich würde auch sagen, also ich hätte gesagt, so 10 plus ist so, was man machen kann.
6: Würde ich auch sagen.
5: Ja, aber alles drunter ist ein bisschen zu jung auf jeden Fall.
3: Ja, aber so die Teenager-Animationswelle ist ja auch ziemlich stark, ne? Ich meine, wir denken nur an K-Pop Demon Hunters, ne? Der so wahnsinnig erfolgreich war halt, ne?
5: Ja, ich finde auch auf dem, er schlägt auch in eine ähnliche Kerbe, auch was die Farben auf jeden Fall angeht, so, aber der war halt auch dann erfolgreich, weil er halt eben so krass bei Netflix lief, ne? Ist halt dann die Frage, ob die Leute dann, also klar, der zweite Film wird auch ins Kino kommen, und aber da ist halt eine etablierte Marke, wo die Leute vielleicht ins Kino gehen. Bei dem habe ich jetzt schon wieder das Gefühl, so, also ich saß gestern im Casino in der Passage alleine, mehr oder weniger, da war halt keiner da.
6: Stimmt.
5: So, ich weiß jetzt nicht, wie es bei dir
6: leer
5: war im Kino, du warst im Kino da.
6: Aber da waren dann zum Teil auch, ja, waren zum Teil auch jüngere Kinder da, wo ich so ein bisschen gedacht habe, ja, ist das jetzt so, kommen die da jetzt rein oder ist das eher gruselig? Also ich war selber überrascht, weil der Film ja dann doch bei manchen Stellen, jetzt mal abgesehen auch von dem Monster, dessen Namen ich jetzt vergessen habe, was du gerade gesagt hast, doch manchmal sehr gruselig ist. Also auch so von den Ideen her, ne? Also,
5: ja.
6: Also ja, das Problem muss ich in Anführungsstrichen sehe ich dann auch so ein bisschen. Also dass man nicht so, das Zielpublikum ist nicht so ganz klar. Aber ich sag mal so, die Themen sind manchmal dann doch sehr auch für Erwachsene. Ne? Also vor allem eben auch.
5: Ja, es geht viel einfach um Freundschaft und wie man sich vielleicht aus den Augen verliert und so würde ich jetzt mal so grob sagen und dass es halt eben, dass man auch unterschiedliche Dinge machen kann und trotzdem noch ganz viel zusammen zu tun hat. Aber ich würde auch sagen, also ich kann jedem nur empfehlen, geht da rein. Und
6: ja,
5: wenn ihr Kinder
6: auch
5: habt, die ansatzweise im Alter sind, dass man das auch mit denen gucken kann, würde ich auch sagen, geht mit denen da rein, ihr werdet eine gute Zeit haben. So. Also man muss vielleicht, kann vielleicht auch als Erwachsener irgendwann ein bisschen überfordert sein von der Reizüberflutung. Das habe ich jetzt auch so mitbekommen, dass ein paar ältere Kollegis, die da am Start waren, was dazu geschrieben haben, das ein bisschen zu übertrieben fanden. Aber also ich hatte eine richtig gute Zeit. Ich mochte auch die Musik. Die Joe, die Hauptdarstellerin, wird auch von Her gesprochen, einer Sängerin. Und es ist auch allgemein viel Musik auch im, also es sind viele Referenzen. Wir haben jetzt in Predator gesagt, allgemein Musik spielt auch noch eine große Rolle. Und es ist einfach, ja, es bockt. Karaoke ist wichtig, wie in Asien üblich.
6: Ja, ich kann mich da nur anschließen. Also ich muss auch jedem sagen, der sich jetzt anguckt und wie ich vielleicht in den ersten 20 Minuten von diesen übertriebenen Elementen ein bisschen abgeschreckt ist, lasst euch davon nicht abschrecken. Es lohnt sich wirklich. Also dieser Film, ich muss auch sagen, DreamWorks, jetzt, ich habe erst vor ein paar Monaten Der wilde Roboter geguckt und war davon auch sowas von begeistert. Und ich muss echt gestehen, also was DreamWorks jetzt zur Zeit raushaut, jetzt auch mit diesem Film, das ist einfach wirklich sehenswert. Also sowohl, also wie gesagt, der Quatsch, der da drin vorkommt, das, also die Emotionen und auch die Tiefe und auch, also alles, was in diesem Film also wirklich vermittelt wird und wie es erzählt wird, entbehrt dafür. Also ich, also für mich ist das auch schon einer der Filme des Jahres, muss ich wirklich sagen. Also nicht nur Animationsfilm, sondern einfach insgesamt wunderbar, sehenswert und es lässt einen wirklich mit einem Gefühl raus, dass, also unbegreiflich eigentlich fast. Ja.
3: Unbegreiflich ist leider auch, dass der Film nicht im Original läuft. Ja. Das ist wirklich unbegreiflich, weil wir würden ihn wirklich sehr gerne sehen. Meine Tochter ist da also auch sehr begeistert und neugierig. Und gerade nach dem, was du auch gesagt hast, klingt das doch sehr gut. Aber er läuft halt wirklich überhaupt gar nicht in der Originalfassung. Er läuft nur in Deutsch, er läuft teilweise in 3D. Das ist halt möglich. Aber gut.
5: Ich würde an der Stelle aber direkt eine Lanze brechen für die, also die deutsche Synchro, weil ich fand die echt sehr gut.
6: Ich fand die auch
5: also
6: gut.
5: Also ich finde auch gerade bei Animationsfilmen bin ich, glaube ich, ehrlich, dass es mich manchmal noch mal ein bisschen weniger stört, wenn die synchronisiert sind. Und ich, aber auch da gibt's natürlich mal so oder mal so. Und ja, wie gesagt, man hört bei von Her dann vielleicht nur die Musik, die im Film läuft und eben nicht die Stimme der Hauptfigur. Aber ich finde, die das gemacht haben, ich fand das top.
6: Auf jeden Fall. Und man hat auch, also ich weiß jetzt nicht, ich ging schon davon aus, dass das alles einfach gute Sprecher waren und man hat auch darauf verzichtet, wieder irgendwelche Prominenten dazu setzen oder Influencer oder irgendwas, ja, sondern es war wirklich richtig gut synchronisiert. Also emotional gut und alles.
3: Ja, hören wir natürlich jetzt auch mit Lisa Soberano zusammen und Be Right Back. Und wir sagen euch natürlich noch, dass der Film in allen Multiplex-Kinos läuft, aber auch im Passage-Kino unter anderem. Forgotten Island ab diese Woche im Kino und hier ist Her.

0: Hör jetzt auf, bitte. 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Hör auf, lass die Husterei.
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3: Ja, es ist wieder die Saison, die Erkältungssaison. Hier ist aber Musik aus unserem nächsten Filmstart. Und die kommt von Alexandre Desplat. Und der hat den Soundtrack gemacht zu The Social Reckoning. 16 Jahre nachdem The Social Network von David Fincher in die Kinos kam, nach einem Drehbuch von Aaron Sorkin, dem Schöpfer von West Wing, dem

0: Asche eigentlich der sogenannten Facebook-Files zum Thema hat. Aaron Sorkin hat diesmal selber Regie übernommen und ja, auch die alte Besetzung ist nicht mehr dabei. Habe ich gelesen, fand ich ganz interessant. Aaron Sorkin meinte, es war für ihn eigentlich nie eine Frage, ob Jesse Eisenberg dabei sein würde oder nicht. Er ist einfach davon ausgegangen. Aber tatsächlich hat sich Jesse Eisenberg entschieden, nicht die Rolle des Mark Zuckerberg erneut zu übernehmen. Vermutlich auch, weil er ja zwischenzeitlich sehr viel Selbstregie führt, als eben vor der Kamera zu stehen als Schauspieler oder sich selbst inszeniert in seinen eigenen Filmen. Jetzt haben wir hier also einen neuen Mark Zuckerberg, aber auch eine ganz andere Perspektive, lieber Robert. Wir haben nämlich, wir begleiten ja nicht ihn und die ja Genese quasi, die Gründung von Facebook, sondern wir sind jetzt hier an einem Punkt angekommen, wo wir den Blick von außen haben, nämlich den Blick von Investigativjournalisten und ja einer Whistleblowerin.
1: Genau, die Whistleblowerin, die damals Frances Harding, die damals das alles so ans Licht gebracht hat. Ich habe damals das auch so, also viele haben es schon mal so mitbekommen und manche mehr, manche weniger. Ich habe das eben auch am Rande mitbekommen, aber da ging es hauptsächlich eben darum, dass ja Facebook von den Sachen, also die negative Nachrichten und dass das mehr geklickt wird, dass es mehr geteilt wird und dass natürlich ja, es geht hier um Umsatz, es ist ein Unternehmen und das ist halt der Grund, ja, warum das so gemacht wird. Aber das ist nicht also öffentlich, also ist nicht klar, dass das wirklich so gehandhabt wird. Und darum geht es jetzt um den investigativen Journalismus, hier Beweise zu finden, ob die wirklich das manipulieren, ob die wirklich zensieren oder Algorithmus so schreiben, dass es eben sowas fördert oder nicht. Das ist eben... Das ist der Kern erstmal des Films, diese investigativ und Whistleblower-Geschichte. Ist auch ein bisschen Whistleblower-mäßig, weil wir hier eben die Frances Harding, die eben bei Facebook arbeitet und gerne, sehr gerne da arbeitet, das und sagt auch immer in den Filmen, wie dass sie das ganz toll findet. Nur ja, kriegt eben mit, dass irgendwas dann nicht so richtig läuft und damit hat ihr Gewissen ein Problem.
0: Ja, sie und Jeff Horwitz, der Investigativjournalist der Washington Post, stehen auf unterschiedlichen Standpunkten. Das macht sie auch von Anfang an ganz klar. Sie ist Fan des Unternehmens und Fan dessen, was das Unternehmen ursprünglich eigentlich bewirken wollte, nämlich die Menschen zusammenzubringen und ja eben einen sozialen Raum zu schaffen. Sie sieht aber halt eben, wie dieser Gedanke immer mehr pervertiert wird, immer ja mehr in Vergessenheit gerät gegenüber den Profiten, die eben im Vordergrund stehen. Und auf der anderen Seite ist Jeff Horwitz, der nicht mal einen Facebook-Account hat und überhaupt keine Ahnung irgendwie von Technik. Und dass diese Dynamik zwischen den beiden ist sehr schön und zieht sich durch den ganzen Film eigentlich durch, ne?
1: Ja, und das sind ja auch so Charaktere, also so Leute, die gar keine Social Network-Sachen haben oder kein Smartphone, so gibt's ja bis heute. Also das ist ja auch sowas, das wird immer so als besonders raus, aber es gibt ja, ich kenne auch selber genug Leute, die das so handhaben. Und es fängt ja schon damit an, das wird ein bisschen auf die Spitze getrieben für einen Zuschauer, mit der Wiss, dass der wirklich mit Technik nicht so kann, dass er eben die Washington, die Post, nicht Washington Post.
0: Doch, Washington,
1: ist Washington Post.
0: Ja.
1: Mhm. Genau. Nicht findet, wegen dem Navi, wo er nicht weiß, wie ein Navi funktioniert. Wo es dann ist, muss man einfach nur sein Ziel eingeben. Und das ist aber so ein, ja, die wollten einfach nur damit zum Ausdruck bringen, dass er damit nicht, aber das ist eben, aber da zeigt man eben diesen Film, dass, weil es wird auch mal gesagt, na, Sie sind doch hier dieser Tech-Reporter oder so, und da sagt er, nee, ich bin nur Investigativjournalist und ich habe ja das und das aufgedeckt. Und da heißt es, also da sieht man auch, es ist auch gut, wenn man jemanden von außen hat, der sich mit den Sachen nicht auskennt, der auch erstmal nicht davon befangen ist und dass eben, ja, auch wenn er mit der Technik sich nicht auskennt, trotzdem oder da sich erst reinlesen muss, dass er trotzdem natürlich ein guter Journalist ist und trotzdem seine Arbeit gut machen kann, auch wenn er mit gewissen Dingen, ne, keine Ahnung hat, weil das ja alles so ein Technik-Blabla ist mit den ganzen, sie zeigt ihm dann irgendwelche Zahlen, Studien und so weiter. Und das ist dann eben so, das muss sie dann eben in alles übersetzen, aber das auch sozusagen in der Hinsicht auch erklärt, dass auch wenn das alles irgendwann mal öffentlich gemacht wurde, was irgendwann mal passiert ist, dass das ja natürlich auch

0: den Menschen irgendwie da draußen erklärt werden muss, die das keine Ahnung haben, worum es da geht, wenn es da eben solche, naja, Techniken intern da sind. Aber es geht ja erstmal los damit, dass es erstmal am Anfang gibt es ja auch so ein riesen Meeting, gehen wir ein bisschen auf die Story ein, und man sieht, sie hadert so, will irgendwas ansprechen, sie kommt da nicht dran, sie hat niemanden, mit dem sie reden kann. Sie hat eben ihr Gewissen, plagt sie mit gewissen Sachen und sie kann mit niemandem reden. Und ja, dann kontaktiert eben der Journalist eben alle über LinkedIn, alle Mitarbeiter dieser ihrer Abteilung da. Und ja, sie denkt, weiß jetzt, sagt, hat erstmal jemanden, da gibt's jemanden, der zuhört, jetzt kann ich endlich mal das loswerden. Und sie kann es auch während des ganzen Films also nicht fassen, weil er hat ja alle angeschrieben, es gibt ja sehr viele Mitarbeiter. Und dass scheinbar nur sie scheinbar ein Gewissen hat, also, aber es ist auch dieses David gegen Goya-Prinzip, weil das wird auch mehrfach angesprochen, dass danach, also es ist ein Riesenkonzern mit sehr viel Geld, es wird sehr oft angesprochen, dass es vielleicht größer ist wie ein Land, dass Meta sozusagen oder Facebook oder Meta, wie es später hieß, größer ist wie ein Land mit seinem Kapital, und dass da auch diese Sache dagegen anzutreten, eine Vernichtung des, ja, der eigenen Glaubwürdigkeit, und ja, dass man dann eingestampft wird, gerade mit Anwälten und irgendwelchen anderen Sachen.
1: Ja, wir sind hier an mehreren Punkten eigentlich dieser Zeitlinie, zwischen denen wir immer wieder hin und her springen, auch mit verschiedenen Figuren. Also durchaus komplex erzählt das Ganze. Wir haben eben, wie du schon gesagt hast, eben auf der einen Seite die Facebook-Mitarbeiterin Frances Haugen, die ja einfach feststellt, dass da was falsch läuft und eben auch die Zahlen hat und mit diesen Zahlen zu allen möglichen Vorgesetzten geht und von niemandem wirklich Gehör findet. Diese besorgniserregenden Zahlen, die Tatsache, dass halt eben auch Menschen radikalisiert werden durch Facebook, durch den Facebook-Feed, und dass das wirklich statistisch auch schon nachgewiesen sehr erschreckende Zahlen sind. Wir haben auf der anderen Seite Jeff Horwitz, der beim Wall Street Journal war, Entschuldigung, ich korrigiere mich, beim Wall Street Journal derjenige war, der halt eben beauftragt wird, also der ist eher Auftragnehmer eigentlich, der sich dann in die Geschichte reinarbeitet und seine armen Praktikanten fordert. Und wir haben eben dann in der Zeit 2021 Mark Zuckerberg, der trainiert wird, der geschult wird in Rhetorik von seinem Team, wie er eben aussagen soll vor dem Senat, vor dem er angeklagt ist. Und in diesen ja schon bestehenden Skandal mehr oder weniger, oder diese Vorbereitung für die Aussage vor dem Senat, die ja auch legendär ist, wie er da wirklich autistisch vor dieser Kamera sitzt. Und das ist auch grandios gut gespielt, muss man wirklich sagen, hier von Jeremy Strong, der das ja auch wirklich sehr gut vermag, sich in solche Figuren hineinzuversetzen. Hatten wir auch gerade bei den Trump-Filmen doch gesehen, wo er ja nicht Trump gespielt hat, sondern seinen Berater, aber das ist wirklich grandios und ganz anders. Ja, wie er eben dort da vor der Kamera sitzt, vor den Menschen sitzt, vor seinem Team sitzt und geschult wird darin, die richtigen Antworten zu geben, und in dieses Platz dann halt eben auch dieser Skandal beziehungsweise diese Enthüllungen hinein. Beziehungsweise, und das ist noch das andere, die andere Ebene, es ist halt auch ein sehr markanter und wichtiger Punkt in der Geschichte von Facebook, beziehungsweise in der jüngeren amerikanischen Geschichte, denn 2021 war eben auch dann nicht nur irgendwann die Pandemie, die uns auch so am Rande beschäftigt, sondern vor allen Dingen eben auch der Sturm auf das Kapitol, und da hat Facebook ja auch eine nicht unwesentliche Rolle gespielt, und die angrenzenden Meta-Konzern Anhängsel, die es da ja auch schon gab, zum Teil. Was ich allerdings, und da kommen wir jetzt vielleicht mal so ein bisschen zu der Kritik, sagen muss, ich fand den Film gut, ich bin da mitgegangen, ich fand es wirklich einen klassischer Polit-Thriller, so im Stile von All the President's Men, also ja, Journalisten halt, die hier, ne, Robert Redford damals, Dustin Hoffman, die
0: oder Spotlight.
1: Ja, oder Spotlight halt in der jüngeren Vergangenheit, Journalisten, die halt hier eben Dinge aufdecken, packend inszeniert, clever, und er schafft es auch eigentlich wirklich gut, wie er es schon immer geschafft hat, eigentlich Aaron Sorkin, komplexe Themen unterhaltsam bzw. verständlich aufzubereiten. Das vermag er wirklich sehr gut. Er hat mich hinten raus dann in der Inszenierung leider ein bisschen verloren, weil er dann doch ein bisschen dick ist irgendwie in seiner Inszenierung. Da tut auch die Musik von Alexandre Desplat, der ja gerne ein Mann fürs Grobe ist, sicherlich seinen Teil dazu bei. Aber das ja soll natürlich auch irgendwo nochmal die Botschaft unterstreichen, die hier vorhanden ist, die natürlich auch eine ganz klar linke Botschaft ist, beziehungsweise halt natürlich irgendwo auch Regime und Trump kritisch. Man muss aber schon natürlich die Frage in den Raum stellen, der Film spielt 2019 bis 2021, wie gesagt, und ist der nicht vielleicht schon überholt? Denn am Ende hat er auch keine richtigen Antworten darauf zu bieten, wie mit der Situation umzugehen ist, beziehungsweise ich fand ihn, wenn wir tatsächlich irgendwie dieses Label auf die Filme setzen wollen, den wirklichen schlechte Laune-Film in dieser Woche, denn obwohl er wirklich mitreißend inszeniert ist und packend und auch durchaus irgendwie mich mitgenommen hat über die 2 Stunden, hinterlässt er doch ein ziemlich schales Gefühl, finde ich.
0: Also ja, das verstehe ich deine Ansätze. Ich meine, es gibt am Ende diese Sachen, dass bei Facebook und so weiter. Also ich habe mir dann so gedacht, nach der ganzen Sache und Facebook gibt's ja immer noch. So. Aber da wird dann so eingeblendet, ja, was Facebook so ein bisschen alles geändert hat. Natürlich, die mussten sich ein bisschen so Sachen beugen, aber es ist natürlich so, dass es immer noch diesen Konzern gibt, der immer noch seine Sachen macht. Ne, und solange da niemand irgendwie reinkrätscht wie sie damals, es gibt immer neue Dinge, die nicht gut sind. Und weil ich war schon bei dem Film sehr dabei und bei dem Film finde ich gerade interessant, für mich ist da das Fesselnde oder das Filmische an dem ganzen Film gar nicht, also erstmal gar nicht die Geschichte, die Story, weil die Geschichte, es gibt da jemand intern und ein Journalist und dass dann die Dokumente dann später rauskommen und so weiter. Das ist alles eher uninteressant, weil das kann man alles ganz schnell in einem Artikel nachlesen. Aber ich fand den Film inszenatorisch eben sehr, sehr gut. Also wie der aufgezogen wurde, war ich komplett dabei. Man wurde richtig reingesaugt und noch zu 2 Punkten immer Jeremy Strong als Zuckerberg. Scheinbar, ich fände es auch gut, dass er so spielt und scheinbar nicht Jesse Eisenberg ist, weil diesmal muss es auch wirklich unsympathisch sein. Bei Social Network war es noch ein Halbsympathieträger und trotzdem ein bisschen Arschloch. Hier muss man wirklich gestört, gar nicht mehr wirklich Sympathie für ihn haben.
1: Ja, man sieht wirklich irgendwie die psychische Störung, die er hat.
0: Und die erste Frage von einem Kumpel, die ich gehört habe, hat die Musik dann wieder Stadtrezer gemacht? Das ist doch ganz wichtig. Und da habe ich gesagt, nee, wusste ich ja vorher schon, nein. Und da dachte ich, das hat bestimmt auch einen Grund. Und ich finde, das Wichtigste ist ja auch, die Stadtrezer Musik war ja auch, also die Facebook Zuckerberg Musik. Und die darf ja dann hier nicht kommen. Deswegen auch der Musikwechsel passend, damit man hat ja nämlich den anderen Vibe, man ist ja auf der anderen Seite.
1: Ja, aber wie gesagt, für mich war es dann irgendwo ein bisschen zu dick im Endeffekt halt in dem, was er dann irgendwie aufträgt, nicht nur die Musik, sondern auch die ganze Schlusssequenz mehr oder weniger. Aber gut, wir müssen auch leider zum Schluss kommen. Langsam, ja. Auf jeden Fall bemerkenswert, wie gesagt, Jeremy Allen White hast du schon gesagt, aber Mickey Madison wollen wir natürlich auch nicht vergessen, die großartige Hauptdarstellerin von Honora, die hier die Frances Haugen spielt. Also sehenswert.
0: Endlich mal eine nette Person.
1: Ja, aber auch eine leicht gestörte.
0: Also Honora ist ja nicht unnett, aber so eine richtig sympathische Person.
1: Ja, war sie ja in Honora
0: auch. Also wie man es auch immer.
1: Genau.
0: Ja, also gut, in Scream und Hollywood-Dings, da waren okay. Ja, aber genau.
1: Also auf jeden Fall sehenswert und auf jeden Fall ein unbequemer Film, über den man sich Gedanken machen sollte. Wahrscheinlich wird er auf gar keinen Fall irgendwie die Richtigen erreichen. Gestern Abend war es dann auch ziemlich leer bei uns im Kino. Mal gucken, ob er seine Besucher finden wird. Das Social Network läuft auf jeden Fall jetzt gerade überall. In allen Multiplex-Kinos ist er zu sehen. Teilweise eben auch in der englischen Fassung im Cineplex beispielsweise. Wichtiger Film. Schaut ihn euch an und macht euch schlau darüber auf jeden Fall, wie es läuft. Wenn ihr es nicht wisst, tatsächlich, ist ja so dieses klassische Ding, was hier auch immer aufgeführt wird, ne, die Raucher und das Rauchen schädlich ist und so, ne. Das ist hier quasi auch etwas, was aufgedeckt werden muss. Lieber Robert, vielen lieben Dank. Wir machen weiter hier. Wir haben noch 4 vor. Und wollen reden über einen Film, über die deutschen Filme kommen jetzt so, die jetzt diese Woche anlaufen. Zwei sehr empfehlenswerte deutsche Filme, die wir auf jeden Fall hier noch behandeln wollen. Und da wäre zunächst einmal der auch von Rosalie Thomas tatsächlich mitgeschriebene und von ihr in der Hauptrolle verkörperte Lügen über meine Mutter, Jasmin.
2: In der Tat, das ist ein ja, auch ein wichtiger Film, den man mal zur Kenntnis nehmen kann. Es geht um eine Frau in den 80er Jahren, verheiratet, hat ein Kind und man merkt, dass sie gefangen ist in ihrem ländlichen Umfeld, in den Erwartungen, die an sie gestellt werden von ihrer Familie. Und da sie dick ist, hat ihr Mann auch große Erwartungen daran, dass sie ja Gewicht verlieren soll, dass sie abnehmen soll, auf Diät sein. Und wir erleben das Ganze erzählt, auch mit vielen Brüchen der vierten Wand, durch ihre Tochter, die eben ja jetzt sozusagen zurückblickt und darüber erzählt, wie ihre Mutter gewesen ist, wie sie eben in diesem patriarchalen System navigiert hat. Und der ganze Film ist sehr, sehr schön inszeniert. Man kriegt halt eine Kamera, die oft die Perspektive des Kindes einnimmt, aber die auch insgesamt viel mit Arbeit aus der aus dem Blickwinkel von Figuren tut. Also wir kriegen die Froschperspektive des Kindes, wir kriegen einen Blick auf Körper von außen und es ist eine Kamera, die den Körper der Hauptfigur Cornelia niemals hässlich inszeniert, sondern eben ja das in Szene zu setzen weiß, genau wie das Kostüm, die ist jedes Mal in jeder Szene gut angezogen und ja eben etwas, was sozusagen Rosalie Thomas Körperform zu ästhetisieren weiß und dadurch den Ekel ihres Mannes ja unverständlicher macht, weil wir eben als Zuschauende das nicht teilen. Der Film weigert sich, die Hauptfigur dort eklig zu inszenieren, weil sie ein bisschen mehr wiegt. Und ja, Golo Euler spielt hier Werner, den Ehemann, als furchtbaren Antagonisten. Also es ist auch eine große Leistung, sich selbst so sehr unsympathisch darzustellen mit seinen überzogenen Forderungen, seiner Unsicherheit. Er projiziert am Ende alles auf seine Frau und ja, die Rolle in dem Leben. Das Gewicht ist da ein Teil von Kontrolle. Genauso ärgert er sich, wenn sie wieder beruflich aktiv werden will oder dass ihre Eltern reicher sind als seine und was nicht alles. Also der ist wirklich unsicherer Charakter und der lässt es an ihr aus und man merkt, wie sie einfach gefangen ist in so einem patriarchalen System und einer Ehe, die jetzt nicht übertrieben gewalttätig oder sowas, aber trotzdem schrecklich und unerträglich und wir kriegen halt ja viel von dieser Wut und diesem Unerträglichen mit. Es gibt Momente, wo sie sich auch selbst ermächtigt, wo sie befreit werden kann, wo Bilder gezeigt werden, die man so eben mit dieser Art von Körpern ganz, ganz selten sieht. Und das fand ich auf jeden Fall etwas Berührendes und eben für einen deutschen Film auch sehr gute Kameraarbeit. Also unter beste Kamera deutscher Filmpreis gehe ich hier nicht zufrieden raus aus diesem Film. Da ist wirklich, wirklich viel gemacht worden. Christian Pirjol soll hier genannt sein als Kamera, als Cinematograf und der trägt den Film genauso wie das fantastische Schauspiel von Rosalie Thomas und der Jugenddarstellerin und insgesamt den gesamten Ensemble. Ja, sehenswert, wenn man feministisch und wütend sein möchte. Oder ja, wenn man als Mann mitkriegen will, wie abstoßend Männer über Frauen reden, aus einer Perspektive, die einem das deutlich macht, dass es nicht okay ist.
1: Hat mich auch sehr gereizt. Der Trailer auf jeden Fall ab dieser Woche zu sehen. Lügen über meine Mutter läuft in den Passage-Kinos und im Regina. Danke dir. Ja, und dann startet der neue Film von Andreas Dresen, eine verlässliche Bank, wirklich, was einen ja sozialen Themen anbetrifft. Manchmal geht er auch so ein bisschen in die Zeitgeschichte zurück. Zuletzt war da ja mit Hilde beispielsweise ja auch da durchaus Potenzial. Jetzt allerdings wieder in der Gegenwart angekommen und tatsächlich bei einem Buch, was schon ja, seine 10, 15 Jahre, glaube ich, mittlerweile alt ist, aber trotzdem sehr aktuell ist und sehr schön verfilmt wurde von Andreas Dresen, nämlich Alte Liebe. Und im Mittelpunkt stehen Lore und Harry, wundervoll gespielt von Dagmar Manzel und Joachim Krohl. Die sind seit 40 Jahren verheiratet, also wirklich ein altes Ehepaar, wie es im Buche steht. Er meckert gern, sie kritisiert ihn häufig, aber eigentlich lieben sie sich doch und halten die gegenseitigen Marotten aus. Der Pensionär kümmert sich am liebsten um seinen Rittersporn im Garten. Die Bibliothekarin versucht vergeblich, ihren Gatten mal hier und da zu einer Lesung zu bewegen. Lore träumt von einem anderen Leben, von Reisen, von Aufbruch. Sie fühlt sich kraftlos und fragt sich auch immer wieder eindringlich, was war das denn wirklich jetzt schon alles? Harry trinkt sein Bier, raucht und schweigt. Als eine Einladung zur Hochzeit ihrer Tochter im Briefkasten liegt, da hat er nur Abfälliges für den zukünftigen Schwiegersohn übrig. Wessi, reich geerbt, klein und untersetzt, ist doch klar. Obwohl Lore zieht und zehrt, lässt er sich eben nicht dazu bewegen, zur Feier nach Leipzig zu reisen. Aber die ist ja auch erst im Herbst und es ist Frühling. Und der Film begleitet das Paar mit wundervollem, lakonischem Humor durch eben diese Jahreszeiten, mit klugen, lebensnahen Dialogen. Die Adaption des Romans von Elke Heidenreich und Bernd Schröder ist ein Zwei-Personen-Stück, das sich fast ausschließlich im schönen Ostberliner Häuschen mit Garten abspielt. Die Szenen und Dialoge erzählen beiläufig aber auch viel über die DDR und das heute. Ein Stoff, der wirklich wie geschrieben ist für Andreas Dresen, der hier sehr nah am Buch inszeniert. Dagmar Manzel und Joachim Krohl spielen das ganz wundervoll, ehrlich und ohne Eitelkeit. Eine alte Liebe verbindet auch Andreas Dresen und seine Drehbuchautorin Laila Stieler, die den Film auch wieder gemeinsam geschrieben haben, die und auch schon seit 20 Jahren jetzt gemeinsam arbeiten und auch schon Wolke 9 ja wirklich sehr aufrichtig inszeniert haben. Da ging es ja auch um die Liebe im Alter, da eine sehr körperliche Liebe. Ja, wirklich eine ganz wundervolle Zusammenarbeit zwischen den beiden, eine ganz wundervolle Chemie zwischen Joachim Krohl und Dagmar Manzel auf der Leinwand. Wer sich das anschauen will, findet hier viel Schönes auf jeden Fall und viel zum Nachdenken. Alte Liebe läuft ab dieser Woche in den Kinos, Passage Kino und Schauburg, Regina, Pusch Kino und Lux. Dann haben wir noch einen Dokumentarfilm, der in der Schaubühne Lindenfels läuft, beziehungsweise ich würde sagen, wir machen erstmal den Dokumentarfilm in den Passagekinos, damit der Flo zum Zug kommt und wir mal durchatmen können. Hier, Jasmin.
3: Ja, der Dokumentarfilm der Woche, der letzte Woche gestartet ist, behaupte ich jetzt einfach mal. Ja,
1: stimmt.
3: Vielleicht der wichtigste Dokumentarfilm des Jahres, Fragezeichen. Ich weiß es noch nicht so richtig, aber ich kann es mir schon ganz gut vorstellen.
1: Auf jeden Fall der Gewinner des Filmfestivals in Venedig.
3: Special Preis der Jury.
1: So war's.
3: Der Film, der die längsten Standing Ovations jemals in Venedig bekommen hat, allerdings, das war irgendwie, da wurde ein neuer Rekord aufgestellt, mit irgendwie fast 25 Minuten haben die Leute geklatscht. Es soll gehen um NASA, der Dokumentarfilm von Yuval Abraham und Rachel Sor, wenn mich gerade nicht alles täuscht, die auch bereits mit zwei weiteren Menschen, die israelische Journalisten sind und die mit zwei palästinensischen Leuten die Dokumentarfilm No Other Land gemacht haben und dafür den Oscar gewonnen haben. Jetzt sind sie wieder da und diesmal gibt es zu sehen Aufnahmen, die die beiden geführt haben, oder Interviews, die über den Dächern von Tel Aviv geführt wurden zwischen 2023 und 2025, also über mehrere Jahre hinweg, wurden da, ich glaube, mit 14 verschiedenen Menschen, die beim israelischen Geheimdienst oder Militär sind, ja, Interviews geführt über dem, über das, was in Gaza vorgeht. Ich glaube, manche der Interviews sind sogar noch vor dem 7. Oktober entstanden und es geht halt vor allen Dingen auch um das, was da danach alles passiert ist. Der Begriff NASA wird auch direkt am Anfang des Films erklärt, denn ich weiß nicht, wie es euch ging, also ich habe mich erstmal gefragt, was heißt das überhaupt? Ich vermute, es hat irgendwas mit Gaza vielleicht zu tun.
2: Ich hatte es mit Drohnenkriegsführung assoziiert, weil ich es da das erste Mal gehört habe, aber wusste jetzt auch nicht exakt, was es bedeutet.
3: Genau, es wird erklärt, NASA ist im Grunde einfach der Begriff für Kollateralschäden. Es geht nie darum, dass irgendwie da so und so viele Menschen gestorben sind, sondern es gab 5 NASAs. Das heißt, dass 5 Menschen Unbeteiligte gestorben sind. Der ist auch egal, ob das Kinder, Frauen, was auch immer. Also wird auch direkt klar gemacht, wie sehr da abstrahiert wird, weil sobald du halt so irgendwas NASA sagst, das ist so weit weg, dass, ja, tut dann nichts mehr zur Sache. Ja, ich weiß gar nicht. Ich habe, glaube ich, selten so schlechte Stimmung erlebt nach einem Dokumentarfilm oder nach einem Film allgemein im Kino. Man hört Leuten zu, die davon sprechen, dass sie sich wie Gott gefühlt haben und Spaß daran hatten, dass Leute über Drohnen beobachtet haben, wie Leichen von Hunden gefressen wurden, die sie da vorher noch umgebracht haben, dass sie einfach stolz darauf sind, fast schon eine amoralische Armee zu sein, die hier Befehle nicht hinterfragt, sondern einfach ausführt. Und wenn es halt heißt, ja, Leute, die aus der Reihe tanzen, beim Essen abholen, die werden erschossen, dann sitzen halt einfach 5 Sniper und machen einen Wettbewerb draus, wer die meisten Leute abknallt. Es ist absurd dann auch zu hören, wie eben moderne Kriegsführung durch Algorithmen gestützt wird, weil es eben dann nur noch darum geht, ja, wir zerbomben die Häuser, die der Algorithmus uns sagt, die können wir zerbomben, mit der Frage an den Interviewer, ja, möchtest du, dass irgendjemand das entscheidet, der gerade einen Angehörigen verloren hat und vielleicht Rache üben will? Also die Option, das nicht zu tun, ist gar nicht gegeben. Es geht nur noch darum, wie, was wird die Begründung dafür sein und wer tut das? Und es ist absolut ekelerregend. Und das alles eben über den Dächern von Tel Aviv, wo man dann immer wieder sieht, wie da das mehr oder weniger normale Leben passiert. Zwischendurch gibt's auch mal eben einen Alarm, wenn dann halt irgendwie Raketen rübergeschossen werden oder eben wenn zum Gedenktag vom 7. Oktober irgendwie oder am Holocaust-Gedenktag einmal das Sirenen ertönen in der Stadt und einfach alles stillsteht für irgendwie eine Minute oder so. Es ist ja sehr absurd alles und die letzten Bilder gehören dann erst ganz kurz nochmal sieht man Benjamin Netanyahu, der Definition von Terror bringt und daraufhin sehen wir dann nochmal Bilder aus Gaza und was da gerade passiert ist.
1: Ja, die Regisseurinnen sind ja auch dann nicht, ja.
3: Sind jetzt verurteilt worden wieder. Da geht es irgendwie darum, dass die ausgebürgert werden sollen oder sowas, sowas ganz Absurdes, weil sie ja Landesverrat begehen, nur weil sie eben aufdecken, was da halt eben Phase ist. Und es ist einfach, ja, ich habe hier Act of Killing nicht gesehen, aber ich musste an so Berichten von Leuten, die im Holocaust teilgenommen haben, also so Nürnberger Prozesse mäßig dran denken, was die auch gesagt haben als Begründung, warum sie das gemacht haben. Nur, dass man hier halt eben die Leute hat, die das nicht in der Vergangenheit unbedingt getan haben, sondern dass alles noch ongoing ist. Das ist alles, was aktuell noch passiert.
1: Ja, deswegen wichtig auf jeden Fall, sich das nochmal vor Augen zu halten in seiner ganzen erschreckenden Realität.
3: Er kommt morgen nochmal. Ich glaube abends 20:30 oder 21 Uhr, wurde jetzt auch in einen größeren Saal verlegt in den Passagekinos, weil eben doch relativ hohe Nachfrage ist. Ich saß auch im Kino und war überrascht, wie voll es ist, fand es aber auch gut. Und ja, also ihr müsst euch halt darauf einlassen können. Ich habe gerade beschrieben, was da erzählt wird. Das ist keine leichte Kost. Um mich rum wurde auch viel geweint von Leuten und sowas, glaube ich, die wahrscheinlich da auch potenziell mehr mit verbunden sind und vielleicht auch Angehörige oder sowas verloren haben. Es ist schonungslos, aber ich würde sagen auch wichtig. Und sollte geguckt werden. Also mich würde es nicht wundern, wenn das wieder bei den Oscars ein großes Thema sein wird, dass dieser Film irgendwo nominiert wird. Nominierung ist, würde ich sagen, fast schon sicher. Und kann mir auch vorstellen, dass die ihren zweiten Oscar sich abholen, die beiden.
1: Ja, auf jeden Fall sollte der Film gesehen werden und hoffentlich auch noch öfters gespielt werden. Er ist relativ kurzfristig ins Kino gekommen, das muss man dazu sagen, jetzt wie gesagt in den Passagekinos zu sehen, aber ab 12.11. dann auch nochmal in der Schaubühne Lindenfels. Also da weisen wir auch gern drauf hin.
3: Auch wenn es jetzt vielleicht Anti-Werbung fürs Kino ist, aber soweit ich weiß, soll er, glaube ich, Ende des Monats oder Ende nächsten Monats auch schon online verfügbar sein, weil sie sind hinterher, sie wollen diesen Film einfach Leuten zugänglich machen.
1: Ja, wichtig.
3: Ihr müsst nur gucken, es gibt aktuell auch noch einen Film von Israel, der NASA heißt, die haben da direkt gegengesteuert. Nur als Hinweis dahingehend.
1: Okay. Danke dir. Und schließlich haben wir auch in der Schaubühne Lindenfels einen Dokumentarfilm, was historisches allerdings mal wieder, Barbara Forever.
2: Genau, da geht es um Barbara Hammer, die in den 70er Jahren angetreten ist, lesbisches Leben mit der Kamera einzufangen. Nitrate Kisses, Dyke Tactics, da gibt es verschiedene Filme, die sie gemacht hat. Und wir haben jetzt hier nach ihrem Tod die Vollendung ihres Lebenswerks in einer großen Konsequenz, nämlich da sie fast alles aufgezeichnet hat, sich selbst mit der Kamera begleitet, dokumentiert, sehen wir hier jetzt ein Zusammenschnitt über ihr Leben als Montage ihrer Filme und der Filme ihrer WegbegleiterInnen und Interviews und dergleichen. Also eine Biografie von einer großen Autobiografin, die eben dann von einer neuen Regisseurin montiert wurde. Wenn ihr euch für das lesbische Kino interessiert, dann sollte euch Barbara Hammer ein Begriff sein. Wenn nicht, könnt ihr hier einen ersten Einblick in ihr Werk und auch in abstrakte Kinowelten bekommen. Schaut euch Barbara Forever an, wenn euch das interessiert. Sehenswert ist es und es ist, was Barbara Hammer verdient hat, eine Würdigung.
1: Sehr schön. Schaubühne Lindenfels ab dieser Woche läuft nochmal am 11.10., hoffentlich auch danach dann nochmal. Und schließlich, wir haben es schon angekündigt, es gab ja so einen Inselstart quasi, aber jetzt ist auch All You Need Is Kill nochmal zu sehen in der Kinobachparker Frühling am 16. und am 21.10. Und das ist die neue Produktion aus dem Hause Studio 4 Grad Celsius. Ich muss irgendwann mal lernen, was es auf Japanisch heißt, wenn das richtig aussprechen, die so großartige Filme gemacht haben wie Mind Game, Muta Fukas und Tekkon Kinkreid. Grandios, schräg, irre, surreal, visuell absolut aufregend und anders halt irgendwie als das, was man so gewohnt ist, gerade eben was Studio Ghibli oder ähnliches anbetrifft. Also schon immer ein bisschen kantiger und schräger das Ganze. Und auch All You Need Is Kill, der übrigens auf dem gleichen Roman basiert von Hiroyoshi Sakurazaka, der auch schon für den Tom Cruise Film The Edge of Tomorrow Pate stand. Hier also eine Anime-Verfilmung und die ist sehr unterhaltsam auf jeden Fall. Vielleicht ein bisschen zu vordergründig in der deutschen Synchronisation erklärt und durchdekliniert, aber alles in allem sehr, sehr visuell vor allen Dingen aufregend und gehört auf eine Leinwand. Schön, dass er sie noch gefunden hat. All You Need Is Kill läuft ab sofort in der Kinobar Parker Frühling am 16., wie gesagt, nochmal und am 21.10. Und dann haben wir schließlich noch einen Kinderfilm. Mara heißt er und der läuft in dieser Woche. Mira, Entschuldigung. Oh, Dankeschön. ein dänischer Kinderfilm um eine Freundschaft auch zwischen zwei Mädels, zwischen zwei Teenagerinnen aus Dänemark aus dem letzten Jahr. Mira läuft ab dieser Woche ebenfalls in den Kinos. Passage Kino, da geht ihr hin. So, und wir haben es tatsächlich geschafft bei so vielen Stimmen, bei so vielen Filmen. Wir sind am Ende.
4: Ich kenne doch diesen Geruch, wenn ich in einen Raum komme. Den Geruch nach altem Mann.
1: Genau, wir lüften jetzt hier mal durch und dann kommt das hier.
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1: Letzte Woche gab es zu erraten Mission Impossible zu Digger und diese Woche das hier.
6: Du hast noch eine halbe Stunde und wir haben einiges zu besprechen.
7: Das wäre?
6: 1 Million in den ersten 90 Tagen.
7: Joanna.
6: Danach 20.000 pro Monat. Ich bitte dich.
7: Das sind die Prognosen.
6: Das ist mein Gebiet. Ich bitte dich, die Erwartungen da draußen zu steuern.
7: Ich schüre.
6: Wir werden keine Million in den ersten 90 Tagen verkaufen.
7: Einfach jeder wartet auf den Mac.
6: Mag sein. Aber was, wenn die rauskriegen, dass man für 2.495 überhaupt nichts damit machen kann? Bei $1,500 waren wir konkurrenzfähig. Aber als du den Motorola 6809 gegen den 68000 getauscht hast...
7: Weil Menüs, Fenster, Point-and-Click und hochauflösende Grafik unterstützt.
6: Ja, denn jeder braucht Rechtecke mit abgerundeten Ecken.
7: Die Touristenklasse erreicht die Landebahn zur selben Zeit wie die erste Klasse.
6: Ich habe gerade sowas von gar keine Ahnung, was das bedeutet, aber dadurch sind wir bei $2,500, okay. Wodurch der Preisvorteil beim PC liegt, der außerdem weit mehr kann.
7: Welcher Idiot will denn... Wenn ich dir sagen will, du hast einen Fleck auf der Bluse, dann zeige ich auf den Fleck. Ich sage nicht, dass dein Fleck 14 cm unterhalb des Kragens und 3 cm rechts vom zweiten Knopf, während ich versuche, mich daran zu erinnern, welchen Befehl ich für Seife eintippen muss. So funktioniert der menschliche Verstand nicht.
6: Wenn das Ziel eine einfache Bedienung war, hättest du vielleicht mehr Speicher einbauen sollen.
7: Beschwer dich über den Speicher oder beschwer dich über den Preis. Aber nicht über beides gleichzeitig. Speicher ist das, was Geld kostet. Schön, dass du mir jetzt sagst, was du vom Mac hältst. Wir haben ja noch eine halbe Stunde. Wir können ihn neu konstruieren.
1: Tja, wenn ihr wisst, was das war in der ganzen Länge hier, dann schreibt an...
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1: Und zu gewinnen gibt's in dieser Woche zu Hope Freikarten. Es gibt zu The Social Reckoning Freikarten und das Buch Die Wahrheit über Facebook von Frances Haugen aus dem Eken Verlag. Und zu Alte Liebe haben wir den Roman von Elke Heidenreich und Bernd Schröder aus dem Hansa Verlag für euch. Außerdem frisch erschienen Backrooms bei Leonine und den gibt's auch in einer richtig schicken Collectors Edition UHD mit natürlich auch der endgültigen Langfassung des Films.
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1: Die haben wir leider nicht zu verlosen, bevor ihr fragt. Aber es gibt also die Everything Must Go Edition, aber es gibt die Standardversion halt eben auch auf DVD und Blu-ray. Wir sind durch, wir haben es geschafft. Wir haben wirklich hier die ganzen Filmstarts durchgerockt und hoffentlich in aller Ausführlichkeit und gebührend besprochen. Ich fühle mich erinnert an die Commitments und das im Kreis aufstehen und sich gegenseitig auf die Schulter klopfen und sagen, das haben wir gut gemacht. gab es ja letzte Woche nochmal zu sehen. Es war ein Fest. Es war ein Fest mit euch auch hier in der umgekehrten Reihenfolge. Dankeschön an Robert. Bye, bye.
0: Ciao.
1: Danke, Jasmin.
2: Sehr gerne.
1: Und herzlichen Dank auch an Flo.
3: Bitteschön, Tschüsseldorf.
1: Mit all jene, die schon raus sind hier. Ich sage auch tschüss und tschüss, tschüss, tschüss, tschüss, tschüss.

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4: Hallo und willkommen in unserer Sendung. Heute reden wir über ein berührendes und wichtiges geschichtliches Thema, nämlich über die Zwangsarbeit während des Zweiten Weltkriegs. Ein Viertel aller Menschen, die während des Zweiten Weltkriegs in Deutschland arbeiteten, tat es nicht freiwillig. Ein Viertel. Egal, ob es in der Rüstungsindustrie, auf dem Bauernhof, nebenan oder beim Bau von Bunker, die deutsche Kriegswirtschaft basierte auf einem gigantischen System von Unrecht, das er nennt Zwangsarbeit. Über 20 Millionen Menschen waren europaweit von dieser Ausbeutung betroffen. Allein in Deutschland schufteten mehr als 13 Millionen Männer, Frauen und sogar Kinder die Zwangsarbeit. Das NS-Regime trennte die Menschen strikt nach rassistischen Kriterien. Auf der einen Seite standen Millionen zivile Zwangsarbeiterinnen und Zwangsarbeiter, oft verschleppt von Osteuropa, also von Sowjetunion oder von Polen, um den Arbeitskraftmangel zu decken. Auf der anderen Seite standen die NS-Häftlinge in den Konzentrationslagern, für die die Arbeit oft ein Todesurteil war. Das zynische Prinzip der NS lautete hier Vernichtung durch Arbeit. Wie sah dieser Alltag zwischen Überlebenskampf und totaler Entrechtung aus? Darüber sprechen wir heute in unserer Sendung. Also jetzt ein bisschen zu der Aufbau von unserer Sendung. In die erste Teil kommt es ein bisschen eine Erzählung von dem Austauschprojekt, in dem ich und die Leute, die gerade mit mir im Studio sind, teilgenommen haben. In die zweite Teil kommt es zu einer inklusive Interview mit Anna, die uns über die Zwangsarbeit von KZ-Häftlinge in Halle erzählt und auch über die Initiative zum KZ-Außenlager und den Audioguide, den sie gestaltet hat. Und am Ende kommt es zu einem Interview mit Maria Parchomenko, eine Historikerin, die erzählt uns über die psychologischen Situationen von zivilen Zwangsarbeitern und Zwangsarbeiterinnen. Und noch eine kleine Vorstellungsrunde mit mir im Studio sind heute
5: Cora,
6: Lennart,
7: Paul
8: und Valentin
4: und Christina.
5: Genau, wie ihr schon gehört habt, wollen wir gleich ein bisschen darüber erzählen, wie unsere Austausche waren, aber vorher sollten wir uns vielleicht fragen, wie kam es überhaupt zu diesem Austausch? Valentin, willst du vielleicht ein bisschen erzählen?
8: Also, zu dem Austausch kam es, weil, wir hatten vom Jugendradio über, eigentlich ein bisschen zufällig, schon an so Austauschprojekten teilgenommen und dann ist dort auf so einem Austausch die Idee entstanden, einen Austausch auch zum Thema Zwangsarbeit zu machen und es war irgendwie ein glücklicher Zufall, weil ich hatte mich so in meiner Familie mit dem Thema beschäftigt und hatte Interesse dran und Daniel, der quasi von unserem Projektpartner ist und die hauptsächlich so Jugendaustausche interessieren, der wollte auch schon lange mal zu dem Thema was machen und genau, also hat das eine zum anderen geführt und wir haben versucht, andere Leute zu finden, die Lust haben, so einen Jugendaustausch mit uns zu machen. Das heißt auch eine ukrainische Partnerorganisation und da haben wir dann die Universität in Kharkiv gefunden, die mit uns das machen wollte. Und dann sind wir nach Berlin und Nürnberg gefahren und haben die erste Phase gestartet.
5: Genau, wollen wir vielleicht noch kurz erzählen, wo wir noch waren und was es, also wollen wir vielleicht noch erzählen, was es noch so für Phasen gab und wo wir waren?
4: Also unser Projekt bestand aus drei Phasen. Die erste war in Berlin und Nürnberg. Die zweite Phase war in Frankreich, in Charleville-Mézières und dann noch drei Tage in Paris. Und dann kam es zu der letzten Phase, die in Polen stattfand. Also es sollte eigentlich in der Ukraine stattfinden, aber aufgrund von Kriegs wurde so entschieden, in Polen das zu machen. Und es war in Warschau und Krakow.
5: Genau, also ich war zum Beispiel nur in der letzten Phase, also in Polen dabei, aber mir ist auf jeden Fall sehr viel in Erinnerung geblieben und es waren sehr viele Eindrücke, also vor allem sind auch die schönen Dinge hängen geblieben, aber Also wir waren zum Beispiel auch in einem Konzentrationslager in Auschwitz. Und also das ist mir sehr hängen geblieben. Und weil es eben so berührend war und also weil ich mich sehr gut daran erinnern kann, wie ich mich gefühlt habe, als wir dort waren. Und es war ein sehr schlimmes Gefühl, aber es ist auf jeden Fall hängen geblieben und es ist ja auch wichtig, dass wir dort waren. Was ist euch denn noch so hängen geblieben?
6: Mir ist auch Auschwitz hängen geblieben, weil das halt, wie gesagt, sehr berührend war, weil da ja auch Fotos von den Häftlingen waren und ja. Aber mir hat es insgesamt auch sehr gefallen, die beiden Phasen. Ich war in Frankreich leider nicht dabei.
4: Ja, ich würde sagen, der Projekt bestand gleichzeitig aus ganz vielen emotionell schwierigen Phasen, wie auch schon erwähnt wurde, wie Auschwitz oder auch die Konzentrationslager Sachsenhausen in Berlin oder auch ganz viele Museen und so, die ganz bedrückend und schwierig waren. Aber es gab auch ganz viele schöne Momente mit den anderen Gruppen, in die Kommunikation zu kommen und ja.
5: Genau, und also auch schön fand ich vor allem, dass wir uns jetzt irgendwie alle nochmal so zusammengefunden haben, um darüber zu reden, was so passiert ist. Wie wir auch schon gesagt haben, gab es natürlich auch super viele schöne Momente und einer dieser schönen Momente war zum Beispiel auch die Bootstour, die wir in Krakau gemacht haben. Christina, willst du noch ein bisschen erzählen, wie es für dich war? Und ja.
4: Ja, es war sehr schön, die Zeit mit den ganzen Gruppen zusammen zu verbringen. Wir haben auch ganz viele Lieder gespielt und eine davon wurde jetzt gerade in unserer Sendung gespielt und das heißt Nasche Leta von Valentin Strykalo, eine ukrainische Band. Das heißt auf Deutsch Unsere Sommer.

0: Das war der Song Nashil Yetta und das ist, finde ich, ist ein sehr schöner Song und der fühlt sich genauso an wie während der Bootstour. Die war im Übrigen auch sehr schön. Wir haben jetzt hier Anna von der Initiative zum KZ-Außenlager Halle Saale und ich würde direkt mit der ersten Frage anfangen. Wenn wir an Konzentrationslager denken, stellen wir uns oft isolierte Orte irgendwo in Wäldern vor. Das Lager im Bereich Mötzlich in der Frohen Zukunft war jedoch tatsächlich in die Stadt integriert. Wussten die damaligen BewohnerInnen von Halle, was hinter den Zaun des Flugzeugwerks geschah?
1: Also für das KZ-Außenlager Halle war es so, dass es relativ in der Nähe des Betriebes lag, das das ja einrichten lassen hat. Und man muss aber sagen, wenn man das Gelände heute besichtigt, also wirklich, ja, da muss man noch mal ein ganzes Stück laufen, um wirklich zum ehemaligen Lagergelände zu gehen. Also unsere Station im Audiowalk, die da gesetzt ist, ist ja auch ein bisschen entfernt, weil es sehr unwegsam ist, dorthin zu kommen. Und man hat jetzt quasi von keinem Wohngebäude aus sehen können. Der Weg von den Häftlingen zum Werk muss an sichtbaren Orten vorbeigeführt haben. Also der kann einmal über die heutige Straße Frohe Zukunft geführt haben. Das um das Werk herum ist ja auch eine Siedlung gebaut worden für die Arbeiter von Siebel. Und es gäbe noch einen anderen Weg, der durch so ein kleines Waldstück führt. Aber Leute, die in Mötzlich wohnen, also es ist auch für Halle, wie es auch für einige andere KZ-Außenlager oder wahrscheinlich alle gilt, dass es sichtbar war für die Bevölkerung, aber es gibt andere Zwangsarbeitergruppen, die noch sichtbarer waren, weil die in der Regel viel näher, also tatsächlich auch in der Stadt untergebracht waren und dort gearbeitet haben.
2: Okay, danke schön für deine Antwort. Und die nächste Frage ist, wie viele Menschen durchliefen dieses Lager und unter welchen Bedingungen lebten und arbeiteten sie dort?
1: Für das KZ-Außenlager in Halle, genannt ja Birkhahn, gab es einen Höchststand von 1000 Häftlingen. Insgesamt müssten das 3000 gewesen sein, die es durchliefen. Genau, also es bestand ja auch nur für einen relativ kurzen Zeitraum. Das war aber bei vielen KZ-Außenlagern so, von August 1944 bis März 1945. Die KZ-Häftlinge in Halle, die die Firma Siebel bei der SS gemietet hat und die aus dem KZ-Stammlager aus Buchenwald kamen, die wurden zunächst auf dem Werksgelände untergebracht. Und es war ein Raum, so beschreiben das einige Häftlinge, unter anderem Henri Sautereau, dass es ein Raum ohne Fenster war und genau sehr, sehr stickig. Kurz danach wurden aber nach deren Ankunft die ehemaligen Reichsarbeitsdienstbaracken, die für einen Bau von einer Straße da in der Nähe errichtet wurden und wo die wurden dann als Unterkunft genutzt. Und ja, man muss sich das vorstellen, sehr, sehr primitive Unterbringung, also sehr einfache, nicht zu viel, aber ich meine, da gab es auch Betten und aber zu Anfang in diesem Bunker haben sie auf Strohsäcken geschlafen, genau. Auch eine große Sache, es gab eine Bombardierung des Werkes 44 im August, oder es waren zwei Bombardierungen im August 44 und dadurch wurden auch Kleidungsstücke der Häftlinge verbrannt. Und die erhielten sie erst viel, viel später wieder und sie konnten sich auch viel später erst wieder duschen. Also es gab einen sanitären Bereich, aber das darf man sich nicht wie wirklich eingerichtete Duschen und Toiletten vorstellen, sondern gerade Toiletten waren manchmal einfach nur eine Rinne. Im Fall von Halle liegen uns jetzt keine Baupläne vor, sondern wir nehmen da Rückgriff auf die Aussagen von ehemaligen KZ-Häftlingen dort. Und ja, da gab es auch eine Skizze, die Benedikt Sadowski, ein ehemaliger Häftling, angefertigt hat. Die kann man im Das vergessene Lager nachsehen, eine Publikation vom Zeitgeschichten e.V. hier in Halle. Und vielleicht noch zu den Arbeitsbedingungen im KZ-Außenlager Halle. Die Siebel Flugzeugwerke haben ja Flugzeuge hergestellt, die Bomber waren und Fernaufklärer, also Rüstungsindustrie waren. Und die KZ-Häftlinge mussten wie auch zivile Zwangsarbeitende und Kriegsgefangene bei Siebel Tragflächen nieten. Und diese Arbeit geschah eben auf dem Werksgelände. Genau, und Siebel hatte eben nicht nur KZ-Häftlinge, sondern eben die zivilen Zwangsarbeiter und Zwangsarbeiterinnen, die auch

0: arbeiten und da war zum Beispiel die Sterblichkeitsrate viel, viel höher als jetzt zum Beispiel auch bei Siebel. Also es gab ein ähnlich großes KZ-Außenlager in Thüringen bei Leesten, das KZ Laura Deckname. Da sind in der ersten Zeit, in der die Häftlinge den Stollen ausgegraben haben, eben, das waren auch ungefähr so 1000 Personen in einem Monat, sind aber auch 100 Häftlinge verstorben. Und in Halle kann man solche Zahlen nicht nennen. Da wurden Kranke aber auch wegen relativ schwerer körperlicher Arbeit trotzdem auch in den Flugzeugwerken, genau, wurden dann nach Buchenwald zum Beispiel zurückdeportiert. Ja, aber es gab eben Bereiche, wo es noch schwerere Arbeit. Also es war nie eine faire Behandlung von den Arbeitskräften und die Menschen konnten sich ja auch nicht gegen ihr Zwangsarbeitsverhältnis wehren. Also das, und am wenigsten hatten in der Regel die KZ-Häftlinge Einfluss auf ihren, eigentlich, also sie hatten gar keinen Einfluss auf ihre Arbeitsbedingungen, um die zu verbessern. Eher so den Lageralltag, vielleicht manchmal wurden Häftlinge belohnt, mit Zigaretten zum Beispiel. Genau, aber in der Regel wurde schwere Arbeit verrichtet und die Unterbringung und Lebensbedingungen waren nie gut. Aber da auch der Unterschied zu Kriegsgefangenen wieder und zivilen Zwangsarbeitenden. Zivile Zwangsarbeitende, gerade aus Westeuropa, konnten sehr ganz andere Lebensrealitäten haben, auch als aus Osteuropa, weil es ja dann auch die Regulierung gab, auch Erlasse, die zur besonderen Schlechtbehandlung von OstarbeiterInnen, wie man sie nannte, und Polinnen und Polen führte. Genau, und im KZ Halle waren zum Beispiel vor allem politische Gefangene.
1: Also ich habe noch eine Frage und zwar, also wie viele Stunden am Tag mussten in Zwangsarbeit in Halle dann Zwangsarbeit verrichten?
0: Also es wird erzählt von den Häftlingen von 12-Stunden-Schichten. Es gibt aber auch ja, sehr unterschiedliche Tage, es ist ja schon 44, 45 dann und da auch viele Fliegeralarme, also viele Unterbrechungen von der Arbeit. Aber es wird erzählt von der 6 bis 18 und 18 bis 6 Uhr morgens Schicht, also früh und spät.
1: Okay, danke. Wir haben uns noch die Frage gestellt, wie die Initiative zum KZ-Außenlager Halle überhaupt entstand und warum Sie sich für das Format eines Audiobooks entschieden haben und nicht einfach eine klassische Ausstellung oder ein Buch.
0: Die Initiative ist entstanden. 2019 hat an der Kunsthochschule hier in Halle, an der Burg, eine Hochschulgruppe angefangen, diesen Audiowalk auszuarbeiten und hat sich dafür entschieden, weil eben das KZ-Außenlager in Halle, wie an so vielen Orten, wo NS-Verbrechen geschehen ist, es nicht mehr so viel Bausubstanz gibt und auch der Gedenkstein, den es ja gibt aus den frühen 2000ern, der ist ja vorne an der Endhaltestelle Frohe Zukunft und es gibt keinen wirklichen Vorortverweis und diese Leerstelle oder Leerstellen, die ja durch die fehlenden, es gibt einfach gar keine Gebäude mehr, die man da sehen kann und auch keine Stelen, die informieren, wurde das so als relativ günstiges, niedrigschwelliges Informationsangebot sich erdacht. Genau, und die Mitglieder, die jetzt in der Initiative sind, sind so langsam über die Jahre hinzugekommen und es sind ja nur drei Stationen vom Audiowalk veröffentlicht, weil wir uns dann entschieden haben, inhaltlich das nochmal zu überarbeiten. Genau, der Inhalt der Station aktuell stützt sich sehr stark auf die Publikation, die ich schon erwähnt habe. Und wir haben dann festgestellt, dass aber eine tiefergehende Recherche notwendig ist, um ja.
2: Woher haben Sie die Informationen und die Erinnerungen ehemaliger Häftlinge erhalten?
0: Also in der Publikation Das Vergessene Lager werden viele Häftlinge zitiert. Also Benedikt Sadowski, Kurt Greven, Julius Bühler und eben auch, also genau, direkt zitiert. Diese Aussagen stammen aus Akten, die in Ludwigsburg im Archiv liegen. Ich weiß jetzt gerade leider nicht mehr, also es ist im Zusammenhang mit Verhören entstanden, aber mit welchem Ziel die Verhöre stattgefunden haben, das weiß ich gerade nicht mehr. Es gibt auch ein Online-Archiv, wo man

0: Interviews, die auch transkribiert wurden, sich anhören bzw. ansehen kann. Und da sind zum Beispiel, was dann für den Audiowalk auch verwendet wurde, die Aussagen von Ladislav Merta und Eva Mertova, zwei tschechischen zivilen Zwangsarbeitern. Dort wurden die verwendet für den Audiowalk, kann man die einsehen. Jetzt für die weitere Recherche. Wir sind durch Kontakte auch zur Gedenkstätte Buchenwald, die die gesamten Außenlager vom KZ Buchenwald nun auch in der Website darstellen mit Beschreibungstext und Bildern, sind wir darauf aufmerksam gemacht worden, dass es einen Häftling gab, Henri Sautereau, ein französischer Widerstandskämpfer. Und dass da ein Tagebuch vorliegt, was uns dann genau von Buchenwald, von der Gedenkstätte zugänglich gemacht wurde. Und das war jetzt eine ganz neue, sehr umfangreiche Quelle für uns. Ansonsten gibt es noch die Arolsen Archives. Die haben ein großes digitales Archiv an Häftlingsakten. Dort kann man Transportlisten beispielsweise sich anschauen und auch, sofern eben vorhanden, die Personalakten der Häftlinge beziehungsweise was davon noch übrig ist, anschauen. Genau, und das ist natürlich aber, diese Quellen bieten sehr verschiedene Perspektiven, weil ein Tagebuch ist ja ein selbstverfasstes Dokument vom ehemaligen Häftling oder zu der Zeit auch noch Häftling. Aber das andere sind ja Täterdokumente, die man vor allem bei den Arolsen Archives einsehen kann. Obwohl ich zum Beispiel bei einem Häftling letztens auch einen Brief von seiner Frau an ihn gefunden habe, die darin erzählt hat, dass sie, dass das Kind krank war und dass sie auf seine Antwort wartet und schon lange keinen Brief mehr erhalten hat.
1: Ja, um nochmal auf dieses Tagebuch zurückzukommen, da haben Sie ja auch eine Veranstaltung gemacht, wo das vorgelesen wurde. Wie genau haben Sie es geschafft, diese Geschichte genauso festzuhalten? Die wurde ja so noch nirgends veröffentlicht. Und haben Sie auch andere, zum Beispiel Angehörige von ehemaligen Häftlingen dazu bewegt, sich dazu zu äußern?
0: Also das Tagebuch von Henri Sautereau, der ist sehr kurz nach seiner Haft gestorben, 1948 schon, an den Folgen der Haft. Und Angehörige von Henri Sautereau oder Nachmieter aus dem Haus, jemand hatte dieses Tagebuch gefunden und das dann in Lyon an das Museum gegeben. Und so ist es dann nach Buchenwald und von Buchenwald zu uns gekommen. Angehörige sprechen zu lassen, ist mittlerweile extrem schwer, weil die Menschen, die damals inhaftiert waren, die allermeisten sind wirklich jetzt verstorben. Wenn die jetzt 20 gewesen sind, ja 1944, dann sind die ja 1924 geboren und dann müssten die ja jetzt über 100 Jahre alt sein. Also da gibt's sehr wenige nur noch und manche, ja, Kinder, also Jugendliche vielleicht noch, aber das ist wirklich schwierig. Und wir haben uns darum jetzt nicht bemüht, weil das ja auch, der Fokus sollte auf Henri bleiben als Einzelperson. Und genau, er kann eben nicht mehr reden, deswegen haben wir versucht, ihm da ja eine Einzelgeschichte auch so ein Spotlight zu geben. Okay. Weil's, und das habe ich jetzt auch nochmal festgestellt, beim mich darauf vorbereiten oder recherchieren, es ist eben verrückt, man beschäftigt sich so viel mit Zahlen und dann wird einem wieder bewusst, das kann einem nicht die ganze Zeit vielleicht bewusst sein, aber sollte am besten, es sind halt Einzelschicksale und es sind wirklich Lebensrealitäten von Menschen gewesen, auch wenn ich mir diese Personalakten anschaue.
2: Ah, okay, wie schon mal erwähnt wurde, Ihre Initiative hat nicht nur den Audio-Guide entwickelt, sondern organisiert auch Veranstaltungen zum Gedanken an die Zwangsarbeit in Halle. Welche nächsten Schritte planen Sie, um die Erinnerung an die Opfer der Siebel Flugzeugwerke in Halle zu bewahren?
0: Ja, wir möchten natürlich gerne den Audiowalk irgendwann fertigstellen. Das geht nicht so schnell, wie wir dachten, weil wir auch alle sehr eingebunden sind in unseren Alltag, der halt auch Berufsalltag ist. Aber nichtsdestotrotz, deswegen haben wir die Veranstaltungen quasi nebenher gemacht, einmal jährlich etwas zu veranstalten. Es waren ja nicht immer Rundgänge oder Geländebegehungen. Und so denken wir uns das auch weiterhin. Also einmal langfristig den Audiowalk fertigstellen und Jetzt haben wir als nächstes kein ganz konkretes eigenes Projekt, aber da wird es sicherlich wieder was geben im nächsten Jahr. Die Stadt hat da was in Planung und möchte gern da unterstützen, beziehungsweise da wird eine Schulklasse involviert sein, dass eine Stelle, eine Information direkt vor Ort für das Außenlager entsteht.
2: Okay, ich hätte noch eine Frage. Also, Sie haben schon mal bei Korax auch eine Sendung gemacht mit Common Voices über die Geschichte von diesem Außenlager und es wurde auch in die andere Sprachen übersetzt. Und warum ist es Ihnen wichtig, diese Geschichte auch für neue, zugewanderte Menschen und Menschen, die erst vor kurzem nach Halle gekommen sind, zugänglich zu machen?
0: Ja, es soll ja auf keinen Fall Spezialistenwissen sein, was auch direkt vor Ort passiert ist. Und dadurch, dass also eine Stadt wie Halle, aber es auch wahrscheinlich, es gibt ja auch in kleineren Städten immer auch Menschen, deren Muttersprache nicht Deutsch ist, das ist einfach wichtig, dass es möglichst für viele Leute zugänglich ist. Und genau.
2: Haben Sie auch vor, die ganze Guide zum Beispiel in Englisch oder in irgendwelche andere Sprachen zu übersetzen in die Zukunft?
0: Ja, da wir leider noch nicht so weit sind, wie wir uns das erhofft hatten, mit der gesamten Produktion kann ich das noch nicht so ganz als Ziel benennen, aber es wäre natürlich schön und es würde, glaube ich, in unserer aller Interesse liegen, in der Initiative. Genau, und abgesehen davon, ja, schwebt auch so eine Idee vor, von unterstützend für Schulen, also Schülerinnen und Schüler, Materialien bereitzustellen. Genau, also wir haben Ideen, aber wir müssen eben erst oder wollen erst das Projekt dann auch fertigstellen und.
2: Okay, danke schon für Ihre Antworten. Vielen Dank. Jetzt kommt die Interview mit Maria Parchomenko, einer Historikerin, über die psychologische Situation von zivilen Zwangsarbeitern und Zwangsarbeiterinnen.
3: Добрий день, Марія. Дуже дякую, що погодилася на інтерв'ю.
2: Guten Tag, Maria. Vielen Dank, dass Sie sich zu diesem Interview bereit erklärt haben. Heute werden wir mit Ihnen über Ostarbeit sprechen, über Ihr Forschungsthema. Erzählen Sie uns bitte, warum Sie Ostarbeit für Ihre Forschung ausgewählt haben. Worin lag Ihr Interesse?
3: Доброго дня. Дякую, що запросили мене на це спілкування.
4: Guten Tag, vielen Dank für die Einladung zu diesem Gespräch. Das Thema der Ostarbeiter als Bezeichnung für ZwangsarbeiterInnen ist tatsächlich in meinem Leben aufgetaucht. Ziemlich zufällig, aufgrund des Krieges. Vor dem Krieg war ich eigentlich Spezialistin für mittelalterliche Geschichte. Aber als ich mit meiner Familie, die aus Kharkiv evakuiert werden musste, nach Deutschland kam, suchte ich nach einem Thema, das mir einerseits helfen würde, mich für mein Land nützlich zu fühlen und andererseits für die Universität, an der ich studierte, wissenschaftlich interessant wäre. Ich kam an die Universität Erlangen-Nürnberg, an den Lehrstuhl für osteuropäische Geschichte. Und meine Kollegen wiesen mich darauf hin, dass es in dieser Region ziemlich viel Archivmaterial über Arbeiter aus Osteuropa gibt, die während des Zweiten Weltkriegs zwangsweise hierher verschleppt wurden. Aber es gibt keinen einzigen Fachmann, der sich in diesen Unterlagen auskennen würde. In dieser Region war das Interesse an dem Thema einerseits damit verbunden, dass in der lokalen Erinnerung dieser Region ArbeiterInnen aus Osteuropa präsent sind, die jedoch aus verschiedenen Gründen hier als ZwangsarbeiterInnen aus Russland identifiziert wurden.
3: Вони були ідентифіковані тут як працівники з Росії. Так, свідомо, що в на карті пам'яті уявлення націонал-соціалістів про мешканців Східної Європи дуже часто.
4: Es ist bekannt, dass in der Erinnerung der Nationalsozialisten an die Bewohner Osteuropas das Wort Russe oder Russland sehr oft ein Synonym für die Sowjetunion war. Aber zu diesem Zeitpunkt entstand dadurch eine gewisse Vorstellung, dass die Menschen, die während des Zweiten Weltkriegs nach Deutschland deportiert wurden und unter den schlimmsten Bedingungen lebten, Russen waren. Gleichzeitig werden Ukrainer oft ausschließlich mit Kollaborateuren in Verbindung gebracht, was Putin derzeit sehr aktiv in seiner Rhetorik nutzt. Und auf bestimmte Schichten der deutschen Gesellschaft hat dies einen sehr positiven Einfluss, da es in Deutschland auch eine solche lokale Erinnerungspolitik gibt.
3: В тому числі така локальна політика пам'яті існує в Німеччині.
2: Dann kommen wir zum Thema Ihrer Forschung. Ja, wir interessieren uns eher für den psychologischen Aspekt Ihres Themas. Und welche sind Ihrer Meinung nach die traumatischen Aspekte des Aufenthalts der Ostarbeiter in Deutschland?
3: Дякую за запитання. Я би хотіла почати з того, що у нас є в наявності декілька типів джерел, які ми можемо використовувати, щоб зрозуміти.
4: Ich möchte damit beginnen, dass wir über mehrere Arten von Quellen verfügen, die wir nutzen können, um die Antwort auf Ihre Frage zu verstehen. Normalerweise verwenden Forscher Erinnerungen, die viel später aufgezeichnet wurden, als die Menschen während der Zwangsarbeit im Dritten Reich waren. In diesen Erinnerungen war einer der traumatischsten Teile des Aufenthalts in der Regel die Tatsache der Deportation selbst. Als junge Menschen wurden sie aus kleinen Dörfern wie Vieh zusammengetrieben und in Güterwagen verschickt. Einerseits war die Tatsache der Zwangsverschleppung selbst sehr traumatisch. Der andere Teil dieser Geschichte, der dramatisch ist, ist der Prozess der medizinischen Untersuchung, insbesondere für Mädchen, die sich in ihrem Leben noch nie vor anderen Menschen ausgezogen hatten. Und ja, das ist der zweite Teil dieses Deportationsprozesses. Der Deportationsprozess selbst sah beispielsweise eine mehrtägige Reise nach Nürnberg vor, die manchmal auch länger als eine Woche dauern konnte. Der Mangel an normaler Hygiene und normaler Ernährung führte dazu, dass sie, als sie schließlich in Deutschland ankamen, wirklich so aussahen, wie sie manchmal in der Nazi-Propaganda dargestellt wurden, als Untermenschen. Denn sie trugen sehr schmutzige Kleidung, rochen unangenehm und waren während ihres Aufenthalts sehr oft bereits mit Läusen infiziert. Für sie war dies wirklich der erste Akt der Demütigung.
3: Забезпечення харчування призводив до того, що коли вони все ж таки потрапляли до Німеччини, то вони дійсно виглядали так, як їх малювала іноді нацистська пропаганда, як Untermenschen, тому що вони були вдягнені в дуже брудний одяг, від них неприємно пахло, вони були заражені дуже часто вже вшами під час цього перебування. І для них дійсно це був перший акт приниження.
4: Als zweite Art von Quellen können wir die Briefe nennen, die sie nach Hause schrieben. In unserer Untersuchung ist es uns gelungen, Briefe zu finden, die sie über einen bestimmten Zeitraum aus einer Stadt geschrieben haben. Manchmal hatten wir das Glück, Briefe zu finden, die Zwangsarbeiter über einen Zeitraum von 2 Jahren aus verschiedenen Betrieben geschrieben hatten. Meiner persönlichen Meinung nach war eines der wichtigsten Themen, das sie traumatisierte, die Sehnsucht nach ihrer Heimat. Denn es handelte sich wiederum um sehr, sehr junge Menschen, die ihre Eltern, ihre jüngeren Brüder und Schwestern vermissten. Wenn man über die Entwicklung dieser Sehnsucht spricht, hat man den Eindruck, dass sie sich bei ihrer Ankunft in Deutschland mit den Gedanken trösteten, dass sie bald nach Hause zurückkehren würden. Ich denke, dass man ihnen das in den Rekrutierungszentren so gesagt hat. Als jedoch 1943 jede Rückkehr nach Hause verboten wurde, ist in den Briefen bereits eine gewisse Resignation zu spüren. Und das, obwohl man davon ausgeht, dass sich die Lebensbedingungen 1943 nach der Schlacht von Stalingrad verbessert hatten. Aber diese ausweglose Situation, die sie empfanden, nachdem sie verstanden hatten, dass sie nicht nach Hause zurückkehren würden, spiegelt sich in ihren Briefen in einer absolut depressiven Stimmung wider.
3: Додому стали заборонені, то вже в листах відчувається відчай, незважаючи на те, що вважається, що умови життя в 43-му році після Сталінградської битви покращились, але от цей стан без виходу, який вони відчували після того, як вони зрозуміли, що вони додому не приходять, створювали абсолютно депресивний стан в листах.
2: Дякую вам за вашу відповідь. Дарюба, dass die Familie sozusagen das war, was sie durchhalten ließ. Gab es Momente, in denen als sie im Gegenteil in eine noch ausweglosere Situation gebracht hat? Und hat es dennoch nur eine positive Rolle gespielt?
3: Мені здається, що в першу чергу так.
4: Ich denke, dass es in erster Linie die Hoffnung war, die eine Rolle spielte. Dass sie in der Hoffnung lebten, dass sie eines Tages zurückkehren würden. Sehr viele Briefe widmen sich diesem Traum. Umgekehrt, als sie begriffen, dass dies vielleicht nie geschehen würde, oder wenn sie lange keine Antwort erhielten, finden wir in den Briefen oft Fragen, wie, warum schreibt ihr mir nicht? Warum schreibt ihr meinen Freunden öfter? Habt ihr mich vergessen? Das führte zu einer depressiven Stimmung.
3: запитання, чому ви мені не пишете, чому моїм друзям пишуть більше, ви мене забули.
4: Viele Fragen drehten sich auch darum, ob ihre Eltern noch lebten, ob sie Brot hatten, ob sie Vieh hatten. Das war also die Grundlage, die sie überhaupt aufrecht hielt, zumindest in einem normalen Zustand und sie motivierte, durchzuhalten.
3: Це було основа, яка їх тримала взагалі, хоча б то якомусь нормальному стані і мотивувала триматися.
2: Und wie sah sie Strategie des psychologischen Überlebens aus, den sie in der Gruppe angewandt hat? Gab es bestimmte Praktiken, wie sie sich gegenseitig unterstützten?
4: Hier muss man sagen, dass der Deportationsprozess eine ganz bestimmte Form hatte. In einer Gruppe wurden junge Menschen aus einem Dorf abgeholt. Dann wurden sie an einen Verteilpunkt, der in dieser Region in Nürnberg war, manchmal völlig zufällig auf verschiedene Betriebe verteilt. Man hat den Eindruck, dass es ihnen, wenn sie das Glück hatten, in ein und dasselbe Unternehmen und in dasselbe Lager zu kommen, psychisch mehr oder weniger gut ging. So können wir beispielsweise den psychischen Zustand der Mädchen vergleichen, die aus einem Dorf namens Cherevki in der Region Kiew in eine Weberei in Erlangen kamen.
3: Ну так, наприклад, ми можемо порівняти дівчат, психологічний стан дівчат, які потрапили на фабрику ткацьку в Erlangen, з одного селища.
4: Es waren mehr als 30 Mädchen dort. Und deshalb entsteht der Eindruck, dass ihr psychischer Zustand mehr oder weniger normal war. Selbst wenn wir einen Brief über ihr tägliches Leben lesen, in dem steht, dass sie mehr als 10 Stunden gearbeitet haben, dann Gartenarbeit erledigen, dann Essen zubereiten mussten, nahmen sie das nicht mehr so dramatisch wahr, weil sie Freundinnen hatten, die sie unterstützten. Deshalb war das Umfeld sehr wichtig.
3: Повинні були готувати їжу, але вони не сприймали вже так це драматично, тому що були подружки, які їх підтримували. Тому, да, оточення мало велике значення.
2: Danke, sagen Sie bitte, wie haben Sie die Erfahrungen der Repatriierung und die anschließende Stigmatisierung, zum Beispiel die Vorwürfe des Verrats, die Überprüfungen durch die NKVD und den KGB auf die soziale Anpassung der ehemaligen Zwangsarbeiter auswirkte?
3: Хочу привести такий приклад із життя сучасних українських.
4: Ich möchte ein Beispiel aus dem Leben der heutigen ukrainischen Flüchtlinge anführen, die, nachdem sie nach Deutschland gekommen sind, von ihren Großmüttern und Großvätern erzählen, die hier Zwangsarbeit leisten mussten. Interessanterweise erfahren sie das manchmal erst hier, weil ihre Eltern ihnen erzählen, dass ihre Großmutter hier Zwangsarbeit geleistet hat. Es war nicht üblich, Kindern davon zu erzählen, weil diese älteren Menschen der Meinung waren, dass solche Erfahrungen ihrem Leben schaden könnten. Im Gegensatz zu Geschichten über den Militärdienst und die heldenhafte Befreiung Europas vom Nationalsozialismus. Dieses Stigma der Erinnerung hat also auch die heutigen Familiengeschichten beeinflusst. Andererseits können wir sagen, dass diese Anpassung in vielerlei Hinsicht von der Persönlichkeit des Einzelnen abhing. Es gibt Beispiele von Menschen, die trotz aller Schwierigkeiten eine höhere Bildung erworben und hohe Positionen bekleidet haben. Aber es gibt auch Menschen, die nach ihrem Aufenthalt in Deutschland keine Familie gründen konnten, weil sie sich selbst und von der Gesellschaft als nicht vollwertig empfunden wurden. Und sehr oft, wenn wir das am Beispiel von Erlangen sehen können, verließen die Menschen, um dieses Problem der Stigmatisierung zu lösen, ihre Häuser, ihre Gemeinschaft oder ihre Wohnorte und zogen sehr weit weg. Und wahrscheinlich half ihnen das auch bei der Anpassung, weil alle um sie herum wussten, dass diese oder jene Person aus dem Dorf stammte.
3: Але дійсно люди, які після перебування в Німеччині не змогли створити родину, тому що відчували себе і суспільство відчувало їх так недостатньо повноцінними. І дуже часто, якщо можемо так сказати про приклад Erlangen, щоб вирішити це питання стигми, люди покидали свої домівки, свої населені пункти і переїжджали дуже далеко. І, напевно, це також допомагало їм адаптуватися, тому що всі навколо знали, що та чи інша людина була з села.
5: Das war unsere Sendung über das Austauschprojekt Spurendialog von Radio Korax. 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Und danke fürs Zuhören. Und nochmal Dank an alle.
6: Tschüss.
5: Tschüss.
2: Tschüss. Tschüss.
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3: Noch einmal?
4: So. Wie lange sind Sie eigentlich in diesem Beruf tätig? Wo haben Sie das denn gelernt?
3: Ich habe vor 9 Jahren angefangen, Schlosser zu lernen. Und habe aber schon als 10-Jähriger angefangen, Nägel krumm zu hauen. Also vor knapp 20 Jahren. Und da habe ich irgendwann gesagt, dass ich Schmied werden möchte. Und seitdem arbeite ich da immer mal in dem Beruf. Aber leider werden Schmiede nicht mehr ganz so häufig gebraucht, wie es mal der Fall war. Deswegen arbeite ich vorrangig als Schlosser. Also, ich zerschneide Sachen und schweiß sie wieder zusammen.
4: Ach so, macht Ihnen eigentlich dieser Beruf Spaß?
3: Ja, sehr. Auf jeden Fall. Ich finde es einen guten Ausgleich zwischen Kraft und Konzentration, den man da wahren muss.
4: Sieht auch sehr interessant aus, aber ist bestimmt auch sehr, sehr schwer.
3: Genau, es ist unterschiedlich anstrengend. Es ist wahrscheinlich genauso anstrengend, wie einen ganzen Tag im Büro zu sitzen und sich einen Rechner anzugucken. Nur, dass ich halt körperlich arbeite und ein Ergebnis sehe.
4: Was stellen Sie denn außer Haken und so noch her?
3: Meistens Zäune und Geländer.
4: Warum werden jetzt nur noch so wenig Schmiede gebraucht und wer macht das dann?
3: Weil wir ganz viel wegschmeißen und nicht wieder reparieren. Also, wofür Schmiede früher relativ häufig gebraucht wurden, waren für die Steinmetze, dass die ihre Meißel ausschmieden. Und wenn du jetzt einen stumpfen Meißel hast, dann schleifst du den so lange an, bis du ihn nicht mehr brauchen kannst, sondern schmeißt den weg. Also die wenigsten Leute kommen an und sagen, ey, kannst du mir mal einen Meißel ausschmieden? Oder Wagenräder waren früher aus Holz mit einem Stahlband drum gelegt. Das wurde auch von Schmieden gemacht. Das passiert heutzutage auch nicht mehr, weil es keiner mehr braucht.
4: Wenn man selber schmieden möchte, gibt es da irgendeinen Tipp oder wie man das machen sollte oder wo?
3: Am besten zu einem Kurs kommen. Die meisten Schmiede, die noch arbeiten, halten sich halt, also geben Schmiedekurse und verdienen daran auch ihr Geld. Also das ist eine Möglichkeit, zu so einem Schmiedekurs zu gehen und zu sagen, dass ich jetzt ganz gerne das und das lernen möchte. Dann hat halt meistens ein Produkt, was dabei rauskommt. Also es gibt Messerschmiedekurse oder sowas.
4: Machen Sie auch Schmiedekurse?
3: Das ist gerade, also ich habe hier ja heute vorrangig mit Kindern und auch mit dem einen oder anderen Erwachsenen zusammengeschmiedet. Das mache ich ab und an mal hier tatsächlich. Genau.
5: Könnt ihr das vielleicht mal auch ausprobieren?
3: Ja, natürlich.
6: Und eigentlich wollte Arthur auch. Ja, gut.
3: Was man hier gerade ganz wunderbar hört, ist diese wunderschöne alte Esse, die wir haben. Die, habt ihr das schon beschrieben, mit einem alten Fahrradhinterrad angetrieben wird.
5: Ja.
3: Genau, es ist ein sehr selbstgebautes Ding, aber es ist schön und arbeitet sich gut.
4: Was würdest du empfehlen zum Schmieden? Was denkst du, wie würde uns gefallen?
3: Was braucht ihr denn? Das ist die andere Frage.
4: Können wir eigentlich was zusammen machen oder jeder was Einzelnes? Zusammen, denke ich. Vielleicht einfach einen Ring oder so. Ja, das können wir machen.
3: Also schon wieder ein Haken, oder?
4: Nee.
6: Hast du denn noch eine andere Idee?
4: Ein Ring wäre cool.
7: Ja, irgendwie was, was man so zusammenstecken kann oder so.
3: Okay, wir können ein Knobelspiel bauen. Das geht schnell.
4: Was hast du vorgeschlagen?
3: Ein Knobelspiel. Dazu brauchen wir 2. Mhm. Genau, ich habe jetzt hier 2 Rundstäbe mit 12 mm Durchmesser. Und daraus biegen wir 2 Schlaufen, die man nachher ineinander fädeln kann.
4: Cool.
3: Genau.
4: Also wir helfen dann dabei, das in die richtige Position zu bringen.
3: Das ist euer Job. Ich mache da gar nichts mehr dran.
4: Jetzt kurbelt er wieder mit dem alten Fahrradreifen. Und dadurch wird der Wind hochgeblasen und dadurch kommt da auch Feuer und der Rauch. Dadurch wird es erwärmt und dann könnten wir dann das Knobelspiel machen.
8: Aber ist schon krass, es muss nämlich ein richtig, richtig spezielles Feuer sein mit richtig spezieller Kohle. Weil wenn man einen ganz normalen Metallring in zum Beispiel Grillfeuer oder so reinlegt, fängt das nicht sofort an irgendwie. Aber da geht das relativ schnell. Und dann sieht das irgendwann aus wie so eine Wunderkerze, wenn das Metall dann ganz, ganz heiß ist.
4: Jetzt ist das Feuer sehr, sehr, sehr stark.
3: Genau, das ist ein Hammer. Also ich habe gerade den Hammer in der Hand, mit dem wir vorhin das Metall abgeschnitten haben. Das ist ein sogenannter Setzhammer. Mit dem wird nicht geschlagen. Der wird nur aufs Metall gehalten und man schlägt oben auf die Bahn.
8: Also chemisch.
3: Genau.
8: Mit dem anderen eben.
3: Genau.
4: Woher weißt du eigentlich, wann das Metall weich genug ist?
3: Das
8: sieht man.
3: Es gibt die Glühfarben. Es geht von handwarm, das ist schwarz, bis zu einem weißgelb, weißwarm. Das ist dann ein weißwarmer Zustand. Wir haben jetzt gerade eine hellorange Farbe. Das heißt, wir haben ungefähr 800 Grad gerade. Ein helles Orange. So. Wir machen zuerst einen Kringel. Und ich würde sagen, ich mache den an einem vor und ihr macht den an dem zweiten nach, okay? Gut. Dann nehme ich mir mal den kürzeren.
8: So. Es glüht so richtig krass.
3: Genau.
8: Ist richtig orange.
3: Ich lege den jetzt auf das Horn von dem Amboss und schlag den rum.
8: Sieht aus wie eine Zuckerstange.
3: Ja, genau. So.
4: Der hat gerade gebrannt auf dem Metall. Das sind gerade 800 Grad, also sehr, sehr heiß.
8: So, was hast du denn ineinander stecken können?
3: Ja, das ist nämlich der Trick da dran.
4: Ja, sowas kenne ich. Davor sah es aus wie eine Zuckerstange, also erstmal gerade. Dann wurde das gebogen und es wurde gebogen, dann unten wieder durch schräg und dann wird es halt zusammengesteckt und das wird dann halt ein Spiel.
3: Aber wir müssen es jetzt nochmal warm machen, weil ich es zu eng zusammengebogen habe. Also wir müssen es jetzt nochmal ein kleines Stück auseinanderbiegen. Und dann müssen wir das nachher mit dem Schrothammer auch wieder wegschneiden.
8: Der kleine Amboss ist voll süß.
3: Genau, das ist ein Amboss, der, glaube ich, 20 Kilo hat ungefähr. Deswegen ist er so niedlich klein. Magst du mal hier hinschlagen?
8: Da?
3: Ja. Warte.
8: Ups.
3: Jetzt.
4: Kaya schlägt jetzt auf die Seite, die durch war. Dadurch wird das irgendwie durchgefädelt. Und der andere Stock ist jetzt da drinne. Und Kaya biegt das jetzt weiter. Mal sehen, was es wird.
8: Okay.
3: Jetzt gehen wir mit dem Schrothammer hier hin. Also, genau. Ich nehme nachher den Schrothammer in die Hand. Und du kannst von oben auf den Schrothammer schlagen und wir schneiden das hier ab. Okay.
8: Sieht vielleicht manchmal leicht aus, ist aber, etwas schwer. Weil es ist ja nicht so, dass es jetzt Butter ist und man einfach wusch und ist richtig. Da muss man schon ein paar Mal mit voller Kraft draufhauen.
4: Das klingt ja wie ein Rasenmähermotor, der kaputt ist. Kaya schlägt es jetzt weiter runter, damit es wirklich so verbogen wird halt.
3: So, jetzt ist der nächste Schritt, der Schrothammer, dass wir es hier abschneiden.
8: Okay. Das Bong.
3: Und
4: es kommt wieder ins Feuer. Ich finde es cool, dass wir es jetzt halt auch mitmachen dürfen, aber ich bin jetzt halt nicht der wirkliche Schmied.
8: Ich bin auch nicht so der Feuertyp und es ist klar, dass Kinder von Feuer ferngehalten werden.
4: Weil kann einmal man sich ja verbrennen.
8: Falsch und dann wusch bist du Asche.
4: Kaya, was bist du, wenn du nicht der Feuertyp bist? Der Wassertyp?
8: Aber das macht halt auch richtig zisch, wenn man das richtig heiße Metall ins Wasser reintunkt.
3: Naja, wenn es weiß warm ist, haben wir 1000 bis 1200 Grad. Also, das sind 12 Mal so warm wie kochendes Wasser.
4: Kaya schlägt jetzt auf dem Hammer, auch so mit anderen. Und das wird jetzt halt verdrückt und ja. Ja, es wird abgetrieben. Und ich glaube, jetzt damit es sich irgendwie wirklich verhakt, ja.
3: Brauchen wir einen zweiten.
4: Jetzt machen wir dasselbe nochmal. Währenddessen wird unser erstes Stück nochmal abgebürstet. Warum ist denn das eigentlich wichtig, das Abbürsten?
3: Wenn du auf einen Amboss guckst, dann siehst du da so schwarzes Pulver. Ja. Das ist Schlacke. Das ist ein Oxid. Also das ist im Prinzip wie Rost, nur dass es halt im Feuer passiert ist. Und da Sauerstoffzugabe. Genau. Und das will ich ja nicht auf meinem fertigen Werkstück haben. Deswegen, deswegen bürste ich das mit Wasser ab, weil sich das Wasser unter die Schlacke zieht. Und da verdampft es und platzt die weg. Und natürlich hat irgendwie, also natürlich hat dadurch, dass ich das mit einer Bürste mache, bürste ich das natürlich auch noch mit ab. Genau. Das ist Steinkohle. Genau. Mit der arbeiten wir. Das ist so ein bisschen unser Dilemma, dass man ja eigentlich grün und schön arbeiten möchte und aber trotzdem auf fossile Brennstoffe angewiesen ist. Das aber auch schon immer.
8: Ja, deshalb ist das zum Schmieden da, weil wenn man Metall irgendwie in normales Grillfeuer oder so macht,
4: würde der Beruf aussterben, wenn es keine Kohle mehr gäbe?
3: Nee, dann müssten wir uns auf Holzkohle verlegen. Also dann müssten wir mit Holzkohle schmieden, es geht auch. Man verbraucht halt mehr Holzkohle und wir bräuchten wieder Köhler.
4: Was ist ein Köhler?
3: Ein Köhler, das sind Leute, die dafür sorgen, dass Holz nicht ganz verbrennt. Also Köhler machen Kohle und musst halt einen Verglimmungsprozess anregen. Und dabei darf dieses Holz nicht vollständig verbrennen. Das heißt, genau, es ist ein kontrolliertes Verbrennen von Holz.
4: Sehr interessant.
3: So, du kannst immer schön gerade von oben hauen. Ich bewege mich da.
8: Ganz schön kompliziert aus und da ist auch, fällt auch richtig krass Schlacke ab. Jetzt tun wir es nochmal ins Feuer und dann werden wir es wieder mit dieser Hammerachse abschlagen. Und dann sind wir eigentlich fertig. Ich schaue noch kurz, ob das eine Ding noch warm ist. Ja, ist noch heiß. Dann haben wir sowas wie so zwei Metallringchen, die man dann zusammenstecken kann. So ein kleines Knobelspiel.
3: Und ich hau drauf.
8: Okay.
3: Und ich muss eh nochmal rausfinden, wie dieses Spiel hier überhaupt funktioniert.
8: Wenn das jetzt nicht funktioniert,
3: dann funktioniert es nicht.
8: Ja! Was jetzt mal funktioniert?
3: Ich weiß es eben nicht genau. Es war auch mehr so ein, irgendwie so musste das gehen.
7: Also Finger sind ein bisschen verkohlt.
1: Ja, das ist, gehört zum Beruf dazu.
3: Ja. Es ist immer dasselbe mit diesen Knobelspielen.
4: Wir haben jetzt so ein Knobelschmier gemacht und wir probieren das dann mal zu lösen. Vielen Dank, dass wir das machen konnten. Und danke.
3: Bitte sehr, sehr gerne.
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1: Ich begrüße euch zum Nachmittags- und Abendmagazin auf Radio Korax. Hier ist gerade Lena im Studio und am Mikrofon und es ist 17 Uhr am Montag, den 12. Oktober. Wir starten gemeinsam in die Woche an diesem Nachmittag. Und bevor es so richtig losgeht mit dem Programm und den Inhalten, bringe ich euch direkt erstmal ein bisschen Musik mit. Und zwar für den Fall, dass ihr an diesem bisschen verregneten Nachmittag und Tag vielleicht gar nicht so viel unternehmen wollt und lieber im Bett abhängen wollt, habe ich hier einen passenden Song für euch dabei von The Bats und der heißt nämlich Afternoon in Bed. Viel Spaß.

The Bats verbringen vielleicht auch manchmal selber den Nachmittag im Bett. Jedenfalls haben sie ein Lied darüber geschrieben. Afternoon in Bed haben wir gerade gehört. Hier zu Beginn dieses Widerhalls auf Radio Korax. Und jetzt ist es soweit. Ich habe mir auch selber nochmal einen kleinen Überblick verschafft, was uns eigentlich die nächsten 2 Stunden hier erwartet im Radio. Und zwar gibt es ein paar regionale Veranstaltungshinweise, eingebettet in ein kleines Interview, was ich gerade noch geführt habe. Dann wollen wir auch noch über Literatur sprechen an 2 verschiedenen Punkten dieses Magazins. Nämlich einmal gibt es ein bereits geführtes Interview über den literarischen Herbst, der jetzt gerade stattfindet. Da kriegen wir einen Einblick, was es da mit dieser Lesereihe auf sich hat. Und außerdem bringt uns eine Kollegin hier aus der Redaktion ein Buch mit in den Widerhall, nämlich Aus Ruinen von Hendrik Bolz. Da bin ich schon sehr gespannt drauf. Das erwartet uns gegen 18.30 Uhr heute. Und wir schauen schon jetzt auf die UN-Klimakonferenz, die COP31, die nächsten Monat im November stattfinden wird. Und beleuchten eine kritische Perspektive zu dieser Klimakonferenz. Und noch bevor es hier mit dem Interview, dem ersten Interview für heute losgeht, spiele ich euch noch einen kleinen Song. Und der kommt von der Band Dead Moon, straight aus Oregon, Portland. Und hier in Deutschland aber relativ berühmt geworden, so in den 90er Jahren. Und von Dead Moon hören wir Ricochet.

0: Dead Moon mit Ricochet haben wir gehört. Jetzt gleich um 17.30 Uhr heißt es Film ab im Studio-Kino Eisenstein in der Reichenstraße in Quedlinburg. Das Besondere, dort soll nicht nur ein Film geschaut, sondern auch gestrickt werden. Ich habe eben vor Beginn der Sendung mit Elisabeth Dreisse gesprochen, die das neue Strickkino in Quedlinburg initiiert hat. Dabei habe ich sie als erstes gefragt, was das Strickkino genau ist und seit wann es das gibt.
1: Das Strickkino ist eigentlich ganz, ganz frisch. Wir haben heute den zweiten Termin. Der Starttermin war im September. Und es ist genau das, was du gerade schon gesagt hast. Wir stricken und gucken einen Film gemeinsam. Und die Besonderheit zum normalen Kino ist eigentlich, dass man den Kinoraum ein kleines bisschen erhellt hat, sodass wir also unsere Maschen auch im Blick behalten können und niemandem irgendwas verloren geht.
0: Mhm. Das beantwortet auch schon eine Frage, die ich mir gestellt habe oder die ich dir trotzdem nochmal stelle. Wie funktioniert das denn zusammen? Denn im Kinosaal ist es ja für gewöhnlich eher dunkel. Zum Stricken braucht man, oder die meisten jedenfalls, kann ich mir vorstellen, doch noch ein bisschen Licht. Habt ihr da so einen Mittelweg gefunden oder kleine Lämpchen mitgebracht für die Sitzreihen oder wie macht ihr das?
1: Genau, also tatsächlich beides. Beim ersten Termin war es noch, dass wir nur ein bisschen Licht im Kinoraum anhatten. Das hat sich dann aber herausgestellt, dass es ein wenig zu dunkel war, gerade auf den hinteren Plätzen. Und mittlerweile ist es so, dass das Licht noch ein bisschen heller ist im Kinoraum und wir zudem aber auch noch kleine Lämpchen haben, sodass man gegebenenfalls noch eine Lampe mit in die hinterste Ecke nehmen kann und dann eben auch da stricken kann.
0: Mhm. Und wie kamst du oder wie kamt ihr überhaupt darauf, ein Strickkino in Quedlinburg zu etablieren?
1: Ich stricke ja schon leidenschaftlich, möchte ich fast sagen, seit Ende 23 und habe dann, als ich um den Jahreswechsel 25/26 aus Halle weggezogen bin und eben wieder nach Quedlinburg gezogen bin, festgestellt, dass praktisch mit meinem Wegzug auch ganz viele Strickkinos sich in Halle etabliert haben. Und habe mich ein kleines bisschen geärgert, dass das nicht früher schon war, als ich noch in Halle war. Und mir dann aber einfach überlegt, wir haben ja auch ein Studio-Kino, vielleicht können wir das Konzept einfach übertragen. Und habe dann mit Anna Fulton Schwindack gesprochen, einer guten Freundin, die zusammen mit Rebecca Prell das Institut für Film und Funk gegründet hat. Und Anna war Feuer und Flamme und dann haben wir uns zusammengesetzt, ein bisschen geplant. Und jetzt ist das Strickkino dabei rausgekommen.
0: Mhm. Und ich habe gelesen auf der Website, also man kommt zu euch quasi, wenn man euch online finden möchte, über den Dachverband Reichenstraße. Seid ihr mit diesem Dachverband denn auch noch näher in Kontakt und in Kommunikation?
1: Ich hoffe, das kann ich jetzt alles richtig beantworten. Der Dachverband ist sozusagen der Träger, wenn ich das richtig einschätzen kann, der eben auch das Kino mitverwaltet und eben das gesamte Kultur- oder soziokulturelle Zentrum der Reichenstraße, was eben nicht nur das Programmkino beinhaltet, sondern auch noch viele, viele andere Angebote. Genau, und darüber funktioniert das im Endeffekt. Und es sind auch Überlegungen, ob wir vielleicht noch eine kleine Strickgruppe innerhalb des Dachverbandes etablieren können. Das sind aber noch Sachen, die noch ein bisschen in der Zukunft liegen und wir erst noch ein bisschen planen müssen.
0: Mhm. Genau. Und wie ist das, für wen ist das Strickkino vor allem gedacht? Also für Leute, die schon geübte StrickerInnen sind, sag ich mal, oder wird einem da auch geholfen, wenn man jetzt noch blutige Anfängerin ist, oder wie läuft es?
1: Genau, also richtet sich an alle, die Lust haben. Wir haben ein super diverses Publikum. Wir haben Menschen, die häkeln, Menschen, die stricken. Wir haben eine Person gehabt, die Makramee gemacht hat beim letzten Mal. Alle möglichen Altersgruppen sind da gewesen. Und es richtet sich im Endeffekt an alle, die Lust haben. Und wir haben auch einige AnfängerInnen mit dabei. Und entweder wir treffen uns ein bisschen vorher, also der Plan ist auch, sich sukzessive eher so 17 Uhr zu treffen, dass man nochmal eine halbe Stunde hat, bevor der Kinofilm beginnt, um sich auszutauschen, um vielleicht Fragen zu klären und genau auch Leuten Hilfe anzubieten. Und ansonsten, also ich unterstütze auf jeden Fall gerne, wenn jemand Fragen hat und ich helfen kann. Und ansonsten sind auch einige andere erfahrene StrickerInnen mit dabei, die sicherlich auch helfen können. Wenn jemand ganz Neues. Und wir haben tatsächlich ein bisschen Stricknadel und Wolle auch vor Ort, sodass jemand, der vielleicht gerade kein Material mit hat,

0: Zudem kann ich noch nichts sagen, außer dass der Titel natürlich sehr neugierig macht.
1: Ja, ich habe das, glaube ich, kurz in der Ankündigung gesehen. Wirklich beschreibt der Titel, was man im Film auch erwarten kann, nämlich wirklich die Lebensperspektive eines Huhns tatsächlich. Ja, das klingt ja ganz spannend. Dann nur noch mal zu den Eckdaten für Leute, die jetzt vielleicht zugehört haben und neugierig geworden sind. Wann und in welcher Regelmäßigkeit findet das Strickkino statt und wo ist es nochmal genau?
0: Also das Strickkino findet einmal im Monat statt, und zwar immer am zweiten Montag im Monat. Da wird der nächste Termin nach heute der 9. November sein. Und es findet statt 17.30 Uhr, also die frühere Vorstellung der beiden Abendvorstellungen, und im Studiokino Eisenstein in der Reichenstraße in Quedlinburg.
1: Das sagt Elisabeth Dreisse, die leidenschaftlich gern strickt und ins Kino geht und diese beiden Hobbys im Strickkino in Quedlinburg miteinander verbindet. Das Strickkino findet im Studiokino Eisenstein in der Reichenstraße statt, und zwar jeden zweiten Montag im Monat um 17.30 Uhr. So auch heute, also jetzt in wenigen Minuten quasi. Falls ihr zufällig von Quedlinburg aus zuhört, könnt ihr euch vielleicht noch schnell auf die gestrickten Socken machen und ein bisschen mitschauen. Ich habe sie auch übrigens noch gefragt im Anschluss, das haben wir dann nicht mehr mit aufgezeichnet, wer eigentlich die Filmauswahl trifft. Das hatte mich noch interessiert, und da hat Elisabeth Dreisse mir gesagt, dass sie da schon ein bisschen Mitbestimmungsrecht haben, gemeinsam eben mit dem Institut für Film und Funk die Filme auswählen und darauf achten, dass sie eben nicht totale Horrorschocker oder ganz düstere Splasher-Filme oder sowas zeigen, sondern eher ein bisschen leichte Kost und Dinge, die leichter von der Hand gehen, damit eben auch das Stricken nebenbei leicht von der Hand geht. Genau, also da haben wir jetzt mal nach Quedlinburg geschaut, zu diesem neuen Ort, und weiter geht's hier jetzt wieder mit ein bisschen Musik von den Sidewalks and Skeletons. Der Song heißt Goth.

Sidewalks in Skeletons. Von denen kommt dieser Song, der heißt Goth. Und ich möchte noch ein bisschen mehr über Musik sprechen. Nämlich habe ich vor ein paar Tagen die Ankündigung gesehen von Acid Pauli. Acid Pauli bringt ein neues Album heraus. Da freue ich mich sehr. Meine Lieblingsband ist nämlich The No Twist. Und bei The No Twist ist Acid Pauli jetzt gar nicht mehr dabei, schon seit vielen, vielen Jahren. Aber trotzdem sind diese beiden Projekte oder Menschen eben eng in meinen Synapsen miteinander verknüpft, weil Martin Kretschmann eben alias Acid Pauli diese Band auch so lange mit geprägt hat. Und seit er seine Solo-Sache, sein eigenes Ding macht, verfolge ich das aber auch ganz gerne. Und auf seiner neuen Platte, die eben am 20. November diesen Jahres erscheint, ist er allerdings auch gar nicht ganz alleine vertreten, sondern hat sich andere Leute dazu eingeladen, mit ihm zusammen Musik zu machen. Das sind zum Beispiel Kingdom Molongi oder Hani Moshtahedi oder auch Sophie Hunger. Und vor wenigen Tagen ist jetzt das neue oder die erste Single dieses Albums veröffentlicht worden auf dem eigenen Label von Acid Pauli, nämlich All is Acid. Und diese Single heißt so, wie das Album auch heißen wird, nämlich Mystic Meltdown. Und ich dachte mir, wir hören hier in diesem Wiederhall mal gemeinsam rein in den neuen Track von Acid Pauli.

So klingt der neue Song von Acid Pauli. Und was ich eben vergessen habe anzukündigen, das ist schon direkt eine Kollaboration gewesen, nämlich zwischen Acid Pauli und Kingdom Molongi, die hier zusammen diesen Titelsong der neuen Platte Mystic Meltdown gemacht haben, vor wenigen Tagen erschienen. Und die Platte kommt dann am 20. November raus. Ich habe als nächstes ein paar Veranstaltungstipps für euch und wir starten direkt rein. Das Rojava-Soli-Bündnis Halle zeigt nämlich am 12. Oktober, das ist ja genau heute, nämlich schon gleich ab 18 Uhr im Rahmen der kritischen Einführungswochen im Lila Drachen den Film To My Sisters. Ein Film über den mutigen Kampf kurdischer Frauen für eine Gesellschaft frei von patriarchaler Gewalt und Unterdrückung. Und es gibt eine weitere Filmvorführung im Rahmen der KEW heute Abend auch, nämlich den Film Hauptsache, du kriegst kein Kind. Sterilisation von Menschen mit Behinderungen. Der läuft ab 18 Uhr im studentisch selbstverwalteten Raum am Steintor Campus. Menschen mit Behinderungen werden in Deutschland und Österreich manchmal noch immer sterilisiert, ohne dass sie das selbst bestimmt entscheiden. Das zeigt der Film des Inklusive Magazins andererseits. Für den Film wurde die bisher umfassendste Recherche zur Sterilisation und Verhütung von Menschen mit Lernschwierigkeiten im deutschsprachigen Raum gemacht. Menschen mit Uterus haben auch in Deutschland immer noch nicht das Recht, selber über ihren Körper zu entscheiden. Der Film soll Auftakt einer Diskussion über Sterilisation für Menschen mit Behinderung sein und anschließend wird zum Nachgespräch eingeladen. Morgen, am Dienstag, den 13. Oktober um 17 Uhr, gibt es im Kunstraum Halle einen Druckworkshop Körper, Spur und Territorium, ein experimenteller Druckworkshop. Dulce Eme macht den Körper zum Druckinstrument. In Frottage, direkten Abdrucktechniken und erweitertem Selbstporträt verbinden sich körperliche Einschreibungen mit Spuren der Umgebung. Der Workshop soll unter anderem Menschen mit Migrationsgeschichte ermutigen und schafft Raum für individuellen Ausdruck und Selbstwirksamkeit. Die Ergebnisse werden anschließend die komplette Woche im Kunstraum Halle ausgestellt. Alte Liebe. Seit seiner Pensionierung meckert Harry nur noch rum, trinkt Weizenbier und pflegt seinen Rittersporn. Und er findet Lore. Sie klammert sich an ihren Job als Bibliothekarin, organisiert peinliche Lesungen und verehrt ihre Dichter wie Propheten. Findet Harry jedenfalls. Für ein altes Ehepaar reden die beiden erstaunlich viel und meinen doch meistens etwas anderes. Das Ganze ist eine Filmankündigung für morgen, auch den 13. Oktober um 16 Uhr schon und dann aber auch um 18.30 Uhr und Mittwoch am 14.10. um 15 Uhr und um 18 Uhr veranstaltet wird das Ganze im Push-Kino und kostet nur 3,50 Euro Eintritt. Das war's erstmal mit Veranstaltungshinweisen aus Halle und der Region. Wir hören noch ein bisschen Musik und die kommt von der hallischen Band X-White.

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0: passend zur Ankündigung, dass heute Abend Punk gespielt wird, nämlich bei Subjektiv um 21 Uhr gleich noch einen Punk-Song hinterhergeschmissen. Der kam aus Italien von Astio und sowas wie Bocce Stance oder so ähnlich wird er vielleicht ausgesprochen. Literarischer Herbst. Unter diesem Titel findet derzeit in Leipzig eine Lesungsreihe statt. Sie hat einiges mit der gerade zu Ende gegangenen Frankfurter Buchmesse gemeinsam, sowohl was die Lesenden als auch die Themen angeht. Nils Kahlefendt, der den literarischen Herbst schon seit längerer Zeit begleitet und organisiert, hat sich darüber mit Radio Blau unterhalten. Wie die Buchmesse in Frankfurt bislang verlief und welche Eindrücke er davon mitgenommen hat, hören wir jetzt von Kahlefendt.
1: Ich bin ja dort als Journalist im Einsatz für ein Fachmagazin, das Börsenblatt für den deutschen Buchhandel. Und da habe ich mich eher so mit Sachen beschäftigt, wie das neue Hallenlayout, was in Frankfurt viele Verlage beschäftigt. Also die Messehallen sind neu organisiert worden. Viele Verlage sind umgezogen, was für viel Gesprächsstoff auch gesorgt hat. Also das waren eher so die Sachen, ich habe jetzt weniger Lesungen da besucht.
2: Es gibt ja trotzdem auch immer einige Verbindungslinien zwischen dem literarischen Herbst in Leipzig und der Frankfurter Buchmesse. Zum Beispiel den Besuch des Friedenspreisträgers des deutschen Buchhandels am Montag in Leipzig, Philipp Sands. Was ist das denn für ein Schriftsteller? Kannst du was über ihn sagen?
1: Ja, da hat die Jury des Friedenspreises des deutschen Buchhandels eine außergewöhnliche Wahl getroffen, weil diesen wichtigen Preis einem Juristen zu geben, also einem Professor für internationales Recht, das klingt vielleicht beim ersten Hören ein bisschen ungewöhnlich. Philipp Sands ist 1960 als Sohn jüdischer Eltern in London geboren, arbeitet am Internationalen Gerichtshof in Den Haag. Und wie du vielleicht weißt, da sind ja immer mal Schriftsteller vorbeigekommen, sozusagen um eigene Recherchen zu unternehmen. Peter Handke war da schon da oder die jüngst verstorbene Slavinka Drakulic. Also Den Haag zieht auch immer schon literarisches Interesse auf sich. Der Börsenverein hat Sands als einen der gegenwärtig wichtigsten Menschenrechtsanwälte bezeichnet. Dem kann man auf jeden Fall zustimmen. Also er hat sich als Anwalt für die Solomon Islands eingesetzt gegen die Bedrohung und den Einsatz von Nuklearwaffen, für Georgien im Rechtsstreit gegen Russland, wir erinnern uns, Südossetien, für Palästina im Verfahren zur Rechtmäßigkeit der israelischen Besetzung. Da hat es wahrscheinlich in der Jury am meisten für Diskussionen gesorgt, momentan gerade für Gambia im Verfahren gegen Myanmar zu den Völkermordtaten des Militärs an der muslimischen Minderheit, der Rohingya. Und Sands arbeitet auch daran, Ökozid als Straftatbestand beim Internationalen Gerichtshof anerkennen zu lassen. Also das meint so viel wie die Zerstörung von Ökosystemen. Ja, Sands schreibt Bücher, juristische Sachbücher zum einen, literarische Sachbücher zum anderen. Also so eine Mischung aus Literatursachbuch und Reportage, könnte man sagen.
2: Wir können auch gleich bleiben bei der Frankfurter Buchmesse, das ist ja das Gastland Tschechien dieses Jahr präsent und das wird auch in Leipzig bei dem literarischen Herbst mit dabei sein in Form von Dora Kapralova, die du, glaube ich, auch interviewt hast vor kurzem. Worüber schreibt sie denn? Ich glaube ja über die Perspektive einer Stubenfliege in Maribor, ein recht originelles Thema eigentlich.
1: Das stimmt, das sind dann so die Blurbs, die man so sich so wunderbar rausziehen kann. Ich habe Dora Kapralova getroffen im Frühjahr schon, da hatte sie gerade den wichtigsten tschechischen Literaturpreis bekommen, sogar doppelt. Magnesia Litera heißt der und die hat ihn bekommen für das Buch des Jahres und dann nochmal für den besten Roman. Also das war wirklich eins der aufregendsten Bücher, die da in unserem Nachbarland zu finden waren in diesem Jahr. Es ist relativ zeitnah dann auch ins Deutsche übersetzt worden und liegt jetzt vor in einer wunderbaren Ausgabe bei Mikrotext, einem kleinen unabhängigen Verlag. Und was auch noch sehr schön ist, Dora hat im Sommer einen weiteren wichtigen Preis bekommen, nämlich den Europäischen Literaturpreis. Und das bedeutet wiederum, dass das Buch noch in eine ganze Reihe von weiteren Sprachen übersetzt werden wird. Es ist eine ungemein witzige, schlagfertige, ironische Schriftstellerin. Also ich habe lange kein Interview geführt, was so viel Spaß gemacht hat. Und das Buch ist auch tatsächlich toll. Du hast schon richtig gesagt, sie hat den irrwitzigen Ausgangsgedanken, die slowenische Stadt Maribor und ihre Bewohner aus der Sicht einer Stubenfliege zu beschreiben. Und es gibt natürlich auch eine Liebesgeschichte, eine Dreiecksgeschichte, würde ich es fast nennen, zwischen einem, ja, so einem Illusionisten, Hypnotiseur, seiner Muse oder Geliebten Ellis und dem Diktator Josip Broz Tito. Und da merken wir natürlich bald, da hört der Spaß ein bisschen auf, denn Diktatoren, die sozusagen als Liebhaber gekränkt werden, mit denen es nicht gut Kirschen essen. Das wird man im Roman noch merken. Also ein tolles Buch, eine tolle Autorin und beim literarischen Herbst, wir haben uns ja schon über die Jahre schon öfter unterhalten, kommt es uns ja immer auch ein bisschen auf interessante Konstellationen an. Und es wird also am Festival Freitag in der NATO einen Abend geben mit Dora Capranova und ihrer Freundin Judith Herrmann, die man natürlich in Deutschland wahrscheinlich noch weitaus besser kennt. Also jeder kennt wahrscheinlich Sommerhaus später, Schullektüre inzwischen. Ja, und diese beiden Frauen sind befreundet. Das hat viel mit der Stadt Brünn zu tun. Aber das ist wirklich eine lange Geschichte. Also ich glaube, wer sich dafür interessiert, unbedingt am Freitag in die NATO kommen.
2: So sind ja ganz viele kleine Reisen in die Lebenswelten von Romanfiguren im literarischen Herbst möglich. Aber was ist denn neu beim literarischen Herbst? Gibt es neue Entwicklungen? Oder wie würdest du die Ausgabe 2026 vielleicht charakterisieren? Ist irgendwas verändert?
1: Also, wir haben eigentlich so unsere wichtigsten Punkte beibehalten. Ich hatte es ja schon gesagt. Spannende Bühnenkonstellationen sind uns wichtig, die es so nur in Leipzig gibt. Also vielleicht mal ein Beispiel dafür noch. Auch in der NATO treffen Jochen Schmidt und Gerhard Henschel zusammen. Wenn man so will, die großen Erinnerungsvirtuosen der deutschen Gegenwartsliteratur im zeitgeschichtlichen Forum. Das ist auch am Festival Mittwoch, am 14. diskutieren der Tokotronic-Bassist Jan Müller. Manche kennen ihn vielleicht auch von seinem Podcast Reflektor. Ein sehr schöner Podcast, spannender Podcast. Und Henrik Gericke über 50 Jahre Punk BRDDR. Also Punk im Osten, Punk im Westen. Und im Werk 2 präsentieren Ruth Maria Thomas und Dana Vohwinkel ihre zweiten Romane. Also du weißt ja, wir haben mit beste erste Bücher ein tolles Format zu Debütromanen. Aber wir lassen Autorinnen und Autoren nicht aus dem Blick. Und ich glaube, Ruth Maria Thomas und Dana Vohwinkel haben jeweils so mit die meistdiskutiertesten und spannendsten Romane der Saison im deutschsprachigen Raum vorgelegt. Und ich glaube, der Abend ist schon nahezu ausverkauft. Also da lagen wir, glaube ich, ganz, ganz gut. Und vielleicht noch ein letztes Beispiel zu Konstellationen. Eine Veranstaltung im UT Connewitz mit Eva Menasse, österreichische Autorin, und Christine Koschmieder. Beide Frauen haben Immobilien erworben. Eva Menasse im Brandenburgischen, Christine Koschmieder an der Elbe. Und ja, dieser Hauserwerb macht ja was mit einem, wie Markus Lanz sagen würde. Und mit Blick auf diese Ostimmobilien kann man zum Beispiel der Frage nachgehen, was ein Haus zur Heimat macht. Und diese Fragen werden wir beantworten, hoffentlich, mal sehen. Und es wird natürlich auch aus beiden Büchern gelesen, das ist klar.
2: Worüber freust du dich besonders dieses Jahr? Also sind ja immer auch bekannte Namen mit dabei, aber auch dann liebgewonnene alte Bekannte wie Martina Hefter zum Beispiel, die ihren neuen Roman jetzt dieses Jahr vorstellt. Gibt es da was, was dich besonders freut, was das geklappt hat?
1: Ach, das ist wirklich, das ist schwierig. Ne? Da könntest du fast fragen, welches der Kinder ist das Beste, das Wohlgeratenste. Nein, also ja, du sagst, dieser Abend mit Martina, das wird ein ganz besonderer Abend. Damit schließt ja auch die Festivalwoche ab. Dort kann man zum Beispiel Jörn Dege, einer von uns drei Organisatoren, mit seiner Band erleben. Hallo Wolte heißen die und haben gerade ein neues Album draußen. Und Martina hatte sich gewünscht, Mensch, begleitet doch meine Premierenlesung. Das war übrigens so eine Verbindung von Frankfurt zu Leipzig, weil ich Martina in Frankfurt auf einer Veranstaltung von Klett Cotta erlebt habe. Und ich kann nur sagen, das wird ein toller Abend in Leipzig. Worauf ich mich auch total freue, ist das Lyrikhotel. Also wir haben ja zwei davon. Und im Lyrikhotel 2 in der alten Post Lindenau, also ein Wohnatelier, wo tatsächlich zu DDR-Zeiten mal eine Postfiliale drin war, da wird Lutz Seiler auf Jörg Schinke treffen. Lutz Seiler, wir erinnern uns, Stern 111, Crusoe, also einer der wahrscheinlich mit den prominentesten Preisen ausgezeichnete Autor der letzten Jahre. Lutz Seiler hat einen neuen Roman, mit dem wird er im Literaturhaus sein in der Festivalwoche. Aber am Festival Samstag wird er eben mit Jörg Schieke als Lyriker zu erleben sein, in einem ganz kleinen, intimen Rahmen. Und wenn man sich überlegt, dass die beiden sich schon seit DDR-Zeiten kennen, die haben sich also beim FDJ-Poetenseminar in Schwerin, das war so eine Talentauslese, wie im Spitzensport eigentlich, wurde auch versucht, die Spitzenlyrik möglichst frühzeitig zu identifizieren. Also das ist wirklich auch eine langjährige Freundschaft. Von Jörg Schieke gibt es gerade einen neuen Gedichtband, einen tollen Gedichtband. Viele kennen ihn ja vielleicht auch als Hörfunkjournalist bei MDR Kultur. Naja, und also das wird ein toller Abend. Da bin ich ziemlich sicher.
2: Jetzt gibt es ja die klassischen liebgewonnenen Lesungsorte, die NATO oder die Schaubühne-Lindenfels jetzt am Sonntag, aber auch immer wieder ganz ungewöhnliche Orte. Was sind denn so die ausgefallensten Lesungsorte dieses Jahr? Da würde ich auf den Südfriedhof tippen beinahe, oder? Mit Jan Kulbrod?
1: Ja, das ist wahrscheinlich so. Das kennen wir ja auch schon von Leipzig liest. Ja, da besteht ja fast eine Disziplin der Leipzig liest Auguren herauszufinden, was ist denn diesmal der verrückteste Leseort. Das lag natürlich in diesem Falle tatsächlich nahe bei diesem Thema, ne? Also poetische Revue über das Sterben mit Jan und Meli Kiak. Da haben wir natürlich, da lag diese Idee Südfriedhof nahe. Aber ich kann versichern, dass das wahrscheinlich also jetzt nicht ein Abend wird, der einem den Hals zuschnürt, sondern es wird wahrscheinlich auch gelacht werden. Und wenn es ein schwarzes, ein bisschen ein höllisches Gelächter sein wird. Aber wenn man auf den Ort geht, dann ist es wahrscheinlich einer der ungewöhnlichsten. Wenn ich jetzt noch so schaue, das andere sind dann schon eher die üblichen, ne? Wir haben noch das Lyrikhotel 1, das ist in der Möbelkooperative Süd, also ein tatsächlich Möbelgeschäft für Vintage-Möbel, so aus der Mitte des Jahrhunderts, Hellerau-Möbel. Das ist vielleicht auch ganz, ganz ungewöhnlich, aber ansonsten haben wir natürlich auch keine Probleme mit Literaturhaus oder altem Rathaus.
2: Ja, alle diese schönen Orte kann man auch nachlesen und erfahren auf der Seite literarischer-herbst.com oder natürlich in den Heftchen, die auch gedruckt ausliegen wahrscheinlich. Ich bedanke mich sehr bei Nils Kahlefendt. Haben wir noch was vergessen?
1: Irgendwas hat man immer vergessen. Ich kann nur von dieser Stelle aus sagen, kommt zum literarischen Herbst. Der literarische Herbst ist wahrscheinlich nach der Buchmesse im Frühjahr, im März, die beste Gelegenheit, wirklich spannenden Autorinnen, Autoren zu begegnen und wirklich konzentriert in einer Woche eine ganze Fülle von unterschiedlichsten Thematiken und literarischen Formen, also hautnah zu erleben. Ich würde mich freuen, wenn wir möglichst viele Leserinnen und Leser damit erreichen.
0: Ja, Nils Kahlefendt vom Literarischen Herbst in Leipzig freut sich über großes Publikum. Im Gespräch mit Radio Blau hat er seine Eindrücke von der Frankfurter Buchmesse wiedergegeben. Der Literarische Herbst in Leipzig geht noch bis zum 18. Oktober und Informationen zu den einzelnen Lesungen findet ihr unter www.literarischer-herbst.com. Und bevor es hier gleich weitergeht mit dem Vogel der Woche, weil es ja fast 17:50, nicht mehr ganz, 17:52 ist, spielen wir noch kurz einen kleinen Song und dann geht's los mit dem Vogel der Woche.

0: leisen Klängen kamen The Dolphins daher mit ihrem Song Big Parade. Und inwiefern wir leise Klänge oder auch Laute von dem Vogel der Woche hören, hören wir gleich. Es geht um das Wintergoldhähnchen und ich habe mich schon gerade gefragt, ob es das eigentlich in echt gibt oder ob das sich ausgedacht wurde. Ein leckeres Goldhähnchen für zum Braten für den Winter vielleicht. Wir werden es jetzt gleich hören im Vogel der Woche von Rudi Guricht.
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2: Während die Faschos in Magdeburg feiern, dass sie in der Mitte des Plenarsaals angekommen sind, wollen wir hier in Halle.
3: Ja, Moment mal, man könnte ja als Stadt wohl auch aussteigen aus Sachsen-Anhalt. Dann hätte Halle damit gar nichts zu tun.
2: Das ist ja wohl nicht dein Ernst. Und was ist mit Solidarität?
3: Antifaschistische Arbeit könnte genauso in dem Stadtstaat Halle Leipzig stattfinden.
2: So, jetzt mal gut. Der Vogel der Woche kommt aus Halle und ist auch hier gerade zu Gast und ist tatsächlich der kleinste Vogel Europas. Zwischen 4 und 7 Gramm schwer, mit 9 Zentimetern, fast so groß wie das Sommergoldhähnchen. Das Wintergoldhähnchen oder Goldcrest, wie es im Englischen heißt, ist so ein cutes kleines Dingens. Ich weiß gar nicht, wo ich anfangen soll mit der Schwärmerei. Dieser Mini-Vogel sieht auch noch so aus wie so ein kleiner Federball, weil die Nackenhaare so ein bisschen länger sind, sodass das kein Halsansatz zu sehen ist. Und da ist das so ein kleines rundes Pummelchen, was ganz geschickt so an Nadelästen sich festhalten kann, weil es so eine schöne lange Kralle hat. Aber vor allen Dingen das Gesicht sieht einfach crazy aus. So ein dickes, schwarzes Kugeläuglein. Vom Schnabel geht so ein dunkler Strich noch darunter, sodass es so ein bisschen Bart hat. Und dann eben diesen schönen goldenen Streifen auf dem Kopf, der so ein bisschen eingerahmt ist von einem dunklen Rand. Anders als das Sommergoldhähnchen hat es keinen weißen Überaugenstreif. Dadurch sieht das Gesicht so ein bisschen klarer aus als und das Auge eben noch größer als beim Sommergoldhähnchen. Und dann hat es auch noch so eine helle Zeichnung auf dem Flügel, oberseits olivgrün bis gelbgrün, unterseits grauweiß. Und dieses Wintergoldhähnchen gibt es in Europa und in Asien überall da, wo es Fichten gibt. Bei uns also durchaus auch im Flachland, weil es ja so ein, ne, es ja, wird ja angebaut hier die Fichte und da denkt sich das Wintergoldhähnchen, ach, mir doch egal, brauche ich keine Berge. Und da baut es das Männchen ein fantastisches hängendes Nest aus so Spinnweben und so ein bisschen Flechten mit reingewoben. Und dann wird das so eine ganz gemütliche, schöne Nesthöhle, wo das Goldhähnchen zur Brutzeit dann auch gerne mal auch raus kann. Und die Eier werden nicht kalt, weil das ist ja so kuschelig da drinne, so dass das mit der Ernährung dann auch bei der Brutzeit nicht so ein Problem ist. Deswegen wahrscheinlich auch der Riesenaufwand. Aber eigentlich sind wir da ja 2 Schritte schon zu weit. Denn was passiert, bevor dieses Nest gebaut wird beim Wintergoldhähnchen, das ist regelrecht grandios. Denn da muss natürlich gesungen werden.

0: Das macht das Männchen und das singt nicht einfach so, wie man sich das so vorstellt, so eine Strophe, an der man sie eben erkennen kann, sondern dieser Triller am Ende ist bei jedem einzelnen Vogel unterschiedlich. Das heißt mit anderen Worten, es singt sowas wie, also das ist so mein normales Lied und ich bin Rudi. Das ist großartig, ne? Und dann können die sich auch erkennen daran, an diesem, so wie die singen, ne? Also die erkennen sozusagen ihren Reviernachbarn. Die brauchen so 50 mal 50 Meter. Wer da zu nah kommt, das ist dann zu fett, ne? Also so nah wollen die nicht beieinander wohnen, aber die kennen natürlich dann ihre Nachbarinnen und Nachbarn und erkennen sie eben vor allen Dingen an diesem Triller da am Ende, was so eine Art Name ist. Finde ich absolut großartig. Wenn da jemand Unbekanntes da so daneben dann singt, dann geht's richtig ab. Dann kommen die ganz nah und fighten auch richtig. Also kugeln da durch die Luft, fallen dann auch gerne mal zu Boden und dann wird gehackt und so, bis der eine verschwindet, der da nicht hingehört, nach Meinung des anderen. Aber eigentlich geht's natürlich darum, die Females anzulocken. Und wenn die sich so ein bisschen dafür interessieren, für den Kollegen, dann fängt er an, so geeignete Niststandorte anzuzeigen und turmt da so um so eine Fichte rum und macht da echt Figurchen, damit die Females denken, oh ja, ist okay. Und kaum ist diese Zustimmung also erfolgt zur Wohnungswahl, fängt das Männchen, in dem Falle passt Männchen wirklich mal, weil sie sind ja so klein, an dieses verrückt tolle Nest zu bauen. Ja, jetzt ist natürlich keine Brutzeit. Jetzt werden wir auch den Gesang nicht hören, aber das Wintergoldhähnchen ist nicht nur ein Test für ihre guten Augen, weil es so klein ist und so huschlig, sondern vor allen Dingen ein kostenloser Ohrentest. Denn viele ältere Leute oder auch so Clubgängerinnen können diese ganz hohen Frequenzen gar nicht mehr hören, die diese Wintergoldhähnchen so erzeugen. So, also testen wir das jetzt mal, wa? Und war da etwas Stille? Oh, oh, oh, böse, böse, böse. Ja, das kann also gut sein, dass die Wintergoldhähnchen von einigen Menschen jetzt gar nicht bemerkt werden. Und das, obwohl sie im Winter tatsächlich hier so in Parks und auch so an ungewöhnlichen Orten auftauchen können, in Gärten zum Beispiel. Die brauchen jetzt also im Winter nicht notwendigerweise ihre Nadelbäume, in denen sie so gerne brüten. Und ziehen so ein bisschen umher. Die sind also jetzt nicht so richtige dolle Zugvögel. Klar, die aus dem ganz hohen Norden, wenn da alles zugeschneit ist. Aber selbst da, ne, hat man schon gesehen, dass die in so eine Schneewehe einer Fichte reinkrabbeln und dann entlang der Äste unterm Schnee das suchen, wovon sie sich ernähren. Nämlich so mini kleine Gliederfüßer und so Spinnchen und sowas, ne. Da sind sie übrigens ganz schön wählerisch. Also einiges, was so eigentlich in die Größenordnung passt, was ihnen so die, so gibt so ein paar Spinnenarten, wenn die aus Versehen aufpicken, dann würgen die wieder raus. Also da scheint irgendwie geschmacklich dann, bläh, die nicht. Also die nehmen nicht alles, ne? Und dazu kommt, dass sie sich ihrer Schönheit natürlich sehr bewusst sind. Das heißt, da wird den ganzen Tag lang das Federkleid gepflegt und hier nochmal geordnet und da nochmal gezupft. Also da verschwenden die ganz schön viel Zeit mit. Mit dem Gesinge wiederum nicht. Das können sie auch machen, während sie Futter suchen. Ne? Die singen also, suchen irgendwie an den Ästen so nach diesen kleinen Insekten und dabei singen sie. Und wenn sie dann ein Insekt finden, dann halten sie kurz inne, fressen und singen weiter und klettern weiter. Großartig. Also diese Wintergoldhähnchen sind eine wahre Pracht. Ich könnte endlos über die schwärmen. Aber schöner ist, dass sie jetzt in Schwärmen tatsächlich im Winter so zu mehreren zusammen unterwegs sind. Und dann kann es durchaus sein, dass mal so ein 20-köpfiges kleines Goldhähnchen-Trüppchen durch den Stadtpark hüpft. So sieht das nämlich wirklich aus. Also die machen nicht so eine ganz langen Flüge, mögen die nicht. Eher so, das ist wie so ein Luftkrabbeln. Ne, hier noch und dann. Und des Nachts suchen sich so ganz dicht zusammenhängende Äste und manchmal so richtig Körper an Körper, um dann im Winter, wenn es kalt ist, nicht so viel Energie zu verlieren. Und überhaupt, weil es einfach schön ist, höchstwahrscheinlich. Und sie dann auch gut aussehen. Ach mein Gott. Also, will ja nicht wieder aufhören. Halten Sie mal Ausschau. Wenn es so viel Bewegung in einem Busch oder Baum ist, dann könnte es sein, dass diese kleinen Wintergoldhähnchen da jetzt gerade zugange sind. Und vielleicht mit etwas Glück oder sorgfältigen Umgang mit ihrem Gehör bislang hören Sie auch das hier. Mein Vogel der Woche, das Wintergoldhähnchen.
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2: Also es gibt's wirklich, das Wintergoldhähnchen, mir war es vorher nicht bewusst, und dass es sogar auch das Sommergoldhähnchen gibt, sieht wirklich ganz entzückend aus. Wir haben uns das hier gerade nochmal angeschaut, ein winziger, kleiner, süßer Vogel mit einer sehr hellen, schönen Stimme. Und bevor wir inhaltlich weitermachen im Widerhall am 12. Oktober, gibt's noch mal ein bisschen Musik auf die Ohren, und zwar Popmusik, Musik, die man bestimmt auch auf anderen Radiosendern hören kann, aber das macht ja nichts. Manchmal, wenn einem ein Song gefällt, kann man den auch hier ins ganz nicht kommerzielle freie Radio mitbringen, und das mache ich. Von Neo Constellations kommt der Song Hot-Blooded.

0: mit kleinem Hänger gerade. Hot-Blooded von den New Constellations haben wir gehört, hier im Widerhall auf Radio Korax. Wenn in ungefähr 3 Wochen die internationale Klimakonferenz in Antalya in der Türkei beginnt, werden auch einige NGOs aus Deutschland dabei sein, um auf die internationalen Verhandlungen zum Schutz des Klimas einzuwirken. Eine davon ist die Deutsche Umwelthilfe. Mit dabei wird dieses Jahr zum ersten Mal auch Milena Pressentin von der DUH sein, mit dem Fokus auf das Thema Energie. Dabei sind die Klimakonferenzen, die COPs, wie sie auch heißen, sehr große und auch unübersichtliche Treffen. Einerseits gibt es irgendwie so High-Level-Talks zwischen Staaten bzw. ihren Regierungen und gesetzgeberischen Strukturen. Aber es sind eben auch ganz viele NGOs und Delegationen von hier und dort mit dabei, wodurch das Ganze ein großes, diffuses Ding wird mit vielen Pavillons und Side-Events. Und dann gibt es auch noch einen Gegenprotest und Gegengipfel, den People's Summit, der gleichzeitig stattfindet. Im Gespräch mit Radio Korax hat Milena Pressentin ausgeführt, wie, wo und warum die Deutsche Umwelthilfe sich an dem Klimagipfel beteiligen wird.
1: Ich glaube auch, dass wir eigentlich seit Jahrzehnten wissen, auf was wir zusteuern und dass wir einen sehr, sehr großen Schatz an wissenschaftlicher Erkenntnis rund um die Erderwärmung haben. Und auch genau, wenn wir jetzt gerade über fossile Energien sprechen. Aber das ist das eine. Und das andere ist ja dann immer, was die Politik sozusagen daraus macht und auch wie wir Wissenschaftskommunikation in die breitere Gesellschaft realisieren können und wie wir dann eben auch so einen Wissensschatz so kommunizieren können, dass das dann eben auch in der breiteren Gesellschaft Konsens ist. Und ich glaube, da sind wir eigentlich auch, um ehrlich zu sein, also wenn wir jetzt über die breitere Gesellschaft sprechen, auch relativ weit, auch wenn man sich so Umfragen anschaut oder so, die abfragen, ob Menschen also Klimaschutzmaßnahmen als wichtig ansehen, dann sind die ja immer ziemlich hoch und der Rückhalt ist da eigentlich ziemlich groß. Also gehe ich davon aus, dass viele Leute schon wissen, dass das sehr wichtig ist und dass das eben unsere aller Existenz auch schützen kann, wenn wir da auf die Wissenschaft hören. Aber trotzdem glaube ich auch, dass man jetzt nicht sagen kann, okay, es ist ja eigentlich alles klar, wir können jetzt alle aufhören, irgendwie daran zu arbeiten. Also auch an Klimaschutzmaßnahmen, Klimapolitik und Erkenntnissen aus der Wissenschaft. Das entwickelt sich ja immer weiter und da ist gerade dieses Thema Methanemissionen, finde ich, ein gutes Beispiel für, weil das eben sehr, sehr lange und auch nach wie vor ein blinder Fleck war. Jetzt nicht in der breiten Klimawissenschaft, das will ich gar nicht sagen. Da gibt es auf jeden Fall Leute, die das schon früher erkannt haben. Aber ja, in der breiten Öffentlichkeit wird ja immer nur über CO2 gesprochen und über die CO2-Reduktion, die man anstellen muss. Und ich glaube schon, dass dann auch Organisationen wie wir dazu beitragen können, das ein bisschen niedrigschwelliger und besser zu erklären und ja, dass die Politik eigentlich auch da eine Verantwortung hat, dass sie sich auch diesem Thema annehmen muss und auch genau solche neuen Themen bespielen muss.
2: Mir ist gerade aufgefallen, dass das tatsächlich sich auch so in meiner Biografie ein bisschen widerspiegelt, weil ich erinnere mich noch dran, vor vielen Jahren im englischsprachigen Kontext, jetzt ging es immer um die Greenhouse Gases im Reden über Klimawandel. Und das hat aber irgendwann so einen Shift gehabt, dass es immer dann nur noch um CO2 ging, was ja natürlich dann so dieses, also auch eine Folge wahrscheinlich ist von Lobbybemühungen, sich zu fokussieren auf ein Gas und die anderen zu ignorieren, damit man da nicht was tun muss. Also ja, spiegelt ja sich eigentlich da schon auch so ein bisschen wieder.
1: Und auch schon in dem Begriff Klimawandel, ne? Also wenn man sich überlegt, wie kam das eigentlich, Climate Change, das ist ja irgendwie auch so eine Erzählung aus einem sehr konservativen Feld in den USA, die sich ausgedacht haben, Climate Change hört sich irgendwie ein bisschen positiver an als Global Warming. Und Global Warming auf Englisch wäre viel, viel besorgniserregender für eine Bevölkerung. Deswegen nennen wir es anders. Also es gibt sehr viele Kampagnen, die, glaube ich, versuchen, da eben diese wissenschaftlichen Erkenntnisse rund um Erderwärmung, um Klimaschaden zu kaschieren. Und deswegen braucht es da einfach stärkeren politischen Druck, um einfach klarzumachen, dass das ein sehr wichtiges Thema ist und auf jeden Fall Priorität verdient.
2: Habt ihr eigentlich so eine grundlegende Strategie hinter, wie ihr über diese Themen kommuniziert, um auch nach außen hin so weniger andockbar zu machen für Desinformationskampagnen oder um da so im Vorfeld schon irgendwie die Angriffsflächen wegzunehmen?
1: Das haben wir in dem Rahmen, wie du dir das jetzt vielleicht vorstellst, gar nicht, sondern wir schauen tatsächlich eigentlich immer aus den jeweiligen spezifischen inhaltlichen Feldern auf ein Thema drauf und versuchen das dann einfach sachlich und detailliert zu kommunizieren. Aber wir haben jetzt keine breit gefächerte Strategie, wie man sich da nicht angreifbar macht für Desinformationskampagnen.
2: Aber offensichtlich ja so ein paar Überlegungen zu, okay, welche Begriffe verwenden wir, welche eher nicht.
1: Ja, klar, das auf jeden
2: genau.
1: Fall.
2: Genau, und so dieser Ansatz von wegen, wir reagieren sachlich fundiert, ist ja eigentlich auch eine Strategie.
1: Genau, das ist wirklich eigentlich immer die Basis. Wir agieren immer sachlich fundiert. Das ist so die Grundlage von allen Themenfeldern, in denen wir als DUH aktiv sind. Wir arbeiten da immer auf Grundlage von der aktuellen Wissenschaft, also ob es jetzt sozusagen der Naturschutzbereich bei uns ist oder ob es jetzt unser Bereich ist, der zu Energiepolitik arbeitet oder genau Kollegen, die zur Luftverschmutzung arbeiten. Das ist dann immer das Credo. Wir schauen immer auf die wissenschaftlichen Erkenntnissen und
2: ich hatte jetzt auch mitbekommen, dass es unterschiedliche Ansätze gibt, beziehungsweise ich habe mit einem Wissenschaftler gesprochen, Rob Howarth, der auch die Studie vor 2,5 oder 3 Jahren rausgebracht hat zu den, wie viel Methanausstoß bei LNG-Lieferungen eigentlich tatsächlich existiert, die da so noch mal relativ klare Zahlen genannt hat, die auch ziemlich erschreckend sind. Und er hatte mir erzählt, dass er am Anfang versucht hat, auf so Desinformationsnarrative zu reagieren, wenn die rund um seine Studien passiert sind und es inzwischen aber gar nicht mehr macht, weil er das Gefühl hat, damit eigentlich nur diese Diskurse zu füttern, statt da aktiv was entgegenstellen zu können. Und in dem Kontext, auch wenn ihr wahrscheinlich jetzt dann zu COP31 auch ganz viel Öffentlichkeitsarbeit machen werdet, habe ich mich gefragt, habt ihr da so eine Umgangsstrategie von wegen, dass ihr irgendwie drauf reagiert, auf was Leute dann auch schreiben, auch in anderen Diskussionsräumen? Oder habt ihr eher so eine Perspektive von die eigenen Inhalte präsentieren und jetzt nicht was anderes aufgreifen, um es dann auseinanderzunehmen oder genauer anzuschauen?
1: In der Regel setzen wir immer unsere eigenen Themen. Also das ist eigentlich Priorität. Natürlich würden wir immer, wenn das dann unsere eigenen Themen betrifft und da Dinge in den Raum gestellt werden, von denen wir mit Beweis sozusagen zeigen können, dass es nicht stimmt, dann auch darauf reagieren. Aber wir setzen unsere eigenen Themen, weil wir glauben, dass das eben wichtig ist, da dieses Agenda-Setting zu betreiben und dann auch diese Themen mehr ins Licht zu rücken.
2: Agenda-Setting ist jetzt natürlich etwas, was eine NGO gerne machen darf, Journalismus nicht. Aber ihr kriegt ja trotzdem sehr gut mit, auch wie dann Journalistinnen über die Sachen berichten, zu denen ihr arbeitet. Auch wenn dann Interviews mit euch geführt werden, was dann nachher dabei rauskommt. Und daher würde mich interessieren, ob ihr entweder aus deiner persönlichen Erfahrung oder von Sachen, die bei euch in der Organisation besprochen wurden, ob es da irgendwelche generelle Problemfelder gibt, wo Fehler passieren oder worauf mehr geachtet werden müsste in einer wissenschaftsbasierten Berichterstattung rund um Klimathemen.
1: Ja, also persönlich gesehen kann ich darauf gerne antworten. Ich habe das jetzt auch schon, arbeite ja auch schon sehr lange an diesen Themen und dann auch gerne und viel mit JournalistInnen zusammen. Es gibt ja auch wirklich sehr viele JournalistInnen, die an diesen Klimaschutzthemen dran sind. Und meiner Erfahrung nach,

0: mehreren Akteuren, glaube ich, sehr hilfreich ist. Wir bieten das auch an. Ich glaube, das bieten viele Leute auch so in Universitäten an oder so. Und ich habe nur einfach manchmal das Gefühl, gerade wenn es so um Versorgungssicherheit geht, da ratscht ja Energiepolitik immer dran, gerade so in den letzten Jahren mit der Sabotage von den Nord Stream Pipelines und dann irgendwie ein sehr überhasteter Aufbau von LNG-Infrastruktur. Dann wird da ja auch ganz viel mit Angst gearbeitet. Okay, haben wir denn jetzt genügend Gas und was ist denn mit der Versorgungssicherheit? Und ich glaube, dass da eben auch Medien eine große Rolle spielen, so eine Angst zu verstärken oder wirklich diesen nüchternen Blick zu wahren und zu sagen, okay, ja, es kann sein, dass wir hier gerade vielleicht eine Knappheit haben, aber XYZ sagen noch das. Und also das ist, glaube ich, gerade bei diesen Energie- und Klimathemen, weil es da oft eben auch um Angst geht, immer so ein bisschen das Spannungsfeld. Ist man eher so auf Clickbaits aus und verstärkt das oder schaut man sich wirklich nochmal die wissenschaftlichen Grundlagen dazu an und spricht mit unterschiedlichen Akteuren, die sich dann auch eben die Zahlen, die jeweiligen Zahlen angeschaut haben?
1: Ja, also ich finde es tatsächlich deswegen auch so wichtig, die Perspektive, weil wir ja auch eine sich verändernde Medienwelt haben, wo jetzt jemand, der freiberuflich als Journalist arbeitet, auch einen krassen Zeitdruck hat, einfach um am Ende vom Monat ja auch irgendwie seinen eigenen Lebensunterhalt bezahlen zu können. Und das führt natürlich dazu, dass so einstündige Recherchegespräche eher mal rausgeschnitten werden aus dem Tagesplan, um halt mehr Artikel produzieren zu können. Und wir sehen es ja auch gerade, der Deutschlandfunk plant ja gerade eine riesige Programmreform, wo sie die Wissenschaftsredaktionen abschaffen, also die Fachredaktionen, die eben genau dieses Hintergrundwissen haben, um dann nochmal zu sagen, halt, stopp, wir bringen jetzt nicht einfach nur diese drei Zitate zu den Gasreserven von Deutschland, von irgendwelchen Politikern, sondern wir machen da eine Einordnung. Also deswegen finde ich diese Perspektive auch schon wichtig.
0: Also man merkt das dann schon, auch gerade wenn man jetzt so an diesen Themen arbeitet, merkt man auch, welche Personen sich da dann jetzt auch wirklich seit Jahren immer wieder mit diesen Themen beschäftigen und da einfach jetzt auch schon unterschiedliche Kanäle und Grundlagen sich geschaffen haben oder wo das eben nicht der Fall ist.
1: Okay, dann ist mir nur noch eine Formulierung aufgefallen bei diesen Themen, dass es auch so ganz viel um so Wiederholungen geht. Also, dass man eigentlich immer wieder auch dieselben Sachen sagt, um sie nochmal anzubringen, nochmal bei anderen Zielgruppen anzubringen und aber auch dann auf langfristig vielleicht auch tatsächlich eine Veränderung zu erreichen. Und da fände ich noch eine Einschätzung interessant, ob das auch am Ende eine Strategie ist, um diesen gezielten Desinformationen oder auch den Missinformationen, die dann darum herum entstehen und diesen ganzen Narrativen auch was entgegenzusetzen.
0: Auf jeden Fall. Also aus meiner Sicht ist das eine Strategie, die kann für den einen oder anderen, der das dann tun muss, vielleicht nervig sein, weil wenn man es dann mal verstanden hat, dann denkt man sich so, warum handeln wir nicht? Aber ich glaube, wir alle haben irgendwie genug zu tun. Nicht jeder beschäftigt sich 24/7 mit Energie. Und ich glaube, es ist einfach sehr wichtig, dass man in den unterschiedlichen Themenfeldern einfach immer wieder die Prioritäten klar macht und immer wieder aufzeigt, worum geht es, was sind die Maßnahmen, also was ist das Ziel und warum ist das wichtig. Und da sind dann eben Akteure wie wir als Deutsche Umwelthilfe, aber sicherlich auch andere, einfach gefragt, das immer wieder zu tun. Das ist unsere Aufgabe und ich glaube auch, dass das eine gute Strategie ist. Also wenn wir jetzt allein nur auf die LNG-Infrastruktur, die wir in den letzten Jahren hier in Deutschland aufgebaut haben, schauen, dann kann ich persönlich schon erkennen, dass hier ein Shift im Narrativ stattgefunden hat. Also ganz am Anfang hat man wirklich ganz, ganz stark über kurzfristige Maßnahmen und über Versorgungssicherheit gesprochen und darüber, dass wir das jetzt für die nächsten Winter noch brauchen, für die nächsten 2 bis 3 Winter brauchen, damit platt gesagt die Oma im Winter nicht friert. Und wenn wir jetzt drauf schauen, dann hat sich das schon verändert. Also wir haben in dem Sinne jetzt gerade keine akute Gasmangellage. Viele Menschen, die sich mit dem Thema beschäftigen, verknüpfen LNG-Importe direkt auch mit dem Import von Fracking-Gas von Trump und dann auch eben dieser starken fossilen Abhängigkeit von Staaten, von denen man jetzt vielleicht nicht direkt so stark abhängig sein möchte. Und ich glaube, das ist dann auch zum Teil unser Verdienst. Also, dass wir da immer wieder schon auch aufzeigen, okay, ist das wirklich eine Diversifizierung von Energie oder ist es nur eine Diversifizierung im Supply? Und

0: dann am Ende auch eine Diversifizierung eher der Risiken, weil wollen wir wirklich so stark von Trump langfristig abhängig sein? Das ist, glaube ich, auch in der breiten Öffentlichkeit eigentlich schon ein großer Konsens, dass das nicht unbedingt gerade Sicherheit ausstrahlt. Also ich glaube, wenn man sich solche Sachen anschaut und dann guckt, okay, wir haben immer wieder sozusagen diese Sachen wiederholt und auch gezeigt, wie dreckig eigentlich der Import von LNG ist, wie viel Klimaschaden das mit sich bringt, wie unsicher das auch ist und dass wir das auch am Ende wirklich nicht brauchen, dass wir da Überkapazitäten für fossiles Gas schaffen, dann ja, kann ich da erkennen, dass da Teile auch so wirklich übernommen wurden, auch in unterschiedlichen Berichterstattungen. Deswegen, genau, ist das in jedem Fall auch eine Strategie.
1: Die Wiederholung bringt also etwas.
0: Ja, genau. Es ist mühselig, aber es bringt was.
2: Das sagt Milena Prestin zu den Zielen bei der diesjährigen COP31 in Antalya, der internationalen Klimakonferenz der Vereinten Nationen, welche im November in Antalya stattfinden wird. Die deutsche Umwelthilfe wird dort vor allem versuchen, die Aufmerksamkeit auf die zentrale Rolle von Methan als Treibhausgas zu lenken. Radio Korax wird live von der COP31 berichten, ab dem 9. November immer von 7.30 Uhr bis 8 Uhr morgens. So, jetzt bevor es mit inhaltlichen Themen weitergeht, nämlich mit einem Rezensionsgespräch zu einem Buch, was erst vor wenigen Tagen erschienen ist, Aus Ruinen von Hendrik Bolz, spiele ich euch noch ein bisschen Musik vor. Und zwar gibt es sozusagen aktuelle Aufhänger für die Musik, die ich ausgesucht habe. Das ist einmal die Band Pulp mit dem Song Babies und eine Band namens Heat Miser, die gar nicht so bekannt ist, obwohl der Sänger dieser Band vielen Leuten sehr bekannt ist, nämlich Elliot Smith. Und wie ich auf das eine und auf das andere gekommen bin, das erzähle ich euch gleich nach dem Song Pulp von den Babies. Andersrum, nach dem Song Babies von Pulp, so heißt die Band.

Die Band Pulp war das mit dem Song Babies. Und auf die Band bin ich jetzt nochmal gekommen, weil auf dieser alternativen Filmplattform, die ein bisschen sympathischer ist als Netflix und Co., gerade ein Film zu sehen ist, der eine Mischung aus Dokumentar- und Konzertfilm ist, über die Band Pulp. Und da habe ich schon mal reingeschnuppert und fand den eigentlich ganz schön gemacht, diesen Film. Und bin dann nochmal auf den Geschmack gekommen, diese Band zu hören. Deswegen habe ich sie hier mit ins Radio gebracht. Und ich habe schon angekündigt, einen anderen aktuellen Grund, eine bestimmte Musik zu spielen, nämlich die Band Heatmiser, wo Elliot Smith mitmacht, den man sonst eher als den bisschen traurigen Singer-Songwriter kennt. Und vor nämlich ziemlich genau 30 Jahren, auch im Oktober 1996, ist nämlich deren Album erschienen mit einem Titel, den ich jetzt nochmal nachschauen muss. Aber den Song, den ich mitgebracht habe, den kann ich euch schon verraten. Den Titel, der heißt Rest My Head Against the Wall von Heatmiser.

0: Entspannte Klänge von Heatmiser haben wir gehört. Rest My Head Against the Wall heißt der Song und ich habe inzwischen nachgeschaut, das Album heißt Mike City Sons, was nämlich genau vor 30 Jahren im Oktober 1996 erschienen ist. Aus Ruinen, junger Mann in Krisenzeiten, so heißt das neue Buch von Hendrik Bolz, das erst vor wenigen Tagen bei Kiepenheuer und Witsch erschienen ist. Meine Kollegin Hanna aus der Redaktion hat das Buch bereits gelesen und kann mir jetzt Rede und Antwort dazu stehen. Hallo Hanna.
1: Hallo.
0: Sehr gut, ich drehe dich jetzt hier noch mal ein bisschen auf und dann sollten dich alle ganz gut hören können, hoffentlich. Wie bist du denn erstmal auf das Buch aufmerksam geworden und wer ist eigentlich der Autor Hendrik Bolz?
1: Ja, ich weiß gar nicht, wie ich aufmerksam geworden bin auf das Buch, glaube ich. Ich glaube, ich habe von Hendrik Bolz schon das erste Buch gelesen. Nullerjahre hieß das, das ist vor ein paar Jahren rausgekommen. Hendrik Bolz ist so 1988 in Leipzig geboren und dann in Stralsund im, vor allem in einem Plattenbauviertel, Knieper West, aufgewachsen. Dann nach Berlin zum Studium gezogen und ich glaube, also Hendrik Bolz kenne ich als Testo von Zugezogen Maskulin. Jetzt schreibt er Bücher und macht Podcasts. Und genau, ich glaube, ich verfolge so ein bisschen, was er macht. Und zum Beispiel hat er den Springerstiefel-Podcast gemacht, der ja auch relativ bekannt war. Und dann eben vor ein paar Jahren seinen Debütroman Nullerjahre geschrieben, der dann auch zum Bestseller geworden ist, wo es um sein Aufwachsen als Kind und so junger Jugendlicher geht. Im Stralsunder Plattenbauviertel und so die rechte Normalität auf den Straßen. Und jetzt in Aus Ruinen geht es eben so ein bisschen um die Zeit danach. Da zieht der Protagonist 2009 nach Berlin zum Studium aus so einem Stralsunder Plattenbauviertel und ist dann lost, vielleicht so kurz.
0: Ja, danke schon mal für die Kurzzusammenfassung des Plots. Du hast es schon ein bisschen gesagt, also es wird das erzählt, was der Hendrik Bolz selber erlebt hat. Würdest du sagen, dass es jetzt auch sich bei dem neuen Buch um eine Biografie so richtig handelt, also dass er gar keinen Hehl daraus macht, dass es da um ihn geht? Oder ist da vielleicht schon ein bisschen Fiktion auch mit dabei und man darf nicht diesen Fehler begehen, was man ja manchmal versucht ist zu tun bei Büchern, wenn die Autorin, der Autor sehr dicht am eigenen Leben erzählt, aber dann doch vielleicht einen anderen Namen verwendet oder andere Details. Da muss man ja schon immer so ein bisschen trennen in der Literatur. Aber würdest du sagen, Hendrik Bolz hat hier einfach eine Weiterführung seiner Biografie vorgelegt oder ist es eher Fiktion?
1: Ich würde sagen, es ist vielleicht Autofiktion. Also es geht auf jeden Fall um, also der Protagonist heißt auch Hendrik und es geht auf jeden Fall, würde ich sagen, um die Zeit, um eine Zeit, ein Gefühl, Sachen, die Hendrik Bolz erlebt hat. Jetzt kann ich natürlich auch nicht nachprüfen, was davon tatsächlich alles passiert ist. Es ist am Anfang von dem Buch so ein kleiner Zusatz oder am Ende auf jeden Fall. Da geht es darum, dass eben die Sachen so passiert sind, wie sie da stehen, aber alle Namen verändert wurden, manche Gegebenheiten etwas verändert wurden, sodass es sich eben auch gut lesen lässt. Und ich würde deswegen sagen, es sind Geschichten, die könnten wahrscheinlich ihm so passiert sein. Ob die jetzt ihm alle so passiert sind, ist vielleicht eine andere Frage. Aber genau, es geht auf jeden Fall um den Hendrik, der da in Berlin lebt. Und jetzt auch, ich habe noch so ein paar Interviews mit Hendrik Bolz auch durchgelesen, da geht es auch darum, dass er die Zeit verarbeitet, die er da erlebt hat, im literarisch. Und deswegen würde ich sagen, ist es vielleicht eine Autofiktion.
0: Mhm. Und kommen wir mal auf den Titel zu sprechen, Aus Ruinen. Da läuten ja schon die Glocken, wenn man mit der Nationalhymne der DDR vertraut ist, Auferstanden aus Ruinen. Würdest du sagen, dass es da auch einen konkreten Bezug zu dem Aufwachsen in Ostdeutschland? Also ich nehme an, dass er dann eher von der Zeit nach der Wende erzählen wird, aber dass es vielleicht auch so eine spezifische Ostperspektive ist, dieses Buch?
1: Also ich glaube ja, ich glaube, ich hatte das Gefühl, es gibt immer wieder Stellen im Buch, in denen es explizit um so eine Post-Wende-Sozialisierung geht. Zum Beispiel, wenn irgendwie der Protagonist wieder in Stralsund ist und am verfallenen Kindergarten und irgendwie ganz viele Ruinen vorbeigeht. Oder wenn es darum geht, dass noch so in einem Kindergarten zum Beispiel und in der Grundschule die Lehrerinnen alle noch so DDR-sozialisiert waren, dass es darum darum ging, nicht aufzufallen, ja, nicht hochtrabend zu sein, sondern eher Kopf runter füreinander einzustehen, nicht zu petzen und sowas. Oder dass er auch das Gefühl hat, er ist der einzige Ostdeutsche in der Uni. Ich glaube aber, dass es eben wie wahrscheinlich so oft ist es eben jetzt, würde ich sagen, kein, es geht jetzt nicht darum, dass es die eine Perspektive auf Ostdeutschland ist, sondern ich würde sagen, es ist halt eine Perspektive und die kann, je nachdem, wie man vielleicht auch in so einer Postwendegesellschaft aufgewachsen ist, kann die Realität, die in dem Buch aus Ruinen beschrieben ist, wo es eben viel auch um diese Diskrepanz zwischen aus dem Plattenbau nach Zehlendorf kommen, dann vielleicht manchmal näher dran sein an Menschen, die in einem anderen Plattenbau, 14 in Westdeutschland, an so eine schicke Uni kommen, als vielleicht die aus einer schicken Altbauwohnung. Deswegen würde ich sagen, es geht darum, aber auf jeden Fall nicht nur. Und ich hätte da auch schon mal so eine kurze Stelle mitgebracht, die ich kurz vorlesen könnte, zu vielleicht diesem Gefühl oder zu dem, wie so die DDR und so eine ostdeutsche Sozialisierung eben doch immer wieder mitschwingt als Unterton. Da geht es auf so eine Rückschau von dem Protagonisten auf seine Zeit in der Schule. In der Grundschule erzählten die Lehrerinnen, dass wir heute in Frieden, Freiheit und Wohlstand leben. Und dann, dass ein Kind von Neonazis verprügelt worden und an der Kaufhalle ein Kind verbrannt sei, weil es sich als Mutprobe den Arm mit Klebeband umwickelt und angezündet habe. Ein anderes starb angeblich, weil es zu viel Feuerzeuggas inhalierte. Einmal drückten wir uns die Nasen an den Klassenraumfenstern platt, als eine Schülerin an der benachbarten Realschule aus dem Fenster springen wollte. Kapitalismus, Deindustrialisierung, Massenarbeitslosigkeit. Wer steigt auf, wer steigt ab? Wer tritt sich unten fest? Wettkampf, Ellbogen, Entsolidarisierung. Und wer ökonomisch nicht punkten kann, der sucht sich andere Wege. Wer ist krasser? Wer ist doller? Wer ist skrupelloser? Wer hat weniger Angst? Wer heult noch weniger? Wer schlägt härter zu? Wer säuft mehr? Wer kifft mehr? Wer zieht mehr? Wer kackt ab? Wer kommt gar nicht drauf klar? Wer macht Selbstmord? Wer schlitzt sich die Pulsadern auf? Springt vor den Zug oder aus dem Block?
0: Ganz schön doll.
1: Genau, ich würde sagen, es ist vielleicht auch so ein nächster Punkt, der in dem Buch immer wieder, oder der für mich das Buch so ausmacht. Die Sprache ist sehr, sehr doll. Da ist am Anfang auch so eine, ein Disclaimer oder eine Content Note, die nochmal darauf hinweist, dass man, also es steht, dieses Buch berichtet aus einer Welt, von der man schwer erzählen kann, ohne den Rassismus, den Antisemitismus, die Misogynie, die Homophobie und die Gewalt sprachlich zu reproduzieren, die in ihre zentrale Ordnungsprinzipien waren. Diese Ambivalenz sollte niemand aushalten müssen, der sich nicht bewusst dafür entschieden hat. Genau, und dementsprechend ist also auch, würde ich sagen, die Sprache eine sehr harte, eine sehr krasse, eine sehr eindrückliche, die aber auch vielleicht eine dolle Normalität beschreibt.
0: Mhm. Jetzt bist du schon ein bisschen auf die Sprache drauf eingegangen. Ich wollte da auch nochmal konkret danach fragen. Du hattest es schon angekündigt. Der Hendrik Bolz ist ja vor allem bekannt durch seine Rap-Formation Zugezogen Maskulin. Und merkt man das dem Text dieses Buches an, dass er von einem Rapper geschrieben wurde? Also spielt da so Rhythmus vielleicht eine Rolle? Ist dir das beim Lesen aufgefallen oder wird auch Musik oder besonders Hip-Hop thematisch hervorgehoben im Buch?
1: Ja, also auch da würde ich eigentlich sagen, alles davon. Also ich finde sowohl, dass der Text ist auch sehr schnell und die Sprache, die Erzählung, es gibt auch noch so eine Bram-Handlung oder so ein Subplot, wo es noch um eine Reise nach New York geht, die in den 2020ern passiert von Hendrik, wo er zurückschaut auf die Zeit im Studium, dann eben sehr viel in Berlin, ab und zu in Stralsund. Es passiert die ganze Zeit eigentlich sehr viel und so ähnlich ist auch die Sprache, also sehr eher kurze Sätze, manchmal wiederholt sich aber auch viel. Und das ist das eine. Und auf der anderen Seite geht es auch viel um Musik. Also es sind immer wieder so kleine Songfetzen eingestreut, die zu der Situation passen, die der Autor gerade hört oder also der Protagonist gerade hört, oder die da gerade einfach so vorbeilaufen. So hat man quasi auch wieder einen Soundtrack im Buch noch mit dazu. Und eben auch zu einer Sprache, die, ich habe da, falls ihr noch Zeit habt, auch noch eine zweite Stelle, die das auch ganz gut, finde ich, wie so eine Art Rhythmus zeigt. Da geht es um die Arbeit bei Esprit und die Monotonie und Langeweile in so einem, ja, Laden zu stehen und auf den Feierabend zu warten.
0: Ja, ich denke, für eine kurze Stelle haben wir noch Zeit.
1: Sehr gut. 19.15 Uhr. Ich kann nicht mehr. Hab keinen Bock mehr. Langsam hochheben, langsam falten, langsam ablegen. Langsam hochheben, langsam falten, langsam ablegen. Mal wieder ganz allein in der Männerabteilung, die letzte Stunde. Niemand mehr zum Reden, auch keine Kunden. Nix. Nix zu tun. Nix, nix, nix. Weggesperrt hier im Obergeschoss, dreimal die Woche, wie ein verkackter Gollum, wie ein Glöckner. Allein, allein, die letzte Stunde. Und immer wieder die gleichen Stapelfalten. Kann nicht mehr stehen, die Beine sperzen, das unterschätzt man total, wie anstrengend stundenlanges Stehen ist. Dazu die ausgetrockneten Hände von den ganzen Chemikalien an den Klamotten. Die Arme schwer vom Training und der Kopf am Brunnen, vom Text über den Zusammenhang von Demütigung, Ohnmacht und Terrorismus, den ich bis morgen noch für Ethik lesen muss. 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
0: Ja, man kann sich das tatsächlich auch als so einen Liedtext in einem Song irgendwie vorstellen, mit den Wiederholungen auch und so.
1: Genau, und so geht das Kapitel ungefähr noch 8 Seiten weiter. Also es geht um auf acht Seiten um die letzte Dreiviertelstunde in so einem Schicht. Und ja, ich finde, dass es viele Stellen so gibt, wo es mal dann sich viele Wiederholungen, wo es einen Rhythmus gibt, wo auch vielleicht mal Sätze alles groß geschrieben ist. Und ja, das hat es auch beim Lesen aber total viel Spaß gemacht. Deswegen, oder den Text auch so, hat mich auf jeden Fall so richtig reingesogen in das Buch, weil man das Gefühl hat, es ist wirklich wie so ein wilder Ritt, den man da macht mit dem Buch.
0: Mhm. Dann vielleicht so langsam zum Abschluss. Also auch bei dem Ausschnitt, den wir jetzt gerade gehört haben, von dir ist es ja auch eine sehr dezidierte Beschreibung von Arbeit einfach. Also was es bedeutet, zum Beispiel im Einzelhandel zu stehen und einfach Klamotten zusammenzulegen und das, weiß nicht, 6-8 Stunden am Tag zu tun, was einem da vielleicht auch durch den Kopf geht oder wie wenig einem dabei auch vielleicht nur durch den Kopf gehen kann. Wenn man das dann auf so einer anderen Ebene oder insgesamt nach der Lektüre, würdest du sagen, dass man da einen Eindruck auch von so einer Sozialstruktur irgendwie bekommen hat? Ich frage auch deswegen, weil es ja vielleicht kein Zufall ist, dass der Blurb hinten auf dem Buch von einem Soziologen kommt. Also der Steffen Mau hat da ein, zwei Sätze zum Buch noch dazu abgegeben. Ja, was denkst du dazu?
1: Ja, also ich denke, man kriegt auf jeden Fall einen Einblick vielleicht von einer sozialen Realität und vor allem von so einem Clashen von verschiedenen sozialen Realitäten. Also es geht wirklich viel auch so darum, dass der Protagonist Henrik eigentlich nach Berlin zieht, weil er denkt, da sind die Krassen, da sind die Rapper, da sind die Gangster, da wird richtig abgehen. Und dann ist er an der Uni und da sind langhaarige Akademiker-Kids mit Jutebeuteln und finden Rap irgendwie peinlich und müssen vielleicht nicht alle nebenher arbeiten oder kennen dann Stralsund nur aus von der Ostsee, aus Rügen und auch so eine Ambivalenz von, genau, der Henrik ist in Berlin, studiert da, kommt irgendwie mit dem Studium nicht richtig zurecht, will eigentlich vor allem cool sein und auf der anderen Seite sucht dann noch den Kontakt zu seinen alten Freunden aus Stralsund, die aber in einer ganz anderen Realität leben, von denen eigentlich niemand arbeitet, niemand Geld hat und auch Studieren wirklich ganz, ganz weit weg ist. Also ich würde sagen, da kriegt man schon immer wieder so Einblicke.
0: Mhm. Und dann wirklich zum Abschluss noch die Frage, kannst du das Buch empfehlen? Also ich habe jetzt schon eine leichte Tendenz rausgehört, habe ich das Gefühl. Und wenn du es weiterempfehlen würdest, wem würdest du es empfehlen?
1: Also ich würde sagen, ich würde das Buch weiterempfehlen. Was vielleicht der größte Einschnittpunkt so ist, würde ich sagen, ist vor allem diese Sprache, dass man sich, glaube ich, fragen muss, kann ich das lesen in so einer harten, explizit auch diskriminierenden Sprache oder nicht. Ich finde aber, es lohnt, also für mich hat es sich total gelohnt. Ich fand, es hat zum einen total viel Spaß gemacht, das Buch zu lesen. Ich fand, manchmal wurden auch so Worte gefunden, Situationen beschrieben, von die ich vielleicht noch so nicht gelesen habe oder wo ich es auch schön fand, die mal in einem Buch zu lesen, weil es, glaube ich, eine Geschichte ist. Also natürlich gibt es viele Geschichten auch so von Klasse, oder es geht zum Beispiel im Buch am Anfang auch darum, dass Henrik Wolf nach seinem ersten Buch immer wieder gesagt wurde, oh, das ist ja wie so französische Aufstiegsliteratur oder sowas. Ich würde aber sagen, dass sich das Buch schon deutlich lohnt, weil es auch eine Perspektive ist, die man irgendwie so noch nicht ganz so oft gelesen hat vielleicht. Und es vor allem ja auch einfach ein wirklich kurzweilig zu lesen ist.
0: Mhm. Dann danke ich dir ganz herzlich. Ich lese noch diesen angekündigten Satz vor von Steffen Mau. Der sagt, ein rasantes Buch zwischen ostdeutscher Plattenbauprovinz und Berliner Hauptstadtrepublik. Ein unverstellter Bericht aus den Zwischenetagen der Gesellschaft. So fasst es der Soziologe Steffen Mau auf der Rückseite des Buches zusammen. Aus Ruin, junger Mann in Krisenzeiten, so heißt das neue Buch von Hendrik Bolz, erschienen vor wenigen Tagen bei Kiepenheuer und Witsch. Danke dir, Hanna, dass du uns das Buch mit in den Widerhall gebracht hast. Und ich würde dir gerne noch deinen Musikwunsch erfüllen zuletzt. Was hast du dir da ausgedacht?
1: Genau, ich dachte, wenn ich das jetzt schon so angeteasert habe, dass Hendrik Bolz nicht immer nur Podcaster und Autor war, sondern auch mal gerappt hat, dann könnte man da ja jetzt auch noch mal reinhören. Und deswegen habe ich mir einen Song von Zugezogen Maskulin gewünscht, der vielleicht auch dieses Gefühl vom so Lostsein ganz gut ausdrückt.
0: Und sag noch mal kurz was zu dem Song, weil ich hatte mir jetzt habe ich kurz auf diesen Freiheitssong vorbereitet gehabt, aber du kannst dir auch gerne irgendeinen von Zugezogen Maskulin wünschen.
1: Ja, wie du magst. Wir können auch sonst den Freiheitssong, hatte ich, dann lass doch den aber spielen, wenn du ihn schon vorbereitet hast.
0: Okay.
1: Weil den habe ich nämlich rausgesucht, weil mir bei der Recherche aufgefallen ist, dass Hendrik Bolz, ich dachte immer, dass er gar nicht mehr rappt, aber noch mal ein paar Songs veröffentlicht hat für ein Theaterstück, das in Magdeburg im Theater lief. Krieg und Frieden, das hat Charlie Hübner da inszeniert und Hendrik Bolz hat eben den Soundtrack gemacht. Und da hört ihr jetzt den Song Freiheit.
0: Vielen Dank dir. Vielleicht auch gut als so kleiner Nischeneinblick, weil den vielleicht gar nicht so viele Leute kennen wie die Songs von Zugezogen Maskulin. Danke dir nochmal und erstmal einen schönen Abend dir.
1: Danke, euch auch. Tschüss.

0: Freiheit, den Song haben wir gehört von Hendrik Bolz, der auch das Buch geschrieben hat, über das wir gerade noch gesprochen haben, Aus Ruinen, vor wenigen Tagen erschienen. Zum Schluss dieses Widerhalls machen wir noch einen Beitrag für alle, die gerne mit der Straßenbahn unterwegs sind. Die Hallische Verkehrs AG, kurz HAVAG, nimmt ihre Fahrkartenautomaten in den Fahrzeugen außer Betrieb. Damit ändert sich für die Fahrgäste, wie und wo sie künftig ihre Tickets kaufen können. Welche Gründe hinter dieser Entscheidung stehen, welche Alternativen es gibt und was die Umstellung insbesondere für Menschen bedeutet, die keine App nutzen, darüber haben wir mit Andreas Völker gesprochen. Er ist Abteilungsleiter für Marketing und Vertrieb bei der HAVAG. Als erstes haben wir gefragt, warum wurden die Fahrkartenautomaten außer Betrieb genommen?
1: Dafür gibt es mehrere Gründe. Der erste Grund ist, dass seit 2019 die Anzahl der Abonnenten ganz, ganz stark gestiegen ist. Wir haben jetzt 20% mehr Abonnenten, auch durch die Einführung des Deutschlandtickets. Das heißt, wir haben jetzt in Halle knapp 90.000 Abonnenten, mehr als die Hälfte unserer Kunden verfügt jetzt über ein Abo. Das ist die erste Entwicklung. Die zweite Entwicklung ist, dass wir einen starken Rückgang bei der Nutzung der Automaten haben. Gegenüber 2019 sind die Verkäufe um 43% zurückgegangen. Das heißt, wir verkaufen jetzt nur noch 1 bis 2 Tickets pro Stunde am Automaten und gleichzeitig ist die Nutzung vom Handy-Ticket auf den App, in der App Vertic bzw. MoveMix um über 300% gestiegen. Aktuell werden jetzt schon über 30% der Tickets übers Handy gekauft. Das sind zwei Gründe, die einfach den Vertriebskanal Automat ein bisschen geschwächt haben. Und ein weiterer Grund ist natürlich, dass wir auch wirtschaftlich arbeiten müssen und schauen, welche Vertriebskanäle sind vom Kunden noch gefordert und müssen wir auch in Zukunft anbieten. Und da bietet sich es natürlich auch an, darüber nachzudenken, kann man eventuell einen Vertriebskanal herausnehmen. Und unsere Wahl ist dann auf den mobilen Automaten gefallen, weil da relativ hohe Kosten verursacht durch Geldleerung, Automatenwartung, Ersatzteilversorgung und wir Einsparungen in mehreren 100.000 Euro pro Jahr erwarten, wenn wir diesen Kanal nicht mehr anbieten. Und gleichzeitig denken wir aber auch, dass durch diese veränderte Nutzung und durch diese veränderte Kundenstruktur wir sehr gute Möglichkeiten immer noch für die Kunden in Halle für unsere Fahrgäste anbieten können. Wir haben über 30 Automaten im Stadtgebiet verteilt, an denen weiter Fahrscheine gekauft werden können. Wir haben über 25 externe Vertriebspartner, an denen weiter Fahrscheine gekauft werden können. Und wir haben auch weiterhin unsere 2 Service-Center, bei denen ich Beratung und Fahrscheine bekomme.
2: Ich hätte noch die Frage, ob es neue Möglichkeiten gibt, zum Ticketkauf zu kommen. Wie funktioniert beispielsweise das sogenannte Wallet-Ticket an den Haltestellen?
1: Ja, wir haben tatsächlich im Vorfeld Ende August das Wallet-Ticket eingeführt. Das Wallet-Ticket ist eine ganz einfache Möglichkeit, sein Ticket ohne eine App herunterzuladen und ohne sich registrieren zu müssen, ein Ticket an jeder Haltestelle zu kaufen. Wir haben an jeder Haltestelle einen Barcode hinterlegt, den scannt man einfach mit der Kamera vom Handy ab, wählt dann sein Zahlungsmittel aus und bekommt das Ticket automatisch dann in seine Wallet hinterlegt. Wir wissen natürlich, dass das nur eine Möglichkeit ist für Menschen, die ein Handy haben, aber es ist eine sehr einfache Möglichkeit für Menschen mit Handy und gerade auch für Touristen eine sehr praktikable Lösung.
2: Was bedeutet die Umstellung aber für Menschen, die doch kein Smartphone besitzen oder vielleicht Schwierigkeiten mit digitalen Angeboten haben? Wie stellt die HAVAG sicher, dass diese Fahrgäste weiterhin unkompliziert an ein Ticket kommen?
1: Ja, zum Ersten haben wir Beratungstermine vorgesehen für Menschen, die jetzt Fragen haben rund um das Thema Ticketerwerb und wo finde ich jetzt ein Ticket, wenn ich keine App nutzen will. Und zwar haben wir jeden zweiten Donnerstag im Monat für die nächsten Monate von 11 bis 16 Uhr jeweils einen Beratungstermin bei unserem Service Center in der Rolltreppe. Und dort können sich Menschen informieren und wir empfehlen Menschen, die früher am mobilen Automaten Tickets gekauft haben und nicht keine Apps nutzen wollen, die in den Vorverkauf zu nutzen und sich gerne zu bevorraten, 2, 3, 4 Tickets ins Portemonnaie zu legen und dann einfach per Hand oder parat zu haben. Das empfiehlt sich auch für gerade die Rentner. Wir wissen, dass ältere Personen relativ selten am mobilen Automaten gekauft haben. Und wir empfehlen da einfach die Bevorratung entweder am stationären Automat, im Servicecenter oder bei unseren Agenturen.
2: Wenn ich das richtig verstanden habe, Sie haben schon ein paar von diesen Maßnahmen genommen. Also es werden jetzt diese Fahrkartenautomaten außer Betrieb genommen. Haben Sie schon Rückmeldungen bekommen von Kunden, was so die allgemeine Meinung ist?
1: Also wir haben bisher relativ wenig Rückmeldungen bekommen. Die Nachricht ist ja auch aus Ende letzter Woche herausgekommen. Wir werden das natürlich beobachten, wie die Meinungs- und Stimmungslage ist. Wir glauben allerdings, dass wir jetzt auch mit der Übergangszeit von den 3 Monaten bis zum Januar 2027 die Menschen auch ausreichend Zeit haben, sich umzugewöhnen und auf die neuen Verhältnisse einzustellen.
2: Und jetzt als eine Abschlussfrage, wo können sich Fahrgäste über die Änderungen und die verschiedenen Möglichkeiten zum Ticketkauf informieren?
1: Erste Anlaufstelle ist natürlich sind unsere Servicecenter. Dort bieten wir eine ausführliche Beratung an. Gerne auch zu diesen Extraterminen zum jeweils 2. Donnerstag im Monat, wo wir einen extra Beratungstermin rund um Apps und wie kann ich mein analoges Ticket noch erwerben, an welchen Vorverkaufsstellen, an welchen Automaten. Dort bieten wir explizit Beratung an. Und natürlich aber auch auf unserer Website. Dort haben wir alle Informationen nochmal gebündelt und nochmal neu strukturiert. Das heißt, dort finde ich genaue Informationen, wo ist das nächste Servicecenter, wo ist die nächste Verkaufsagentur, wo ist der nächste Automat, wie funktioniert das im Wallet-Ticket. Was kann Fertig, was kann MoveMix?
0: Wir haben Andreas Völker gehört, Abteilungsleiter für Marketing und Vertrieb bei der HAWAG. Mit ihm haben wir gesprochen über die Abschaffung der Fahrkartenautomaten in den Straßenbahnen, über die Neugestaltung der digitalen Ticketangebote und sowie Beratungsangebote, die es dazu auch noch gibt. Das ist jetzt auch schon hier die Punktlandung im Widerhall auf Radio Korax. Es ist 19 Uhr. Gleich geht's weiter mit Menschen machen Medien. Danke, dass ihr zugehört habt und viel Spaß noch mit dem restlichen Programm. Macht's gut.
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6: Ist die KI der rettende Anker in der ständigen Crunch-Time der Redaktionen oder doch eher ein belesener Papagei, der nur kombiniert, was er gelernt hat? In einer Branche, in der Glaubwürdigkeit die härteste Währung ist, stellt sich die Frage, wie viel Verantwortung wir täglich an Maschinen delegieren können. Kann eine Software wirklich verlässliche ethische Abwägungen treffen oder Informanten schützen? Oder führt uns das Navi-KI am Ende direkt an die Wand, weil das Vertrauen des Publikums leichtfertig verspielt wird? Wir sprechen heute darüber, warum menschliche Kontrolle und ein echtes Vetorecht unverzichtbar bleiben, damit Journalismus nicht zum bloßen Sparprogramm verkommt. Wie schaut man bei der DU in Verdi auf das Thema? Das besprechen wir mit ihr.
7: Hallo, mein Name ist Danica Benzmael. Ich bin Bundesgeschäftsführerin der DJU in Verdi und ja, wir vertreten JournalistInnen, Angestellte, Freelancer bei allem, was ihre Arbeit so ausmacht. Also Pressefreiheit, Tarifverträge, faire Honorare, ganz wichtig, der Presseausweis natürlich und Medienpolitik und sind natürlich auch überall dort mit dabei, wo journalistische Arbeit unter Druck gerät.
6: Danica, künstliche Intelligenz ist in vielen Redaktionen längst Alltag. Wo seht ihr denn bei Verdi aktuell die größten Chancen und wo die größten Risiken für den Qualitätsjournalismus?
7: Ja, ist ein spannendes Thema. KI im Journalismus sitzt eigentlich mitten im Zentrum von so einem Spannungsfeld. Also das größte Gut im Journalismus ist Glaubwürdigkeit. Und die entsteht natürlich erstmal durch journalistische Sorgfalt, also recherchieren, prüfen, einordnen. Aber das geht natürlich nur, wenn man genug Zeit hat. Und Zeit ist wahrscheinlich die kostbarste Ressource, die wir Menschen haben. Und das ist besonders im Journalismus auch so. Da ist gefühlt immer Crunch-Time, ist immer alles knapp. Redaktionsschluss im Nacken, Deadlines, Termine, Termine, Termine. Also was eine Chance ist tatsächlich mit Blick auf KI, ist, dass sie bei zeitintensiven Vorgängen unterstützen kann und dann den KollegInnen in den Redaktionen helfen kann, sich ja wieder Zeiträume irgendwie zu eröffnen, in denen sie eben recherchieren können, prüfen und einordnen. Und das kann dann letztendlich auch die Qualität journalistischer Arbeit steigern, verbessern, würde ich sagen. Und ja, auf der Gegenseite, was gibt's da für Risiken? Tatsächlich eine ganze Menge. Ich glaube, also KI, das haben wir vielleicht alle auch schon mal mitbekommen, wenn man das privat benutzt, kann Fehler vervielfältigen. Und in Redaktionen besteht halt die Chance oder besteht die Gefahr vielmehr, dass sich der Arbeitsdruck erhöht und am Ende dann auch als ein Vorwand dient für Stellenabbau.
8: Einer der zentralen Punkte lautet ja, die redaktionelle Verantwortung muss immer bei einem Menschen liegen. Wo verläuft für dich denn hier die Grenze zwischen sinnvoller Unterstützung durch KI und einer unzulässigen Delegation journalistischer Verantwortung?
7: Also Verantwortung kann man nicht verlässlich automatisieren. Das ist ja für Verlage oft der große Reiz daran, Prozesse zu automatisieren, aber bei Verantwortung geht das nicht. Und KI ist eben auch immer nur so gut wie ihre Trainingsdaten. Also es ist im Grunde genommen wie ein belesener Papagei, sag ich jetzt mal, der kombiniert, was er gelernt hat und gibt das dann wieder. Und natürlich ist das gut, weil KI kann Entwürfe oder Vorschläge und Recherchehinweise liefern, aber was sie eben nicht kann, ist Quellen oder Informanten zu schützen. Ja, und sie kann auch keine verlässlichen ethischen Abwägungen treffen oder sie kann auch nicht für Fehler gerade stehen, die passieren. Ja, das ist ja ganz normal. Im Journalismus ist es, by the way, auch menschlich. Auch Menschen passieren da Fehlern. Genau, also menschliche Kontrolle ist super wichtig. Ohne geht es nicht. Aber das heißt eben auch nicht, dass am Ende der Mensch mal 3 Sekunden auf den Text guckt und dann sagt, alles klar, raus damit. Sondern dieser Mensch braucht, das haben wir gerade schon festgestellt, der braucht Zeit, der braucht auch die Kompetenz, um Inhalte prüfen zu können und einordnen zu können und muss dann auch ausgestattet sein mit einem, ich sag mal, mit einem wirklich stabilen Vetorecht, um im Zweifel sagen zu können, nee, das fliegt so nicht, das geht nicht raus, das veröffentlichen wir nicht. Wenn ich mir jetzt zum Beispiel vorstelle, eine KI schreibt eigenständig über ein Strafverfahren und macht aus einem Verdächtigen einen Täter sprachlich, dann kann die Redaktion am Ende nicht sagen, whoops, naja, war halt die Software schuld, sondern die Verantwortung muss die Redaktion tragen, die den Text veröffentlicht. Und das vielleicht noch zur Ergänzung, das muss auch in ihrem eigenen Interesse liegen, weil, wie anfangs erwähnt, also Glaubwürdigkeit ist einfach die härteste Währung im Journalismus und mit genau solchen Eskapaden geht die im Zweifel dann ganz schnell den Bach runter.
8: Ihr fordert ja auch eine verbindliche Kennung von KI-generierten Inhalten. Bei Presse und TV ist das wahrscheinlich noch ein bisschen leichter als bei Radio. Wie müsste denn eine solche Kennzeichnung konkret aussehen, damit sie für das Publikum tatsächlich nachvollziehbar ist und nicht eben nur eine formale Pflicht?
7: Ja, was du sagst, dass auf jeden Fall Zustimmung, volle Zustimmung, wo KI drin ist, muss KI draufstehen. Das gilt insbesondere auch für generative KI. Und wir reden hier schon wieder über das Thema Vertrauen. Das trägt nämlich maßgeblich dazu bei. Das wäre ganz, ganz wichtig. Also ein KI-generiertes Bild darf nicht als Augenzeuge auftreten. Das ist ganz klar. Und ich sag mal so, je größer die Täuschungsgefahr, desto deutlicher muss die Kennzeichnung sein. Besonders bei Bildern oder bei Stimmen, bei Zitaten oder bei Personen. Es gibt da ein Beispiel, dass ich so anführen kann. Das ist nicht wirklich journalistisch, aber es ist doch irgendwie auch verwandt mit Journalismus aus der Pressearbeit der Gewerkschaft der Polizei Sachsen. Die hat Anfang des Jahres berichtet über schwere Ausschreitungen. Ich glaube, das war am Rande eines Fußballspiels im Rahmen einer Pressemitteilung. Und Inhaltlich ging es darum, dass Bereitschaftspolizisten Opfer von massiver Gewalt geworden sind. Die sind dann mit Steinen beworfen worden, mit Pyrotechnikflaschen und ich glaube sogar Gullideckel. Was man gemacht hat in der Pressestelle war ein wirklich realistisch anmutendes KI-Bild von zwei Bereitschaftspolizisten zu zeigen. In voller Montur, komplett mit Helm. Und die beiden haben ihren Kollegen aus dem K, aus der Einsatzlage weggetragen. Und der Kollege selbst hatte keinen Helm auf, sah total groggy aus, große Wunde am Kopf, blutüberströmtes Gesicht, Problem. Das war nie so passiert. Und die Öffentlichkeit hat da großen Anstoß dran genommen, weil das ist genau dieser Punkt der Vertrauensfrage. Es war, wenn ich mich recht erinnere, mit einer kleinen Kennzeichnung, dass es sich dabei um ein KI-generiertes Bild handelt, versehen. Die war aber wirklich klein. Und man hat dieses Bild auch gepostet in den sozialen Medien. Und da war der Hinweis eben nicht so explizit und deutlich. Und das hat große mediale Wellen geschlagen und eben auch dadurch gezeigt, wie wichtig es ist, ja, also das wirklich klar auszuweisen. Es geht um Vertrauen, es geht um Glaubwürdigkeit, egal ob Journalismus oder Pressearbeit. Wer nicht kennzeichnet, läuft Gefahr, das einzubüßen und das einfach leichtfertig zu verspielen. Also ich sag's nochmal, je größer die Täuschungsgefahr, umso deutlicher und größer muss die Kennzeichnung auch stattfinden.
8: Und ist ja auch ein gutes Beispiel dafür, dass ein KI-Bild ein gutes journalistisches, echtes Bild eines echten Fotografen auch nicht ersetzen kann.
7: Unbedingt.
8: Nun, viele Medienhäuser argumentieren ja im Moment, KI ist durchaus notwendig, um wirtschaftlich konkurrenzfähig zu bleiben. Da würde ich gerne mal wissen, geht ihr da mit bei Verdi? Und außerdem, wie kann man denn Innovation ermöglichen, ohne journalistische Standards dabei zu verbessern?
7: Ohne journalistische Standards zu verwässern. Ja, also die Standards sind uns natürlich auch super wichtig. Das Problem ist, dass es bislang noch keine verbindlichen und einheitlichen Standards für den Einsatz im Journalismus gibt. Ja, aber genau deswegen werben wir auch so fleißig dafür, dass die Branche immerhin sich, ich sag mal, so schnell wie möglich gemeinsam an einen Tisch setzt und genau darüber nachdenkt und daran arbeitet. Weil man kennt das ja von der privaten KI-Nutzung. Künstliche Intelligenz klingt oft super selbstbewusst, wenn sie Ergebnisse präsentiert und liegt am Ende manchmal trotzdem falsch. Und das Phänomen des Halluzinierens, das ist natürlich auch schon längst bekannt. Und das kann natürlich erhebliche Risiken mit sich bringen. Also wenn man sich jetzt vorstellt, so eine KI ist ja irgendwie ein bisschen auch wie ein Navi manchmal. Und die sagt einem dann mit einer ganz freundlichen Stimme, jetzt bitte rechts abbiegen, aber statt der Hauptstraße, auf die du eigentlich abbiegen wolltest, ist da ein See. Aber ja, die Stimme klingt total sicher, trotzdem wäre es keine gute Idee, rechts abzubiegen und ihr zu folgen, weil Selbstbewusstsein ersetzt keinen Faktencheck. Und das gehört definitiv auch in den Kanon der Qualitätsstandards, genauso wie Standards zum Thema Datenschutz, ja, also der Umgang mit vertraulichen Informationen, weil wenn eine Redaktion, ich sag mal, ja, unveröffentlichte Interviewprotokolle in ein KI-System eingibt, solange unklar ist, ob diese Daten gespeichert oder zum Training genutzt werden, dann kann das natürlich Quellen- oder Datenschutz beeinträchtigen. Oder, da denkt man vielleicht gar nicht sofort dran, aber auch das Thema Diskriminierungsfreiheit und Zuverlässigkeit der Aussagen, es sind zwei andere Themen. Also insbesondere Diskriminierungsfreiheit, wenn man jetzt überlegt, KI plant für eine Bilderstrecke irgendwie und da geht es um Führungskräfte. Und dann zeigt die KI nur weiße Männer, weil in ihren Trainingsdaten das halt überwiegend die Bilder war, die da lagen. Dann erfindet sie natürlich jetzt dieses bestehende gesellschaftliche Ungleichgewicht nicht, aber sie verstärkt es, indem sie es übernimmt. Und darum ist eine menschliche Prüfung vor jeder Veröffentlichung so wichtig. Und diese Standards, da muss man sich zeitnah drauf einigen. Das ist auch eine unserer Forderungen, sowohl an die Politik als auch an Medienhäuser.
8: Und nochmal der erste Teil der Frage, die Argumentation vieler Medienhäuser lautet, KI ist notwendig, um wirtschaftlich konkurrenzfähig zu bleiben. Geht ihr damit?
7: Es geht einem Verlag ja oft dabei um die Steigerung der Effizienz. Also auf der einen Seite, wir hatten ja gerade schon darüber gesprochen, was sind Vor- und Nachteile. Und ich glaube, also wir müssen dann auch über die Auswirkungen auf den Arbeitsalltag und die mögliche Arbeitsverdichtung sprechen. Also KI darf halt kein Sparprogramm sein. Aber das erleben wir gerade immer öfter. Ich rede ja sehr viel, habe sehr viel Kontakt mit JournalistInnen natürlich, mit RedakteurInnen, die mir erzählen, was in ihren Redaktionen so vorgeht, was man sich in den Teppichetagen der Führung ausdenkt und überlegt. Und da ist es regelmäßig so, dass die ganze Entwicklung Gefahr zu laufen scheint, dass RedakteurInnen zu so einer Art Aufsehern von Textmaschinen werden, die eigentlich immer mehr Inhalte kontrollieren, aber gleichzeitig für die Fehler haften dürfen. KI darf kein Sparprogramm sein, das ist ganz klar, ja. Und Produktivitätsgewinne müssen auch den Beschäftigten zugute kommen. Und darum sind wir auch so dahinterher und im Austausch mit den Medienhäusern, um immer wieder daran zu erinnern.
8: Wie sieht's denn eigentlich mit dem Schutz und die Vergütung von Urheberinnen und Urhebern aus? Also diese Debatte, die kennen wir ja schon von anderen Debatten, Vergütungen im Netz, also jetzt KI. Welche politischen oder gesellschaftlichen Änderungen hältst du denn hier für dringend erforderlich?
7: Urheberrecht, ja, also super wichtiges Thema, wahrscheinlich das zentrale Thema, immer dann, wenn es um die Kohle geht. Ja, also es ist ja so, generative KI wächst ja nicht einfach so auf der grünen Wiese, sondern steht auf einem immensen Berg menschlicher Arbeit aus Texten, Bildern, Stimmen, allen möglichen Illustrationen. Das ist ja alles kein, ich sag mal, nachwachsender, kostenloser Rohstoff. Wenn diese Werke zum Training für KI-Systeme genutzt werden und wirtschaftlich verwertet werden, dann müssen die Rechte der Urheberin natürlich geachtet werden und sie müssen entsprechend angemessen vergütet werden. Und das gilt redaktions- und verlagsintern, aber auch darüber hinaus. Denn es ist ja auf der einen Seite so, dass insbesondere bei Freien, dass Verlage auch deren Texte nutzen, um interne KIs damit zu trainieren, aber auch eben darüber hinaus, wenn ich sag jetzt mal ein Beispiel, eine Redaktion über Monate hinweg eine große und teure investigative Recherche bezahlt, einen richtigen Scoop legen die hin und veröffentlichen dann den Beitrag, auch online, das ist hierfür das Beispiel ganz wichtig. Dann kommt eine Suchmaschine mit eigener KI zum Beispiel, so wie Google, die übernimmt die Inhalte dieses Beitrags und beantwortet damit die Fragen seiner User direkt. Und das ist ein großes Problem, denn das macht den Besuch auf der Seite des eigentlichen Mediums überflüssig. Und die Redaktion trägt dadurch einen massiven wirtschaftlichen Schaden. Also im Grunde genommen kann man sagen, die Redaktion bezahlt die Recherche und Google verkauft dann die Antwort und das ist schief. Das trägt einfach nicht. Ja, also wenn die Wertschöpfung bei den Plattformen landet und die Kosten aber in den Redaktionen bleiben, dann macht das Journalismus kaputt, hüllt ihn wirtschaftlich aus. Und unsere Forderung ist deswegen gegenüber diesen großen Tech-Riesen wie Google Transparenz. Also wir wollen ganz klar wissen, macht das transparent? Welche Inhalte nutzt ihr? Weil daraus ergibt sich dann letztendlich auch eine Nachvollziehbarkeit für die UrheberInnen. Und es muss ganz klar sein, das Ganze ist hier kein Selbstbedienung. Also kein Selbstbedienungsladen. Quellen müssen sichtbar sein, die müssen auffindbar sein. Und im Moment ist es echt schwierig, weil UrheberInnen nachweisen müssen, hey, ihr habt meine Inhalte benutzt

0: rechtlich ja zu schützendem Material. Und das ist ein großes Problem für den Journalismus und eine sehr traurige Ironie irgendwie auch, weil du kannst ja nicht dauerhaft die Früchte des Journalismus ernten wollen, aber gleichzeitig den Baum fällen, sage ich mal, auf dem sie wachsen. Und das ist, was passiert.
1: Nun hat KI ja schon interessante Formen angenommen. Ganze Radiosender in Deutschland werden heute schon von KI moderiert. Auch die Inhalte werden über KI eingesteuert. Meines Wissens nach sind es aktuell zwei bundesweite Programme. Viele Sender experimentieren schon. Moderatoren werden immer mehr durch KI ersetzt. Und die KI wird ja in der Tat auch immer besser. Nur, Danita, ist das noch Radio?
0: Ist das noch Radio? Tja, also ganz am Anfang unseres Gesprächs habe ich, glaube ich, schon gesagt, der Mensch muss im Zentrum stehen. Und es ist ganz klar, KI darf RedakteurInnen, JournalistInnen unterstützen, aber kann niemals ein Ersatz für Menschen sein. Ja, also journalistische Kernkompetenzen dürfen dadurch nicht ausgehöhlt werden. Das ist wie ein Werkzeug, KI. Im Grunde genommen ist das wie ein Hammer. Ich kann damit ein Haus bauen, ich kann aber auch eine Fensterscheibe damit einschlagen. Und gerade mit Blick auf Moderation, vielleicht bin ich oldschool, ja, aber Moderation ist für mich mehr als ein Gesicht, das einfach nur Wörter vorliest. Und darum ist eine Vollmoderation aus meiner Sicht ist problematisch. Vor allen Dingen, weil dann wieder in Frage steht, dass sie einzig dem Stellenabbau dient und der Kostensenkung. So. Und an der Stelle spätestens sind wir dann schon wieder beim Thema Urheberrecht und Vergütung, weil auch ein Klon von einer Stimme und einem Gesicht einer realen Person oder eines realen Redakteurs, einer realen Redakteurin für einen Avatar erfordert deren explizite Zustimmung und eine ja entsprechende Vergütung. Und wenn ich mir vorstelle, also wirklich, ich bin wirklich kein Fan davon. So Wetterbericht, okay, mit Bauchschmerzen, aber wenn ich mir vorstelle, dass es eine Live-Reportage zu einer aktuellen Terrorlage gibt, das kann ich mir nicht vorstellen, weil diese ganzen menschlichen Qualitäten, ad hoc zu reagieren, Dinge einzuordnen und zu überprüfen, glaube ich, so nicht zu bewältigen sind.
1: Wir bleiben noch bei dem Thema. Es gibt noch andere Beispiele auf der Welt. KI-Avatare als Moderatoren in China. Schon Praxis. In Europa wird damit experimentiert. Es gibt auch erste Erhebungen in Deutschland und Europa über die Akzeptanz von KI bei den Nutzern. Und die sagt, dass die Toleranz für Nutzer von KI bei den News, bei den Nachrichten aufhört. Unterhaltung, Werbung, das ist irgendwie okay. Nachrichten, nein. Gehst du damit?
0: Da gehe ich total mit. Das führt uns zurück zu unserer Ursprungsthese. Journalismus lebt von Glaubwürdigkeit. Und da ist KI immer noch im Zweifel, das nicht so erfüllen zu können. Nicht zuletzt wegen dieser Episoden, in denen immer noch halluziniert wird und dann Ergebnisse verfälscht werden. Aber einfach, glaube ich, es ist ja zwischenzeitlich, es hat sich ja teilweise auch gedreht, dass Medienhäuser explizit darauf hinweisen, hey, dieser Inhalt hier wurde von Menschen geprüft oder wurde von Menschen erstellt. Also das Gegenteil, dass man das hervorhebt und herausstellt als ein Alleinstellungsmerkmal und als ja einfach ein nennenswertes Kriterium, um Glaubhaftigkeit eben auch zu steigern.
1: Nun ist ja Mitbestimmung eines eurer Kernelemente. Erlebt ihr denn derzeit, dass Redaktionen und Betriebsräte tatsächlich in KI-Entscheidungen auch einbezogen werden? Oder wird vielerorts bereits über die Köpfe hinweg entschieden?
0: Ja, also die DJU in Verdi ist eine absolute Mitmachgesellschaft, Gewerkschaft, und wir sind alle Mitbestimmungsultras und wir versuchen unser Möglichstes, die Betriebsräte und Personalräte da auch entsprechend zu unterstützen. Weil es muss ganz klar sein, also über Arbeitsplätze oder auch Abläufe darf nicht hinter zugezogener Gardine im Hinterzimmer der Geschäftsführung entschieden werden. Und gibt da keine einheitliche Antwort, die ich dir da geben kann, weil das variiert sehr, sehr stark. Wir sind auch immer noch dabei, uns da ein verbindliches Bild zu machen, aber der

0: Eindruck, den wir haben, ist tatsächlich, dass sehr viel über den Köpfen immer noch hinweg entschieden wird. Und darum ist mir an dieser Stelle auch ganz wichtig, den Leuten zu sagen, die jetzt hier zuhören, Mitbestimmung beginnt vor der Einführung von KI, nicht erst nach dem ersten Schaden, wenn er passiert ist. Ja, also wer KI einführt, der muss nicht nur erklären, was sie alles machen kann, sondern er muss dann auch erklären, was das mit den Menschen macht. Und KI arbeitet bereits in vielen Redaktionen mit. Was sie darf, wenn ich mit den KollegInnen spreche, das ist unklar. Und wer überhaupt entscheidet, was sie darf, das sind meist nicht die JournalistInnen selber in den Redaktionen. Das ist dann oft so, dass die Chefetage auf Start drückt und die RedakteurInnen müssen dann im Blindflug liefern, ohne dass überhaupt klar ist, was gilt. Und KI verändert gerade Arbeit, ganz grundlegend, auch in Redaktionen. Und darum möchte ich jetzt wirklich ganz direkt einmal an die ZuhörerInnen sagen, KI verändert deine Arbeit und du musst mitbestimmen, wie. Und das musst du einfordern. Und wenn du schon Mitglied in der DJU bist, bei Verdi, super, dann geh auf jeden Fall zu deiner Jugend- und Auszubildendenvertretung oder geh zu deinem Betriebsrat, geh zu deinem Personalrat, sprich die an, hol die mit ins Boot und dann marschiert ihr zusammen los und fordert das ein. Ganz wichtig.
1: Nun verändert ja KI nicht nur die Arbeitsabläufe, sondern möglicherweise auch ganze Berufsprofile, auch unseres, des Journalisten. Welche journalistischen Kompetenzen werden denn in 5 oder 10 Jahren wichtiger sein, als sie es heute sind?
0: Ich glaube, es sind, also, wie sage ich es am besten? Journalismus ist ein Handwerk. Man kann das studieren, aber eigentlich geht's dabei ums Machen. Ja, und vor allen Dingen ums selber Machen. Und wir erleben jetzt schon, dass KI in Teilen bestimmte Anteile journalistischer Arbeit übernimmt. Und das ist schon auch für mich mit ein bisschen Bauchschmerzen verbunden. Wenn ich mir überlege, künftig schreiben VolontärInnen keine Meldung mehr und redigieren keine Texte mehr, weil die KI das macht, dann fehlt ein ganz wesentlicher Teil ihrer Ausbildung. Das ist Schwarzbrot. Also Journalismus, wie gesagt, ist ein Handwerk. Das muss man machen und das muss man 100-mal machen und irgendwann wird man dann richtig gut über die Zeit. Aber wenn das alles wegfällt, dann ist das ein Problem. Ich hatte zum Beispiel neulich ein Gespräch, das ich jetzt so versuche, unter 3 wiederzugeben. In diesem Gespräch hat mir ein Redakteur erzählt, dass man in der Teppichetage seiner Chefredaktion, der Führung, der Verlagsleitung vielmehr, darüber nachdenkt, die Schlussredaktion zu ersetzen durch KI. Ich war sprachlos in dem Moment tatsächlich, weil das ja genau der Punkt ist, den wir gerne verhindern möchten. Ja, also dass der Mensch aus dieser ganzen Kette rausgenommen wird, insbesondere aus dem letzten Schritt. Also welche Qualitäten für Journalisten werden noch wichtiger? Das ist, glaube ich, dieser ganze Recherche-Prüfen-Einordnungsblock. Nicht zuletzt leider auch, weil wir ein Auge auf die KI werfen müssen, um sicherzugehen, dass keine Fehler passieren, denn die Verantwortung dafür tragen die Menschen in den Redaktionen.
1: Machen wir es zum Schluss nochmal konkret. Viele von uns nutzen ja bereits KI auch für Recherche, Transkription, für erste Textentwürfe. Welche Anwendungen hältst du denn für unproblematisch und wo würdest du eine klare Grenze ziehen?
0: Ich glaube, es ist so, dass wenn KI bei zeitintensiven Vorgängen unterstützen kann. Ja, also das glaube ich schon. Wenn wir große Datenmengen haben, die ausgewertet werden können, die auf bestimmte Inhalte durchsucht werden können, dann kann das eine große Hilfe sein im journalistischen Kontext. Nichtsdestotrotz muss der Mensch dann immer noch drauf gucken und die Freigabe erteilen und die Verantwortung dafür übernehmen. Was ein Problem wäre, aus meiner Sicht, ist, wenn, sagen wir mal, ja, die KI nicht nur die Recherche macht und dabei unterstützt, sondern auch den Inhalt dieser Recherche nimmt und daraus eigenständig einen Beitrag schreibt, im Rahmen dieses Beitrags ein eigenes Zitat erfindet, und dann automatisiert veröffentlicht. Das wäre ein Problem, weil dieser generative Anteil immer noch fehlerbehaftet ist und einfach diese Kontrollschleife des Menschen bedarf.
1: Danica Bainsmail war das und auch unsere Webseite mmm.verdi.de ist voll mit Berichten zu verschiedenen Aspekten zum Thema KI in den Medien.

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3: Welche Rolle spielt die soziale Herkunft im Journalismus? Keineswegs eine neue Frage, aber eine, die offenbar immer noch gestellt werden muss. Denn Redaktionen sind keineswegs so divers, wie sie sich oft selbst gern geben. Das findet zumindest unser heutiger Gast. Journalismus ist ein Beruf für Kinder aus Gutverdienerfamilien, sagt er.
4: Ich bin Björn Staschen, bin 50 Jahre alt und komme aus Hamburg und bin mein Leben lang so ein Wandler zwischen den Welten gewesen. Ich bin leidenschaftlicher Journalist, war Auslandskorrespondent für die ARD, habe lange aktuellen Journalismus gemacht, bin aktuell Personalratsvorsitzender beim Norddeutschen Rundfunk in Hamburg. Parallel dazu habe ich mich aber auch immer intensiv damit beschäftigt, wie wir unser Mediensystem gestalten, wie wir junge Menschen in den Journalismus bekommen. Und zusammen mit der Schöpf-Lien-Stiftung und Publix habe ich eine Studie gemacht, eine kleine explorative Studie zur Frage, warum es noch immer so schwer ist für Menschen aus einkommensschwachen Familien oder und ohne Universitätsabschluss in den Journalismus.
3: Dafür musst du mit einem Polohemd aufgewachsen sein, so der Titel eines aktuellen Reports Soziale Herkunft im Journalismus. Handlungsoptionen für Neuzugänge zum Journalismus. Ein Publix-Report, der aufzeigt, wie stark das familiäre Umfeld und die finanziellen Mittel den Einstieg in den Journalismus prägen. Björn, du bist der Autor dieses Reports. Zunächst mal, wie sieht er denn aus? Der klassische durchschnittliche Journalist, die durchschnittliche Journalistin, die derzeit in Deutschland in den Redaktionen tätig ist.
4: Wir verallgemeinern ja immer, wenn wir darüber reden. Aber in vielen Redaktionen geht es vielen Kolleginnen und Kollegen noch immer so, wenn sie in den Kreis blicken, dass sie viele weiße Gesichter sehen, häufig auch mittelalte Gesichter, häufig Stimmen hören, die Worte und Sätze sprechen, die davon zeugen, dass Menschen an Universitäten ausgebildet wurden. Sie sehen wenig Menschen, die mit Behinderung leben. Und sie sehen auch wenig Menschen, die ihre sexuelle Präferenz, die in anderen Hinsichten mit Blick auf Religion, Diversität zumindest offen nach außen tragen. Also wir sind ein ziemlich weißer Mittelklasseladen.
3: Diversität ist ja das große Thema, das im Hintergrund steht, da kommen wir auch gleich noch drauf zu sprechen. Aber du konzentrierst dich aus guten Gründen auf die soziale Herkunft. Du schreibst da, deutlich wird, dass die Perspektive der Arbeiterklasse in deutschen Redaktionen deutlich unterrepräsentiert ist. Die Eltern von Journalisten sind häufig Ärzte, Lehrer oder Ingenieure. Das klingt ein bisschen nach einem Befund der 80er Jahre, weil man doch gerade in den Medien eine erhöhte Sensibilität für Soziales erwartet. Was sagen denn die Studien zu den Gründen?
4: Also es gibt ja eine ganze Reihe von Studien, die aber alle verhältnismäßig alt sind. Wir haben also gar nicht wirklich belastbares Zahlenmaterial. Es gibt immer so Ausschnitte und Blitzlichter auf die Branche. Beispielsweise recht jung eine Befragung von Volontärinnen und Volontären zur Frage ihrer Herkunft. Und auch meine Studie ist ja keine, die repräsentativ versucht hat, genaue Zahlen zu ermitteln, weil das eben hochkomplex und aufwendig gewesen wäre. Dafür haben wir weder genug Zeit noch genug Geld gehabt, sondern diese Studie ist eine, die explorativ versucht, den Einstieg von 18 Kolleginnen und Kollegen nachzuzeichnen, die eben aus einkommensschwachen Familien kommen, die nicht studiert haben, von denen einige mit Behinderung leben, von denen auch einige im Ostdeutschland während der Wendejahre in den Journalismus gekommen sind beispielsweise, die also unterschiedliche Diversitätsmerkmale mitbringen. Und wir haben versucht nachzuzeichnen, wie die den Weg in den Journalismus geschafft haben. Und warum es schwer ist, in den Journalismus zu kommen, darauf gibt es viele verschiedene Antworten an ganz vielen unterschiedlichen Stellen des Berufseinstiegs. Das beginnt schon bei der familiären Prägung, beim Umfeld. Das geht weiter über die Berufsberatung, die halt häufig sagt, Journalismus kannst du vergessen, musst du studiert haben, ne? Bis hin zur Frage, kann ich mir ein Studium überhaupt leisten, wenn ich denn meine, dass ich es brauche? Und am Ende diejenigen, die es dann in Redaktionen schaffen, die haben dort oft das Gefühl, dass sie nicht dahin gehören, dass sie in irgendeiner Weise nicht mithalten können, ne? Imposter-Syndrom, dass sie irgendwann auffliegen, weil sie eben nicht die Fähigkeiten mitbringen, die der Habitus ihnen signalisiert, die sie haben müssten, um dazuzugehören. Also es ist ein ziemlich breites Spektrum von Gründen, und auf dem Weg in den Beruf sind an vielen, vielen Stellen eben Hürden aufgebaut, die Menschen aus einkommensschwachen Familien und die Menschen ohne Universitätsabschluss es schwer machen, in den Journalismus zu kommen, obwohl, und das muss man einmal sagen, obwohl dieser Beruf ja zugangsfrei ist. Es geht ja mit Blick auf die Meinungsvielfalt, die ja schon im Grundgesetz steht, darum, dass jeder Mensch eigentlich Journalist werden können müsste, damit wir eben auch eine Repräsentanz von Perspektiven und von unterschiedlichen Lebenswirklichkeiten im Journalismus haben.
3: Das Umfeld hast du ja schon angesprochen. Du sprichst über die Bedeutung der familiären Herkunft. Nun, dass die Eltern eine Rolle spielen, das war zu meinen Jugendjahren auch noch ein Punkt, sogar im Lebenslauf, inklusive der Angaben der Religion, auch der Eltern. Das ist mir dann erst später aufgefallen, dass das auch etwas sehr Deutsches war und in vielen anderen Ländern so nie abgefragt wurde. Das ist ja auch weitgehend verschwunden, zumindest aus den Pflichtangaben der Lebensläufe. Daher die Jobs der Eltern, die spielen zumindest auf den ersten Blick keine große Rolle mehr. Dennoch interessiert das aber immer mal wieder, vor allem dann aber auch in den Bewerbungsgesprächen. Und irgendwo ist das ja auch nachvollziehbar, denn der Arbeitgeber will ja so natürlich Rückschlüsse ziehen, zum Beispiel auch auf Erziehung oder Anstandsformen. Also Björn, wo genau verläuft für dich da die Grenze?
4: Also die Eltern spielen insofern zum einen eine Rolle, als dass ich unter diesen 18 Journalistinnen und Journalisten, die diesen schweren Weg aus einer sozialen Herkunft, die eben der Großteil der Branche nicht teilt, in den Journalismus geschafft haben, dass ich von diesen 18 Journalistinnen und Journalisten nicht einen einzigen gefunden habe, der mir gesagt hat, ich habe in meinem Elternhaus keinen Kontakt zu einer Tageszeitung oder zur Tagesschau gehabt. Und ne, das ich kann nicht verallgemeinern, das ist keine repräsentative Studie, aber es ist schon auffällig, dass ich nur Menschen gefunden habe, die diesen Kontakt, oder fast nur Menschen gefunden habe, die diesen Kontakt zu Medien und zu Nachrichten in ihrem Elternhaus vorgelebt bekommen haben. Das ist, glaube ich, eine wichtige Erkenntnis, denn wenn ich über die Bedeutung von Journalismus, von Nachricht, jetzt steht ja auch das Jahr der Nachricht vor der Tür, wenig weiß und mich das nicht interessiert, dann zieht es mich vielleicht noch seltener in diese Richtung. Und der zweite, glaube ich, wichtige Aspekt neben vielen anderen ist, können meine Eltern eigentlich eine Ausbildung bezahlen, die über einen akademischen Weg, die über viele vor 10, 15 Jahren ja gar nicht und heute schlecht bezahlte Praktika in den Journalismus führt. Also ne, kann ich mir das eigentlich leisten? Und das ist, glaube ich, so der zweite Punkt mit Blick auf Elternhaus. Und dann gibt es noch so weitere Aspekte, bei denen das Elternhaus prägt. Die Generation, die jetzt in Rente geht oder die schon in Rente gegangen ist, in dieser Generation finden wir ja mehr Journalisten, insbesondere in Regionalzeitungen, die nicht studiert haben. Und wenn im Umfeld der Familie vielleicht sogar auch der Vater Sportreporter bei einer Regionalzeitung war oder wenn Menschen bekannt sind, dann gibt es so ein Netzwerk, was sagen kann, wie man überhaupt in diesen Beruf kommt. Denn das haben auch viele in meinen Befragungen gesagt. Die haben gesagt, ich wusste gar nicht, wie ich da überhaupt hinkommen kann. Also wie ich Journalismus werden kann. Ne? Das war was für die Polohemdträger. Da gehörte ich nicht dazu. Das war für mich ein Buch mit 7 Siegeln. Wie kann ich Journalist werden? Also das ist so der dritte Aspekt, so ein Netzwerk und so ein Wissen darum, wie ich in den Beruf kommen kann. Und wenn ich noch eins sagen darf, da spielen halt auch die Berufsberatungen keine rosige Rolle, weil die eben häufig signalisieren, das ist nichts für dich. Ne? Deine Herkunft, deine Ausbildung, die reichen nicht für Journalismus. Und auch die Berufsverbände spielen da zumindest teilweise mit. Also der Deutsche Journalistenverband hat in seinem Berufsbild eben auch formuliert, dass ein akademischer Abschluss mit Blick auf den Einstieg in den Journalistenberuf wünschenswert ist. Das ist sicherlich eine Variante, aber es gibt eben auch andere Einstiege, die aber viel, viel schwerer sind.
3: Also wenn ich dich richtig verstehe, es ist eher der Punkt, dass sich Menschen aus sogenannten niedrigen sozialen Niveaus die Bewerbung doch eher dreimal überlegen und ob sie sich dann dort auch wohlfühlen werden, als dass es dann bei der Auswahl der Bewerbungsunterlagen, also seitens der Medien, scheitert. Richtig?
4: Ja, das ist interessant. Sogar noch davor, ganz viele bewerben sich eben nicht und gehen gar nicht diesen üblichen Weg. Wenn ich sage ganz viele, ich kann nicht verallgemeinern, es ist nicht repräsentativ, aber die ich befragt habe, die haben eben zur großen Mehrheit einen Weg in den Journalismus beschrieben, der nicht über die klassische Bewerbung ging, der eher über die freie Mitarbeit ging, über das praktische Arbeiten, über das Fotos machen für die Regionalzeitung oder über eine ganz andere Ausbildung und den Seiteneinstieg, Bundeswehr beispielsweise. Es gibt gar nicht viele, die sich bei überregionalen Medien oder Journalistenschulen um Volontariate oder Ausbildung beworben haben. Die meisten sind irgendwie anders da reingekommen. Eine wichtige Rolle spielen auch Regionalzeitungsvolontariate, die Kolleginnen und Kollegen dann bekommen haben, nachdem sie zunächst mal praktisch gearbeitet haben da. Also dieser Weg, dass Bewerbungsunterlagen weggelegt werden, dazu kommt es häufig gar nicht, weil die Kollegen eben auch die Bewerbung gar nicht abgeben. Sollten sie die Bewerbungsanforderungen lesen, dann denken sie spätestens da, das ist nichts für mich, weil da eben häufig ein Studium verlangt wird. Das ist nicht mehr überall so, aber für viele journalistische Ausbildungen wird es eben doch erwünscht. Und dann werden noch Arbeitsproben gewünscht und Berufserfahrung. Und das sind Menschen, das sind Anforderungen, die diese Menschen eben häufig gar nicht erfüllen, sodass sie dann gleich den Kopf schütteln und denken, nee, ist nichts für mich.
3: Viele Medien haben inzwischen gelernt, Diversität lohnt sich, es bereichert eine Redaktion und dennoch gibt es einen großen Mangel in der Praxis. Und durch deine Studie, welche Forderungen lassen sich da an die Medien jetzt ableiten?
4: Die Medien müssen, glaube ich, ganz viele unterschiedliche Dinge ändern. Und das Allerschwerste dabei ist ihre Kultur. Wir müssen die Kultur in den Redaktionen so ändern, dass Diversität eben nicht nur ein viel beschriebenes Ziel ist, sondern dass wir real die Zusammensetzung unserer Redaktionen verändern. Und sind wir mal ehrlich, das sind häufig Lippenbekenntnisse. Es gibt ja auch eine Chefredakteurs- und Chefredakteurinnenbefragung, die unter anderem Alexandra Borchert vor 4-5 Jahren mit Kolleginnen und Kollegen gemacht hat. Da haben viele deutsche Chefredakteurinnen und Redakteure gesagt, ja, ne, wir müssen Diversität erhöhen, wir haben das Thema erkannt, aber es gibt eben sehr wenig konkrete Programme, um Diversität in Redaktionen, also Kultur real zu verändern. Es gibt so gut wie keine Zahlen in Deutschland zu dem Thema. Andere Länder wie Großbritannien oder die USA, die monitoren eben auch Diversität in Redaktionen regelmäßig. Sowas brauchen wir aus meiner Sicht auch dringend. Und dann müssen wir eben reale Programme auflegen, Diversität erhöhen und das auch messen und nachhalten. Es reicht halt nicht, dass man die Person of Color zum Moderator macht, die die Inhalte der ansonsten weißen Mittelklasse-Redaktion nach außen verkauft. Das ist auch was häufig passiert in Redaktionen. Sondern ne, wir müssen die Zusammensetzung dieser Redaktion real ändern. Und das heißt, wir müssen auch den Ton in Redaktionen ändern. Wir müssen den Habitus von Journalistinnen und Journalisten verändern, damit wir wirklich eine Chance haben, dass es eine größere Repräsentanz unterschiedlicher Gruppen unserer Gesellschaft in Redaktionen gibt. Und dann muss man sagen, selbst wenn wir diese Repräsentanz herstellen, da gibt es auch Studien, heißt das ja noch nicht, dass sich auch gleich Berichterstattung ändert. Das ist ja unsere Hoffnung, ne? Wir repräsentieren unterschiedliche Gruppen in der Redaktion, dadurch wird auch Berichterstattung diverser. Aber auch dafür braucht es zunächst mal diesen Kulturwandel. Denn häufig passiert es auch, dass Kolleginnen und Kollegen nach einem sehr, sehr harten Weg in dem Beruf dann angekommen sind und sich dann eher anpassen, ne? Weil sie dann auch höher, also mehr Geld verdienen, weil sie auch in Städten leben, weil sie auch in Kontakt mit dieser Mittelklasse-Journalistenschar kommen. Und um, ich sage jetzt mal zugespitzt, nicht aufzufallen, übernehmen sie eher den Habitus, als dass sie es schaffen, diese andere Perspektive, die sie bringen, auch wirklich zu leben. Eben auch, weil die nicht abgefragt wird, weil die nicht wertgeschätzt wird, weil vielfach das die Erkenntnis, dass da jemand ist, der was ganz anderes mitbringt, eher zum Nachteil gereicht, als dass sie wertgeschätzt wird und zum Vorteil auch in der Berichterstattung genutzt wird.
3: Da sind wir ja bei einem wichtigen Punkt angekommen. Denn welche Belege gibt es denn letztlich, dass eine diverse Redaktion auch tatsächlich automatisch divers berichtet? Kommen wir also nochmal auf das Thema Diversität im ganz Allgemeinen, meint also neben Herkunft auch Themen wie Religion oder sexuelle Orientierung. Und darüber hinaus gibt es dann ja auch noch seitens der Medien sowas wie eine Blattlinie etwa. Etwas höher angesetzt könnte man den Begriff des Tendenzbetriebes ins Spiel bringen. Sind das Kriterien, die auch gegen Diversität sprechen?
4: Ja. Also die Blattlinie spricht dagegen, wobei wir in Deutschland ja zum einen ein Außenplural organisiertes Mediensystem mit Zeitungen und Zeitschriften und Online-Seiten haben, die auch Tendenzbetriebe sein dürfen. Und die Hoffnung des Gesetzgebers, der den Rahmen für Medien gemacht hat, war ja, dass es möglichst viele Medien gibt, die eine Perspektivenvielfalt dadurch herstellen, dass sie eben nebeneinander über unterschiedliche Haltungen berichten. Wenn man ehrlich ist, hat sich diese Hoffnung insbesondere mit Blick auf die Regionalberichterstattung nicht erfüllt, denn wir haben ja vielfach nur noch, wenn überhaupt, eine einzige Zeitung pro Region. Und dann gibt es aber ja auch ein binnenplural organisiertes System im Rundfunk, wo ja die öffentlich-rechtlichen Sender gehalten sind, eben binnenplural in ihren Programmen möglichst viele Perspektiven aufscheinen zu lassen und auch kommerzielle Sender über die Aufsicht durch die Landesmedienanstalten zumindest gehalten sind, etwas breiter als ein Print-Tendenzbetrieb Inhalte zu generieren. Insofern, es gibt diese beiden Systeme. Ich glaube, dass auch beide Systeme ihre Berechtigung haben. Grundsätzlich ist es aber so, dass Redaktionskultur häufig verhindert, dass, sollte es kleine Lichter von Diversität in Redaktionen geben, dass die es eben nicht schaffen, sich auch in der Berichterstattung zu zeigen. Und sind wir ehrlich, unsere Redaktionen sind eben auch noch nicht divers. Und es gibt Studien, die habe ich eben schon angesprochen, mit Blick auf deine Frage, die sagen, selbst wenn wir die Repräsentanz erhöhen, erhöhen wir noch nicht die Diversität in der Berichterstattung. Dafür braucht es halt eben noch einen zweiten Schritt. Wobei ich sagen würde, alleine schon die Repräsentanz zu erhöhen, also dafür zu sorgen, dass möglichst viele gesellschaftliche Gruppen eine Möglichkeit haben, als Journalistinnen und Journalisten zu arbeiten, ist ein Zweck an sich. Und der zweite Zweck und das zweite Ziel wäre dann eben auch, Redaktionskultur so zu verändern, dass sich Berichterstattung verändert.
3: Nun kenne ich Redaktionsleiter, die würden dir da aber sagen, naja, bring mir einen schwarzen Mann, eine lesbische Frau, die stelle ich bei entsprechender Qualifikation sofort ein. Schlicht, bei uns in der Region finde ich solche Menschen nicht. Beide nicht, wie in diesem Fall, denn sie fühlen sich doch eher in großen Städten besser aufgehoben als hier bei uns auf dem Lande. Ist das dann doch eher also ein gesamtgesellschaftliches Problem als eher eines explizit der Medien?
4: Ist auf jeden Fall ein gesamtgesellschaftliches Thema, würde ich auch sagen. Aber hinter dieser Haltung steht eben auch das traditionelle Herangehen, ich sage jetzt mal zugespitzt, lasse die Journalisten zu mir kommen. Also dass wir in ein aktives Recruiting kommen, wie das Konzerne wie die Deutsche Bahn beispielsweise heute gelernt haben, die eben aktiv auf Menschen zugehen und sagen, dich brauche ich bitte in meinem Beruf. Das haben wir an vielen Stellen im Journalismus, insbesondere im überregionalen Zeitungsjournalismus, im öffentlich-rechtlichen Rundfunk eben noch nicht erreicht. Da rufen wir nach wie vor zu Bewerbungen auf. Aber dass wir sehr viel früher anfangen müssen, Menschen anzusprechen, Menschen für den Beruf zu interessieren, Menschen dann zu entwickeln und nicht mehr loszulassen, damit sie dann Journalist werden, dass wir also aktiv fördern müssen, dass Menschen Journalist werden und dann auch diesen Beruf ausüben. Ich glaube, diesen Shift im Kopf, den haben wir noch nicht wirklich hinbekommen. Das beginnt erst sehr, sehr langsam. Es gibt ganz tolle Projekte. Ich finde zum Beispiel, dass Salon 5, das Jugendprojekt von Korrektiv, ein solches Projekt ist, das eben Menschen, junge Menschen in ihrer Lebenswirklichkeit anspricht und sagt, erzähl doch mal von den Themen, die dich interessieren, die du spannend findest. Wir helfen dir, das auf Instagram zu tun, ohne dass das wirklich darum geht, dass das sofort Journalistinnen und Journalisten würden. Aber sie kommen eben in Berührung mit Mitteln, die und mit Instrumenten und Werkzeugen, die eben helfen, Lebenswirklichkeit abzubilden. Und einige von denen, wie heißt das, fangen dann Feuer und sagen, das interessiert mich, ich kann mir gut vorstellen, diesen Weg weiterzugehen. Also wir müssen, glaube ich, aktiv beginnen, Menschen zu suchen und davon zu überzeugen, dass es sich lohnt, in dieser Gesellschaft Journalist zu werden, weil es sich eben auch lohnt, diese Gesellschaft und ihre Demokratie zu stärken.
3: Björn, ich spitze jetzt mal ein bisschen zu. Ist das wirklich so, dass die Wahlfreiheit des Arbeitgebers zurückgeschraubt werden muss und sie selbst gar keine Kriterien neben der Qualifikation dann vielleicht mehr aufstellen dürfen? Also gerade am Beispiel Religion fällt mir das doch sehr auf. Wenn ein Redaktionsleiter oder eine Redaktionsleiterin sagt, sorry, aber Menschen mit Religion, gerade wenn diese sehr stark im Leben der Menschen verankert ist und bei denen Bibel oder Koran über dem Grundgesetz steht, das ist doch nicht glaubhaft, dass dann hier auch neutral berichtet wird. Oder wenn der Chef eines Blattes sagt, einen Scientologen möchten wir hier in der Redaktion nicht haben. Ist das so verwerflich?
4: Ich glaube, es gibt ganz viele unterschiedliche Grenzen, über die man sich schon sehr klar sein muss. Und eine Grenze davon ist eben der Boden unserer freiheitlichen demokratischen Grundordnung. Diversität bedeutet ja nicht, dass ich Menschen einstelle, um Journalist oder Journalistin zu werden, die nicht auf dem Boden dieser Grundordnung agieren. Es geht ja um Menschen, die auf dem Boden der Grundordnung, die in unserem rechtlichen Rahmen, der ja auch aus Werten abgeleitet ist, agieren. Also das ist, glaube ich, gar keine Frage. Aber andersrum, glaube ich, wird ein Schuh draus. Wir müssen es eben erreichen, dass wir ganz andere Menschen auch ansprechen und für diesen Beruf begeistern und eben nicht sagen, ja, also ich habe jetzt 5-mal dazu aufgerufen, hat sich keiner gemeldet.
3: Nun gibt's ja noch ein paar verschiedene Vorworte bei dir im Heft, unter anderem von Lukas Harlan von der Schöpflin-Stiftung. Und er stellt den Medien folgende Frage, ich zitiere mal, bilden unsere journalistischen Informationsangebote die Mehrheit der Lebenswirklichkeiten und Hintergründe in der Gesellschaft noch ab? Sprechen sie wirklich alle an? Findet sich die Mehrheit darin wieder? Zitat Ende. Da dachte ich mir dann aber auch, naja, also dieser Anspruch klingt auch ein bisschen nach 80er Jahre. Also vielleicht gilt dieser Anspruch, die Mehrheit der Bevölkerung zu erreichen, noch für die Tagesschau und auch zu Recht, aber die Mehrheit der Medienangebote ist doch inzwischen dermaßen stark spezialisiert auf spitzeste Zielgruppen und das hat ja auch nichts mit ethisch-moralischen Beweggründen zu tun, sondern schlicht mit der Kommerzialisierung, um noch die kleinste Zielgruppe mit einem kommerziellen Produkt erreichen zu können. Und in der Praxis sehen wir ja auch, weder die NZZ noch das Anglerjournal haben den Anspruch, die Mehrheit der Gesellschaft zu erreichen.
4: Das Mediensystem insgesamt muss es schaffen, die gesamte Bevölkerung zu erreichen. Und dafür sind eben zunehmend viele kleine, auch Nischenangebote nötig, ne? Weil sich eben Bevölkerung aufsplittet und weil sich das Publikum segmentiert. Aber unser Gesamtangebot muss es doch schaffen, Gesamtgesellschaft zu erreichen. Und das meint, glaube ich, Lukas Harlan. Selbstverständlich müssen wir immer zielgruppengenauer arbeiten. Klammer auf, auch ein riesengroßes Problem mit Blick auf Ressourcen, nicht nur mit Blick auf Diversität. Aber wenn es Bevölkerungsteile gibt, die sich eben von keinem einzigen Medium mehr angesprochen fühlen, die wir nicht erreichen, wie sollen die denn dann informierte Wahlentscheidungen treffen? Also ich finde, ne, du hast recht, selbstverständlich ist die Zeit vorbei, in der ein Medium alle erreicht. Wobei wir auch sehen, in Zeiten von Krise, Krieg und Pandemie, dass es eben doch diese Informationslagerfeuer wieder gibt. Wenn diese Lagerfeuer nicht lodern, dann sind es sicherlich immer, es ist eine zunehmende Zahl von Angeboten, die am Ende aber das Ziel erreichen muss, und das gilt aus meiner Sicht auch für öffentlich-rechtlichen Rundfunk beispielsweise, ne? Wir müssen versuchen und den Anspruch haben, die gesamte Angebote zu gestalten, die die gesamte Bevölkerung erreichen. Und um zurückzukommen auf das Thema der Studie, es ist eben seltsam, wenn 50-jährige Männer wie ich sich Gedanken darüber machen, wie wir jetzt die jungen Leute erreichen. Das haben wir jetzt 30 Jahre lang versucht. Da sind wir viel besser geworden und mittlerweile machen eben auch jüngere Redaktionen Programm für jüngere Menschen. Und genauso brauchen wir in unseren Redaktionen mit Blick auf die vielen unterschiedlichen Menschen da draußen in der Gesellschaft sehr viel mehr Perspektiven, damit wir eben weiter die gesamte Gesellschaft erreichen, weil sonst geht am Ende die Demokratie kaputt.
3: Björn, wir haben jetzt darüber gesprochen, was Medien tun können, Medien tun sollten, um diverser zu werden. Was würdest du zum Schluss gefragt den jungen Menschen empfehlen, die wegen ihrer Herkunft, wegen ihres Namens oder ihrer sexuellen Orientierung Selbstzweifel haben, ob sie in den Medien, vielleicht auch gerade auf dem Lande, gut aufgehoben sind?
4: Ich komme auch aus einem Elternhaus, in dem kein Elternteil studiert hat. Meine Eltern haben mir aber das Gefühl gegeben, dass ich es schaffen kann, wenn ich an mich glaube und sie haben an mich geglaubt. Insofern ist dieser Punkt, glaube ich, ganz wichtig. Lass dich nicht abschütteln, versuch es immer wieder und suche dir Alliierte. Alliierte zum einen mit Blick auf die Frage, gibt es eigentlich Menschen, die einen ähnlichen Weg gehen wie du? Das eine Empfehlung von mir, dass wir solche Netzwerke schaffen. Und zum anderen, suche dir Menschen, die dich fördern, die wissen, was du zum Journalismus beitragen kannst. Sprich Menschen an, geh auf Menschen zu und sag denen, ich will Journalist, Journalistin werden. Denn alle, die diesen Weg geschafft haben, berichten eigentlich auch, dass sie entweder starke Vorbilder haben, ich sag mal Wallraff, oder eben Mentorinnen, Mentoren, die ihnen geholfen haben, obwohl es auch verdammt schwer war, diesen Weg am Ende doch zu gehen. Aber wir müssen auch dafür sorgen, dass dieser Weg nicht mehr so schwer ist. Beispielsweise über eine gesicherte, langfristige Finanzierung für den Einstieg in den Journalismus.
3: Autor und Journalist Björn Staschen war das. Seine neue Publikation Soziale Herkunft im Journalismus ist zu finden unter publix.de. Bei der Gelegenheit will ich noch auf seinen aktuellen Buchtitel verweisen. In der Social Media Falle heißt es, wie wir unsere digitale Freiheit retten.

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2: 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Kopf um Kopf, nee, Kragen, Kopf um Kragen. Ach, wir sollten das mal in Kopf und Kragen umbenennen.
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1: Ja, Tag, hier ist die Oktoberausgabe der Pipapo-Parade. Und da dreht man sich einmal um, ist schon wieder Oktober, Alter. Das gibt in der Jimmy Kimmel Show gibt's so ein extra Segment. Da geht's darum, dass in USA anscheinend alle kompletten Nachrichten und anderen Sendungen davon überrascht sind, dass es Oktober ist. Die sagen alle, huch, ist ja schon wieder Oktober. Und ich wollte gerade genau dasselbe tun. Ach, ist doch furchtbar.
2: Ach so.
1: Ach, ist ja schon wieder Oktober. Wir sind aber immer noch hier. Wir machen die Hitparade. Der andere Typ da sucht gerade noch sein Zeug zusammen.
2: Nee, ich habe in Richtung meiner Haferflocken und meine, wie heißt das, Wiener Würstchen. Aber die sind nicht mehr so gut, seitdem es Kaiser nicht mehr gibt.
1: Ach, das ist wir reden jetzt von 25 Jahren.
2: Und aber irgendjemand hat mir den Senf aus dem Kühlschrank stibitzt.
1: Na, das ist nicht in Ordnung. Aber jedenfalls, du musst übrigens anfangen.
2: Ach so, hier, warte mal, ich hab mich überhaupt nicht. Ach so, Ramin Bian, Gunter Ospritzk. Ach, schon wieder so komisch, wo alle Buchstaben verschwinden. Und Maurice Summ, die haben eine neue Band, Investment wird sie heißen. Der Summ-Clan macht Musik sozusagen. Und der hat passgenau für den 1-Minuten-Song, was sie macht. Naja, das haben sie natürlich für den neuen Medienpartner Byte FM gemacht, die nämlich unsere beiden UKW-Frequenzen weggenommen haben. Aber nichts, wir haben ja nicht. 1 Minute, wieder neue Lieder heißt die Platte. Kaffee habe ich schon mehr ausgesucht.

0: Investment ist die neue Band aus dem Summen-Clan. Ihr wisst ja, Clan-Kriminalität von Summen, von Maurice. Investment heißt die Band wieder nur Lieder. Genau, so hieß die neue Scheibe. Die haben 2 Werbespots für ByteFM gemacht. Das nehme ich ihnen übel, weil die sind ja jetzt auf unserer Frequenz. Wir sind Hitparade. Wir erklären später, warum wir voller Wut im Bauch sind. Wie ist das immer? Man sagt immer wegen Grundzustand. Nee.
1: Der Grundzustand?
0: Nee, man sagt anders wegen dem Grund. Ah, ich habe mich schlecht vorbereitet. Neuverstellung Nummer 1, hier ist die Bildparade. Ich hoffe, es wird nicht besser.
1: Ja, doch, es wird besser. Jetzt kommt Musik aus Berlin, Stromgitarren, Wutrap, ich glaube, so hieß sogar mal Single von ihnen, Bluthund, die haben eine Platte rausgeschmissen auf den Mediamarkt. Ich habe festgestellt, fast alles, was ich heute vorstelle, die spielen tatsächlich auch irgendwann in Berlin. Und in dem Fall sind Bluthund auf ihrer Molos Moshpit-Tour und sind am 16.10. im Festsaal Kreuzberg. Hier kommt Quarzrotgold in Klammern Halbdeutscher.

0: Exotic?
1: Ja, hallo. Ich wollte mal sagen, Cyborgs sind schon halb Mensch, halb Maschine.
0: Ach so, ja, ja, egal, es reimt fett, der Reim ist fett.
1: Gut, tschüss.
2: Ja, ihr hört die Pipapopa, das war die zweite, da war schon Bluton, Quarzrotgold, Halbdeutscher. Geil ist der Limit, heißt die Schallplatte, ist vom 3. September, kam raus bei Record Jet.
3: Ach so, ich hab hier experimentellen Zeig Noise Pop vom Duo Party Dosen aus Sydney. Ich hab gar nicht viel. Ich hab einfach die, was die mir gesagt haben, was ich sagen soll. Es ist, als wäre es uns einfach egal. Aber auf die beste Art und Weise. Neues Album kommt aber erst am 6. November 26 raus. 21 Bumm Salute wird's heißen. Und ich hab mir Eurostumper ausgesucht. Meine Neuvorstellung Nummer 3.

0: reingekommen sind sie ja nur, weil sie mich an The Kills erinnern. Es ist übrigens auch nur, ich glaube, ein Mann, eine Frau. Einfaches Besteck, aber und ein bisschen dreckiger als The Kills. The Kills sind ja immer mehr zu intellektuell, so Cowboy-mäßig Country. Partydosen, meine Neuverschlag Nummer 3, Euro, Stamper. Platte kommt aber erst im November raus, auf City Slang.
1: Jetzt kommt DJ Summa Triptan, oder wie immer man aussprechen soll. Das ist Elektro- und Acid-Musikprojekt des langjährigen Produzenten und Mastering-Ingenieurs. Meine Güte, Rats. Ja, wir hören.
0: Der hat's geschafft.
1: Ich hoffe, man hat seine eigene Platte selber gemastert. Hier kommt Omida Epsilon im Original Mix.

0: Das war DJ Sumatripta mit Omega Epsilon im Original Mix. War and Peace heißt die Schallplatte, kam raus bei Bass Agenda Recordings und zwar am 2. Oktober.
1: Ach ja, und jetzt wird's traurig, besser gesagt etwas mitleidig. Mastermind von Godflesh hat sich nämlich einer Operation unterzogen wegen Leistenbruchs. Der jahrelange extreme Gesangsstil trug wahrscheinlich dazu bei, ihr wisst ja. Und deswegen wird's aus gesundheitlichen Gründen keine regulären Live-Touren mehr geben zur neuen Platte. Er hat den Gesang auch bewusst ätherischer und wenig körperlicher belastet gestaltet.
0: Alles wegen dem Leistenbruch?
1: Alter, hörst ja gleich. Also eigentlich die Musik hat sich nicht geändert. Es sind auch nur zwei Typen, aber die haben so eine gewisse Art geprägt. Ich glaube, die haben das von Ministry noch ein bisschen verfeinert. Ich glaube, ich habe alle ersten 3-4 Platten mir damals noch gekauft in Kreuzberg, wo es noch im Osten alles scheiße war, außer Takt und Ton. Ja, Godflesh hat eine neue Scheibe, wieder mal Decay heißt sie, und ich habe mir Living Ending ausgesucht.

0: Ach ja, man hat's gehört, er hat sich ein bisschen zurückgezogen aus dem Geschäft. Das hört sich immer noch so an wie die erste Schallplatte. Godflesh. Und er hat auch noch was. Er war ja körperlich stark belastend gestaltet bei dem Album. Deswegen gibt's keine Live-Sets. Aber er hat noch irgendwas geschrieben. Warte mal. Musik ist für mich selten wirklich abgeschlossen. Aber es muss einen Punkt geben, an dem Schluss ist. Kreativ gesehen ist Selbstdisziplin gefragt. Man muss einen Schlusspunkt setzen. Ach Gott, Flech, ist das traurig. Aber ich hoffe, die Texte sind noch sehr morbide. Ja, meine Neuvorstellung Nummer 5. Living Ending von der neuen Decay-Scheibe auf Relapse Records rausgekommen. Mach schnell weiter.
1: Ich wollte gerade sagen, mach mal schnell weiter, sollte ich sagen. Ja, jetzt kommt ein Duo aus Russland, die machen den Post-Soviet-Rave mit harten Bässen und verzerrten Synthesizern. Und ich muss ja meine Live-Quote erfüllen, die ich angesagt habe, aus irgendwelchen Gründen. Jetzt kommt nämlich Lock, Lapp und Carlo Pusher. Und Carlo Pusher, der auf der Platte mit dabei war bei dem Track, der ist aus Venezuela, aber am Halloween-Tag in Berlin, und zwar im Kank. Und jetzt kommen Lock, Lapp und Carlo Pusher mit Klaas.

0: Ja, es war Luck Club und Karl Poscher mit Klaas. Die Platte heißt PCDC, wenn das nicht mal ein ECDC-Witz ist. Die Platte ist vom 2. Oktober, kam raus bei Ones and Zeros.
1: 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Je nachdem, welche Wahl gerade noch ansteht, die wir nicht mitbekommen. Meine Neuvorstellung Nummer 7 wurde mir zugesteckt. Das Original ist 15 Minuten lang. Was soll einer dazu sagen? Seit 1970 halt Krautrock. Da blickt eh keiner mehr durch. Eckhard Faust mit Big Field von der neuen Scheibe Big Field, die, wie ist sowas, editiert? Kuratiert wurde von Zappi W. Diermeier. Also es gibt mehrere kuratierte Scheiben von Faust gerade. Müsste mal einfach gucken, wo ja B sind die rausgekommen. Eckhard Faust, Big Field, natürlich im Radio-Edit. Wir haben ja keine Zeit.

0: Hatte ich nicht gesagt. Faust mal ganz kurz schnell durchgespult. Big Field, Radio Edit bei Zappi. W. Diermeier, neues Album ist ist schon letzten Monat rausgekommen. Ach, ihr seht, ich hinke der Zeit hinterher. Krauthawk halt aus den 1970ern. Gibt's halt immer noch auf Bruja B. Meine Neuvorstellung. Nummer 7. Man redet sich hier um Kopf und Kragen.
1: Faust auf Faust. Jetzt kommt ein Duo aus Paris. Die sind aus den verborgenen Winkeln von Paris aufgetaucht. Und zwar haben sie sich auf dem Höhepunkt einer weltweiten Panik formiert. Hier stand nicht welche Panik. Corona, Ebola, Atomkrieg. Wir wissen es nicht. Vielleicht auch die Ölkrise. Hier kommen Easy Cuts mit Island.

0: Ja, es waren 80 Cuts mit Island, die Platte heißt 1000 Fates, ist von Ende September und kam raus bei dem Label mit dem schönen Namen Teenage Menopause Records.
1: Naja, ich musste lang suchen, bis ich irgendeinen Konzerttipp finde. Ah, Berlin, 13.10. Ich weiß nicht, 26 oder 27, ich glaube es ist eher 26, in der neuen Zukunft. Aber zu empfehlen ist eher der 9.10. in Polen, in Krakow, im Unsound. Da ist nämlich die On-Off-Performance von dem Drum Not Dead Dingsy. Die Informierten werden es wissen, was jetzt kommt. Jetzt kommt nämlich Liars und ja, bereitet schon seit längerem eine neue Platte vor, die auch erst nächstes Jahr rauskommt. Deswegen wusste ich nicht, ob die Konzerttermine schon so irgendwie stehen. 11. März 2027 wird nämlich erst die On-Ban on Plastic Back Bands rauskommen, Scheibe. Aber er hat natürlich schon, wie heißt das, er konnte nicht abwarten. Er wollte unbedingt sein... Er wollte, naja, er hat Stacheln oder Hummeln im Arsch und deswegen gibt's schon vorab Icepick Calamaso als Vorabtrack. Liars, meine Neuvorstellung Nummer 9.

0: Genau, Liars. Ich sag's ja, aber ich weiß nicht, ob er in Berlin schon das neue Album spielt. 13.10. sozusagen. Ich denke mal, es ist 26, nee, 27. In der neuen Zukunft. Und wie gesagt, fahrt nach Krakow. Da kommt die geile Not, wie heißt das? Drums Not Dead Session, die er nochmal machen wird. Ihr müsst es im Original hören. Liars, meine Neuverstellung Nummer 9.
1: Machen wir schnell weiter. Ja. Jetzt kommen die Split Dogs, die sind aus Bristol im Vereinigten Königreich, sind bekannt für ihren charakteristischen, rasanten Sound.
0: Und, um Gottes Willen.
1: Und wer hätte es gedacht, die sind natürlich auch demnächst in Berlin, und zwar am 6. November im Mikropol. Die sind die Split Dogs mit Rock'n'Roll Business.

0: Ja, es waren die Split Dogs mit Rock'n'Roll Business. Die Platte heißt Nice and Rough und ist vom 25. September, kam raus bei Van Records.
1: Und ich mach mal bei mir einen Schlussstrich mit ein paar Rohschleifen, die mit einer SP303, SP404 und einer MPC 2000 XL erstellt wurden. Rasji hat ein neues Ding gemacht auf Ghetto Sci-Fi Music. Was schreibt da? Freestyle Beats, die ich mache, um Gras zu rauchen. Ich mache sie einfach, nehme sie auf und weiter zum nächsten. Keine Regeln.
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0: Was soll ich sagen? Er hat gerade seine neue Scheibe rausgebracht. War Feud Volume 7 und 8 auf Ghetto Sci-Fi Music. Jeder kleine Loop. Rohschleifen. Rohschleifen ist bestimmt so eine bescheuerte Übersetzung, die ich hier einfach ablese. Es ist voll Rohschleifen und die sind alle ziemlich genial.
1: Die Rohschleife.
0: Meine Neuvorstellung Nummer 11. Rest G mit Small Chronic Break habe ich mir ausgesucht. Und du machst den Sack zu.
1: Ich mach den Sack zu mit einer fantastischen Kapelle aus Ho Chi Minh Stadt. Früher mal Saigon, darum heißen die auch Saigon Soul Revival. Und ja, wer hätte gedacht, die sind live in Berlin am 6. November im Binu. Das ist gut, da werde ich sogar hingehen. Und hier ist das Saigon Soul Revival mit Trok Shing oder so.

0: Ja, es war Saigon Soul Revival mit Trok Singh. Die Platte heißt, oh Gott, Alter, Shon Ta Wei, ist vom 11. September, kam raus bei Saigon Super Sound.
1: Steckt ja viele Reisbällchen in die Tasche, die du dann vorne auf die Bühne werfen kannst.
0: Alter, das muss...
1: War das jetzt rassistisch?
0: Nö, muss ein bisschen doof.
1: Gut. Dann musst du jetzt einen Erklärtext machen.
0: Ach, deswegen oder was? Na, kann doch nicht wahr sein. Also los, Leute. Wir machen hier eine Hitparade. Darum haben wir ständig irgendwelche Nummern angesagt. Wir haben jetzt eigentlich mal als Hitparade gemacht, um überhaupt mal ein Thema zu haben. Kann das sein?
1: Ja, wir hatten ja nicht damals. Ja.
0: Und außerdem Dieter Thomas Heck. Ich meine, der ist der Held von uns beiden gewesen.
1: Und ich wollte nochmal erwähnen, hier können wir Musik spielen. Wir hören immer Musik, wir hatten immer im Freundenhaus Musik gehört und die fanden alle scheiße. Und deswegen war hier die Möglichkeit, die Musik weiterzuspielen.
0: Und um diese Hitparade am Leben zu erhalten, könnt ihr natürlich abstimmen auf verschiedenen Wegen. Ihr könnt immer noch den Titel ins Kellerfenster werfen. Der Winter ist noch nicht da. Ihr könnt eine Postkarte schreiben an Pi Radio und 10119 Berlin, Nördumstraße 9. Und dann halt praktisch...
2: Was?
0: @piradio.de dranhängen. Ihr könnt den Abfallstimmen, Dinge, die unseren Blog nehmen, das macht eigentlich alle oder fast alle, das erspart Arbeit, steht hier. Zu erreichen unter einer ihr wissen Adresse. So.
2: Irgendwas unter Funkwelle.org.
0: Genau, Funkwelle, Piradio, Pitparade, ihr findet sofort die Suchmaschinen eurer Wahl, die werden euch hinführen. Und wenn das alles geklappt hat, gibt es eine Auswertung. Und zwar, wie ich hier sehe,
1: drei erste Plätze.
0: Es ist
1: spielen sie hintereinander.
0: Ein mathematischer Zufall, erster Kajüte.
1: Was ist ein Titel von dir überhaupt?
0: Der zweite erste Platz. Kommt von mir, scheint mir bekannt vor.
1: Na gut, dann mache ich die anderen beiden. Der erste Platz ist The Bug and Friday Night Plans Miss You. Das war so eine, wie heißt das, so eine Collab, Zusammenarbeiten mit vielen Leuten hat The Bug, nämlich Kevin Richard Martin gemacht. Ladybug 2 ist das. Und dann kommt deine Band.
0: Die soll ich jetzt ansagen oder was?
1: Ja, das war die Idee.
0: Cool. Specimen A and Ivory mit Chop Chop. Die Platte heißt Girls, Money, Drink and Drugs. Kam raus bei Knuckle Duster Records. Und ja.
1: Der erste Platz ist natürlich Ty Segall mit Let Go von der neuen Chrome-Scheibe, wo er endlich mal wieder mit seiner Band, wie heißt das nochmal, Bring die Band wieder zusammen, Ding sie gemacht hat. Ja, wir müssen Schluss machen. Mhm. 30. Oktober ist der Einsendeschluss für diese Hitparade. Wir hören uns in 4 Wochen. Soll ich?
0: Mach mal. Und in dem Sinne, bis zum nächsten Mal.
1: Tschüss. Gleiche Stelle, gleiche Welle.

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0: Und damit herzlich willkommen zu ja, willkommen zu Subjektiv auf Radio Koax 95.9 zum Beispiel.
1: Ja, aber nicht nur dort, sondern auch an den Empfangsgeräten im Verbreitungsgebiet vom Freien Radio Neumünster, vom FSK in Hamburg, von Radio Blau in Leipzig, von Pi Radio in Berlin oder on Near FM in Dublin.
0: Yes, yes, yes. Und irgendwann werden wir es schaffen, dass wir nichts mehr machen müssen, nur noch vorlesen, die ganzen Radiostationen.
1: Mhm. Und dann das letzte Lied.
0: Und das Lied ist für euch alle. Jawohl, das wird groß.
1: Ja, wir müssen uns was überlegen.
0: Ja, wir haben mit Trotzkids eröffnet, eine frühe französische Eutanzformation, Les Supeurs hieß das Liedchen. Und ich hatte Freitagabend das Vergnügen, jemanden zu Hause zu Gast zu haben, den ich den ganzen Abend, ich höre nochmal das und höre mal das und höre mal das. Ich weiß nicht, ob der Mensch je wieder zu mir kommt, er musste einiges ertragen, was dann auch französischen Eu zum Beispiel produziert wurde. Es war eine Weiterbildungsabend.
1: Solange die Person für Punkrock oder artverwandt das Herz erwärmen ließ, war es doch ein schöner Abend.
0: Ich glaube, Eu war die Schnittmenge. Hat geklappt.
1: Ah, das ist gut. Ihr habt also hoffentlich auch Bier getrunken und so.
0: Ja, und uns gefreut.
1: Und immer mal den Finger in die Luft?
0: Weniger.
1: So es zur gibt Musik?
0: Ja, weniger. Es war natürlich inhaltsschwanger und wir haben nur den Soundtrack fürs Gespräch gesucht. Das sowas
1: eigentlich. Ah, I see. Ihr habt über Frisuren gesprochen. Naja. Das machen auch die folgenden...
0: Für euch ist das natürlich ein sehr gutes Thema.
1: Ja. Die Radiators from Space haben 1977 mal geübt, wie es werden könnte. Eins dieser Ergebnisse eines Demo-Tapes ist Sunday World.
2: Rolling. Okay. 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

0: Tada, tada, tada. Schön an Rock'n'Roll noch drin in der Musik der Radiators. Im Jahre 76 gegründet und 77 diese Demos aufgenommen. Das mündete dann auch in echte LPs und so. So eine Art, ich würde sagen, so ein früher Funpunk eigentlich.
1: Ja, dynamisch, aber auch musikalisch gar nicht so unterkomplex, auch wenn es erstmal schlicht wirken mag, so dieses doch sehr gezielt eingesetzte Gesinge. Nun weiß ich nicht, ob das eine Studioproduktion in dem Sinne ist. Man kann ja oder konnte zu der Zeit die Computerspuren noch nicht so perfekt hin und her schieben in den Aufnahmen. Ja, das ist britisch, ne, oder?
0: Irisch, glaube ich sogar.
1: Ja, okay, alles klar.
0: Is Irish,
1: okay. Weil ich habe was, was auch so eine extrem grandiose Spielfreude in die Tonträgerei reingebracht hat, fand ich jedenfalls beim Reinhören, der Cucamaras. Ich weiß nicht, kennst du die? Kommen aus Nottingham und haben im 2022 ihren ersten Longplayer veröffentlicht, jetzt den nächsten nachgelegt. Aber ich bin noch auf dem ersten kleben geblieben und den habe ich aufliegen. Und der heißt, wie heißt er? Jetzt habe ich gar nicht, aber ich weiß, wie das Lied heißt. Wie heißt das Lied? Ich habe es nicht aufgeschrieben. Ich habe es doch aufgeschrieben. Alter.
0: Wir liefern das nach.
1: Wir freuen uns erstmal. Death of the Social.
0: Müssen die Beschriftung ihrer Kassette eben um 3 Minuten verschieben oder genau. So.
1: Ein Loblied auf Social Media. Cucamaras.
0: Da bin ich aber dabei.
1: Absolut geil.

0: Yes, die Cucamaras. Soft Soap hieß die erste Scheibe von denen. Und das Liedchen, was wir gehört haben, hieß Death of the Social. Und bei der Band sehr auffällig. Es wirklich rockt, wenn man es gerade raushört. Und auf Kopfhörern passiert noch ein bisschen mehr. Das ist wirklich sehr gut produzierter Kram. So. Nu, kann man machen.
1: Ja, das ist Haut in die Kerbe von, du weißt schon, über bis zu den, also eine moderne Spielart geworden, die aber, ich mutmaße mal, wenn man so 5 von den Bands hintereinander im Konzert hört, kann man sie nicht mehr auseinanderhalten. Das ist, in einzelnen Dosen geht es.
0: Ich muss jetzt gerechterweise zusagen, dass ich auch hier den rausgesucht habe, der mir am nächsten an meine gerade Präferenzen musikalisch rankommt. Es gibt mehr Songs, die tatsächlich eine eigene Handschrift haben, die sich deutlicher abheben. Hier ist ja dieses Gitarrendings, was so reinkommt und was so mitreißt und sowas. Das kennen wir, ne? Und ich mag's ja auch, deswegen ist ja auch der Song gekommen. Hab zum Glück am Anfang, als wir damals zusammengesessen haben, wie kann die Sendung heißen, dass es ja die meisten Spielräume gibt und man sich nicht erklären muss, jetzt erkläre ich mich gerade. Subjektiv hieß dann die Idee und so heißt es ja auch. Und deswegen mache ich das einfach. Puh.
1: Weißt du was? Du kannst machen, was du willst.
0: Kurz doch mal.
1: Doch ist es relativ frei, das Land.
0: Noch.
1: Die Rites of Spring haben nur eine LP gebracht. Die ist allerdings meilensteinmäßig. Und deswegen dachte ich, zupfe ich heute mal wieder einen Song von jener welcher. Und der kommt jetzt.

0: Ka-ching.
1: Ratsch,
0: Deeper Than Inside von Rites of Spring. Und als ich das vorhin so hörte, die Platte, dachte ich so, erinnert sich eigentlich noch irgendjemand an diesen hochgradig dusseligen, von Peinlichkeiten und Rechthaberei geprägten, merkwürdigen Anfang 2000er Szenestreit zwischen Emo und Punk und so?
1: Oh, ja.
0: Weißt du noch?
1: Ja, ja,
0: oh, war das schlimm.
1: Sinnlos. Ja, sinnlos ist eigentlich.
0: Durch und durch. Meine, ganz übel. Ich weiß nicht, wie breit er war, aber in Halle gab es ja die ein oder andere Auseinandersetzung auch.

0: Die haben Photocopia verlegt. Das ist eine Transformation, die sich darauf spezialisiert hat, ein gleichnamiges Album rauszubringen, zum einen. Und dann auch noch eine richtig gute Gabe hat, nämlich auf diesem Album das Lied Dysphoria zu platzieren. Das muss man erstmal schaffen.
1: Das muss man erstmal schaffen.

0: Dysphoria von der spanischen Tanzformation Fotocopia vom gleichnamigen Album runtergerötzelt. Ja, Energie pur, ne?
1: Da war Ärger mit dabei und es klang auch sehr amphetaminesk.
0: Ja, man muss heutzutage ja auch Sportmittel einnehmen, um damit mitzukommen. So.
1: Vielleicht aber auch einfach nur hochprozentiger Alkohol in zu viel Mate oder umgekehrt.
0: Oder einfach nicht mehr mitkommen wollen.
1: Ja, ich drehe jetzt am Beat- und Dynamikknopf und zwar in die entdynamisierende Richtung, was der Musik keinen Abbruch tut. Hier kommt die beste Band der Welt.

0: R.O.D., der Song von The Fall natürlich, keine Frage. Und ich habe langsam, also wir machen das ja jetzt hier seit 23 Jahren, ne? Also du, ja. Ich bin ja ein bisschen später aufgesprungen, aber auch schon über 20 Jahre. Und ich habe langsam den Eindruck, die Zeit läuft davon, um wirklich alle Songs dieser Band hier mal gespielt zu haben und die Leute davon überzeugt zu haben, dass wir gar keine Diskussion. Oft kriegen wir ja Briefe, Säcke, die dann immer sagen, Körbe, das ist gar voll. Nicht, genau. Das ist ja gar nicht die beste Band der Welt. Der schwindelt doch.
1: Naja, nur und, weil sich eine andere Band den Namen gegeben hat, dieses ja. Den Beinamen. Aber das ist ja Selbstbenennung, genau. Ist ja Überhöhung, das ist ja ungerechtfertigt.
0: Genau.
1: Andere
0: genau.
1: Müssen das Prädikat verteilen. Zum Beispiel Leute, die sich über 20 Jahre in Musiksendungen tummeln.
0: Genau, und deswegen sich nämlich auch auskennen. So.
1: Wissende. Richtig also, Wissende.
0: Hiermit hoch und heilig widme ich die nächsten 20 Jahre dem Auftrag all denjenigen, die vielleicht neu dazugekommen sind. Ja, haben wir vielleicht Leute nicht durchgängig die 20 Jahre gehört bis heute oder aber jetzt erst die Sendung entdeckt. Dann sei hier formuliert der heilige Schwur. Diese Band wird euch aus den Ohren kommen nachts. Euch verfolgen.
1: Wir arbeiten dran.
0: Genau. So, das also, nur mal so nebenbei. Ja, ich dachte, ich sag auch mal was.
1: Du musst ja auch mal was sagen, ne? Ich sag jetzt auch was. Schweizerdeutsch ist angesagt. Und zwar habe ich
0: unabgesprochen,
1: auch,
0: ich dreh durch.
1: Habe ich ja auch am Freitag Musik gehört, auch mal die Gluems. Gibt's ja eine von Fragil Records so eine komplette Werkschau, die ja sehr übersichtlich ist, weil es ja nur zwei EPs und ein paar Live-Aufnahmen gibt. Und aber die zweite EP, die ist hier das ein oder andere Mal schon immer aufliegend, Punk Rules Clan Nummer 2 ist tatsächlich die offizielle, falls ihr mal irgendwo dann in einem Plattenladen seid, der nach Label sortiert ist, dann wäre die Spalte zu suchen.
0: Und ich finde, jetzt solltest du der Vollständigkeit halber auch die Matrizennummer noch mit ansagen.
1: Ja, das ist geheim. Ja, ich habe immer, wenn ich die zweite Single am Wickel habe, den Song Mental, weil der so richtig mental, wie wir sagen.
0: Ja. Ja, ja, der geht voll rein.
1: Der geht voll rein und das ist aber ungerecht gegenüber dem Song 365, der auf der ersten Seite ist. Der hat gerade angerufen und möchte auch mal gespielt werden und dem möchte ich gerne nachkommen.

0: Die musst du noch voll werden, die Platte, ne?
1: Fragt man sich doch, was es da zu lachen gibt.
0: Überhaupt, ja. Zwei Singles gibt's von der Band Gluams. Alle beide sind im Jahr 1979 rausgekommen. Das war die zweite. Und das Lied hieß 365. Hat wahrscheinlich was mit jeden Tag zu tun. Ist Schweizerdeutsch, ist auch nicht ganz so das, was mir so gern ins Ohr... Also es geht gern rein, aber ich weiß nicht, was mir gesagt wird.
1: Macht ja nichts. Das ist ja vielleicht manchmal auch besser so.
0: Freiwillig, was man verstehen will.
1: Genau. So ein Schweizerdeutsch-Kurs an der VHS belegen und dann geht das alles auch auf die Festplatte. Wir machen, also du hast jetzt die Tür aufgestoßen. Mir sind einige Schweiz-Singles und Aufnahmen zugespielt worden in den letzten Wochen und ich dachte, Mensch, da kann ich doch heute mal reingreifen und da hast du mir quasi vorgegriffen. Das finde ich aber gar nicht schlimm, denn ich packe jetzt einen drauf und wir freuen uns über Ex-Kleenex Neu-Lilliput.

0: Ich mag sie.
1: Was will man da sagen, gell?
0: Ich mag sie
1: Lilliput.
0: Sehr. Ich mag sie sehr.
1: Lilliput, 1980. Die haben quasi nach der Umbenennung keinerlei Schwung verloren. Bloß ihren Ursprungsnamen. Und eigentlich ist Lilliput noch schöner als Kleenex. Aber das ist ja Geschmackssache.
0: Jupp.
1: Eisiger Wind. Für die, die das schnell noch auf die Kassette schreiben wollen.
0: Genau, großartig. Ich bin Fan und ich würde euch immer wieder empfehlen, wenn ihr so eine All-Female-Transformation mögt, wie die Lilliputs, guckt mal, das Oeuvre ist großartig, was sie hinterlassen haben und das ist insgesamt wirklich toll. So.
1: Gar nichts schlecht ist dran.
0: Genau. Wir machen mal ein bisschen zwei Fliegen mit einer Klappe und zwar einmal Support Your Local Scene mäßig und zum anderen freut euch über Veröffentlichungen aus diesem Jahr. Und wir hatten Anfang des Jahres uns gefreut, dass das Charissa-Tape rausgekommen ist. Hot Sauce hieß die gute Kassette und inzwischen gibt's schon Auftritte der KünstlerIn. Aber ich war ja nicht draußen. Ich habe ja stummer Rest und deswegen müssen wir noch ein bisschen Kassette hören. Putin halt's Maul ist irgendwie auch irgendwie zeitgemäß.
1: Was meinen die damit?

0: klare Ansage in Richtung Moskau. Schnauze
1: halten. Ist jetzt auch nicht gerade ein Redeangebot gewesen.
0: Nö.
1: Andererseits, die Kassette, Briefumschlag,
0: mal hinschicken.
1: 8 Euro drauf und dann roter Platz 1, Wladimir Putin, Kreml.
0: Mhm. Wir haben Versuch
1: und dann
0: wert.
1: Wird der nämlich, der spricht ja gut Deutsch, wie wir alle wissen.
0: Ja.
1: Und ich schätze, dann denkt er vielleicht auch einfach um.
0: Ja, ich glaube, so klug ist der.
1: Man weiß es nicht. Einmal mal, also ich sag, Sarah sagt das.
0: Ja, Sarah ist auch eine Kluge.
1: Ja. Mach schnell Musik, es wird schlimmer. 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

0: Yes, es ist Marian Josef, was gut das Gun Club. Und damit ist hier eine der wenigen Bands gefunden, die auf Platz 2 rangieren.
1: Ja.
0: Du weißt schon.
1: Zweitbeste Band, aber Zweitbeste will man nicht heißen, oder?
0: Nee, deswegen sind da ja ganz viele.
1: Ah, das ist der zweite, das ist der große Protest, wo sie sich alle drängeln.
0: Ja, genau, genau.
1: Sehr.
0: Weil es nämlich keine dritten Plätze gibt, das ist doch viel besser.
1: Also dann weiß ich aber auch, wer draufsteht. Ich hatte euch in den letzten Monaten arg damit gefüttert und ich habe mitbekommen, dass so eine Abhängigkeit entstanden ist von Colombay. Und jetzt kriege ich mit auch per Post, per Taube und auch per Fax, wie es euch fehlt. Und ich dachte, dann gucke ich mal auf so ein EP mit so einem 10 Jahre alten Song, der heißt Quiet Chose Pour Moi und legt auf und möchte gespielt werden, auf das ihr euch mit mir zusammen in großer Freude verneigt vor dem Artisten. Das will nicht loslaufen, dann drücke ich hier drauf.

0: Ein weiterer Beleg für Lebensfreude, für pure Lebensfreude, wie sie zum Beispiel in Metz in Frankreich entwickelt werden kann. Ich bin immer wieder hin und weg und ergriffen, was Monsieur Colombé in der Lage ist, mir ans Herz zu legen.
1: Ja, da war auch wieder die Spur, wie soll ich sagen, Moll.
0: Happiness.
1: Happiness in Moll. Ja, genau, ganz gut an Bord. Wischen wir vom Tisch mit ganz viel Dur, aber nicht ohne Wut. The Bastards aus der Schweiz.

0: frühes Stück Punkrock aus der Schweiz, aus Genf, genauer Ende der 70er, haben die sich da rumgetrieben, The Bastards.
1: Das ist auch so ein Bandname, wo man mal recherchieren müsste, wie viele Tanzformationen ja, unter dem irgendwie...
0: Also, man sollte zumindest...
1: Sich haben registrieren lassen. Oder so.
0: Um auf zu Informationen von diesen Bastard zu kommen, sollte man vielleicht den Titel, deswegen sage ich nochmal dazu, unbedingt mit eintippen in die Suchmaschine eures Vertrauens. Schizoterrorist
1: hieß das gute Stückchen. Und ich mache weiter mit dem Real Schizoterrorist. Meiner Meinung jedenfalls ist, was da bei Place de Beton sich zusammenbraut.
0: Oh.
1: In diese Ecke zu packen.

0: Skorpion hieß das Liedchen. Skorpion. Na, na, na. Plastebeton ja. aus Metz.
1: Frankreich. Astrein schwungvoll.
0: Ja, absolut. Ich bin ein Fan. Das ist von der Split-LP, die die mit Glü rausgebracht haben. Glü braucht man nicht, aber es hätte eine gute Single sein können.
1: Glü braucht man nicht, nur, du musst ja nicht umdrehen. Das ist ja das Schöne an Singles.
0: Ja. Auf der anderen Seite kann man sein Bier abstellen. Aber es ist gemein, es ist nicht gut für Kunst. Wir hauen auf an der Stelle.
1: Pflaster draufkleben.
0: Gefällt anderen.
1: Ja. Ich war letzte Woche ja verhindert und konnte mit dir hier zusammen nicht den 50. Jahrestag des Putsches der Faschisten gegen die sozialistische Regierung Allende in Chile begehen und quasi diejenigen würdigen, die dagegen aufstanden, versucht haben, sich zu wehren und die verfolgt und umgebracht wurden. Das möchte ich diese Woche nachholen. Jetzt ist es nicht so, dass ich blind in meine Plattensammlung greifen kann und chilenischen Punkrock rauszupfe. Und umso froher bin ich, und das ist hier die Empfehlung für diejenigen, die noch nicht drüber gestolpert sind, dass Rodrigo González, seines Zeichens unter anderem der Bassist von Die Ärzte und Chilene, also er ist Hamburger, aber die Eltern sind Chilenen, und der hat von... Genau, die sind geflohen vor den Faschisten in Chile. Und der Herr González hat sich irgendwann auf die Suche gemacht mit einem kleinen Filmteam, um die musikalischen Wurzeln seiner Familie und auch seine irgendwie so ein bisschen auf chilenischer Seite zu suchen. Und das ist ein wunderbarer Dokumentarfilm, der dabei rumgekommen ist. Der heißt El Viaje. Und neben allen möglichen Leuten, die er so trifft aus den, ja, sag ich mal, 20. und Anfang 21. Jahrhundert chilenischer Musik, das ist wirklich von so Straßenmusik bis zu... allen möglichen, trifft er Chinoy. Und Chinoy ist ein Punkrock-Musiker und Liedermacher, mit dem er dann zusammen auch was aufgenommen hat. Und das hören wir jetzt hier. Nacido aquí.

0: krasser Gesang, oder?
1: Die Stimme ist krass, oder?
0: Ah, Wahnsinn.
1: Singt in so einem absoluten Falsett, auch als Liedermacher. Und das ist schräg, aber sehr, hat eine sehr eigene Qualität und ist auch mit Wohlklang verbunden. Chinoy und Rodrigo González mit Nacido Aquí.
0: Uiuiui. Wir machen mal weiter mit ein bisschen spanischer Popmusik, die bei Flexi Discos aus Valencia rausgebracht ist, allerdings schon im April diesen Jahres. Und die Tanzformation, die ich aufliegen habe, heißt Ortopedia Technica. Und die singen was über Kontrolle für euch. Haben sie aufgenommen.
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0: Das war mein Abschiedslied für diese Sendung.
1: Aber auch mächtig in die Seiten gehauen, die Kolleginnen. Okay, dann haben wir ja gar nicht mehr viel Zeit, Tschüss zu sagen. Wir sagen Tschüss an alle eingeschlossenen Radiostationen und deren ÖhrerInnen und verabschieden uns mit Mono und Bahnhof. Den verstehe ich oft nur.
0: Tschüss.
1: Ahoi.

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Hallo, herzlich willkommen. Ihr seid in der Zonic Radio Show. Erstausstrahlung 30.09.2026 bei Radio Blau. Aber gegrüßt seien auch schon alle übernehmenden Stationen FSK, Pi Radio 98.1 und Radio Korax.

aber zu welcher Zeit, auf welchem Sender auch immer euch das jetzt hier einfängt. Das wackelige Motto der Sendung heißt für immer Postpunk oder das Dauernde danach.

Und das hat einerseits was mit einer Nahfeldbeobachtung zu tun, und zwar in Leipzig am Montag vor dieser Ursendung. Ein Großbegängnis unter der wackelnden Fahne von 50 Jahren Punk. Extrem illustrer besetzt. Das ist auch ein relativ einfacher Fächer, den man da bedienen kann im Sinne der Referenzen. Und auch der Referenzlinien, die sich von den einzelnen Persönlichkeiten dann so ergeben.

Ja, und dann schwingt natürlich die Frage mit, wie denn jetzt weiter? Im andauernden danach, wobei auch noch einzuwerfen gilt, dass die Zonic Radio Show und Zonic Unternehmung an sich ja natürlich mit Ostpunk sehr stark verbunden sind und da steht das 50er Jubiläum überhaupt erst an. Je nach Datensetzung natürlich, es kann ja auch behauptet werden, dass die Rasenleichenbeschauer, gegründet 1975 in Budapest, alles schon vorweggenommen haben. Aber das wäre, glaube ich, auch eine leichte Fehlsetzung. Und zum Dauernden danach gehört natürlich für mich auch der Post-Punky Dub und das wird auch eine gewichtige Rolle in dieser auszurollenden Sendung spielen. Viel Spaß dabei.

Sonic Radio Show im dauerhaften Danach Dubwise, bezogen auf Punk und natürlich die notwendige Erweiterung im Post-Punk. Das war ein Stück von Ghost Dubs, bürgerlich Michael Fiedler aus Stuttgart, by the way, aus Löbau stammend, mit einem Track aus dem gerade veröffentlichten Album Oblique. Ein Track, der auch sehr postpunkig im Sinne des apokalyptisch geneigten betitelt ist, was etwas ist, was man diesem Album durchaus als Charakter überhelfen könnte. Vielleicht ein wenig voreilig, aber sicherlich nicht untreffend. Dead Channel hieß dieses Stück. Und wir hören gleich noch ein Stück, um in diesem brodelnden Lava-Zeitgeist-Strom noch ein wenig dahin zu gehen. Und zwar das ähnlich optimistisch betitelte Decay.

Dark and Dirty und geräuschhaft Decay von Ghost Ups, von der gerade veröffentlichten Schallplatte, im besten Falle natürlich auf Pressure Records, das wiederum natürlich das Label von Kevin Martin, Again and Again and Again in dieser Sonic Radio Show. Und Oblique sollte vielleicht obligatorisch auch dazu führen, dass diese Sounds hier in möglichst ausgedehnter Lautstärke, vor allen Dingen im Bassfrequenzbereich, vor Ort mal ausgebreitet werden. Gustavs war ja nach dem ersten Album auf Pressure schon zu Gast bei der Bassmassage. Und die Hoffnung steht, dass sich diesbezüglich auch ein bisschen Kontinuität

stellen lässt. Da sei darauf verwiesen, dass eben zu jenem Abend auch ein Zonik-Spezial quasi kreiert wurde im Interview mit Michael Fiedler, a.k.a. Ghostsubs, a.k.a. aber auch Ja Schulz. Kann durchaus, glaube ich, mittlerweile nachgehört werden. Müsst ihr mal checken auf der Zonik Radio Show Süd, wie es dort immer noch heißt, aus Zeiten eingeschleppt, als es noch eine Zonik Radio Show Nord gab. Und das ist aber schon bald eine Dekade her. Aber egal, manche Dinge bleiben eben im Dauerhaften danach, wie ja auch diese Sendung heißt. Angelegt von Pi Radio gibt es nämlich eine Zonik Radio Show Archiv auf hearthis.at und es könnte durchaus sein, ich habe es noch nicht überprüft, dass diese Sendung mit Ghostsubs dort auch schon abgelegt ist. Ansonsten gibt es natürlich sehr, sehr viele andere dort mittlerweile schon zu entdecken, die dort vielleicht auch noch herumstehen, wenn es heißt danach im Sinne nach dem Dasein, das im Hiersein gepflegt wurde. Aber soweit ist es hoffentlich noch nicht. Die eine oder andere Schallplatte sollte sich davor noch drehen lassen. Unter anderem eben auch bei der Bassmassage, bei der kommenden Bassmassage, die sozusagen in der Stimmung auch in etwa, zumindest in dem einen Bereich, in die Zielgerade nach unten zielt, derartig angelegt ist, auch ein wenig in Abstimmung mit Zonik, und zwar am 31.10. hier schon mal die Glocken diesbezüglich geläutet. Natürlich ist das Halloween und da hat es sich ein bisschen aufgedrängt, auch in schärferen Kontrasten zu denken. Dapocalypse Wow ist die Sache überschrieben und da kommt in die Devil Dub Dungeon Arrangements, Audio-Keller-Situation. Ein anderer wichtiger Vertreter aus diesem Komplex des Pressure-Labels und vor allen Dingen auch der Pressure-Partys, nämlich Gorgon. Und Gorgon ist Soundman von Kevin Martin und auch der Soundman der Pressure-Partys, der dort die gesamte Party über hinweg die Kontrolle ausübt und an den Frequenzen feilt und er wird seine aktuellen Produktionen da im Keller am 31.10. gerahmt von der Bassmassage darbieten und wir greifen mal auch in diesem Dunkelstrom auf ein Stück aus dem Jahr 2023 von Gorgon zurück, erschienen auf der, auch im Bestfalle, Vinyl, die da vom Label Subcult veröffentlicht wurde. Sixpath heißt die und das Stück heißt Dead Man.

Weiter geht's im Dunkelstrom nach Gorgon mit dem Dead Man. Hier nun nochmal ein Rückgriff auf eine Veröffentlichung, die im Beginn der Sendung schon eine Rolle gespielt hat, ohne anmoderiert worden zu sein. Und zwar eben eine Kevin Martin Zusammenstellung, Ambient 4 Isolationism, eine Doppel-CD, damals veröffentlicht, damals meint 1994 auf Virgin, wo eben Kevin Martin die Möglichkeit bekam, eine ganze Reihe an wunderbaren Compilations auf die Welt, auf die Unterwelt loszulassen. Darunter eben auch die beiden grandiosen und für uns damals in Greifswald extrem einflussreichen Makro-Dub-Infections. Das hier sind natürlich, vielleicht habt ihr es am Charakter der Klänge schon erkannt, Seafear mit dem Stück Lave.

Und vorher in der Sendung nach dem Eingangsstück von Sheriff Lindo and the Hammer, dem Fatal Dub of 10 Dubs that Shook the World, gerade wieder veröffentlicht auf EM Records, gab's KK Noll, auch von Sinijiva her bekannt, einer japanischen Noise Rockband, und Jim Plotkin, Lost Held Under. Und nun ja, das waren Seafield, die sind jetzt auch schon durchgelaufen. Damit kommen wir ja ein bisschen zu dem, was auch angekündigt ist, ohne hier jetzt eine gewichtige Hauptrolle einnehmen zu müssen. Und zwar eben der Rückblick auf das, was sich hier unter der knatternden Fahne von 50 Jahren Punk abgespielt hat, im Felsenkeller, einer Großversammlung von, das darf dann wirklich auch betont werden, alten Helden und Heldinnen. Und zwar Marco Pironi von Adam and the Ants, Pauline Moran von Penetration, John Robb, vor allen Dingen seines Buchs zum Punkrock wegen, aber natürlich auch wegen seiner Rolle mit den Membranes, Mark Rida als Brite in West-Berlin, der sich viel mit grenzüberschreitenden Dingen gen Osten beschäftigt hat, Annette Benjamin von Hansaplast, Henrik Gericke für den Too Much Future DDR-Punk Aspekt, und Colin Newman zusammen mit Michael Spiegel, Colin Newman von Wire natürlich und Michael Spiegel unter anderem eben von Minimal Compact, und sehr gut aufgelegt, irgendwie auch noch jugendlich in der ganzen Ausstrahlung, Budgie, der unter anderem ja der Schlagzeuger der Slits war auf dem Cut-Album, beziehungsweise der das begleitende, dieses begleitende 12-Inch der Typical Girls, und entsprechend bietet sich natürlich an, genau damit hier fortzusetzen, hier im Sinne des dauerhaften danach für immer Post-Punk, und zwar Liebe und Romanze, in dem Fall interessanterweise Liebe and Romanze, und Romanze dabei kleingeschrieben, hätte Ari Ab auch korrigieren können, aber vielleicht ist ihr Deutsch gar nicht gut genug dafür, oder sie hat einfach nicht drüber geguckt, weil zu viel anderes zu tun war. Jedenfalls Created by The Slits steht hier auf dieser 12-Inch, die erschienen ist bei Island, und Drummer Budgie, insofern ist er vielleicht auch nur der angekoppelte Drummer gewesen und für die jungen Frauen von den Slits gar nicht wirkliches Bandmitglied. Das hätte unter anderem hinterfragt werden können, wurde aber nicht. Ist jetzt vielleicht auch ein wenig egal, wenn auch thematisch sehr interessant. Darüber könnt ihr ja unter anderem nachdenken, wenn ihr jetzt diesen Dub hört, der wiederum gemixt wurde von niemand anderem natürlich als Dennis Bovell, der ja auch Cut produziert hat, so wie ja auch die Pop Group. Und Typical Girls, gerne von mir auch im Umfeld natürlich des Frauentags gespielt, ist hier mit einem extrem minimalistischen Dub, nämlich dem Brink-Style, verewigt. Liebe und Romanze oder Liebe and Romanze ist wiederum nicht ganz so verwegen, wie wohl damals auch schon herausragend und in dieser Charaktereigenschaft des Herausragenden auch durchaus von dauerhafter Relevanz, wie sich hoffentlich jetzt hier erhören lässt. Das Stück davor ist übrigens I Heard It Through the Grapevine, natürlich eine Coverversion des entsprechenden Soul-Klassikers, aber das überspringen wir einfach mal.

Sonic Radio Show, für immer Post-Punk oder das dauernde danach Dubwise, wie ich jetzt mittlerweile ergänzt habe und sich wohl auch herausgeschält, was nicht heißt, dass es jetzt dauerhaft auch in dieser Sendung so weitergeht, andererseits auch nicht heißt, dass sich das ausschließt, was wiederum andeutet, dass die Dinge hier auch aus dem Moment heraus rollen und das ist, wie ich finde, auch gut so. Jedenfalls rekurriert das nach wie vor auf das schon anmoderierte Großballons alte Helden-Moment am gesehen von der Ursendung letzten Montag im Felsenkeller zu Lipsk. Unter anderem eben mit Budgie. Und Budgie, den wunderbaren, weiterhin jugendlich wirkenden Drummer, der auch ganz wunderbar Anekdoten hintereinander rollen ließ, so wie sonst vielleicht Drumroads. Einerseits zu hören eben bei den Slits aus dem Jahr 1979, Love and Romance auf der B-Seite von Typical Girls, ja, 12 Inch of Island. Und eben danach wurde er Schlagzeuger der ganz wunderbaren Suzy and the Banshees, was wiederum dann auch dazu führte, dass er erst Gefährte und dann auch Ehemann von Suzy Sue wurde. Bis ins Jahr 2007 hat sich diese Ehe gehalten und das führte wahrscheinlich dann eben auch dazu, dass die Formation der Creatures kreiert wurde. Zu einem Zeitpunkt, als Suzy and the Banshees schon sehr weit oben angelangt waren, im Post-Punk-Aufwind, unter anderem dann mit seinem Album wie Juju, auf dem Budgie dann als Drummer sein Debüt hatte, soweit ich das hier jedenfalls überblicke, was auch im Detail vielleicht gar nicht so wichtig ist, aber es ist vielleicht ein bisschen Zeitgeist-Sound und das schält sich dann sehr schön aus den Slits, weil nach den Slits, nach Love and Romance, hörte der in gewisser Weise konsequenterweise fortsetzend Love Forever. Und zwar von den New Age Steppers, von dem zweiten New Age Steppers Album, natürlich auf On Your Sound, die andere große Kontinuitätslinie hier auch in dieser Sendung. Und auf dieser Platte ist ein unglaubliches Sammelsurium an verschiedensten Musikern zusammengekommen. Einerseits eben sowohl von der karibischen Community aus UK als eben auch aus Jamaica. Und dann Style Scott trommelt hier, ich weiß gar nicht, vielleicht sogar zum ersten Mal für den On Your Sound Kontext, der dann später eben zur wichtigsten zusammenfassenden Figur von Dub Syndicate wird, sozusagen neben Adrian Sherwood, der das natürlich alles durch seinen Mix zusammenhält. Also auf diesem Album haben unter anderem eben Teile des Slits mitgewirkt, wie Yves Erbetin an der Gitarre, gerade zu hören natürlich auch in den Vocals, Hurry Up und Bruce Smith, der wiederum ja von der Popgroup kam und dann auch der Budgie folgende Schlagzeuger wird von den Slits, Steve Beresford, der dann beim folgenden zweiten Album der Slits und dann eben auch live bei ihnen mitwirken wird, ist ebenfalls hier dabei. Und wen haben wir denn noch? Verschiedene Figuren von der Popgroup, John Weddington, Crucial Tony, verschiedenste Drummer neben Style Scott, ein Dan, ein Cecil, ein Shoes, wer auch immer das alles ist, und so weiter und so fort. Mark Stewart nicht zu vergessen, natürlich, und Adrian Sherwood als Produzent. Und zur gleichen Zeit, in etwa, oder was heißt in etwa, garantiert, zur gleichen Zeit eben die Creatures mit einem Sound, der nicht ganz so Dubby im Sinne von Reggae ist, aber eben auch so ein, sagen wir mal, vielleicht so ein World Groove aufgreift. Etwas, was dann auch fashionable wurde, auch bei den bekannteren Post-Punk-Dingen wie Bow Wow Wow, die dann dieses Burundi-Drumming dann popularisieren. Eine nächste Idee von Malcolm McLaren, der
natürlich gestern auch seine Rolle hatte als Betreiber des Ladens Sex, wo er die Sex Pistols sich fanden und wo Marco Pironi zu erst einem wunderbaren Paar Schuhe, wie er berichtete, und dann eben auch zur anderen Uniform fand und damit auch zu sich als, zumindest für eine wichtige, prägende Zeit, Punk, aus dem es sich dann wiederum, war ja Post-Punk, herauszuschälen galt. Wir hören jetzt gleich mal zwei Stücke von den Creatures, um die Bandbreite da ein bisschen anzudeuten. Einerseits etwas, was sehr gut hier in diesen Soundstrom passt, und dann etwas, was dann noch etwas grooviger ist, um auch diese Note, also treibend im Sinne von Groove auf den Dancefloor, hier zu präsentieren, wiewohl auch natürlich für mich Love Forever schon ein Bass-Dancefloor-Hit forever ist. So, aus dem Jahr 1981, Susie and Butchie zusammen als die Creatures.

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Und so weiter und so fort, aber da blenden wir jetzt mal aus. Das waren die Creatures, The Creatures, Budgie und Susie. Und das eben in Referenz auf 50 Jahre Punk oder A Life Without Punk, wie diese Darbietung am Montag überschrieben war, was natürlich mit einem Fragezeichen garniert hätte werden können, im Sinne von, ist es überhaupt denn denkbar? Was wäre das denn für ein Leben gewesen ohne Punk? Henrik Jäger hat es dann, wie ich fand, auch sehr gut auf den Punkt gebracht, dass dann eben irgendwas anderes da gewesen wäre, was einen auf der Drift aufgefangen hätte und weiter transportiert. Und diesbezüglich gibt es wahrscheinlich immer einen gewissen Prozentsatz an Menschen, die für Abseitigkeiten eine Offenheit haben, ästhetische Abseitigkeiten, und sich dort treiben lassen und die Dinge dann weitertreiben. Und inspirativ sehe ich dann ja mit kleinen Hoffnungsflocken auch diese Sendung im Sinne eines Aufrufs, einfach die Dinge sowohl zu rezipieren als eben auch weiterzumachen und damit eben auch diese Post-Punk-Kontinuität aufrecht zu erhalten. Und das unter Nutzung all der Varianzen, die mittlerweile da so zur Verfügung stehen. Eine Verbeugung musste natürlich noch sein, jetzt auch im direkten Zitat, ein Stück, das nämlich live auch zur Wandergitarre intoniert wurde, im Original aus dem Jahr 1977 von Penetration, und das hören wir uns dann einfach gleich mal in eben jener Originalgestalt an. Don't Dictate.

Don't Dictate aus dem Jahr 1977 und, wie schon erwähnt, in einer Akustikversion am vergangenen Montag, ausgehend von der Ursendung am 30.09. zu hören gewesen von der in dieser illustren Schar der alten Helden ebenfalls enthaltenen Sängerin von Penetration. Und ja, das vielleicht mit Grüßen an alle Diktatoren und Möchtegern Diktatoren auch im Verhältnis zu sehen mit natürlich der B-Seite des Stückes, das da heißt Money Talks, um auch gleich mal alle Verhältnisse ein wenig als aufzumischend hier zu droppen. Und gedroppt werden soll natürlich auch ein Stück einer schon erwähnten anderen Frau, die auch anwesend war. Jetzt nicht Annette Benjamin, das setze ich jetzt mal ein bisschen voraus. Die großartigen Hansaplast wurde ja zumindest in das, was ich jetzt hier so als imaginierten Klangstrom versuche abzurufen, nicht so ganz passend, beziehungsweise ich habe noch nichts Passendes gefunden, weil ja eben auch aus dem Moment heraus. Aber etwas anderes habe ich gezückt, und zwar eine Veröffentlichung von Minimal Compact, einer israelischen Post-Punk New Wave Band, die dann nach Belgien gegangen ist und mit der dortigen Szene wechselwirkte und auch dort dann schon sehr früh mit Colin Newman, der nämlich auf diesem Album auch enthalten ist, als Gast an Gitarre und Keyboards. Und ihr hört jetzt ein Stück, das vielleicht sowas wie der Hit auf diesem Album ist, aber das kann ich jetzt gar nicht so, zumindest in den Wertigkeiten des Jahres 1986, hier beurteilen. Und zwar das Stück This World. Und die Frau, die hier an Vocals, Bass und Keyboards mitgewirkt hat, Michael Spiegel, die war an der Seite von Colin Newman, für den jetzt auch noch ganz viele Wire-Stücke folgen könnten, aber auch das lasse ich vielleicht aus. Vielleicht fällt mir aber auch noch eins ein, das ich gerne sofort spielen möchte. Gucken wir mal, wie sich das jetzt hier so über die Dauer des Stückes von 3,59 als nächste Kuvertur hier ergibt. Vielleicht soll noch erwähnt werden, dass die Platte, so wie sie mir jetzt vorliegt, eben nicht das Original ist, wie es bei Cramped Disc erschienen ist, sondern ich habe die polnische Version der 80er Jahre im Plattenclub Razem erschienen, nämlich noch mit einer extra 12-Inch beigelegt, die Immigrant Songs. Und so klang das vor 40 Jahren. Es gilt ja auch noch andere 40 Jahre Rückblicke hier anzukündigen und bald auch intensiv zu feiern. 40 Jahre Praktikum hatten wir in diesem Jahr schon. Und dieser als Spezialsendung mit Lutz Schramm und dieser Rückblick wird natürlich jetzt verstärkt, wenn es dann darauf zugeht, hier die Promotion-Trommel zu rühren für den 12.12. im UT Konnewitz mit Rosengarten, der Expander des Fortschritts und den Freunden italienischen Oper, die da stellvertretend für viele, viele andere dann auftreten, die enthalten sind auf der Dreifach Vinyl Compilation Paroktikum 1986 bis 1993. Ob Minimal Compact im Paroktikum gelaufen sind, kann ich ja auch gleich mal hier nebenbei eruieren. Jetzt aber erstmal zu dem angekündigten Stück.

Ja, und so hat es sich dann doch ergeben, dass nach Minimal Compact, dem Stück This World von Raging Souls of Cramptis, beziehungsweise in meinem Fall Plattenclub Rasem, dann ein Stück von Wire kam. I Should Have Known Better von der wunderbaren Veröffentlichung 154, ich weiß gar nicht, wie es richtig ausgesprochen wird, artikuliert, Rain of Harvest jener Tage, also Label, Sublabel, Seitenlabel von EMI. Und ein Stück, das insofern auch ein Prägungsmoment meinerseits aufweist, über Radio, als dass es eine grandiose Sendung 1991 gab von Holger Lukas und Ronald Galenza, die wenig auch Abschied genommen haben von DT64 im Dezember, kurz vor der angenommenen Abschaltung, die dann doch nicht so kam, woraus sich dann ja später MDR Sputnik entwickelte, etwas, was dann ein paar Jahre später komplett tot reformiert wurde, wie das wahrscheinlich intern hieß, und ja auch keinerlei Bezüge mehr herstellt zu der Vergangenheit von DT64. Holger Lukas hat dieses wunderbare Stück gespielt. Ich schnitt diese Sendung damals mit auf einer 90er-Kassette, und das war eigentlich so eine Art Einkaufsliste dann auch, wie sie sich natürlich über die Jahre davor schon in der Sendung Paroktikum auch schon intern gebildet hatte und bis heute abgearbeitet wird. Und dieses Stück hat sich wirklich auch in der Reihung, die sich da ergab, eingebrannt, prägend. Und die Band danach, die hat in gewisser Weise auch was mit diesem ganzen Kontext zu tun, insofern als dass Vuvu einerseits auch auf einer Veranstaltung, die der Paroktikum Live hieß, 1988 auftraten, Seite an Seite mit Feeling B und der Expander des Fortschritts, aber und den anderen, soweit ich mich erinnere, aber eben auch mit Wedding Presents, eine Veranstaltung, die ich leider verpasste, bis heute schmerzt das nach, und Vuvu war eine der wichtigen, ja, irgendwie im Dauernden danach, Post-Punk-Bands, die sich dann auch sehr viel mit sogenannter Weltmusik beschäftigt haben, und vor ein paar Jahren auch ein ganz wunderbares Vuvu in Dub-Konzert auf dem Ostruda-Festival spielten, etwas, was ich gerne auch mal veranstalten würde, wenn sich das ergeben und finanzieren ließe. Dieses Stück jedenfalls kam aus dem Jahr 1987, beziehungsweise 1987 wurde es veröffentlicht. Bukit Mishui Mishli, so, um jetzt wenigstens mal ein bisschen Betonungsversuchungen hier einzulegen. Pscheboya na Trojka heißt die Veröffentlichung. Es war eine Compilation, und zwar eine Compilation, die wiederum zu tun hat mit dem anstehenden Zonic Herbstprogramm, im zweiten Projekt, das es zu absolvieren gilt. Im Rahmen dessen findet ja auch diese Paroktikum-Inszenierung im UT Connewitz am 12.12. statt. Und by the way, auch ein von mir mit großer Vorfreude erwartetes Punkkonzert in der NATO mit Rosa Beton und meinen großen Mystik-Punk geliebten Armia, Punk mit Waldhorn. Das könnt ihr euch schon mal in den Kalender kratzen, hoffentlich. Diese Veröffentlichung war eine Zusammenstellung von Dingen, die produziert wurden für das dritte Programm des polnischen Radios, das sozusagen das Jugendprogramm war, also die Entsprechung zu Jugendradio DT64 in gewisser Weise, und versammelt verschiedene Stücke von Vuvu und von Vubudu und von Made in Poland und der Reggae-Band Gedeon Jerubal, die wiederum, da schlägt sich der Bogen zurück, auch einmal von Adrian Sherwood gemixt wurde, weil Adrian Sherwood mit einer On-Your-Sound-Abordnung in Polen weilte, und es gab ein großes Festival, wo sie auftraten, und Adrian hat dann wohl die polnischen Bands im Überschwang auch gleich noch live gemixt und nahm dann ein Stück von Gedeon Jerubal mit, das dann durch die Effektkammern von On-Your-Sound gejagt wurde und in der Vocal-Version veröffentlicht wurde auf einer, ich glaube 1989, veröffentlichten internationalen
Reggae-Compilation, die der Mir hieß, das russische Wort für Welt und Frieden. Und die Dub-Version, meines Wissens bis dato, nur auf einer Kassette bis dato zugänglich. Wäre vielleicht auch mal so eine Maßnahme, die die Edition Iron Curtain Radio treffen könnte, im Sinne der Polski Punky Reggae Party, die es zu präsentieren gilt. Aber das schieben wir mal beiseite als Zukunftsplan im Sinne des Permanenten danach. Jetzt aber erstmal gilt es natürlich, dieses Projekt anzukündigen, das heißt Subversion auf Staatsfrequenz, und soll ein Vergleich sein eben von Paroktikum und anderen bei DT64 mit Parallelerscheinungen in Polen, der Tschechoslowakei und Ungarn. Projekt, das so eine Art Radioraum-Installation im Salon Similde in der Semildenstraße 9 dann meint ab dem 26.11. und das dann bis zum 13.12. geht. So, jetzt haben wir diesen Werbejingle absolviert. Davor gibt's ja auch noch die Subkultur Hauptstadt Karl-Marx-Stadt, zu der wir gleich kommen werden. Jetzt aber erst noch ein Stück, das so im Charakter auch da sehr gut an Wuwu passt, im Sinne von melancholischem, ja, Post-Post-Punk. Matkovia waren so eine Art experimentelle Post-Punk-Bands in dem slowakischen Teil der Slowakei. Und es gibt einen aktuellen Re-Release, der die Sammlung, die Anfang der 90er Jahre auf Zoon Records erschienen, in der Form von mir auch mal erworben, jetzt nochmal zugänglich gemacht hat auf dem Label 42 Far, das aus Bratislava, der Hauptstadt der Slowakei, seine Produkte sendet. Und ihr hört jetzt das Stück Rakovina, in Klammern, po Diesetich Rokoch.

Zunek Radio Show, für immer Postpunk oder im dauerhaften Danach, in Klammern mittlerweile Dubwise, was jetzt auch schon wieder ein wenig in Frage stand, stilistisch, aber die Abweichung sollte hier doch als Regel mittlerweile erkannt sein. Hintereinander gereiht waren Matkovia, irgendwann zwischen 1982 und 1986 aufgenommen, das Stück Rakowina. Und dann aus Karl-Marx-Stadt, irgendwann zwischen 1986 und 1988 aufgenommen, das Stück Träumender Apoll, von der Veröffentlichung Tropenkoller 86 bis 88, wieder veröffentlicht auf Edition Teptopia von Henrik Gericke, vorhin ja schon erwähnt, als Ostpunk-Abgeordneter innerhalb dieses Montagsbegängnisses Life Without Punk. Und eben dort auch mit einer Auswahl all der vielen, vielen DDR-Kassetten, die er mittlerweile schon sowohl auf Kassette als eben auch im Würdigungsformat auf Vinyl veröffentlicht hat, Edition Teptopia, untergestellt beim Label Aufnahme und Wiedergabe. Und Truppenkoller, das waren Florian Merkel und Frieda Schmoll in den schon erwähnten Jahren. Und Florian Merkel, das ist dann wiederum auch eine Nahfeldreflexion, war in der letzten Woche, ausgehend von der Ursendung am 30.09., zu Gast im schon erwähnten Salon Similde, zusammen mit Jens aus der Wäsche. Eine Ausstellung, die sie dort installiert haben, namens Das Rauchen der Muschel, und ein Live-Auftritt von Der lustige Eidex. Und das Ganze, ja, im Sinne einer kontinuierlichen Schrägheit, da lassen sich die ästhetischen Linien des genialen Dilettantismus ohne große Kurvatur direkt ziehen. Und das wiederum sei jetzt als zweiter Werbestrang, schon mal angedeutet, ja auch gezogen vor das am 26.11. beginnende Zonik Radio-Projekt zur Version auf Staatsfrequenz, alternative Radioformate im Realsozialismus. Davor ist nämlich die Subkulturhauptstadt Karl-Marx-Stadt, in der Florian Merkel mit all seinen Projekten, Die Gehirne, Tropenkoller, Knut Balz Formation, Karl-Marx-Stadt Studio, Big Band 1989, eine große Rolle gespielt hat, die wiederum auch dazu führte, dass diverse Sounds der schon erwähnten dann im Paroktikum auftauchten. Insofern hängen diese Dinge natürlich alle unweigerlich zusammen. Und das Stück, das ihr gehört habt von Frieda Schmoll und Florian Merkel, der eben vor allen Dingen als bildender Künstler bekannt ist, als Fotograf, also Fotograf auch von inszenierten Fotografien, die dann wiederum koloriert werden, aber eben auch sonst, also ausgestellt wurden im Salon Similde, sehr lustig schräge Zeichnungen, wo auch diese intergenerationelle Weitergabe von das Wort jetzt gerne nochmal, Schrägheitsmomenten, da sich abzeichnete oder ablesbar war. Denn Jens aus der Wäsche, Jenny Kretschmer, by the way, im bürgerlichen Leben und vorher auch schon mal als Mitglied von Baumarkt auffällig. Ansonsten mit dem Kollektiv um das Label Rö 13 in Chemnitz die Dinge versuchsweise aufmischend, und da liegt eben ein Generationsgap, der durchaus beachtlich ist, aber im Zusammenführen dann auch gar nicht wirklich spürbar. Und eine große Entfernung spürte ich jetzt auch nicht im Sound, der sich dann angeschlossen hat. Das waren Sekwe mit Naftik Slikti na Isliergas von Jord 2 oder 2 oder wie auch immer, kann durchaus auch zwei in dem Sinne sein, weil Sekwe, aus denen sich dann später NSRD ergab, was im Englischen, also eine Abkürzung im Englischen, der Restoration Workshop of Unprecedented Feelings, also die Werkstatt zur Wiederherstellung ungefühlter Gefühle, heißt
und ein Kunstkollektiv war, das sich schon 1976 formierte, eben zuerst als Sequoia und dann später als NSRD und als solche dann unter anderem Postpunk der vielfältigsten Art gemacht haben, als Künstler, die eigentlich aus diesem Vorfeld, im Grunde genommen aus dem Vorfeld ja auch von Punk schon kamen und sich dann aber mit dieser Punk- und Post-Punk-Generation in Riga, in Sowjet-Lettland, wie es damals ja auch noch eisern umringt war und festgehalten wurde. Und dann sich eben auch konsequent für die neuesten Sounds der 80er Jahre geöffnet haben. Und dazu gehörte, dass sie 1987 Westbam eingeladen haben, der dann wiederum auf Eastbam traf, der eben in diesem Umfeld als Magnetband-DJ schon aktiv war und dann mit Westbam zusammen auftrat und dann auch auf Low Spirit später veröffentlichte und so weiter. Und das wiederum hängt auch insofern mit dem ganzen hier angerissenen zusammen, insofern als dass Westbam interessanterweise auch an eben jenem Montag auftauchte, weil er nämlich den Berliner Stopp dieses Punk-Zirkus, der durch Germanien gerade tourte, verpasst hatte und das dann doch in Leipzig wenigstens mitnehmen wollte. Und ich habe ihn dann natürlich auch angesprochen und nachgefragt, wie es denn so vielleicht Eastbam gehen würde. Und siehe da, mit Robert Gopschins, wie Eastbam bürgerlich heißt, ist er auch noch in Kontakt. Und es gibt auch einen Antrag, der gestellt wurde seitens Zonik für ein Projekt, das sich vielleicht im nächsten Jahr dann darum kümmert, wie eben die Grooves in den Osten kamen, was dann so um Hip-Hop, Reggae und andere Dinge diesbezüglich anging. Und da muss natürlich dann Westbam, der diese Dinge ja exportiert hat, der so 87 dann Plattenspieler nach Riga gebracht hat, die dann da blieben und sozusagen um sich herum diese Szene schufen oder Grundlage vielleicht für diese Szene dann waren im Sinne auch der vinylesken Weitertreibung der aufgegriffenen Grooves. Da muss er dann natürlich hier auch hoffentlich Rede und Antwort stehen, so wie das zusammen organisiert kriegen, aber das sind jetzt Hoffnungsflackermomente an einem sehr entfernten Horizont und da dreuen ja auch ganz andere Wolken dazwischen und da diese Moderation jetzt auch ausreichend lang war, kommt jetzt auch gar kein anderes Stück als das schon jetzt ausgewählte von NSRD, was auch darauf verweist, dass NSRD eine Wahrnehmung haben, die auch schon eine internationale ist. Es gab zwei Veröffentlichungen beim verdienstreichen belgischen Label Strom TV. Beide leider ausverkauft, aber vielleicht taucht es ja hier und dort auf. Und das Ganze sei vielleicht auch noch als Nahfeld Werbejingle, Lockungsmoment gestreut. Insofern, als dass ich aufgerufen bin, nach Warschau am Samstag zu fahren. Samstag, der 3.10. Kann leider nicht bei der Record-Release-Party der Freunde Italienischen Oper teilnehmen, die im Festspielhaus Hellerau an eben jedem Abend ihre neue Platte zelebrieren. Aber die kommen ja dann auch am 12.12. ins UT Konnewitz. Und ich bin am 4.10. eben im Museum für Moderne Kunst in Warschau im Rahmen des ja doch renommierten, großartigen Unsound-Festivals und rede mit Daniel Musiczuk und Lucia Udvardjova über das Projekt Unearthing the Music und die im Rahmen dessen veröffentlichten Schallplatten auf Edition Iron Curtain Radio, Notes from the Underground und Magnetistat DDR, wo natürlich auch Florian Merkel unter anderem veröffentlicht wurde und natürlich auch über das gleichnamige Buch, das letztes Jahr im Leipziger Verlag Spector Books erschienen ist. So, damit hätten wir jetzt alle Referenzen gestreut und als letztes Stück, leider schon gar nicht mehr vollständig möglich, aber fast, läuft Nescatiers von NSRD, irgendwann Ende der 80er Jahre produziert, wiederveröffentlicht 2017 bei Strom TV. Mein Name ist und bleibt wahrscheinlich auch Alexander Pelemann. Ich war für Wort und Musik war verantwortlich. Nachlesen könnt ihr das Ganze natürlich unter www.zonik-online.de. Nachhören, wie zum Anfang schon mal erwähnt, bei Pi Radio, FSK, Radio Korax und 98.1. Gehabt euch wohl.

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